Denn der erste Himmel und die erste Erde sind vergangen und das Meer ist nicht mehr. Und ich sah die heilige Stadt, das neue Jerusalem, von Gott aus dem Himmel herabkommen, bereitet wie eine geschmückte Braut für ihren Mann. Und ich hörte eine große Stimme von dem Thron her, die sprach:

Und er sprach zu mir, es ist geschehen. Ich bin das A und das O, der Anfang und das Ende. Ich will dem Durstigen geben von der Quelle des lebendigen Wassers,

sondern ermahnt euch selbst alle Tage, solange es heute heißt, dass nicht jemand unter euch verstockt werde durch den Betrug der Sünde. Denn wir haben an Christus Anteil bekommen, wenn wir die Zuversicht haben,

Und nun spricht der Herr, der dich geschaffen hat, Jakob, und dich gemacht hat, Israel. Fürchte dich nicht, denn ich habe dich erlöst. Ich habe dich bei deinem Namen gerufen, du bist mein. Wenn du durchs Wasser gehst, will ich bei dir sein, dass dich die Ströme nicht ersäufen sollen. Und wenn du ins Feuer gehst, sollst du nicht brennen, und die Flamme soll dich nicht versengen. Denn ich bin der Herr, dein Gott, der Heilige Israels, dein Heiland. Wohlan, alle, die ihr durstig seid, kommt her zum Wasser. Und die ihr kein Geld habt, kommt her, kauft und esst. Kommt her und kauft ohne Geld und umsonst Wein und Milch. Warum zählt ihr Geld da für das, was kein Brot ist, und sauren Verdienst für das, was nicht satt macht? Hört doch auf mich, so werdet ihr Gutes essen und euch am Köstlichen laben. Neigt eure Ohren her und kommt her zu mir. Höret, so werdet ihr leben.

und er zeigte mir einen reinen Strom vom Wasser des Lebens, glänzend wie Kristall, der ausging vom Thron Gottes und des Lammes. In der Mitte, zwischen ihrer Straße und dem Strom, von dieser und von jener Seite aus, war der Baum des Lebens, der 12-mal Früchte trägt und jeden Monat seine Frucht bringt, jeweils eine. Und die Blätter des Baumes dienen zur Heilung der Völker. Und es wird keinen Fluch mehr geben. Und der Thron Gottes und des Lammes wird in ihr sein. Und seine Knechte werden ihm dienen. Und sie werden sein Angesicht sehen und sein Name wird auf ihren Stirnen sein. Und es wird dort keine Nacht mehr geben. Und sie bedürfen nicht eines Leuchters, noch des Lichtes der Sonne, denn Gott, der Herr, erleuchtet sie. Und sie werden herrschen von Ewigkeit zu Ewigkeit. Und der Geist und die Braut sprechen, komm. Und wer es hört, der spreche, komm. Und wen da dürstet, der komme. Und wer da will, der nehme das Wasser des Lebens umsonst.

Fürchte dich nicht, denn ich habe dich erlöst. Ich habe dich bei deinem Namen gerufen, du bist mein. Wenn du durchs Wasser gehst, will ich bei dir sein, dass dich die Ströme nicht ersäufen sollen. Und wenn du ins Feuer gehst, sollst du nicht brennen, und die Flamme soll dich nicht versengen. Ich bin der Herr, dein Gott.

Herr, unser Herrscher, wie herrlich ist dein Name in allen Landen, der du zeigst deine Hoheit am Himmel. Aus dem Munde der jungen Kinder und Säuglinge hast du eine Macht zugerichtet, um deiner Feinde willen, dass du vertilgst den Feind und den Rachgierigen. Wenn ich sehe die Himmel, deiner Finger Werk, den Mond und die Sterne, die du bereitet hast, was ist der Mensch, dass du seiner gedenkst, und des Menschen Kind, dass du dich seiner annimmst? Du hast ihn wenig niedriger gemacht als Gott. Mit Ehre und Herrlichkeit hast du ihn gekrönt. Du hast ihn zum Herrn gemacht über deine Hände Werk. Alles hast du unter seine Füße getan. Schafe und Rinder, dazu auch die wilden Tiere, die Vögel unter dem Himmel und die Fische im Meer und alles, was die Meere durchzieht. Herr, unser Herrscher, wie herrlich ist dein Name in allen Landen.

Und ich sah einen neuen Himmel und eine neue Erde. Denn der erste Himmel und die erste Erde waren vergangen, und das Meer gibt es nicht mehr. Und ich, Johannes, sah die heilige Stadt, das neue Jerusalem, von Gott aus dem Himmel herabsteigen, zubereitet wie eine für ihren Mann geschmückte Braut. Und ich hörte eine laute Stimme aus dem Himmel sagen: Siehe, das Zelt Gottes bei den Menschen, und er wird bei ihnen wohnen, und sie werden seine Völker sein, und Gott selbst wird bei ihnen sein, ihr Gott. Und Gott wird abwischen alle Tränen von ihren Augen. Und der Tod wird nicht mehr sein, weder Leid noch Geschrei noch Schmerz wird mehr sein, denn das Erste ist vergangen. Und der auf dem Thron saß, sprach: Siehe, ich mache alles neu. Und er sprach zu mir: Schreibe, denn diese Worte sind wahrhaftig und gewiss. Und er sprach zu mir: Es ist geschehen, ich bin das A und das O, der Anfang und das Ende. Ich will dem Dürstenden geben aus dem Quell des Wassers des Lebens umsonst. Wer überwindet, der wird alles erben, und ich werde sein Gott sein, und er wird mein Kind sein.

Die Natur, wie auch Gottes Wort, zeigen uns die Liebe Gottes. Unser Vater im Himmel ist die Quelle des Lebens, der Weisheit und der Freude. Wie wunderschön die natürliche Welt doch ist. Wie erstaunlich und wunderbar sie unseren Bedürfnissen entspricht und für unser Glück sorgt. Und das nicht nur für uns Menschen, sondern für alle geschaffenen Lebewesen. Sonnenschein und Regen, die die Erde erfreuen und erfrischen, die Berge und Seen und weiten Ebenen, sie alle erzählen uns von der Liebe des Schöpfers. Gott ist es, der für die täglichen Bedürfnisse aller seiner Geschöpfe sorgt. Alle Augen warten auf dich und du gibst ihnen ihre Speise zur rechten Zeit. Du tust deine Hand auf und sättigst alles, was lebt, mit Wohlgefallen. Gott schuf den Menschen heilig und glücklich. Und auf der Erde, die so schön aus der Hand des Schöpfers kam, war weder Verfall noch irgendein Schatten des Fluches zu finden. Erst die Übertretung des göttlichen Gesetzes, des Gesetzes der Liebe, brachte Leid und Tod. Doch sogar inmitten des Leides, das der Sünde folgt, offenbart sich die Liebe Gottes. Es steht geschrieben, dass Gott die Erde um des Menschen willen verfluchte. Die Dornen und Disteln, die Schwierigkeiten und Prüfungen, die das Leben der Menschen so mühsam und voller Sorgen machen, sollen ihm zum Besten dienen und sind ein notwendiger Teil der Erziehung Gottes, damit der Mensch wieder aus dem Verderben und der Erniedrigung aufgerichtet wird, die die Sünde bewirkt hat. Es gibt nicht nur Leid und Elend in der Welt, auch wenn sie gefallen ist. Die Natur selbst erzählt uns von Hoffnung und Trost. Disteln tragen Blüten und die Dornen sind mit Rosen bedeckt. Gott ist die Liebe, steht es auf jeder sich öffnenden Knospe, auf jedem emporsprießenden Grashalm. Die lieblichen Vögel lassen die Luft mit fröhlichen Liedern erklingen. Die zart getönten Blumen erfüllen die Atmosphäre mit süßem Duft. Die hohen Bäume des Waldes mit ihrem reichen Blattwerk aus lebendigem Grün, sie alle bezeugen die liebevolle väterliche Fürsorge unseres Gottes und seinen Wunsch, seine Kinder glücklich zu machen. Gott hat unsere Herzen durch unzählbare Zeichen im Himmel und auf der Erde an sich gebunden. Durch die Natur, wie auch durch die tiefsten und zärtlichsten Bande, die die Herzen der Menschen kennen, will er sich uns offenbaren. Und doch zeigen sie seine Liebe nur unvollkommen. Trotz all dieser Beweise hat der Feind des Guten die Gedanken der Menschen verblendet, sodass sie Angst vor Gott haben und meinen, er sei streng und unversöhnlich. Satan hat die Menschen dahin gebracht, zu glauben, Gottes wesentlichste Eigenschaft sei harte Gerechtigkeit, als sei er ein strenger Richter oder ein harter, fordernder Gläubiger. Er stellt

den Schöpfer als ein Wesen dar, das die Menschen misstrauisch beobachtet, um ihre Irrtümer und Fehler zu entdecken und sie dann zu verurteilen. Um diesen dunklen Schatten zu entfernen, kam Jesus auf die Erde und lebte unter uns Menschen und offenbarte uns die unendliche Liebe Gottes. Der Sohn Gottes kam vom Himmel, um uns den Vater zu offenbaren. Als Jesus seine Mission auf dieser Erde beschrieb, sagte er: Der Herr hat mich gesalbt, den Armen frohe Botschaft zu verkünden. Er hat mich gesandt, zu heilen, die zerbrochenen Herzens sind, Gefangenen Befreiung zu verkünden und den Blinden, dass sie wieder sehend werden, Zerschlagene in Freiheit zu setzen. Dies war seine Aufgabe. Er tat Gutes und heilte alle, die von Satan unterdrückt waren. Es gab ganze Dörfer, in denen man auch nicht ein Haus fand, in dem noch jemand wegen Krankheit klagte. Denn er war hindurchgegangen und hatte alle Kranken geheilt. Sein Wirken bewies, dass er von Gott gesalbt war. In jeder Handlung seines Lebens offenbarten sich Liebe, Barmherzigkeit und Mitleid. Sein Herz floss über von innigem Mitgefühl für die Menschenkinder. Er nahm die Natur des Menschen an, um ihren Bedürfnissen dienen zu können. Die ärmsten und geringsten Menschen scheuten sich nicht, sich ihm zu nähern. Und selbst kleine Kinder fühlten sich zu ihm hingezogen. Wie gerne kletterten sie auf seine Knie und schauten in sein nachdenkliches Gesicht, das Liebe und Güte ausstrahlte. Jesus hielt kein einziges Wort der Wahrheit zurück, doch er sagte es stets in Liebe. Er behandelte die Menschen mit größtem Feingefühl und immer achtsam, freundlich und aufmerksam. Er war niemals grob, niemals sprach er ein hartes Wort oder bereitete einer empfindsamen Seele unnötigen Schmerz. Menschliche Schwäche tadelte er nicht. Er sagte die Wahrheit, aber immer liebevoll. Er verurteilte Heuchelei, Unglauben und Ungerechtigkeit. Doch in seiner Stimme waren Tränen, wenn er seinen harten Tadel äußerte. Er weinte über Jerusalem, die Stadt, die er so sehr liebte, die ihn, den Weg, die Wahrheit und das Leben nicht aufnehmen wollte. Sie hatte den Heiland abgelehnt und doch blickte er in erbarmender Liebe auf sie. Sein Leben war ein Leben der Selbstverleugnung und aufmerksamer Fürsorge für andere. In seinen Augen war jeder Mensch kostbar. Und während ihn immer göttliche Würde umgab, beugte er sich mit liebender Anteilnahme zu jedem Glied der Familie Gottes herab. In allen Menschen sah er gefallene Wesen, zu deren Rettung er gesandt war. Das ist der Charakter Christi, wie er uns in seinem Leben offenbart wurde. Es ist der Charakter Gottes. Jesus lebte, litt und starb, um uns zu erlösen. Er wurde ein Mann der Schmerzen, damit wir ewige Freude haben können. Gott ließ zu, dass sein geliebter Sohn, der voller Gnade und Wahrheit ist, aus einer Welt unbeschreiblicher Herrlichkeit in eine Welt kam, die von Sünde verdorben und vergiftet und vom Schatten des Todes und des Fluches verfinstert worden war. Er ließ zu, dass er die Geborgenheit seiner Liebe, die Anbetung der Engel verließ, um Schande, Beleidigung, Demütigung, Hass und den Tod zu erleiden. Die Strafe lag auf ihm, damit wir Frieden hätten. Und durch seine Wunden sind wir geheilt worden. Denk an Jesus in der Wüste, in Gethsemane, am Kreuz. Der makellose Sohn Gottes nahm die Last der Sünde auf sich. Er, der einst mit Gott gewesen war, fühlte in seiner Seele die furchtbare Trennung, welche die Sünde zwischen Gott und den Menschen bringt. Dies presste den Schmerzensschrei von seinen Lippen. Mein Gott, warum hast du mich verlassen? Er fühlte die Last der Sünde, ihre furchtbare Abscheulichkeit und wie sie die Seele von Gott trennt. Das war es, was das Herz des Sohnes Gottes brach. Doch Christus brachte dieses Opfer nicht,
um Gott zu bewegen, den Menschen zu

lieben und zu erretten. Oh nein! Denn so sehr hat Gott die Welt geliebt, dass er seinen eingeborenen Sohn gab. Der Vater liebt uns. Nicht wegen dieser großen Versöhnungstat, nein, sondern er bewirkte die Versöhnung, weil er uns liebt. Durch Christus konnte er seine unendliche Liebe auf die gefallene Welt ausgießen. Gott war in Christus und versöhnte die Welt mit sich selbst. Solche Liebe ist einmalig. Kinder des himmlischen Königs, was für eine kostbare Verheißung! Wie unergründlich tief ist dieser Gedanke! Wie einzigartig ist die Liebe Gottes für eine Welt, die ihn nicht liebte! Dieser Gedanke übt eine überwältigende Macht auf die Seele aus und nimmt die Gedanken im Willen Gottes gefangen. Je mehr wir den Charakter Gottes im Licht des Kreuzes studieren, desto mehr sehen wir seine Barmherzigkeit, Liebe und Vergebung, verbunden mit Unparteilichkeit und Gerechtigkeit, und desto klarer erkennen wir die unzähligen Beweise einer Liebe, die unendlich ist, und eines innigen Mitgefühls, das die liebevolle Zuneigung einer Mutter zu ihrem eigensinnigen Kind übersteigt.

Herr, du durchschaust mich, du kennst mich durch und durch. Ob ich sitze oder stehe, du weißt es. Aus der Ferne erkennst du, was ich denke. Ob ich gehe oder liege, du siehst mich. Mein ganzes Leben ist dir vertraut. Schon bevor ich rede, weißt du, was ich sagen will. Von allen Seiten umgibst du mich und hältst deine schützende Hand über mir. Dass du mich so genau kennst, unbegreiflich ist es, zu hoch.

ein unergründliches Geheimnis. Wie könnte ich mich dir entziehen? Wohin könnte ich fliehen, ohne dass du mich siehst? Stiege ich in den Himmel hinauf? Du bist da. Wollte ich mich im Totenreich verbergen? Auch dort bist du.

eilte ich dorthin, wo die Sonne aufgeht, oder versteckte mich im äußersten Westen, wo sie untergeht, dann würdest du auch dort mich führen und nicht mehr loslassen. Wünschte ich mir, völlige Dunkelheit soll mich umhüllen. Das Licht um mich her soll zur Nacht werden. Für dich ist auch das Dunkel nicht finster. Die Nacht scheint so hell wie der Tag und die Finsternis so strahlend wie das Licht. Du hast mich geschaffen. Im Leib meiner Mutter hast du mich gebildet. Herr, ich danke dir dafür, dass du mich so wunderbar und einzigartig gemacht hast. Großartig ist alles, was du geschaffen hast, das erkenne ich. Schon als ich im Verborgenen Gestalt annahm, unsichtbar noch, kunstvoll gebildet im Leib meiner Mutter, da war ich dir dennoch nicht verborgen. Als ich gerade erst entstand, hast du mich schon gesehen. Alle Tage meines Lebens hast du in dein Buch geschrieben, noch bevor einer von ihnen begann. Deine Gedanken sind zu schwer für mich, o Gott. Es sind so unfassbar viele. Sie sind zahlreicher als der Sand am Meer. Wollte ich sie alle zählen, so käme ich doch nie an ein Ende. Durchforsche mich, o Gott, und sieh mir ins Herz. Prüfe meine Gedanken und Gefühle. Sieh, ob ich in Gefahr bin, dir untreu zu werden, dann hol mich zurück auf den Weg, den ich gehe.

Der Abfall bereitet den Weg. Lasst euch von niemandem verführen, in keinerlei Weise, denn zuvor muss der Abfall kommen und der Mensch der Bosheit offenbart werden, der Sohn des Verderbens. Als die Urgemeinde verdorben wurde, indem sie vom schlichten Evangelium abwich und heidnische Sitten und Gebräuche annahm, büßte sie den Geist und die Kraft Gottes ein. Und um das Gewissen der Leute zu beherrschen, suchte sie bei der weltlichen Macht Unterstützung. Das Ergebnis war das Papsttum, eine Kirche, die die Staatsgewalt kontrollierte und für ihre eigenen Ziele einspannte, besonders zur Bestrafung von Ketzerei. Wann immer die Kirche weltliche Macht gewann, benutzte sie diese, um das Abweichen von ihren Lehren zu bestrafen. Protestantische Kirchen, die den Fußstapfen Roms gefolgt sind, indem sie sich mit weltlichen Mächten verbündeten, haben einen ähnlichen Wunsch, die Gewissensfreiheit zu beschränken, an den Tag gelegt. Ein Beispiel dafür ist die lange währende

Verfolgung Andersdenkender durch die anglikanische Kirche. Während des 16. und 17. Jahrhunderts wurden Tausende von Pfarrern, die sich nicht anpassten, gezwungen, aus ihren Kirchen zu flüchten. Und viele, sowohl Seelsorger als auch gewöhnliche Leute, mussten Geldstrafen zahlen, ja Gefängnis, Folter und Märtyrertod erleiden. Es war Abtrünnigkeit, Abfall, der die frühe Kirche dazu brachte, die Hilfe der zivilen Regierung in Anspruch zu nehmen. Dies bereitete den Weg für die Entwicklung des Papsttums, des Tieres. Paulus sagte, es werde zuerst der Abfall kommen und der Mensch der Gesetzlosigkeit werde geoffenbart werden. Der Abfall in der Kirche bereitete also dem Bild des Tieres den Weg. Satan wird mit jeder Machttat arbeiten und mit jedem Betrug der Ungerechtigkeit. Sein Wirken zeigt sich durch die rasch zunehmende Finsternis, die zahlreichen Irrtümer, Irrlehren und Verführungen dieser letzten Tage. Satan nimmt nicht nur die Welt gefangen, sondern seine Betrügereien verseuchen die Kirchen, die sich zu unserem Herrn Jesus Christus bekennen. Der große Abfall wird sich zu einer mitternachtstiefen Dunkelheit entwickeln. Für das Volk Gottes wird das eine Nacht der Anfechtung sein, eine Nacht des Weinens, eine Nacht der Verfolgung um der Wahrheit willen. Doch wird aus dieser dunklen Nacht Gottes Licht leuchten.

Und nun spricht der Herr, der dich geschaffen hat, Jakob, und dich gemacht hat, Israel. Fürchte dich nicht, denn ich habe dich erlöst. Ich habe dich bei deinem Namen gerufen, du bist mein. Wenn du durchs Wasser gehst, will ich bei dir sein, dass dich die Ströme nicht ersäufen sollen. Und wenn du ins Feuer gehst, sollst du nicht brennen, und die Flamme soll dich nicht versengen. Denn ich bin der Herr, dein Gott, der Heilige Israels, dein Heiland. Wohlan, alle, die ihr durstig seid, kommt her zum Wasser. Und die ihr kein Geld habt, kommt her, kauft und esst. Kommt her und kauft ohne Geld und umsonst Wein und Milch. Warum zählt ihr Geld da für das, was kein Brot ist, und sauren Verdienst für das, was nicht satt macht? Hört doch auf mich, so werdet ihr Gutes essen und euch am Köstlichen laben. Neigt eure Ohren her und kommt her zu mir. Höret, so werdet ihr leben.

Und er zeigte mir einen reinen Strom vom Wasser des Lebens, glänzend wie Kristall, der ausging vom Thron Gottes und des Lammes. In der Mitte, zwischen ihrer Straße und dem Strom, von dieser und von jener Seite aus, war der Baum des Lebens, der 12-mal Früchte trägt und jeden Monat seine Frucht bringt, jeweils einer. Und die Blätter des Baumes dienen zur Heilung der Völker. Und es wird keinen Fluch mehr geben. Und der Thron Gottes und des Lammes wird in ihr sein. Und seine Knechte werden ihm dienen. Und sie werden sein Angesicht sehen und sein Name wird auf ihren Stirnen sein. Und es wird dort keine Nacht mehr geben. Und sie bedürfen nicht eines Leuchters, noch des Lichtes der Sonne, denn Gott, der Herr, erleuchtet sie. Und sie werden herrschen

von Ewigkeit zu Ewigkeit. Und der Geist und die Braut sprechen: Komm. Und wer es hört, der spreche: Komm. Und wen da dürstet, der komme. Und wer da will, der nehme das Wasser des Lebens umsonst.

Es freut mich, dass wir unser Bibelstudium über Wachsen in der Beziehung mit Gott fortsetzen können. Und wir haben heute den Untertitel Reue und Vergebung. Wir haben gesehen, dass das Leben des Menschen bedingt ist durch seinen Treibstoff, welcher die Liebe ist. Und diese kann man nur in Gott finden. Sie ist nirgendwo anders vorhanden. Und wir haben im letzten Vortrag gesehen, dass die Sünde nichts anderes ist als die Trennung von Gott. Wie entsteht die Trennung von Gott? Sie ist die Übertretung des Gesetzes, weil das Gesetz steuert und bestimmt die Abhängigkeit eines jeden geschaffenen Elementes. Und so ist auch der Geist des Menschen abhängig. Und Gott hat ihn abhängig gemacht von diesem Treibstoff, den er nur von ihm holen kann. Und das tut der Mensch durch Vertrauen und Glauben. Und durch die Übertretung des Gesetzes ist letztendlich die Sünde, dass der Mensch nicht mehr Gott vertraut und seinem Wort glaubt, sondern den Menschen und dem Bösen und sogar sein Vertrauen setzt auf Tiere. Das ist die Sünde. Dieses geschieht unbewusst und unwillkürlich im Herzen. Es ist auch ganz wichtig zu verstehen, dass der Mensch nicht sündigt, weil er will, sondern weil er mit einer Identität geboren ist, einem Selbstbetrug, der ihm keine Wahl lässt, sich an Gott zu binden, sondern er muss sich an Menschen im Vertrauen und Glauben binden. Deshalb entsteht dann auch die bewusste Sünde, wenn man so will, das bewusste Vertrauen auf Menschen und das Glauben an sie, weil im Unterbewusstsein, im Herzen dieser Automatismus existiert. Und das alles ist die Wirkung des Betrugs des Herzens. So, die Sünde ist ein Akt des Vertrauens und des Glaubens an Menschen und Tiere, welches ist aber die Folge eines angeborenen Selbstbetrugs, einer falschen Identität, wie wir das gesehen haben. Wir wiederholen es noch einmal. Der Geist des Menschen wurde geschaffen, dass er zwei Beziehungen hat, mindestens. Das heißt, er braucht Gott am Eingang und den Menschen am Ausgang seines Geistes. Gott hat ihm am Eingang eine Tür gegeben, die Identität, wodurch sich der

Mensch durch Vertrauen an Gott bindet, Gott gibt ihm sein Wort und der Mensch nimmt dieses Wort durch den Glauben auf. Damit übernimmt er diese Information durch die Motivation der Liebe, handelt sein Wille immer frei und gut. Er kann somit nichts Falsches tun. Und alle diese Denkprozesse sind eine Kombination von unbewussten und bewussten Handlungen. Wir schauen uns jetzt auch das Bewusstsein an, weil davor haben wir gesehen, wie das Unterbewusstsein oder das Herz funktioniert. Im Bewusstsein haben wir unser Gewissen und den Verstand und manche Information, die unbewusst abläuft, kommt auch ins Bewusstsein. Das ist nicht viel, das ist ein Bruchteil davon. Und dort im Bewusstsein können wir dann dieses bewusst wahrnehmen und bewusst bearbeiten. Aber letztendlich wird es auch im Unterbewusstsein dann ausgeführt. Jetzt sind wir alle geboren mit der falschen Tür. Diese falsche Tür trennt uns von Gott, weil es ist ein Kabel, das sich an Gott nicht binden kann. Es passt nicht zu Gott, wenn du ein Gott bist. Aber wir sind ja kein Gott, es ist ein Betrug. Sie müssen also vertrauen und glauben und somit vertrauen wir den Menschen und dem Bösen und glauben deren Worte und Informationen. Aus diesem falschen Identität entsteht der Egoismus und so handelt der Mensch nicht mehr frei. Er lebt in der falschen Abhängigkeit und alles, was er tut, ist letztendlich Sünde. Es ist egal, wie Gutes er macht, weil es geht nicht, dass aus einem Irrtum, aus dem Vertrauen zu Menschen und dem Glauben an ihre Worte etwas Gutes hervorkommt. So ist der Mensch geboren in einem Zustand, in dem er nicht anders handeln kann, außer zu sündigen. Das ist das Problem des Menschen. Und jetzt, wie ist jetzt Bekehrung? Wie muss die Bekehrung stattfinden? Und die Bekehrung ist nur möglich, wenn der Irrtum erkannt wird und bewusst aufgegeben. Wir haben gesehen in der letzten Betrachtung, dass das die größte Schwierigkeit ist für den Menschen, da ja seine Gefangenschaft unbewusst ist, dass er erkennt, dass er im Bewusstsein, dass er ein Sklave ist. Und jetzt muss er das erkennen. Und woran kann er das erkennen? Er sieht es an den Konsequenzen seines Handelns. Und handelt er gut, weiß er es nicht. Und dann kommt er eines Tages, wie in Matthäus 7, vor Jesus und beschwert sich, dass Jesus ihn nicht annimmt. Und Jesus sagt, tut mir leid, all deine guten Sachen, die du getan hast, in meinem Namen angeblich, du hast Kranke geheilt, Dämonen ausgetrieben, Wunder bewirkt, kann ich nicht annehmen. Ich kenne euch nicht, weil ihr seid im Herzen mit der falschen Identität. Ihr seid nicht mein. Ihr habt das alles getan. Das sind gute Dinge. Aber ihr habt es getan für euch selbst, aus dem Irrtum heraus. So, nach den guten Werken können wir uns nie orientieren. Die guten Werke können aus der falschen Identität genauso kommen wie aus der guten Identität, aus der wahren Identität. Wir können uns nur daran orientieren, wo wir den Fehler machen. Und da das uns ja quält, kommen wir ja ständig an die Fehler und die Fehler helfen uns zu erkennen, dass wir verkehrt sind. Wir haben gesehen, es gibt drei Dinge, die Gott benutzt, um uns zu helfen, unser verkehrtes Herz zu sehen. Es ist das Gesetz, es ist die bewusste Sünde und es ist die Krankheit und die Abhängigkeiten und die Konsequenzen dieses Irrtums. Und wenn diese Konsequenzen und diese offensichtlichen Dinge uns nicht überzeugen können, dass wir verkehrt sind, dann kann uns niemand erretten. Weil wir müssen den verkehrten Zustand unseres Herzens erkennen, damit wir ihn dann bewusst aufgeben. So, wir vertrauen und glauben Menschen, das kommt auch
ins Bewusstsein und jetzt haben wir die Möglichkeit, hier im Bewusstsein, in unserem Gewissen, einen unveränderlichen

Maßstab zu speichern. Das heißt, ich kann Klarheit haben. Es geht nicht im Gesetz, dass jemand etwas an meiner Stelle tun kann, nämlich die Befriedigung meiner Bedürfnisse. Niemand kann für mich atmen, trinken, essen und schlafen und auch denken. Das ist nicht möglich. So, ich brauche einen unveränderlichen Maßstab, der mir klar macht, dass für das, was meine Bedürfnisbefriedigung ist, nur ich alleine zuständig sein kann durch mein eigenes Handeln. So, ich muss also einen klaren Maßstab in meinem Gewissen haben, damit ich die Information, die jetzt aus dem Herzen verkehrt in mein Bewusstsein kommt, dass ich das korrigieren kann. Ja? Bekehrung ist Korrektur des Denkens. Ja, ich muss also erkennen, mein Geist suggeriert mir etwas, was nicht stimmt. Deshalb habe ich den unveränderlichen Maßstab, dem vertraue ich, damit ich dann durch den Glauben das Wort Gottes aufnehme, das mein Herz verändert. Das heißt, wo ich aufgebe den Betrug meines Herzens. So, wenn ich das nicht realisiere, durch den Maßstab und durch das Wort Gottes, dass ich bewusst aufgebe den Irrtum, dann kann nicht ein Loch entstehen sozusagen in der Tür, wo der Heilige Geist die Stelle einnimmt und mir eine neue Identität gibt. Und aus dieser neuen Identität binde ich mich an Gott und bin zwar dann noch an Menschen und an Gott gebunden, aber ich bin nicht mehr von Gott getrennt. Das ist die Bekehrung, das ist die Notwendigkeit, die wir brauchen, was passieren muss in unserem Innersten des Herzens durch ein bewusstes Handeln, durch ein bewusstes Vertrauen dem Maßstab, bewusstes Vertrauen auf Gott und einen bewussten Glauben an sein Wort, das das Herz verändert und mich auch im Handeln frei macht zu tun. Das ist der Beginn eines neuen Lebens, weil jetzt bin ich an Gott gebunden, jetzt bin ich sein Kind. Wir haben in der Heiligen Schrift von Beginn des Sündenfalls bis hin zur Wiederkunft Jesu ein einziges Thema, ob es jetzt das Opfer des Abel ist, ob es das Opfer im Tempel ist, ob es die Taufe ist oder das Abendmahl. Alles wirkt auf ein Thema hin und das ist: am Kreuz muss der Irrtum und der alte Mensch sterben. Er kann nicht existieren, weil er ja getrennt ist von Gott. Deshalb kommt der Zorn Gottes und hat ein Ziel am Kreuz. Die Lüge, die uns betrügt von Zeugung an, muss abgelehnt werden und alle ihre Folgen müssen entfernt werden. So, das hat der Zorn Gottes als Ziel. Die Ursache der Sünde und ihre Wirkungen müssen aufgehoben werden. Und wenn die Ursache aufgehoben wird, wird auch die Sünde aufgehoben und damit werden auch die Folgen entfernt. Aber da sie ja schon im Menschen drin sind, ist der Mensch, der den Gott geschaffen hat, der Adam, ist der nicht mehr lebensfähig und es muss ein neuer Mensch geschaffen werden. Und das tut Gott in Christus. Als dieser aufersteht, hat er ein neues Leben geschaffen mit einer neuen Identität, welches er uns allen zum Austausch anbietet. Wir haben keine Wahl, dass wir in einem Leben geboren sind, entsprechend dem Erbgesetz, das dem Tode gewidmet ist oder das in der Realität tot ist, weil es ja von der Liebesquelle getrennt ist. Und jetzt haben wir die Wahl, das alte Leben aufzugeben und ein neues hinzunehmen. Und das hat Gott in der Heiligen Schrift sehr deutlich dargestellt. Das tote, alte Leben des Sünders muss ausgetauscht werden mit dem neuen, reinen Leben des Lammes.
Und das alles geschieht

durch einen Glaubensprozess. Der Austausch des Lebens ist ein Glaubensprozess. Das ist die Beschneidung, dieselbe Sache. Etwas muss weggeschnitten werden und das, was weggeschnitten werden muss, muss natürlich ersetzt werden mit einem neuen Leben. So, das Kreuz ist absolut notwendig, weil das Ding muss entfernt werden. Ohne Kreuz gibt es kein neues Leben. Ohne den Tod des alten Menschen gibt es das nicht. Und jeder kann es nachlesen in Römer Kapitel 6. Das alles können wir jetzt nur durch den Glauben tun und es wird eines Tages geschehen, wenn Jesus kommt in der Realität. Dann gibt es das Hochzeitskleid, das alte Kleid, das beschmutzte Kleid und das neue Kleid der Gerechtigkeit Christi. Das ist wiederum, das alte Leben muss sterben, es muss abgetan werden und ein neues muss angenommen werden. Das ist das, was durch den Glauben geschieht. Die Taufe ist genau derselbe Prozess, der zeigt, etwas in mir muss sterben, nämlich das ganze Leben, ja, die sündige Natur, der Irrtum, aber auch das Leben muss weg und es muss ein neues Leben anstelle treten mit einer neuen Identität und die geschieht durch den Glauben. So auch die Fußwaschung, die Jesus vollzogen hat und wir beim Abendmahl machen, ist: Das tote Leben muss aufgegeben werden und es muss ein neues Leben hinkommen anstelle. Und das ist das Brot und der Wein, der uns Gott anbietet, dass wir es aufnehmen, dass wir es trinken. Weil Glauben bedeutet auf physischer Ebene essen und trinken. Aufnehmen des neuen Lebens. So, ich hoffe, wir sind klar und deutlich, dass die Lösung ist für den Menschen. Er kann also nur bekehrt werden, er kann nur dann Reue und Vergebung haben durch den Austausch eines neuen Lebens. Und das geschieht an einem einzigen Punkt, nämlich am Kreuz. Das Kreuz stellt den Brandopferaltar im Vorhof des Tempels dar, weil dort an dieser Stelle wurde das Tier getötet. So, hier haben wir das Leben Jesu. Er wird geboren in einem toten Leben. Er hat eine Erbschaft von seinem Vater, die ihm macht, dass er automatisch sich an Gott bindet. Er hat die richtige Tür vererbt. Deshalb musste er von seinem Vater gezeugt werden. Er vererbt auch die falsche Identität. Die muss er vererben, weil es ja nicht anders geht. Er kommt in ein altes Leben und er muss dieses alte Leben am Kreuz töten, zusammen mit dieser falschen Natur. Er hat nie gesündigt, deshalb kann er aus den Materialien, die er gereinigt hat, ein neues Leben bei der Auferstehung erschaffen. Er hätte nie ein neues Leben aus dem Leib und Geist des seines Geistes schaffen können, hätte er je sich nicht in Vertrauen und Glauben am Vater festgehalten. Weil dann wäre ja sein Leben, wäre es beschmutzt worden und dann hätte er kein neues daraus schaffen können. Er hat den Irrtum, der ist das, was jeder von uns erbt, den er von seiner Mutter geerbt hat, den musste er kreuzigen und das ganze Leben, aber es war ja jetzt sein heiliges Leben, sein Körper wurde nie durch ein Fehlgedanke geschädigt, also konnte er den Leib, mit dem er geboren wurde, und der Geist durch Erneuerung ein neues Leben schaffen und er kommt aus dem Grab mit einem ewigen Leben. Und dieses bietet er uns an zum Austausch am Kreuz. Ich und du, wir sind geboren mit einer falschen Identität. Wir können im Leben nichts Gutes tun. Die Linie unseres Lebens ist schwarz. Die Linie Jesu ist rot, das heißt sündlos. Und schwarz heißt sündig. Wir können nichts anderes tun, außer sündigen. So, was ist jetzt Reue oder Buße, wie wir sie finden in der Heiligen Schrift, dass Jesus begann sein Werk, indem er sagte, das Himmelreich ist nahe herbeigekommen, tut Buße und bekehret euch. Das war der Aufruf. Was bedeutet das? Was bedeutet Buße tun oder Reue?

Es ist zunächst die Erkenntnis, dass ich etwas in mir habe, das mich gefangen hält. Und solange ich nicht weiß, dass ich gefangen bin, werde ich mich auch nicht nach einem Erlöser sehnen. Jeder, der bewusst ist seiner Not, und die kann uns nur der Heilige Geist wirklich bewusst machen, wird gerne aufgeben sein altes Leben. So, mein Leben kam ans Kreuz am 7. Juni 2003 und an dem Tag bekam ich das neue Leben. Ein Teil meines Irrtums wurde kaputt gemacht, weil ich es aufgab, und der Heilige Geist konnte die Stelle einnehmen und mir das neue Leben Jesu geben, wodurch ich durch den Glauben und Vertrauen automatisch mich an Gott gebunden habe. Das im Herzen, völlig unbewusst. Aber ich habe es dann bewusst erfahren durch die Befreiung von meinen Süchten, durch die Befreiung von des Getriebenseins. Ich habe Frieden bekommen und all das war der Beweis, dass ich jetzt an Gott gebunden bin. Das war meine Bekehrung. Sie war durch das Aufgeben der Idee, dass ein Mensch mich glücklich machen muss, und war mir nicht bewusst, dass ich getäuscht war. Was geschieht mit meinem alten Leben? Was geschieht mit 39 Jahren Süchten? Ja, all der Dinge, die ich getan habe, die verkehrt waren, aber auch die auch gut waren, weil sie kamen alle aus dem alten Leben. Ich bekomme dafür die Vergebung. Und die Vergebung Gottes ist die, dass im alten Leben kann er mir keine Sünde vergeben, weil es wäre ja ungerecht, Sünde zu vergeben. Deshalb kann Gott nur durch einen Austausch die Gerechtigkeit schaffen, die vor dem Gesetz gilt. Nämlich durch ein neues Leben. Weil ich kann nichts dafür, dass ich in diesem alten Leben geboren bin. Und es ist gerecht, dass Gott ein neues Leben schafft und mir das zum Austausch anbietet. Das ist gerecht. Und die Vergebung bedeutet, dass ich ein neues Leben bekomme anstelle des alten. Weil die Taten aus dem alten Leben sind nicht vergebbar an sich. Stellt euch vor, denn wir vergeben einem Pädophilen oder einem, der ständig Böses tut, und wir vergeben ihm, und er darf dann die Vergebung erfahren und er darf weitermachen, weil sein altes Leben ist nicht getötet. Das wäre eine Katastrophe. Deshalb müssen wir klar sein, das alte Leben ist nicht veränderbar. Wir können es äußerlich, wer weiß was tun, aber wir bleiben innerlich immer im Verkehrten. Deshalb werden gute Menschen in der Heiligen Schrift nicht erlöst, weil sie aus der alten Natur ihre Leistung erbracht haben vor Gott. Das kann er nicht annehmen. Die Gerechtigkeit Gottes fordert ein gerechtes Leben. Und das hat Christus geschaffen bei seiner Auferstehung. Und dieses gerechte Leben kann ich durch den Glauben aufnehmen, und damit bin ich gerecht. Nicht, weil ich gerechte Taten getan habe, sondern weil ich ein Leben habe, in welchem Unrecht nicht existieren kann. Das neue Leben ist nicht fähig, dass man Fehler macht. Deshalb haben wir dieses Leben für die Vergangenheit bekommen. Habe keine Sünde in der Vergangenheit, weil ich ja das alte Leben am Kreuz habe. Ich habe es bereut, nicht nur, dass ich Dinge getan habe, sondern ich tue Reue von dem Irrtum, den ich aufgebe. Und dann habe ich automatisch auch die Vergebung gegenüber meinem Nächsten. Das heißt, in 39 Jahren haben viele Menschen Fehler gegenüber mir getan, aber jetzt ist dieses alte Leben am Kreuz. Alle Fehler, die sie mir getan haben, sind mit in dem alten Leben von Christus übernommen worden, und damit habe ich im neuen Leben von nie

jemandem einen Schaden erfahren. Niemand hat mir hier geschadet, weil ich habe ja jetzt eine neue Identität, in der ich weiß, ich bin ein Kind Gottes, nicht mehr ein Gott. So die Vergebung Gottes ist nur durch einen Austausch des Lebens möglich. Deshalb, wenn wir Reue haben, dann haben wir Reue aufgrund der falschen Tat, weil die wird uns ja bewusst, dass sie falsch ist. Aber wir bereuen nicht das Tun allein, sondern wir bereuen, dass wir nichts anders konnten. Wir sehen unsere Hilflosigkeit und wir schreien zu Gott, wie Paulus es tut in Römer 7. Ich elender Mensch, wer wird mich erlösen von dem Leibe dieses Todes? Was ist ja dieses schlimme Irrtum in uns? Und durch den Glauben lassen wir das gehen und werden mit einem neuen Leben ausgestattet, welches gerecht ist und welches nie einen Fehler machen kann. Aber es geht weiter auch nach der Bekehrung. Wir müssen diesen Prozess der Reue und Buße immer wieder wiederholen, weil das Ding stirbt nicht sofort. Ja, der alte Mensch kommt wieder hoch. Wie Luther sagte, er kann schwimmen. Ja, das heißt, er ist schwer abtötbar. Und er kann nur durch einen bewussten, ständigen Prozess in Zusammenarbeit mit Gott behoben werden. Das ist dann der Weg der Befreiung, der immer mehr wird, bis alles, was mich im Leben betrügt, ich nicht mehr habe. Es ist komplett ersetzt worden durch das neue Leben Jesu. Dann bin ich frei, ich kann alle Menschen lieben, nur dann erfülle ich das Gesetz, wenn in meinem Herzen kein Vertrauen und Glauben mehr auf Menschen existiert. In diesem Prozess des Glaubens steht mir mein Heiland zur Verfügung als Hohepriester. Er begleitet mich, bis jeder Irrtum aus meinem Herzen entfernt ist und ersetzt worden ist mit der Wahrheit. Und dann habe ich ein gerechtes Leben durch den Glauben, nicht aus der alten Natur, sondern weil ich die immer wieder gekreuzigt habe und sie ersetzt habe mit der neuen. Weil vor Gott kann nur ein Leben bestehen, das nie gesündigt hat. Deshalb brauche ich dieses Leben und muss es einbauen durch einen bewussten Prozess. Und wenn er kommt als König, und er wird bald kommen, dann werde ich und jeder, der des Glaubens war, umgewandelt in die neue Kreatur, die verstorben sind, werden auferweckt, sodass wir alle zur selben Zeit zu der Erlösung, der Realität der Erlösung kommen. So, jetzt schauen wir uns noch einmal das Mustergebet unseres Heilandes an. Wir haben gesehen in der Lektion Nummer 7, dass wir beten und vergib uns unsere Sünden, denn auch wir vergeben allen, die uns schuldig sind. So, Gott gibt uns also den Hinweis, wir gehen vor ihm und sagen, okay, vergib uns, weil wir haben ja auch keinen, der uns etwas schuldet. Das heißt, die Vergebung ist an eine Bedingung geknüpft. Und Jesus erklärt uns auch diese Bedingung in Matthäus 28. Ich möchte, dass ihr das lest, wo der Petrus kommt zu Jesus und sagt, wie häufig muss ich meinem Bruder, der an mir sündigt, vergeben? Ist 7-mal genug? Jesus sprach zu ihm, ich sage dir, nicht 7-mal, sondern 7-mal 70-mal. Und dann erklärt er dieses Gleichnis von diesem Schalksknecht. Und dieser Knecht hat eine große Schuld bei seinem Herrn und der Herr bittet ihn, es zu bezahlen. Und dann sagt er, da fiel der Knecht nieder und betete ihn an und sprach, Herr, habe Geduld mit mir, ich will dir alles bezahlen. Da jammerte des Herrn desselbigen Knechts und ließ ihn los und die Schuld erließ er ihm auch. So, er bittet, er bereut, wenn man so will, und er wird vergeben. Aber was kommt jetzt? Da ging derselbe Knecht hinaus und fand einen seiner Mitknechte, der war ihm 100 Groschen schuldig. Und er griff ihn und würgte ihn und sprach, bezahle mir, was du mir schuldig bist. Da fiel sein Mitknecht nieder und bat ihn und sprach, habe Geduld mit mir, ich will dir's alles bezahlen. Er wollte aber nicht, sondern ging hin und warf ihn ins Gefängnis, bis dass er bezahlte, was er schuldig war. Da aber sein Mitknecht solches sahen, wurden sie sehr betrübt und kamen und brachten vor ihren Herrn alles, das sich begeben hatte. Da forderte ihn der Herr

vor sich und sprach zu ihm: Du Schalksknecht, alle diese Schuld habe ich dir erlassen, dieweil du mich batest. Solltest du denn nicht auch erbarmen über deinen Mitknecht, wie ich mich über dich erbarmt habe? Und sein Herr war zornig und überantwortete ihn, den Peinigen, bis dass er bezahlte alles, was er ihm schuldig war. Also wird auch mein himmlischer Vater auch tun, so er nicht vergebet, von ganzem Herzen einem jeglichen seinen Bruder. Eindeutig. Vergebung ist bedingt. Wie beginnt sie? Sie beginnt dadurch, dass ich Vergebung bekomme. Das heißt, ich bekomme ein neues Leben in Christus und damit bin ich ein neuer Mensch. Die Frage ist, in diesem Gleichnis, woher hatte der Schalksknecht Geld zum Verleihen seinem Mitknechten? War es sein Geld? Oder hat es ja auch von seinem Herrn geborgt? So, jetzt vergibt ihm sein Herr alles, was er von ihm genommen hat. Das hat er natürlich auch weiterverliehen. Ist denn jetzt nicht die Vergebung schon eingeschlossen darin? Sicherlich. So, deshalb ist das mit der Vergebung, wenn ich einmal verstanden habe, ein Automatismus, was mir vergeben wurde, wurde automatisch auch denen vergeben, die mir was Falsches getan haben, weil das ja eingeschlossen ist in diesem Irrtum, mit dem wir alle geboren sind. So, das heißt, das Geld, das dieser Mann verliehen hatte, kam vom Herrn. Also, wie viel hat er denn seinem Nächsten von sich aus geliehen? Nichts. Wie viel kann also sein Nächster ihm also schuldig sein? Auch nichts. Deshalb sagt Jesus auch dem Petrus 7 mal 70 Mal, weil es zählt ja nicht. Er hat ja dir sowieso nicht geschadet. So, fassen wir zusammen. Biblische Vergebung ist somit die Erkenntnis: Ich habe nichts von mir gegeben. Das heißt, die biblische Vergebung, die ich zu vollziehen habe gegenüber meinem Nächsten. Ja, was immer ich gegeben habe, kam von Gott. Ich habe weder mein eigenes Leben noch meinen Leib, noch ich kann nichts von mir je etwas geben. Also, wie viel kann jemand mir schuldig sein von dem, was ich ihm gegeben habe? Gar nichts, weil ich ja nichts von mir zu keinem Zeitpunkt geben kann. Das ist das Erste, dass ich weiß, dass wenn ich jemandem was leihe oder wenn ich etwas tue, wenn ich jemandem diene, ich brauche nichts zurück, weil ich ja nichts von mir gegeben habe. Und das Zweite ist, und niemand kann mir persönlich Schaden zufügen, weil ich mir ja gar nicht gehöre. Jeder, der Schaden an mir zufügt, fügt ihn Gott zu. So, deshalb auch im Gleichnis, warum hat Gott ihm nicht die Schuld für immer erlassen? Weil das Erlassen ist bedingt. Dass ich, wenn Gott Erbarmen hat mit mir und mir ein neues Leben schenkt, dass ich Erbarmen habe mit meinem Nächsten, dass er auch ein neues Leben bekommt. So, Vergebung bedeutet nicht, du hast mir geschadet und ich vergebe dir gnädiglich. Vergebung bei Gott ist auch nicht so, du hast mir geschadet und ich vergebe dir. Nein, die Vergebung Gottes ist ein Austausch des Lebens. Nur so ist die Gerechtigkeit erfüllt. Nur so kann ein Mensch vor Gott treten, wenn er nie gesündigt hat. Und das ist das neue Leben Jesu. So, die Vergebung Gottes muss genauso sein, also unsere Vergebung muss genauso sein wie die Vergebung Gottes. Wenn Gott mir vergibt, indem er mir ein neues Leben schenkt, mit einer neuen Identität, in dem ich nie was Falsches getan habe, dann gebe ich das ja weiter an meinen Mitmenschen mit derselben Erbarmen und sage: Okay, ich habe dir nichts von mir gegeben und du konntest mir auch nie Schaden zufügen. Wenn wir das begriffen haben, dann funktioniert Vergebung auch körperlich mit der körperlichen Heilung. Aber solange ich glaube, dass man mir wehgetan hat und der andere muss es mir bezahlen, er kann es mir nicht bezahlen, auch wenn ich ins Gefängnis werfe, ich bleibe ein Sklave und mein Irrtum wird mich zerstören und sterbe an einem Herzeleid.

weil ich glaube, andere haben mir geschadet. So, das muss sitzen in unserem Verstand mit völliger Klarheit. Buße ist ein Austausch des Lebens. Und in diesem Austausch des Lebens habe ich das Erbarmen Gottes und dieses Erbarmen gebe ich weiter an alle meine Mitschuldner. Das heißt, dass ich glaube, dass sie mir geschuldet haben, muss verschwinden. Dann bin ich frei und habe kein Gewissen mehr über das. Das heißt, ich muss nichts berücksichtigen mehr für die Vergangenheit, weil niemand mir schaden konnte und ich habe nie etwas von mir jemandem gegeben, also bin ich ein freier Mensch. Gott möge uns helfen, dass wir das verstehen, weil wenn die Definition der Vergebung verkehrt wahrgenommen wird, dann ist es offensichtlich, dass sie nie funktioniert. So möge uns Gott helfen, Klarheit darin zu haben. Amen.

Herr, unser Herrscher, wie herrlich ist dein Name in allen Landen, der du zeigst deine Hoheit am Himmel. Aus dem Munde der jungen Kinder und Säuglinge hast du eine Macht zugerichtet, um deiner Feinde willen, dass du vertilgst den Feind und den Rachgierigen. Wenn ich sehe die Himmel, deiner Finger Werk, den Mond und die Sterne, die du bereitet hast, was ist der Mensch, dass du seiner gedenkst, und des Menschen Kind, dass du dich seiner annimmst? Du hast ihn wenig niedriger gemacht als Gott. Mit Ehre und Herrlichkeit hast du ihn gekrönt. Du hast ihn zum Herrn gemacht über deine Hände Werk. Alles hast du unter seine Füße getan. Schafe und Rinder, dazu auch die wilden Tiere, die Vögel unter dem Himmel und die Fische im Meer und alles, was die Meere durchzieht. Herr, unser Herrscher, wie herrlich ist dein Name in allen Landen.

Und ich sah einen neuen Himmel und eine neue Erde. Denn der erste Himmel und die erste Erde waren vergangen, und das Meer gibt es nicht mehr. Und ich, Johannes, sah die heilige Stadt, das neue Jerusalem, von Gott aus dem Himmel herabsteigen, zubereitet wie eine für ihren Mann geschmückte Braut. Und ich hörte eine laute Stimme aus dem Himmel sagen: Siehe, das Zelt Gottes bei den Menschen, und er wird bei ihnen wohnen, und sie werden seine Völker sein, und Gott selbst wird bei ihnen sein, ihr Gott. Und Gott wird abwischen alle Tränen von ihren Augen. Und der Tod wird nicht mehr sein, weder Leid noch Geschrei noch Schmerz wird mehr sein, denn das Erste ist vergangen. Und der auf dem Thron saß, sprach: Siehe, ich mache alles neu. Und er sprach zu mir: Schreibe, denn diese Worte sind wahrhaftig und gewiss. Und er sprach zu mir: Es ist geschehen, ich bin das A und das O, der Anfang und das Ende. Ich will dem Dürstenden geben aus dem Quell des Wassers des Lebens umsonst. Wer überwindet, der wird alles erben, und ich werde sein Gott sein, und er wird mein Kind sein.

Heute, wenn ihr seine Stimme hören werdet, so verstocket eure Herzen nicht, sondern ermahnt euch selbst alle Tage, solange es heute heißt, dass nicht jemand unter euch verstockt werde durch den Betrug der Sünde. Denn wir haben an Christus Anteil bekommen, wenn wir die Zuversicht von Anfang

Herr, du durchschaust mich. Du kennst mich durch und durch. Ob ich sitze oder stehe, du weißt es. Aus der Ferne erkennst du, was ich denke. Ob ich gehe oder liege, du siehst mich. Mein ganzes Leben ist dir vertraut. Schon bevor ich rede, weißt du, was ich sagen will. Von allen Seiten umgibst du mich und hältst deine schützende Hand über mir. Dass du mich so genau kennst, unbegreiflich ist es, zu hoch, ein unergründliches Geheimnis. Wie könnte ich mich dir entziehen? Wohin könnte ich fliehen, ohne dass du mich siehst? Stiege ich in den Himmel hinauf? Du bist da. Wollte ich mich im Totenreich verbergen? Auch dort bist du.

eilte ich dorthin, wo die Sonne aufgeht, oder versteckte mich im äußersten Westen, wo sie untergeht, dann würdest du auch dort mich führen und nicht mehr loslassen. Wünschte ich mir, völlige Dunkelheit soll mich umhüllen. Das Licht um mich her soll zur Nacht werden. Für dich ist auch das Dunkel nicht finster. Die Nacht scheint so hell wie der Tag und die Finsternis so strahlend wie das Licht. Du hast mich geschaffen. Im Leib meiner Mutter hast du mich gebildet. Herr, ich danke dir dafür, dass du mich so wunderbar und einzigartig gemacht hast. Großartig ist alles, was du geschaffen hast, das erkenne ich. Schon als ich im Verborgenen Gestalt annahm, unsichtbar noch, kunstvoll gebildet im Leib meiner Mutter, da war ich dir dennoch nicht verborgen. Als ich gerade erst entstand, hast du mich schon gesehen. Alle Tage meines Lebens hast du in dein Buch geschrieben, noch bevor einer von ihnen begann. Deine Gedanken sind zu schwer für mich, oh Gott. Es sind so unfassbar viele. Sie sind zahlreicher als der Sand am Meer. Wollte ich sie alle zählen, so käme ich doch nie an ein Ende. Durchforsche mich, oh Gott, und sieh mir ins Herz. Prüfe meine Gedanken und Gefühle. Sieh, ob ich in Gefahr bin, dir untreu zu werden, dann hol mich zurück auf den Weg, den ich gehe.

0: I have been enjoying my time in the seminars, sharing my personal experiences with you.
1: Es war eine schöne Zeit, mit euch gemeinsam in den Seminaren am Vormittag zu verbringen und die Erfahrungen weiterzugeben, die ich so machen durfte.
0: And we have been able to look at different Bible characters.
1: Wir haben verschiedene Menschen aus der Bibel betrachtet.
0: And tonight I want us to look at Jesus.
1: Heute Abend möchte ich, dass wir gemeinsam Jesus betrachten.
0: If we look to him, we can be set free.
1: Wenn wir Jesus sehen, dann werden wir frei.
0: If we become incarcerated by Jesus.
1: Und nicht nur werden wir dann frei, sondern Jesus nimmt uns gefangen.
0: Then we can be truly set free.
1: Und erst wenn er uns gefangen nimmt, dann sind wir wirklich frei.
0: Becoming incarcerated by Jesus is the pathway to freedom.
1: Ein gefangener Jesus, das ist der Weg zur Freiheit.
0: He set me free and he wants to set you free.
1: Jesus hat mich befreit, er möchte dich befreien.
0: Free to love as he loved and free to live as he lived.
1: Er möchte dich befreien, dass du so lieben kannst, wie er geliebt hat. Dass du so leben kannst, wie er gelebt hat.
0: Have you been able to develop a love for Jesus that you're willing to do anything that he asked you to do?
1: Hast du es schon erfahren, dass du eine so tiefe Liebe zu Jesus verspürst, dass du bereit bist, genauso wie er zu leben?
0: Well, if you're struggling with the answer to that question, he has a way of leading you step by step.
1: Vielleicht ringen wir mit dieser Frage, aber Jesus geht seinen Weg Schritt für Schritt mit uns.
0: Into doing something for him that you never thought you would do.
1: Und er wird uns befähigen, Dinge für ihn zu tun, die wir uns überhaupt nicht vorstellen konnten.
0: Because the Holy Spirit is very convincing.
1: Und der Heilige Geist kann sehr überzeugend sein.
0: He did it to me.
1: Er hat mich überzeugt.
0: I became incarcerated by Jesus without realizing it.
1: Ich durfte ein Gefangener Jesu werden, ohne dass ich mir dessen überhaupt bewusst war.
0: And the experience that he gave me, if I were to see the future and know how everything was going to play out.
1: Und diese Erfahrung, wenn ich in die Zukunft hätte schauen können und schon gewusst hätte, was da auf mich zukommt.
0: I would have said no, I don't want to enter into this experience.
1: Da hätte ich gesagt, nein, also das möchte ich wirklich so nicht erleben.
0: But he is a tender shepherd.
1: Aber Jesus ist ein sanfter Hirte.
0: He knows how to gently lead us step by step.
1: Er weiß, wie schnell er uns führen kann, Schritt für Schritt.
0: Because he gave us the freedom of choice.
1: Denn er hat uns eine freie Wahl gegeben.
0: He gave us the freedom to choose to love him and to serve him.
1: Wir haben die Entscheidungsfreiheit, selber zu wählen, ob wir ihm dienen wollen.
0: And when we are baptized, we don't really realize what he is asking from us.
1: Wenn wir uns taufen lassen, sind wir uns oft noch gar nicht bewusst, was Jesus

0: wirklich von uns erbittet.
1: So tonight I want to share with you this experience that he did for me so that he could change me dramatically.
0: Und ich möchte euch mit euch heute Abend diese Erfahrung teilen, die mich so verändert hat.
1: So not only do we need to become incarcerated by Jesus, but we need to be incarcerated to Jesus, to his will for our lives, for your life.
0: Nicht nur wollen wir ein Gefangener Jesu werden, sondern wir wollen für ihn gefangen sein, so dass wir so leben können wie er.
1: We need to become chained to him.
0: Wir müssen an ihn gebunden sein.
1: In the discipline that he has for our transformation.
0: Mit der Disziplin, die unsere Gemeinde verändern können.
1: The butterflies on this PowerPoint design represent freedom to me.
0: Die Schmetterlinge, die ihr hier im Hintergrund seht, die stellen für mich Freiheit dar.
1: That's why I chose this design.
0: Aus diesem Grund habe ich mich für dieses Motiv entschlossen.
1: We don't realize it, but all of us need to be imprisoned in a cocoon.
0: Wir sind es uns oft nicht bewusst, aber wir alle müssen die Gefangenschaft eines Kokons erleben.
1: The cocoon represents the pathway of incarceration that God has for our lives.
0: Dieser Kokon, die Schmetterlingspuppe, die stellt die Gefangenschaft dar, die Christus benutzt, um uns zu befreien.
1: Which include disciplines and trials and afflictions.
0: Dazu gehört Disziplin, Schwierigkeiten, Prüfungen.
1: We don't like these words, do we?
0: Und diese Worte, die gefallen uns eigentlich gar nicht.
1: We don't like these experiences.
0: Solche Erfahrungen, die mögen wir nicht.
1: He wants to help us to embrace them.
0: Aber Gott möchte, dass wir sie einfach annehmen, mit offenen Armen.
1: When we enter into this cocoon, it is where Jesus can change us.
0: Wenn wir uns in diese Schmetterlingspuppe hineinbegeben, dann kann Jesus uns erst verändern.
1: He can mold us, he can shape us.
0: Er kann uns gestalten, uns umformen.
1: And it's painful. It's very painful.
0: Und das ist schmerzhaft, sehr schmerzhaft.
1: But I'm here to tell you tonight, my friends, the pain is very worth it.
0: Aber ich kann euch heute Abend sagen, dass es diesen Schmerz auch wirklich wert ist.
1: And once the butterfly is changed, it still has another difficult process to undergo.
0: Wenn die Veränderung einmal durchgeführt wurde, wenn der Schmetterling jetzt keine Raupe mehr ist,
1: it has to endure a struggle to be set free from the cocoon.
0: Dann steht noch ein schmerzhafter Prozess bevor. Er muss sich jetzt aus dem Kokon befreien.
1: It has to gain strength to fly.
0: Er muss die Kraft sammeln, um fliegen zu können.
1: It has to endure a discipline.
0: Er muss durch eine Disziplin gehen.
1: But then what happens?
0: Was geschieht dann?
1: It's free.
0: Sobald er das durchlaufen hat, ist er frei.
1: And it can be free to soar in its amazing beauty.
0: Er ist frei, um durch die Lüfte zu segeln in seiner Schönheit.
1: But it doesn't have pride in itself, in its beauty, in its talents.
0: Aber der Schmetterling ist nicht stolz darauf, dass er so schön ist, dass er so schön in der Luft gaukeln kann.
1: The discipline of our trials, they help us to lay our glory in the dust.
0: Die Disziplin, die wir in unseren Schwierigkeiten erfahren, hilft uns, um unseren eigenen Stolz, unsere eigene Herrlichkeit in den Staub zu legen.
1: And even in the butterfly's freedom, it doesn't go where it wants to go and do as it want, as it pleases.
0: Und selbst in seiner Freiheit fliegt der Schmetterling nicht einfach dahin, wo er gerne selber hin möchte.
1: It's constantly giving, it's serving, it's pollinating for our benefit and the benefit of the plants and the animals.
0: Sondern der Schmetterling ist ständig unterwegs, um zu dienen. Er bestäubt die Blüten, damit daraus Samen entstehen können.
1: That's the experience we need. We need to enter into this cocoon experience, to be incarcerated in a cocoon.
0: Und das ist die Erfahrung, die wir alle brauchen, in diesen Kokon hineinzugehen.
1: Which represents experience or experiences of discipline and trials.
0: Und das ist diese Erfahrung der Prüfungen, der Schwierigkeiten, der Disziplin.
1: So we can be changed from our selfishness and our pride.
0: Damit wir verändert werden können und unsere Selbstsucht, unseren Stolz abgeben.

0: which represents the caterpillar stage.
1: Die wiederum durch die Raupe symbolisiert werden.
0: All the caterpillar does is eat and destroy. It's completely self-centered.
1: Denn alles, was die Raupe macht, das ist fressen und zerstören. Völlig selbstsüchtig.
0: Until it enters into the cocoon to be changed into this beautiful butterfly.
1: Bis zu dem Zeitpunkt, wo sie im Kokon verändert wird.
0: And if we too enter in, we can be changed into a beautiful butterfly.
1: Und wenn wir auch in diese Erfahrung hineingehen, dann dürfen auch wir verändert werden in einen wunderschönen Schmetterling.
0: A beautiful child of God living to glorify him and to bless others.
1: Ein wunderschönes Kind Gottes, was ihm die Ehre gibt und andere segnet.
0: How many in here are currently suffering from depression?
1: Wie viele unter uns leiden an Depressionen?
0: You don't need to raise your hands to these questions.
1: Ihr braucht jetzt nicht die Hände zu heben.
0: But I want you to think about them, and if you are, I hope to bring a healing balm through Jesus tonight.
1: Wer heute Abend an Depressionen leidet, dem möchte ich eine heilende Botschaft bringen.
0: You're under depression, you don't feel like doing anything, you're unmotivated, you don't have energy.
1: Vielleicht bist du unmotiviert, fühlst dich niedergeschlagen und durchläufst eine schwierige Zeit.
0: How many of you are caught in the sinning and repenting cycle?
1: Wie viele von euch kennen das, dass sie sündigen und wieder bereuen, um Vergebung bitten und immer wieder in Sünde fallen, und das ist so ein Teufelskreislauf, der sich immer wiederholt?
0: How many of you suffer from an addiction right now in your life and you feel hopeless that you can't overcome?
1: Wie viele von euch erfahren irgendeine Art der Abhängigkeit in ihrem Leben gerade heute?
0: How many of you from day to day get angry, frustrated, irritated easily at your spouse, your children and you can't seem to stop?
1: Wer wird oft ärgerlich, ist gereizt durch seinen Ehepartner, durch seine Kinder, Familie?
0: How many of you are discontent with your current situation, your job, your life, and you feel like you want to run away to something better?
1: Wer unter euch ist unzufrieden mit seiner Lebenssituation, so wie sie jetzt ist, mit der Arbeit oder mit anderen Situationen, und möchte einfach daraus ausbrechen?
0: How many of you are stressed out or you stress out easily and you crumble in emotion crying, I can't deal with this?
1: Wie viele von euch sind gestresst, lassen sich leicht stressen, sind emotional aufgerieben und rufen, ich schaffe das nicht?
0: And the last question, how many mothers in here are struggling with being a full-time stay-at-home mom and you're not happy and instead of having joy in your work, it feels like a heavy burden every day?
1: Und die letzte Frage, wie viele von den Müttern hier ringen damit, eine Vollzeit-Hausfrau und Mutter zu sein und sind nicht glücklich? Und anstatt Freude an der Arbeit zu haben, fühlt sie sich jeden Tag wie eine schwere Last an.
0: Would you believe me if I told you that from all of this you can be healed?
1: Glaubt mir, ihr könnt von allen diesen Dingen geheilt sein.
0: Healed from your depression and addictions.
1: Ihr könnt Heilung erfahren von Depressionen, von Abhängigkeiten.
0: You can be the happiest you've ever been.
1: Ihr könnt ein Mensch sein, der so glücklich ist, wie er es noch nie zuvor war.
0: You can have the rest to your turbulent soul, the peace that you've been longing for and you can't seem to find.
1: Ihr könnt Frieden finden, Ruhe für eure Seele, wie ihr es noch nie zuvor erfahren habt.
0: You can be a stronger person, able to deal with heavy stresses, capable of managing a lot more than you thought you could ever manage.
1: Ihr könnt ein Mensch sein, der viel mehr Kraft hat, um Herausforderungen anzunehmen und Situationen zu meistern, wie ihr es euch vorher gar nicht hättet vorstellen können.
0: You can have a thriving, vibrant life in relationship with the Lord.
1: Ihr könnt ein Leben haben, was wirklich aufblüht, was gedeiht in eurer Verbindung zu Gott.
0: You can experience revival in your hearts.
1: Ihr könnt Erweckung in eurem Herzen erfahren.
0: And you can change from glory to glory into his image.
1: Und ihr könnt euch verändern von einer Herrlichkeit in die andere, in sein Bild.
0: Your heavy burdens can become light.
1: Eure schweren Lasten können leicht werden.
0: You will receive the desires of your heart.
1: Ihr werdet die Sehnsüchte, die Wünsche eures Herzens empfangen.
0: But are any of you longing for this experience and you can't seem to obtain it?
1: Sehnt ihr euch nach dieser Erfahrung? Scheint sie euch unerreichbar?
0: That was me.
1: An diesem Punkt stand ich.
0: I was able to say yes to all of these questions. That was my life, day after day.
1: Alle diese Fragen konnte ich mit Ja beantworten. Das war mein tägliches Leben.

0: And it describes my life, in the not so distant past.
1: Das ist eine Beschreibung meines Lebens, noch gar nicht so lange her.
0: How did God heal me?
1: Wie hat Gott mich geheilt?
0: Like I said, I suffered from deep depression especially when Samantha was small, my daughter.
1: Als meine Tochter noch jünger war, da litt ich selber an schweren Depressionen.

0: Panik und es hat sich mir sogar auf den Magen geschlagen, dieser Zustand.
1: By the time afternoon came, I was so discouraged, I didn't know what to do with myself as a mother.
0: Wenn dann der Tag zum Nachmittag voranschritt, dann fühlte ich mich oft so entmutigt, dass ich gar nicht mehr wusste, was ich als Mutter jetzt noch tun sollte.
1: The day went so slowly for me, I longed for the evening, I just wanted to turn off.
0: Und die Tage, die vergingen so langsam, ich sehnte mich dann einfach nach dem Abend, wenn ich diesen ganzen Tag abschließen konnte.
1: I struggled with being a happy, contented mom.
0: Und es fiel mir sehr schwer, einfach eine glückliche, zufriedene Mutter zu sein.
1: I wanted to clock out at the end of the day and I couldn't do that anymore.
0: Ich wollte einfach am Ende des Tages abschalten, aber es war ja nicht mehr möglich.
1: It was very hard for me to accept this role of giving up my life for someone else.
0: Und es fiel mir sehr schwer, diese Rolle anzunehmen und mein Leben für jemand anderen zu geben.
1: To not have time for myself and where all my time was spent in being a mom, keeping house and being a wife.
0: Ich hatte keine Zeit mehr für mich selbst. Meine ganze Zeit, die ging drauf dabei, Mutter zu sein und für meine Tochter zu sorgen.
1: I resisted it all I could. I ran away from it as much as I could.
0: Und ich widersetzte mich diesem Leben und versuchte daraus zu flüchten.
1: And during this entire time I had a caffeine addiction.
0: Während der ganzen Zeit war ich koffeinabhängig.
1: I was convinced that caffeine was the only way that I could function.
0: Und ich war überzeugt davon, dass ich nur mit Koffein das Ganze durchstehen würde.
1: It was so bad I honestly believed that I could not live without it.
0: Ich war überzeugt, dass ich ohne das nicht leben könnte.
1: But I have realized that those are lies from the enemy.
0: Aber ich durfte erkennen, dass das alles Lügen des Feindes sind.
1: The reason why I felt this way is I grew up in a very worldly lifestyle.
0: Der Grund, warum ich mich so fühlte zu dieser Zeit, war meine Erziehung, also dass ich einen weltlichen Hintergrund hatte.
1: With no religion and I developed an addiction to drugs and alcohol by the time I reached college.
0: Und Religion war damals kein Bestandteil in unserem Familienleben. Und als ich dann später ins College kam, da war ich schon drogen- und alkoholabhängig.
1: I had a working mother and I watched a lot of movies and played video games.
0: Meine Mutter hatte eine Arbeit, hatte nicht viel Zeit für mich und ich spielte viel Videospiele, schaute mir Filme an.
1: The way that I dealt with suffering was by feeding it with some kind of addiction.
0: Und die Art und Weise, wie ich mit Schmerz umging, war ganz einfach dadurch, dass ich sie mit einer Abhängigkeit überspielte.
1: So by the time I became a mother, I had not learned how to truly live for Jesus and connect to him.
0: Als ich dann selber Mutter wurde, wusste ich noch gar nicht, wie ich selber eine Verbindung zu Jesus aufbauen konnte.
1: But God doesn't give up on us.
0: Aber Gott gibt uns nicht auf.
1: Like I said, he loves each one of us so much.
0: Er liebt jeden einzelnen von uns so sehr.
1: He knows exactly what we need to get us out of the darkest conditions of our lives.
0: Und er weiß ganz genau, was wir brauchen, um uns auch aus dem dunkelsten Loch in unserem Leben herauszuziehen.
1: And the way he did it for me was by giving me this lovely elderly couple to live in my home for 2 years so that my family and I could care for them.
0: Und in meinem Fall tat er das dadurch, dass er uns ein älteres Ehepaar schenkte, was bei uns zu Hause wohnte und für das ich 2 Jahre lang sorgen durfte.
1: They were church members of our church.
0: Das waren Gemeindeglieder bei uns in der Gemeinde.
1: And this is what he used to heal me.
0: Und diese Menschen hat Gott benutzt, um mich zu heilen.
1: There is a quote that I will have Kezia read that I didn't put in time, so short. But we can give you the reference.
0: Wir lesen hier ein Zitat, das ich später dazugefügt habe. Das steht jetzt nicht hier auf dem Bildschirm.
1: Many are in obscurity.
0: Viele befinden sich in Finsternis.
1: They have lost their bearings.
0: Sie haben ja ihren festen Fuß verloren.
1: They know not what course to pursue.
0: Sie wissen nicht mehr, welchen Weg sie einschlagen sollen.
1: Let the perplexed ones search out others who are in perplexity and speak to them words of hope and encouragement.
0: Wer sich so verwirrt und unsicher fühlt, soll andere suchen, die auch in solchen Situationen sich befinden und ihnen Worte der Hoffnung und Ermutigung zusprechen.
1: When they begin to do this work,
0: wenn sie

0: diese Aufgabe annehmen,
1: the light of heaven will reveal to them the path that they should follow.
0: Wird das Licht des Himmels ihnen den Weg offenbaren, den sie gehen sollen.
1: By their words of consolation to the afflicted, they themselves will be consoled.
0: Durch ihre Worte des Trostes, die sie anderen Bedürftigen zusprechen, werden sie selber Trost finden.
1: By helping others, they themselves will be helped out of their difficulties.
0: Indem sie anderen helfen, werden sie selber aus ihrer Schwierigkeit heraus Hilfe erfahren.
1: Joy takes the place of sadness and gloom.
0: Freude wird anstelle von Trauer und Betrübtheit sein.
1: The heart filled with the Spirit of God glows with warmth toward every fellow being.
0: Das Herz wird vom Geist Gottes erfüllt sein und voller Wärme gegenüber den Mitmenschen sein.
1: Every such a one is now no longer in darkness.
0: Ein solcher Mensch befindet sich dann nicht länger in Finsternis,
1: for his darkness is as the noonday.
0: Denn seine Finsternis ist wie das Mittagslicht geworden.
1: And that is in the second volume of Mind, Character and Personality.
0: Diese Aussage finden wir im zweiten Band von Intellekt, Charakter und Persönlichkeit.
1: Page 431.
0: Auf Seite 431 im Englischen.
1: This is exactly what God did for me.
0: Und das ist genau das, was Gott für mich tat.
1: He led me into serving others so that I could get my mind off of myself.
0: Er führte mich in den Dienst für andere, damit meine Gedanken erstmal von mir selber wegkommen.
1: He led me into serving others all day the way that he did while he was on earth.
0: Er brachte mich in eine Situation, wo ich mich den ganzen Tag lang um andere kümmern musste, so wie er es tat.
1: It's following Isaiah 58. Do you know what's in there in that chapter?
0: Und es war nichts anderes als eine Erfahrung von Jesaja 58. Kennt ihr dieses Kapitel?
1: Yes, feeding the hungry.
0: Die Hungrigen sollen wir nähren.
1: Clothing the naked.
0: Die Nackten bekleiden.
1: Bringing the poor and afflicted into your house.
0: Die Armen und die Bedürftigen sollen wir ins Haus holen.
1: And what is the promise at the end of that chapter?
0: Welche Verheißung wird uns dann am Ende des Kapitels gegeben?
1: What's the promise?
0: Welche Verheißung?
1: Do you remember?
0: Erinnert ihr euch daran?
1: Your light shine forth. Yes.
0: Euer Licht.
1: Your health will spring forth speedily.
0: Euer Licht soll aufstrahlen, eure Gesundheit soll voranschreiten, eure Heilung.
1: This is the work that we need to be doing.
0: Das ist die Aufgabe, die uns gegeben ist.
1: This is the work that our churches need to be doing.
0: Das ist die Aufgabe, die unsere Gemeinden tun sollten.
1: Our churches need to become training centers so that we can do this work.
0: Eigentlich sollten unsere Gemeinden richtige Schulungszentren sein, damit wir darin ausgebildet werden, wie wir diese Arbeit tun können.
1: And then if we become involved, we can overcome our addictions, our sinning and repenting cycle.
0: Und wenn wir dann in dieser Arbeit involviert sind, dann werden wir auch unsere Abhängigkeiten, unsere sündigen Gewohnheiten überwinden.
1: We can have the joy of the Lord.
0: Dann können wir die Freude am Herrn erfahren.
1: Let's do a little study together on the life of Jesus.
0: Wir wollen ein kleines Studium machen über das Leben Jesu.
1: He is the remedy, he is everything we need for all of our painful struggles that we experience.
0: Er ist die Lösung. Er ist alles, was wir für die schmerzhaften Kämpfe in unserem Herzen und in unserem Leben benötigen.
1: Jesus possessed a dignity and individuality wholly distinct from earthly pride and assumption.
0: Jesus besaß eine Würde und ein Persönlichkeitsbewusstsein, das nichts mit irdischem Stolz und Hochmut zu tun hatte.
1: He did not strive for worldly greatness, and in even the lowliest position he was content.
0: Er strebte nicht nach weltlicher Größe, sondern war selbst mit der niedrigsten Stellung zufrieden.
1: He had constant serenity under trial and deprivation.
0: Er hatte heitere Ruhe bei allen Prüfungen und Entbehrungen.
1: Jesus didn't contend for his rights.
0: Jesus kämpfte nicht um sein Recht.
1: Often his work was made unnecessarily severe because he was willing and uncomplaining.
0: Oft wurde ihm seine Arbeit unnötig erschwert, weil er entgegenkommend war und sich nicht beklagte.
1: Yet he did not fail nor become discouraged.
0: Er gab aber weder auf, noch ließ er sich entmutigen.
1: He lived above these difficulties and as if in the light of God's countenance.
0: Er war über solche Schwierigkeiten erhaben, als lebte er im Licht des Angesichtes Gottes.
1: I didn't have this kind of spirit that's described of Jesus.
0: Dieser Geist, der hier von Jesus beschrieben wird, den hatte ich nicht.

0: he set up a plan for my life so that I could develop this spirit.
1: Gott hat also einen Plan für mein Leben gelegt, dass ich diesen Geist entwickeln könnte.
0: He led me to enter into the cocoon experience. He led me to be incarcerated by him.
1: Er führte mich in eine Kokon-Erfahrung, in eine Erfahrung, wo ich ein Gefangener Jesu wurde.
0: With this beautiful couple that became our family, the Lord taught me the theme of contentment.
1: Und durch dieses liebevolle Ehepaar, was er zu uns in die Familie gebracht hat, lehrte mich der Herr diese Dinge.
0: That and the love of Jesus are my favorite themes to contemplate.
1: Und das und die Liebe Jesu, das sind die schönsten Themen, über die ich gerne nachdenke.
0: His willing hands were ever ready to serve others.
1: Stets war er bereit, anderen mit willigen Händen zu dienen.
0: From his earliest years he was possessed of one purpose. He lived to bless others.
1: Von frühester Kindheit an aber behielt er das eine Ziel im Auge, anderen zum Segen zu leben.
0: You know this notion about needing to have time for myself, this idea, I need to have time for myself.
1: Dieser Gedanke, der mich immer so verfolgte, dass ich auch Zeit für mich brauche, Zeit für mich allein.
0: I learned that we need to be very careful with this statement.
1: Es ist mir bewusst geworden, dass man mit diesem Gedanken sehr vorsichtig umgehen muss.
0: Because the word myself is in there, and it, and when we focus on self, then we become self-centered.
1: Weil dadurch ein Fokus auf das eigene Ich gelegt wird und damit müssen wir sehr vorsichtig sein.
0: Isn't it how Lucifer fell?
1: Ist das nicht wie Lucifer im Himmel fiel?
0: He was focused on himself.
1: Er fokussierte sich auf sich selbst.
0: Did Jesus have time for himself when he was here on earth?
1: Als Jesus hier auf der Erde lebte, hatte er da Zeit für sich?
0: As we think of his life in the Bible, what was he doing?
1: Wenn wir sein Leben in der Bibel betrachten, was tat er?
0: He was constantly serving others.
1: Er diente ständig seinen Mitmenschen.
0: And when he wasn't serving, then what was he doing?
1: Und wenn er nicht seinen Mitmenschen diente, was tat er dann?
0: He was communing with his father.
1: Er unterhielt sich mit seinem Vater.
0: And even his sleep was interrupted by the Holy Spirit so he could rise up early to commune with his father to deal with the heavy load of ministry that he had to do all day.
1: Und sogar sein Schlaf wurde unterbrochen, er wurde vom Heiligen Geist geweckt, um wieder zu beten und sich vorzubereiten auf seinen Dienst und auf die Arbeit, die während des Tages auf ihn wartete.
0: And when he was ministering and he tried to have some recreation time with the disciples, even that was interrupted, yes?
1: Und sogar wenn er dann nach dem Dienst versuchte, sich ein bisschen mit seinen Jüngern zurückzuziehen, um Erholung zu finden, dann wurde sogar diese Zeit unterbrochen.
0: And he looked with compassion upon the people.
1: Und trotzdem begegnete er den Menschen mit Verständnis und Mitgefühl.
0: I have learned that we need to become like this.
1: Und mir wurde bewusst, yes, dass wir auch so werden sollten.
0: We need to become just like Jesus and being willing to always serve and all and live to bless others.
1: Wir sollten so sein wie Jesus, um ganz unseren Mitmenschen zu dienen und ihnen zum Segen zu sein.
0: This will lead to our healing us into our greatest joy.
1: Und das wird in uns größte Freude wecken.
0: He will protect you. He will help you to know when you need to have times of rest and when you need to attend to your health, and he will make sure that he does that for you.
1: Und Jesus wird uns schützen. Er weiß, wann wir die Zeit brauchen zur Erholung, dass wir gesund bleiben, und er wird uns genau zeigen, wann wir diese Zeit uns nehmen sollen.
0: Because he has done that for me, because my life has become very busy.
1: Und das hat er für mich getan, denn mein Leben ist sehr beschäftigt geworden.
0: I realized that the joy of service was what was missing from my life, and I was seeking to evade service.
1: Und can you repeat?
0: I realized that the joy of service was what was missing from my life.
1: Und ich merkte, dass es die Freude am Dienst für meinen Nächsten war, was mir eigentlich in meinem Leben gefehlt hatte.
0: I was seeking to evade it.
1: Ich hatte versucht, dem auszuweichen.
0: I was seeking to serve myself more.
1: Ich hatte versucht, mir selbst mehr zu dienen.
0: But I have realized that true joy comes from being in constant service to others.
1: Aber mir wurde bewusst, dass wahre Freude nur aus dem Dienst am nächsten entspringt.
0: Amen. Jesus did not

0: shirk care and responsibility, as do many who profess to be his followers.
1: Jesus scheute entgegen vielen seiner angeblichen Nachfolger weder Sorge noch Verantwortung.
0: It is because they seek to evade this discipline that so many are weak and inefficient.
1: Gerade deshalb aber, weil sie sich dieser Zucht entziehen wollen, sind viele schwach und unfähig.
0: They may possess amiable traits.
1: Mögen sie auch vortreffliche und liebenswerte Eigenschaften aufweisen.
0: They may have a university degree they may be very talented in some area.
1: Vielleicht sind sie auf die Universität gegangen oder haben bestimmte Fähigkeiten und Talente.
0: But they can be nerveless and almost useless when difficulties are to be met or obstacles surmounted.
1: So sind sie dabei doch kraftlos und nahezu unbrauchbar, wenn es gilt, Schwierigkeiten entgegenzutreten oder Hindernisse zu überwinden.
0: The positiveness and energy, the solidity and strength of character.
1: Wir brauchen die Zuverlässigkeit und Tatkraft, die Gediegenheit und Lauterkeit, die Christus bewies.
0: Manifested in Christ are to be developed in us. Through the same discipline that he endured.
1: Und wir müssen sie in der gleichen Schule lernen, die er durchzustehen hatte.
0: And the grace that he received is for us.
1: Dann wird auch die Gnade, die er empfing, unser sein.
0: Before receiving the elderly couple in my home, I was very weak. I had no backbone, as the saying goes in America.
1: Bevor ich dieses ältere Ehepaar in unser Zuhause aufnahm, war ich ein schwacher Mensch. Ich hatte kein Rückgrat.
0: I crumbled so easily at even the smallest stresses.
1: Schon die kleinsten Probleme, ja, machten mich ganz entmutigt und verursachten mir viel Stress.
0: He is trying to give us a backbone.
1: Gott möchte uns den Rücken stärken.
0: He is trying to make us strong, solid, so we don't crumble and stress out easily.
1: Er möchte uns zu starken Menschen machen, die nicht leicht beunruhigt werden oder in Stress geraten.
0: He wants to make us like Daniel and his three friends, who were so faithful and they set their face like a flint.
1: Er möchte uns so wie Daniel und seine Freunde machen, die so treu waren und ihr Angesicht einfach unentwegt auf Christus richteten.
0: They didn't compromise in very trying and tempting situations.
1: Sie ließen keinen Kompromiss zu, auch in schwierigen Versuchungen.
0: We need discipline. We need to learn to embrace trials, to see them as a blessing.
1: Und auch wir brauchen diese Disziplin und sollten Schwierigkeiten als Segnungen betrachten.
0: And you know, I want to ask the youth, how do you think Daniel and his three friends were able to be so faithful?
1: Und ich möchte euch Jugendliche einmal fragen, was denkt ihr, wie haben Daniel und seine drei Freunde es geschafft, so treu zu sein?
0: Do you think it happened overnight?
1: Denkt ihr, dass es einfach so von einem Tag auf den nächsten passiert?
0: I was teaching this story to the children in the Sabbath school and the Lord brought to my mind this answer.
1: Und ich habe diese Geschichte einmal den Kindern in der Sabbatschullektion erzählt und da hat Gott mir diesen Gedanken gegeben.
0: Daniel and his three friends learned to be faithful in the home duties at home, the simple duties at home.
1: Daniel und seine drei Freunde lernten diese Treue durch die treue Pflichtausübung zu Hause.
0: They submitted to the discipline of their parents.
1: Sie unterstellten sich der Disziplin ihrer Eltern.
0: And they focused on their duties and they didn't try to think, I wish I were somewhere else having more fun, yes?
1: Und richteten sich einfach darauf, ihre Aufgaben gut zu verrichten, anstatt ständig Vergnügungen zu suchen.
0: But they were able to develop a cheerfulness while they worked.
1: Und während sie das taten, fanden sie Freude darin.
0: A contentment.
1: Freude und Zufriedenheit.
0: This helped them to be faithful in the most difficult and trying situations.
1: Und das half ihnen auch in den schwierigsten Situationen und Versuchungen treu zu bleiben.
0: God appointed work as a blessing and only the diligent worker finds the true glory and joy of life.
1: Gott hat die Arbeit uns zum Segen gegeben und nur der Fleißige kann die wahre Schönheit und Freude des Lebens verspüren.
0: The approval of God rests with loving assurance upon the children and youth who cheerfully take their part in the duties of the household.
1: Nur die Kinder und jungen Menschen erlangen Gottes Wohlgefallen, die frohgemut die häuslichen Pflichten erfüllen.
0: Sharing the burdens of father and mother.
1: Und den Eltern ihre Last tragen helfen.
0: Such children will go out from the home to be useful members of society.

0: society.
1: Solche Kinder werden, wenn sie das Heim verlassen, auch nützliche Glieder der Gesellschaft sein.
2: Faithfulness or neglect in what are apparently the smallest duties.
1: Gewissenhaftigkeit oder Nachlässigkeit in den scheinbar geringsten Pflichten
2: may open the door for life's richest blessings or its greatest calamities.
1: Kann reichen Segen oder großes Unglück zur Folge haben.
2: The little duties cheerfully done, the little gifts which make no show in which to humanize may appear worthless.
1: Es sind die kleinen, freudig erfüllten Pflichten, geringe, unauffällige Gaben, die menschlichen Augen wertlos dünken mögen, welche Gott oft am höchsten bewertet.
2: Often stand highest in his sight.
1: Gott bewertet sie am höchsten.
2: The faithful discharge of today's duties is the best preparation for tomorrow's trials.
1: Die treuliche Erfüllung der Pflichten von heute ist die beste Vorbereitung für die Prüfungen von morgen.
2: We need to learn to be faithful in the little things of everyday life.
1: Wir müssen lernen, treu auch die kleinsten Dinge im täglichen Leben zu verrichten.
2: God taught me this while I cared for Lita and Jack and my daughter and my husband at home.
1: Gott hat mir das beigebracht durch diese Fürsorge an diesem Ehepaar Lida und Jack und auch an der Sorge für meinen Mann und meine Tochter zu Hause.
2: Because before I received the elderly couple, I was always finding reasons to leave home and to go to town.
1: Bevor dieses Ehepaar in unser Haus kam, habe ich immer versucht, Entschuldigungen dafür zu finden, um einfach mal von zu Hause wegzugehen und in die Stadt zu fahren zum Einkaufen.
2: And I'm so thankful that he taught me the joy of contentment in the lowliest duties.
1: Und ich bin so dankbar, dass er mir die Freude geschenkt hat, auch an diesen bescheidenen Pflichten Freude zu finden und zufrieden zu sein.
2: Because it has opened the door to so many amazing experiences that I've never had in my life.
1: Denn diese Einstellung war wie ein Türöffner für so viele erstaunlichen Erfahrungen in meinem Leben, die ich mir gar nicht hätte vorstellen können.
2: And one of those experiences is being here before you.
1: Und eine dieser Erfahrungen ist, dass ich heute hier bei euch sein darf.
2: So you can see in the pictures, this is one of the experiences I've been sharing in the seminar. He has opened the doors for so many outreach and evangelism opportunities in my neighborhood and in my community.
1: Hier seht ihr ein Bild, wie ich Seminare leite. Und Gott hat die Türen geöffnet, um unserer Nachbarschaft zu dienen, unserer Gesellschaft direkt dort vor Ort. Er hat so viele Möglichkeiten zum Dienst geöffnet.
2: He knows that I've always loved evangelism and outreach.
1: Gott weiß, dass ich immer Freude fand an der Missionsarbeit, an der Arbeit mit anderen Menschen.
2: What is it that you love?
1: Was bereitet dir Freude?
2: He wants to give you the desires of your heart.
1: Gott möchte dir die Wünsche deines Herzens erfüllen.
2: In the most amazing ways.
1: Und zwar auf die unvorstellbarsten Arten und Weisen.
2: But he's pleading with you to please submit to the discipline that he has so that he can change you so you can be ready for greater responsibilities.
1: Aber er bittet dich, dass du dich ihm ganz hingibst und dich dieser Disziplin unterwirfst, die notwendig ist, um dich auf größere Verantwortlichkeiten vorzubereiten.
2: As a result of submitting to God and learning to be content at home and taking care of this elderly couple.
1: Und als Resultat dessen, dass ich Gott gehorsam war, dass ich dieses Ehepaar in mein Haus aufnahm, dass ich lernte, in dieser Aufgabe Zufriedenheit zu finden.
2: He prepared me to be able to plan all of these different outreach activities.
1: Durch diese Erfahrung bereitete er mich vor, um all diese Missionsaktivitäten zu planen.
2: And youth, if you're wondering what to do with your life, he wants to do the same thing with you.
1: Und ihr lieben jungen Menschen, wenn ihr nicht wisst, was ihr mit eurem Leben anfangen sollt, wie es weitergehen soll, Gott weiß es, er hat einen Plan.
2: So don't worry too much, what am I going to do? The first thing you need to do is just submit to what do you have for that day to do.
1: Macht euch also nicht zu viel Gedanken darüber, was ihr mal in der Zukunft machen wollt, sondern nehmt euch nur diesen einen Tag vor, heute treu zu sein.
2: Are they little duties and are they being neglected?
1: Gibt es kleine Pflichten heute zu tun, die du vielleicht vernachlässigst?
2: Take care of those duties.
1: Kümmere dich zuerst darum.
2: Don't think about the bigger things that you want to do.
1: Und denke gar nicht so sehr an die größeren Dinge, die du noch tun möchtest.
2: Think about the small things that you need to do

0: today.
1: Denke zuerst an die kleinen Dinge, die getan werden müssen.
0: Because he's preparing you for the greater and more the things that and I don't want to say that it'll bring you more joy because you can learn to have joy even in the small things.
1: Denn diese kleinen Dinge bereiten euch vor auf die größeren Dinge und sie werden euch sogar Freude bringen.
0: But it's preparing you to be able to receive very blessed responsibilities so that self will not be seen, only Jesus will be seen.
1: Sie bereiten euch vor auf ganz besondere Vorrechte und Verantwortlichkeiten und Segnungen, damit Jesus darin in euch erscheint.
0: So you can see here, this is where I was able to become involved with a drug recovery center for women.
1: Und hier seht ihr, wie ich arbeite in einem Zentrum für Drogenabhängige.
0: And it's also a women and children's shelter.
1: Gleichzeitig ist dieser Ort auch ein Frauenhaus und ein Kinderheim.
0: And we are able to teach classes there every week and on the weekends.
1: Und dort gehen wir einmal die Woche hin und können dort Vorträge geben, Workshops halten. Auch am Wochenende sind wir dort.
0: And then the program director asked me to plan a one-week camp meeting for these women and children.
1: Und schließlich fragte uns die Projektleiterin dort, ob wir nicht eine einwöchige Freizeit für die Frauen und Kinder dort organisieren könnten.
0: I've never done anything like this in my life. I've never planned anything. So it was amazing that I was actually able to accomplish this.
1: Und so eine Freizeit hatte ich noch nie zuvor in meinem Leben organisiert oder durchgeplant. Das war völliges Neuland für mich und es war einfach eine erstaunliche Erfahrung.
0: I don't have specialized training. The only training I have received is from the Medical Missionary School at UT Pines.
1: Und ich hatte da auch keine Ausbildung, wie man sowas macht. Das Einzige, was ich gelernt hatte, war auf UT Pines, die Gesundheitsausbildung.
0: But I have received specialized training from the Holy Spirit.
1: Aber der Heilige Geist hat mich ganz besonders ausgebildet, vorbereitet darauf.
0: We were also able to start teaching classes at the local library.
1: Und auch in der öffentlichen Bibliothek durften wir Vorträge geben.
0: And we have been able to go into people's homes and to do cooking classes and children's programs.
1: Und schließlich wurden wir auch zu Menschen nach Hause eingeladen, um dort Kochkurse zu geben, um mit ihren Kindern Programme durchzuführen.
0: We've been able to help people in the community who just had great needs.
1: Wir konnten den Menschen in unserer direkten Umgebung helfen, wenn sie Bedürfnisse hatten.
0: You can see someone that you might recognize, like Daniela and Brother Ashwin.
1: Vielleicht seht ihr hier auf den Bildern ein paar Menschen, die ihr schon kennt. Daniela, Ashwin.
0: They have been a great help to me in my outreach adventures.
1: Sie waren mir eine große Hilfe in meinen missionarischen Abenteuern.
0: And the last, well, it's not the last thing, but one of the most special things that God has done for me, which I will share more about tomorrow.
1: Und eins der Dinge, die für mich ganz besonders wertvoll sind, die Gott für mich getan hat,
0: is one of my friends from high school and her husband and her parents were all baptized.
1: Es ist, dass eine Freundin von mir aus der Zeit der Hochschule sich taufen ließ, zusammen mit ihrem Mann und ihren Kindern.
0: And all of this happened within the six month period after I finally submitted to God and saying, Lord, I'll be content in doing this work with the elderly couple however long you want me to do.
1: Und all diese Dinge, die geschahen innerhalb von 6 Monaten, nachdem ich zu dem Punkt gelangt war, wo ich zu Gott sagen konnte, in der Fürsorge für dieses ältere Ehepaar, dass ich wirklich zufrieden darin war, für sie zu sorgen, egal wie lange das sein sollte.
0: We are to look upon every duty, however humble, as sacred because it's a part of God's service.
1: Wir müssen jede Pflicht, wie gering sie auch sei, als heilig ansehen, weil sie ein Teil des Dienstes Gottes ist.
0: Our daily prayer should be, Lord, teach me how to do better work.
1: Unser tägliches Gebet sollte sein, Herr, hilf mir, mein Bestes zu tun.
0: Give me energy and cheerfulness.
1: Lehre mich, wie ich es besser machen könnte. Gib mir Mut und Freudigkeit.
0: Help me to bring into my service the loving ministry of the Savior.
1: Hilf mir, den liebevollen Dienst des Heilandes in meinen Dienst zu bringen.
0: If you call God your Father, you acknowledge yourselves as His children.
1: Nennst du also Gott

0: deinen Vater, dann bekennst du dich als sein Kind.
1: To be guided by his wisdom and to be obedient in all things.
0: Der sich gern seiner weisen Führung anvertraut, ihm in allen Stücken gehorsam sein will.
1: Knowing that his love is changeless, you will accept his plan for your life.
0: Und von seiner unwandelbaren Liebe überzeugt ist, du wirst seine Führung in deinem Leben anerkennen.
1: No matter how much you don't like the plan.
0: Egal, ob uns dieser Plan, ob uns seine Führung gefällt oder nicht.
1: There was a time where I told the Lord I did not want to take care of this elderly couple anymore and I was ready to give them up.
0: Es gab auch eine Zeit, während ich für dieses ältere Ehepaar sorgte, dass ich zu Gott sagte, ich will das nicht mehr, ich will nicht mehr für sie weiter sorgen.
1: But he convinced me to keep them.
0: Aber Gott hat mich überzeugt.
1: And I'm so glad I did, because I would not have had these experiences and I would not be here before you today.
0: Doch weiter für sie zu sorgen. Und heute bin ich so dankbar dafür, weil ich all diese Erfahrungen, die ich heute mit euch teile, dann nicht gehabt hätte.
1: My brother Ashwin, he gave a sermon and he titled it Effective Evangelism.
0: Und mein Bruder Ashwin hat eine Predigt gehalten, die er effektive Evangelisation nannte.
1: And I really like this term, this title.
0: Und dieser Titel gefiel mir sehr gut.
1: We cannot be an effective evangelist for God unless we're willing to do whatever he is asking us to do in the most humble work, the most humble position. So that we can learn to be self-denying and self-sacrificing.
0: Wir können für Gott nicht wirksam Evangelisationsarbeit machen, wenn wir nicht erst zu diesem Punkt kommen, wo wir uns ihm ganz ausliefern und wirklich Demut von ihm lernen.
1: You will rejoice to do any act, however humble.
0: Du wirst jeden noch so geringen Dienst mit Freuden verrichten, wenn er zur Ehre Gottes und zur Wohlfahrt deiner Mitmenschen beiträgt.
1: That will tend to his glory or to the well-being of your kindred.
0: Wenn er zur Ehre Gottes und zur Wohlfahrt deiner Mitmenschen beiträgt.
1: Life is chiefly made up not of great sacrifices and wonderful achievements, but of little things.
0: Das Leben besteht meistens nicht aus großen Opfern und wunderbaren Taten, sondern aus kleinen Dingen.
1: It is oftenest through the little things which seem so unworthy of notice that great good or evil is brought into our lives.
0: Meist werden durch kleine Dinge, die kaum der Beachtung wert erscheinen, Gutes oder Böses in unser Leben gebracht.
1: It is through our failure to endure the tests that come to us in little things that the habits are molded, the character misshaped.
0: Dadurch, dass wir die Prüfungen, die in kleinen Dingen an uns herantreten, nicht bestehen, werden die Gewohnheiten gebildet und der Charakter verdorben.
1: And when the greater tests come, they find us unready.
0: Und wenn dann größere Prüfungen kommen, finden sie uns unvorbereitet.
1: Only by acting upon principle in the test of daily life.
0: Nur wenn wir in den täglichen Prüfungen nach Grundsätzen handeln,
1: can we acquire power to stand firm and faithful in the most dangerous and most difficult positions.
0: Können wir Kraft erlangen, in den gefährlichsten und schwierigsten Stellungen fest und treu zu stehen.
1: Just like Daniel and his three friends.
0: So wie Daniel und seine drei Freunde.
1: So youth, if your parents are asking you to do the dishes or fold the laundry.
0: Ihr jungen Leute, wenn eure Eltern euch bitten, das Geschirr abzuwaschen oder die Wäsche zusammenzulegen,
1: ask God to help you to do it cheerfully.
0: Dann bittet Gott, dass er euch Freude dabei schenkt.
1: It is actually preparing you so that you can do even greater things for him.
0: Denn das ist eure Vorbereitung, die er benutzt, um euch auf größere Dinge vorzubereiten.
1: We need to become incarcerated to Jesus, by Jesus and for Jesus.
0: Wir sollten ein Gefangener Jesu werden, für Jesus, in Jesus.
1: And whatever he asks you to endure for him.
0: In allem, was er dir aufträgt, für ihn zu erdulden.
1: With a willing heart.
0: Das wollen wir mit einem willigen Herzen erdulden.
1: And because of this experience that I had with the elderly couple,
0: aufgrund dieser Erfahrung mit dem älteren Ehepaar,
1: I am able to say, Lord, I'm willing to go through other experiences of discipline.
0: Bin ich auch zu dem Punkt gelangt, wo ich zu Gott sagen kann, ich bin bereit, auch durch andere schwierige Lebensschulen zu gehen.
1: I have learned that I can trust him with all my heart.
0: Ich habe gelernt, dass ich ihm von ganzem

0: ganzem Herzen vertrauen kann.
1: He won't allow me to go through more than what I can bear.
0: Er wird nicht zulassen, dass ich durch eine Situation gehen muss, die zu schwer für mich zu ertragen ist.
1: And about a few weeks before we were going to come to Germany.
0: Ein paar Wochen bevor wir hier nach Deutschland gekommen sind.
1: Within 1 week, he gave us 2 more elderly grandfathers to live with us.
0: Hat er uns innerhalb einer Woche noch 2 ältere Großväter gegeben, die bei uns wohnen sollen.
1: One is a former church member and the other is the oldest church member of our church.
0: Der eine ist ein ehemaliges Gemeindeglied, der andere ist das älteste Glied unserer Gemeinde.
1: And then a week after they moved in,
0: und eine Woche nachdem sie bei uns eingezogen sind,
1: I was sitting down having worship with my daughter.
0: Setzte ich mich hin, um mit meiner Tochter Andacht zu machen.
1: And then a bird flew and slammed into our glass door.
0: Und da flog ein Vogel mit hoher Geschwindigkeit in unsere Glastür.
1: And fell to the floor of our porch.
0: Und er fiel dann einfach zu Boden auf unserer Terrasse.
1: And we went outside to look at the bird.
0: Und wir sind nach draußen gegangen, haben uns diesen Vogel angesehen.
1: And we were able to figure out that he couldn't fly.
0: Und mussten feststellen, dass er nicht mehr fliegen konnte.
1: So he also gave me a bird to take care of.
0: Also hat Gott mir jetzt noch einen Vogel gegeben, um den ich mich auch kümmern muss.
1: So I was running around my home in zigzag for everyone needing me, this grandfather, that grandfather, my daughter, my husband, the bird.
0: Also rannte ich den ganzen Tag hin und her in meinem Zuhause, um mich um all diese Bedürftigen zu kümmern, der eine Großvater, der andere Großvater, der Vogel dazwischen.
1: I said, Lord, you have a sense of humor.
0: Und ich habe gesagt, Herr, du hast wirklich einen Sinn für Humor.
1: I think you designed this especially for me.
0: Du hast das dir ganz besonders für mich ausgedacht.
1: And so that I can stand here and tell you this tonight.
0: Damit ich euch heute Abend das hier erzählen darf.
1: But this time I accepted with a willing heart and I love what I'm doing at home.
0: Aber dieses Mal konnte ich es mit einem willigen Herzen annehmen und ich bin einfach glücklich, das machen zu dürfen.
1: And I always tell him, I don't mind if you just want me to stay at home. I don't have to go anywhere, travel anywhere.
0: Und ich kann Gott heute sagen, es macht mir gar nichts aus, zu Hause zu bleiben, egal ob ich verreisen kann oder nicht. Ich bin einfach glücklich hier.
1: But he keeps giving us these amazing experiences of being able to come to places like this with each one of you.
0: Aber Gott schenkt uns auch diese erstaunlichen Erfahrungen, dass wir trotzdem reisen können und zu Orten wie hierher kommen dürfen.
1: So I would like to make an appeal, but you don't have to come up. If you want, you can raise your hand and then we can just kneel together and pray.
0: Ich möchte heute Abend einen Aufruf machen. Und wenn ihr wollt, könnt ihr eure Hand heben, wenn ihr euch darin wiederfindet.
1: For those of you who have been struggling with truly knowing how to submit to God.
0: Wenn ihr wirklich in eurem Herzen darum gerungen habt, um euch Gott ganz hinzugeben und das ein Kampf für euch ist.
1: Who have been struggling to really accept his plan for your life.
0: Wer damit gekämpft hat, um wirklich Gottes Plan in seinem Leben anzunehmen.
1: You've been struggling to embrace trials and afflictions.
0: Wer mit Schwierigkeiten und Prüfungen kämpft.
1: You've been murmuring and complaining when someone asks you to do something like your parents or your boss.
0: Wer vielleicht klagt und murrt, wenn er etwas aufgetragen bekommt von den Eltern, vom Chef.
1: And you've been struggling to make sacrifices for people, your time, your talents, your energy.
0: Wenn es euch schwerfällt, um Opfer zu bringen für andere Menschen, sei es eure Zeit, euer Geld.
1: If tonight you want to make the decision to give your whole heart to God.
0: Wenn ihr heute Abend die Entscheidung treffen wollt, um euer ganzes Herz Gott zu geben.
1: To be willing to accept whatever discipline, whatever trials he has for your life.
0: Und um jede Disziplin, jede Prüfung, die er für euer Leben vorgesehen hat, einfach anzunehmen.
1: And to do it without murmuring and complaining.
0: Und das ohne Klagen und Murren zu tun.
1: And he can help you. He

0: He understands you. He can help you to overcome the murmuring and complaining.
1: Und Gott versteht euch. Er weiß, wie das ist, und er kann euch dabei helfen.
0: If you want this experience,
1: wenn
0: then
1: ihr,
0: you can raise your hand either now or you can raise your hand during the prayer, whichever you feel most comfortable with.
1: Wenn ihr euch nach dieser Erfahrung sehnt, dann könnt ihr jetzt eure Hand heben oder auch während des Gebets, was wir jetzt sprechen werden.
0: Let us pray together.
1: Lasst uns gemeinsam beten.
0: Our most precious Heavenly Father,
1: unser lieber himmlischer Vater,
0: I thank you that Jesus chose to submit to the discipline that you had for his life.
1: Danke, dass Jesus sich entschieden hat, um sich der Disziplin zu unterwerfen, die du für sein Leben vorgesehen hattest.
0: I thank you that he chose to submit to the trials and afflictions.
1: Ich danke dir, dass er sich den Schwierigkeiten und Prüfungen unterwarf.
0: He chose to sacrifice everything for us.
1: Dass er alles für uns geopfert hat.
0: To leave a beautiful heaven.
1: Dass er den wunderschönen Himmel aufgegeben hat.
0: To come to this dark world of so much pain and misery.
1: Dass er ihn verlassen hat, um auf diese dunkle Welt voller Leid und Elend zu kommen.
0: But he did it willingly, he did it cheerfully.
1: Aber er tat es willig, er tat es freudig.
0: He had no regrets.
1: Und er schaute nicht zurück.
0: He did it so that we could be saved.
1: Er tat es, damit wir gerettet werden können.
0: So that we could receive the joy that he wants to give us, the peace.
1: Er tat es, damit wir diese Freude und Frieden, den Frieden empfangen können.
0: So he can restore us back to your image and again make us children of God.
1: Damit er sein Bild wieder in uns herstellen kann und wir Kinder Gottes werden dürfen.
0: Father, help us to do as Jesus did and to submit to whatever discipline and trial and afflictions that you have for our lives.
1: Vater, hilf uns, um so zu handeln, wie Jesus handelte, und um bereitwillig alle Prüfungen und Schwierigkeiten in unserem Leben anzunehmen.
0: In order to become just like Jesus.
1: Um so zu werden, wie Jesus war.
0: In order to save souls.
1: Um Seelen zu retten.
0: The salvation of souls is the greatest object of attention of all of heaven.
1: Denn die Rettung von Menschenseelen, das ist der größte Fokus des Himmels.
0: Help us to have this burden for souls.
1: Hilf uns, dass auch wir diese Last für Menschenseelen auf dem Herzen verspüren.
0: Help us to learn to be cheerful and uncomplaining in even the smallest duties.
1: Dass wir lernen, um auch in den kleinsten Pflichten freudig und ohne Klagen sie zu tun.
0: And help us to be willing to sacrifice anything for you and anything for the salvation of souls.
1: Und hilf uns, dass wir bereit sind, alles für dich und auch für die Rettung unserer Mitmenschen aufzugeben.
0: We thank you in Jesus' name.
1: Amen. Danke im Namen Jesu. Amen.

0: I enjoy answering questions.
1: Ich liebe es, Fragen zu beantworten.
0: I have here quite a list of questions.
1: Ich habe hier eine ganze Liste an Fragen.
0: And they're in German.
1: Und sie sind weitgehend in Deutsch.
0: So I will need help before I can answer those questions.
1: Also brauche ich deswegen auch Hilfe, um diese Fragen zu beantworten.
0: I want to give you a little instruction on how to listen to a sermon.
1: Ich möchte euch ganz kurz darin unterweisen, wie man einer Predigt zuhört.
0: It'll make me feel much more comfortable if I give you answers.
1: Das beruhigt mich dann ein wenig, wenn ich euch Antworten gebe.
0: When a man is coming to a conclusion,
1: wenn jemand zu einer Schlussfolgerung gelangt,
0: he gathers data and information.
1: Dann sammelt er Informationen und einzelne Daten.
0: Then he thinks about this information.
1: Dann denkt er darüber nach, über diese Information.
0: And he comes to his conclusion.
1: Und dann zieht er daraus die Schlussfolgerung.
0: When a man is speaking to you in a sermon,
1: wenn jemand zu euch in einer Predigt spricht,
0: you should be interested in his information.
1: Dann solltet ihr an seiner Information interessiert sein.
0: You want to see, is it reliable?
1: Ihr wollt auch darin erkennen, dass es glaubwürdig ist.
0: You want to see how it fits together.
1: Und ihr wollt auch erkennen, wie das alles zusammenpasst.
0: You should not be so interested in his conclusion as in his information.
1: Ihr solltet nicht so sehr an seiner Schlussfolgerung interessiert sein, sondern vielmehr an seinen einzelnen Informationen.
0: If you take the information, you can think for yourself.
1: Denn wenn du die Informationen selber bedenkst, dann kannst du auch selber zur Schlussfolgerung kommen.
0: If you adopt his conclusion, he has done his thinking for you.
1: Wenn du aber seine Schlussfolgerung einfach annimmst, dann hast du seine Schlussfolgerung für dich angenommen.
0: And it would be too much responsibility for me if I was doing thinking for you.
1: Und es wäre mir eine zu große Verantwortung, wenn ich für euch denken müsste.
0: So I will give you data and my conclusion.
1: Ich werde euch also meine Informationsdaten geben und dann meine Schlussfolgerung.
0: I want you to take the data and to think it through.
1: Und ich möchte, dass ihr auch durch diese Information euch selber bedenkt.
0: And decide whether or not my conclusion is sensible.
1: Und für euch selber entscheidet, ob meine Schlussfolgerung Sinn macht.
0: You understand.
1: Ihr versteht.
0: So one of the questions that came last night.
1: Eine Frage, die gestern Abend schon kam,
0: was related to the topic of healing.
1: Hatte seinen Bezug auf Heilung.
0: A certain person has been sick for many years.
1: Eine Person ist schon seit Jahren krank.
0: And I'll call her a she, because I don't remember if it was a he or a she.
1: Ich kann nicht mehr erinnern, ob es ein er oder eine sie war. Ich sage jetzt einfach mal sie.
0: She was looking at 2 Corinthians chapter 6.
1: Und sie bezog ihre Frage auf.
0: Chronicles. I'm sorry.
1: Sie bezog ihre Frage auf 2. Chronik, Kapitel 6.
0: 2 Chronicles chapter 6 and verse 28.
1: Und dort im 2. Chronik 6 auf den Vers 28.
0: If there be dearth in the land, if there be pestilence.
1: Wenn es eine Hungersnot im Lande sein wird,
0: if there be blasting or mildew, locusts or caterpillars,
1: oder Pest oder Dürre oder Getreidebrand,
0: if their enemies besiege them in the cities of their land.
1: Hier steht im Deutschen noch oder Heuschrecken und Raupen oder wenn ein sein Feind im Land seine Städte belagert,
0: whatsoever sore or whatsoever sickness there be,
1: oder irgendeine Plage oder Krankheit da ist.
0: Then what prayer or what supplication soever shall be made of any man?
1: Wer dann bittet oder fleht, seien einzelne Menschen,
0: look down to verse 30,
1: oder ein ganzes Volk Israel, und jetzt schauen wir in Vers 30,
0: then hear thou from heaven thy dwelling place,
1: so wollest du hören vom Himmel her, vom Sitz deiner Wohnung,
0: and forgive,
1: und gnädig sein,
0: and render to every man according to all his ways,
1: und jedermann geben nach

0: all seinem Wandel,
1: because you know his heart,
0: wie du sein Herz erkennst.
1: The questioner could have used many verses.
0: Nun, diese Frage hätte viele Verse zitieren können.
1: It is a hard thing for many people when they pray for healing and nothing happens.
0: Es ist für viele Menschen eine schwere Sache, um Heilung zu beten und dann den Eindruck zu gewinnen, es geschieht nichts.
1: It's similar in some ways to when I prayed as a child to move a mountain.
0: Das ist ungefähr verglichen damit, als ich als Kind zu einem Berg sprach, er soll sich von dort nach dort heben.
1: But the disappointment for a sick person is much more severe.
0: Aber die Enttäuschung einer kranken Person ist noch viel ernster.
1: So let me give you some interesting information.
0: Deswegen möchte ich einige interessante Informationen weitergeben.
1: First, it is God's will that people die.
0: Zunächst und als erstes müssen wir erkennen, dass es Gottes Wille ist, dass Menschen sterben.
1: I mean, this world is not such a pleasant place that we would like to live here for 5,000 years.
0: Anders formuliert, die Erde hier ist nicht so ein schöner Ort, dass er möchte Gott, dass wir hier für 5000 Jahre leben.
1: It was a kindness of God to shorten our life.
0: Es ist aus der Güte Gottes heraus, dass er unser Leben verkürzt hat.
1: And God does not look at death in such a negative way as we do.
0: Und Gott schaut auf den Tod nicht in einer solch negativen Art und Weise, wie wir es gewöhnlich tun.
1: Look at Revelation 14.
0: Schaut bitte in Offenbarung Kapitel 14.
1: Revelation 14 and verse 13.
0: Und dort in Vers 13.
1: And I heard a voice from heaven saying to me, write.
0: Und ich hörte eine Stimme vom Himmel zu mir sagen, schreibe.
1: Blessed are the dead which die in the Lord from henceforth.
0: Selig sind die Toten, die in dem Herrn sterben von nun an.
1: Yes, says the Spirit, that they may rest from their labors and their works do follow them.
0: Ja, spricht der Geist, sie sollen ruhen von ihrer Mühsal, denn ihre Werke folgen ihnen nach.
1: When I read that verse, I think of James White.
0: Als ich diesen Vers las, da dachte ich an James White.
1: You know, he died fairly young.
0: Ihr wisst, dass er relativ jung starb.
1: And it was partly his fault.
0: Und zu größten Teil war es noch seine eigene Schuld.
1: He worked too hard.
0: Er arbeitete zu viel.
1: We were meant to take periods of rest. We were made to have periods of rest.
0: Ja, wir sind dazu gemacht von Gott, dass wir immer wieder Phasen der Ruhe haben.
1: But James White, after he was dead,
0: aber nachdem James White nun verstorben war,
1: the church began to wonder, should we pray for him like Jesus prayed for Lazarus?
0: Da fragte sich die Gemeinde damals, das Adventvolk, sollten wir für ihn so beten, wie damals für Lazarus gebetet wurde?
1: Some people approached Ellen White.
0: Und es kamen einige der Geschwister auf Ellen White zu.
1: Would it be wise to pray for God to raise your husband to life?
0: Sie fragten sie, wäre es angemessen und wäre es weise, jetzt darum Gott zu bitten, dass er deinen Mann aufweckt?
1: And Ellen White said no.
0: Und Ellen White antwortete nein.
1: Let him rest.
0: Und sie sagte, lasst ihn ruhen.
1: So this is one thought.
0: Das ist ein Gedanke.
1: Here's another thought.
0: Und hier noch ein weiterer.
1: Elijah was a man who acquired quite a holy character.
0: Elia war ein Mann, der, kann man sagen, doch ein gewisses Maß an Heiligkeit entwickelte in seinem Charakter.
1: And he was taken to heaven without dying.
0: Und er wurde in den Himmel entrückt, ohne zu sterben.
1: But on his way up, he threw his mantle to Elisha.
0: Doch auf dem Weg in den Himmel warf er sein Gewand über Elisa.
1: Elisha asked for twice the spirit of Elijah.
0: Und Elisa bat Gott um die zweifache Menge an Geist, wie Elia ihn hatte.
1: And Elisha worked twice as many miracles in the Bible as Elijah did.
0: Und Elisa wirkte tatsächlich auch doppelt so viele Wunder, wie von Elia in der Bibel berichtet werden.
1: One of those miracles was even after Elisha died.
0: Und eines dieser Wunder war unmittelbar sogar noch nachdem Elisa selbst starb.
1: When a dead man touched his bones.
0: Als ein toter Mann quasi seine Totengebeine berührte.

0: But how did Elisha die?
1: Aber wie starb denn eigentlich Elisa?
0: It was not as a martyr.
1: Er starb nicht als Märtyrer.
0: He didn't die peacefully in his sleep in his old age.
1: Und er starb auch nicht an Altersschwachheit.
0: He died of a slow and painful disease.
1: Er starb an einer sehr langsam andauernden und sehr schmerzhaften Krankheit.
0: We cannot say that because a man has a painful disease that there is something wrong with his character.
1: Wir können nicht sagen, dass aufgrund dessen, dass jemand eine wirklich schlimme Krankheit erlebt, wir Rückschlüsse darauf ziehen können auf seinen Charakter.
0: Or that he has less of the spirit than another man who is well.
1: Oder dass er weniger geisterfüllt ist als jemand anderes.
0: God's promise about healing, these promises are very interesting.
1: Und Gottes Verheißung über die über Heilung sind sehr interessante Verheißungen.
0: Did you notice what it said here in 2 Chronicles?
1: Wisst ihr, was hier eigentlich wirklich steht in 2. Chronike?
0: You pray for healing.
1: Ihr betet um Heilung.
0: And what do you receive?
1: Und was empfangt ihr?
0: You receive forgiveness.
1: Ihr werdet Vergebung empfangen.
0: And then you're given gifts that are related to you appropriately.
1: Und dann wird Gott euch die Gabe geben, die deiner Situation angemessen ist.
0: It's the same in James 5.
1: Dasselbe findet ihr in Jakobus Kapitel 5.
0: There is a prayer for forgiveness, a prayer for healing.
1: Dort seht ihr das Gebet um Heilung.
0: And God says that he will raise up the sick person.
1: Und dann steht dort, dass Gott die kranke Person helfen wird und aufrichten wird.
0: But it is purposely ambiguous about when he will raise him up.
1: Aber es ist vom Text her aus eindeutig nicht schlussfolgernd gesagt, wann er ihn aufrichten wird.
0: I can just imagine a terrible scenario.
1: Ich kann mir zum Beispiel ein furchtbares Szenario vorstellen.
0: The world lasts for another 50 years.
1: Angenommen, die Welt, die dauert nochmals 50 Jahre.
0: I'm old and weak.
1: Ich bin selbst alt und schwach.
0: I get sick.
1: Und ich gehe davon auch krank.
0: I begin to think maybe I will die and get to rest.
1: Und ich mache mir Gedanken, wahrscheinlich werde ich bald sterben und dann zur Ruhe mich legen.
0: And the church prays for me and I get well.
1: Und die Gemeinde beginnt für mich zu beten und mir geht es plötzlich besser.
0: And they do this every time I get sick for the next 40 years.
1: Und jedes Mal, wenn ich jetzt krank werde, geschieht das Gleiche, dass die Gemeinde immer wieder für mich betet und es mir besser geht für die nächsten 40 Jahre.
0: I live to 125 because I never can get sick.
1: Und jetzt werde ich 125 Jahre alt, weil ich ja gar nicht mehr krank werden kann.
0: Please do not do this for me.
1: Bitte tut das nicht für mich.
0: So I want to finish this question.
1: Ich möchte diese Frage beenden mit folgendem Gedanken.
0: I recommend at this website to read an article that answers the question, why does God allow suffering?
1: Ich möchte euch nochmals diese Webseite empfehlen, auf der es einen Artikel gibt, der sich damit beschäftigt, warum Gott das Leid zulässt.
0: When you understand why God allows suffering, it is much easier to deal with it.
1: Wenn du verstehst, warum Gott das Leid zulässt, dann wird es dir viel einfacher fallen, mit dieser Frage umzugehen.
0: Then maybe one more or two more thoughts on healing.
1: Vielleicht noch ein oder zwei Gedanken mehr über Heilung.
0: In the time of Jesus, people had a very simple lifestyle.
1: In der Zeit Jesu hatten die Menschen einen sehr einfachen Lebensstil.
0: They had plenty of exercise, plenty of fresh air, no pollution.
1: Sie hatten viel Bewegung, sie hatten natürliche und gute Ernährung und sie hatten frische Luft.
0: And in Judea they even had good sanitation because of the Bible laws.
1: Und in Judäa hatten sie sogar auch gute Sanitarien, denn sie hatten auch sie hatten dort ja auch die Richtlinien Gottes dort in Judäa.
0: When people became sick in Judea,
1: wenn in Judäa Menschen krank wurden,
0: for most of them it was not related to their lifestyle.
1: Dann wurden sie meist nicht aufgrund ihres Lebensstils krank.
0: For some of them it was because of the immoral way they lived.
1: Es gab schon einige, die aufgrund ihres Lebensstils krank wurden, aufgrund ihrer falschen Verhaltens in ihrem Leben.
0: Jesus healed entire cities.
1: Jesus hat, wie ihr wisst, ganze Städte gesund gemacht.
0: And he told sinners to sin no more.
1: Und er sagt,

0: sagte den Sündern, sie sollen nicht mehr sündigen.
1: But in our day, things are very different.
0: Aber in unserer heutigen Zeit ist die Situation doch sehr anders.
1: There are very many things that we do that make us sick.
0: Da gibt es sehr, sehr viele Dinge, die wir heute tun und praktizieren, die uns wirklich krank machen.
1: Do Germans work too much the way Americans do?
0: Arbeiten die Deutschen auch zu viel, so wie Amerikaner zu viel arbeiten?
1: Do we try to get rich and so just go, go, go, go, go, go, go, go?
0: Versuchen wir auch die ganze Zeit, indem wir reich werden wollen, immer mehr, mehr, mehr, mehr, mehr schaffen wollen?
1: Yeah, I see no, so I cannot tell you about Germany.
0: Also, ich sehe, ihr reagiert da negativ, dann kann ich euch auch über Deutschland nichts erzählen.
1: But stress causes illness.
0: Aber Stress verursacht Krankheit.
1: And a lack of exercise leaves the body unable to heal itself.
0: Und ein Mangel an Bewegung führt den Körper dorthin, dass er sich nicht selber heilen kann.
1: A rich diet slows down the entire immune system.
0: Eine übermäßige Ernährung blockiert unser Immunsystem.
1: And too much sugar just causes white blood cells to stop functioning.
0: Und Zucker führt in unserem Blut dahin, dass unsere Blutzellen nicht mehr wirklich funktionieren.
1: Maybe the lady who wrote about healing, maybe this lady, her sickness has nothing to do with the way she has lived her life.
0: Vielleicht hat die Person, die diese Frage stellte, überhaupt nichts jetzt mit den Dingen und Ursachen zu tun, die ich hier erwähnt habe.
1: Her sickness could be like that of Elisha.
0: Es könnte vielleicht solch eine Krankheit sein, wie die Elisa hatte.
1: But for many of us,
0: aber für die meisten von uns,
1: God wants us to reason from cause to effect.
0: Möchte Gott, dass wir denken von der Ursache zur Wirkung.
1: If we are making ourselves sick,
0: wenn wir uns selber krank machen,
1: and then he heals us,
0: und Jesus uns dann heilt,
1: but we don't change our habits,
0: aber unsere Lebensgewohnheiten nicht verändern,
1: he is encouraging us to do the wrong thing.
0: Dann ermutigt er uns damit, das Falsche zu tun.
1: And God will never encourage us to do the wrong thing.
0: Und Gott wird uns niemals dazu ermutigen, das Falsche zu tun.
1: So how has he worked to heal us?
0: Also wie geht er vor, wenn er uns heilt?
1: He gave us a book, Ministry of Healing.
0: Er gab uns ein Buch, das heißt Ministry of Healing, im Deutschen glaube ich noch nicht übersetzt.
1: It has all,
0: ja, auf den Fußspuren des großen Arztes? Nein, das ist glaube ich nicht das Gleiche. Gut, es gibt einige Vorschläge, auf jeden Fall Ministry of Healing, es gibt es auch in Deutsch.
1: It has an entire chapter called Prayer for the Sick.
0: Und hier gibt es in diesem Buch ein ganzes Kapitel, das heißt das Gebet für die Kranken.
1: I recommend that every sick person read this book.
0: Und ich empfehle jeder kranken Person, dieses Buch zu lesen.
1: Another question that came.
0: Eine andere Frage, die gestellt wurde.
1: And I must go much faster.
0: Und ich muss jetzt ein bisschen schneller werden.
1: Was about marriage.
0: War über die Ehe.
1: A certain unnamed person.
0: Eine anonyme Person
1: is separated from her spouse.
0: Hat sich oder wurde von ihrem Partner getrennt.
1: So, if you're the one who asked this question,
0: okay. Wenn du jetzt also derjenige bist, der die Frage gestellt hast,
1: I'm willing to give you a better answer personally.
0: Dann wäre es wahrscheinlich besser, ich würde dir diese Frage persönlich beantworten.
1: But you will have to give me more information.
0: Aber dann musst du mir auch mehr Informationen geben.
1: My email address,
0: meine E-Mail-Adresse
1: ist canvassing@canvassing.org.
0: Ist,
1: I will write it.
0: Für diejenigen, die Englisch sprechen, canvassing@canvassing.org. Also das englische Wort für Buchevangelisation. Canvassing@ dasselbe nochmal, canvassing.org.
1: Yeah. But I will give you a little information about marriage, generally.
0: Aber ich möchte ganz allgemein einige Informationen kurz dazu geben, zur Ehe.
1: Look at 1 Corinthians 11.
0: Lasst uns 1. Korinther 11 anschauen.
1: That's not right. 1 Corinthians 7.
0: Das war nicht korrekt. 1. Korinther 7.
1: I want to talk a little bit about separation.
0: Ich möchte etwas ein klein wenig über Scheidung sprechen.

0: 3 says,
1: und hier sagt Vers 3,
0: let the husband render unto the wife due benevolence.
1: Der Mann leiste der Frau, was er ihr schuldig ist.
0: And likewise also the wife unto the husband.
1: Desgleichen die Frau dem Mann.
0: Verse 5.
1: Vers 5.
0: Defraud ye not one the other, except it be with consent for a time.
1: Entziehe sich nicht eins dem anderen, es sei denn eine Zeit lang, wenn beide es wollen.
0: Maybe for reasons of danger, there would be a good reason for separation.
1: Es mag sein, dass aufgrund von drohender Gefahr es weise sein kann, für eine gewisse Zeit sich zu trennen.
0: But the fact that your spouse irritates you is not a good enough reason to separate.
1: Aber allein die Tatsache, dass dein Partner dich letztendlich nicht dem entspricht, was du dir vorstellst, ist kein wirklicher Grund, euch zu trennen.
0: Separation must be by consent and only for a time.
1: Trennung muss immer im gegenseitigen Einvernehmen sein und nur für eine kurze Zeit.
0: When Heidi and I were married almost 5 years ago,
1: als ich Heidi heiratete, wir sind jetzt
0: almost 5, yeah.
1: Jetzt nahezu 5 Jahre verheiratet.
0: We were given many books about marriage.
1: Dann hat man uns sehr viele Bücher über Ehe geschenkt.
0: We read some of them.
1: Und manche haben wir auch gelesen.
0: We found one that was good.
1: Wir haben letztendlich eines gefunden, das gut war.
0: I'm not speaking about Adventist Home, but also this was good.
1: Ich spreche hier nicht über Glück fängt zu Hause an, Adventist Home, obwohl dies auch sehr gut ist.
0: But the other good book could be summarized in 2 sentences.
1: Und dieses andere Buch, von dem ich spreche, könnte man zusammenfassen in 2 Sätzen.
0: It was the 2 sentences with 1,000 examples.
1: Es sind diese 2 Sätze, die letztendlich hinter denen Tausende von Beispielen stehen.
0: The idea is that men need respect.
1: Der Grundgedanke ist der, dass der Mensch Respekt verdient.
0: And that women need love and affection.
1: Und dass, entschuldige, ich korrigiere mich, dass Männer Respekt suchen und dass Frauen Zuneigung, affection and
0: love and affection.
1: Liebe und Zuneigung brauchen.
0: It was from what Paul said, where he said, husbands, love your wives, and wives, be respectful to your husbands.
1: Es ist abgeleitet von dem Rat, den Paulus gibt, Männer, liebt eure Frauen, und Frauen, achtet eure Männer.
0: When men show warmth to their wife,
1: wenn Männer ihren Frauen Wärme geben,
0: the wife tends to respect her husband.
1: Dann wird eine Frau auch ihren Mann respektieren.
0: And when the wife shows respect to her husband,
1: und wenn eine Frau ihren Mann respektiert,
0: it's very easy for him to show her love.
1: Dann ist es für ihn sehr einfach, seine Liebe ihr zu zeigen.
0: So it makes a very nice circle reaction.
1: Dann gibt es eine sehr wunderbare spiralförmige Reaktion.
0: Love leads to respect, leads to love, leads to respect.
1: Liebe führt zu Respekt, Respekt zur Liebe, Liebe zu Respekt.
0: But if the man does not show his wife love,
1: wenn aber der Mann seiner Frau keine Liebe weitergibt,
0: she tends to act disrespectful.
1: Dann tendiert sie dorthin, ihn nicht mehr wirklich respektvoll zu achten.
0: It makes him negligent to show her love.
1: Und das führt ihn wiederum dazu, dass er nachlässig wird, ihr Liebe zu zeigen.
0: This makes her less respectful.
1: Und das wiederum führt dahin, dass sie weniger respektvoll wird.
0: It's a very unpleasant pattern.
1: Und das ist ein sehr, sehr unschönes Muster.
0: Yeah, so we've been trying out this theory. We find it works well.
1: Wir haben diese Theorie jetzt für uns entdeckt und wir merken, es funktioniert gut.
0: Okay, so we have dealt with 2 questions.
1: Wir haben also mit 2 Fragen bisher jetzt uns beschäftigt.
0: That could each one be the subject of many books and many weeks of lectures.
1: Und jede dieser Frage könnte viele Bücher füllen und auch viele Wochen an Vorträgen verursachen.
0: Let's address some shorter questions.
1: Lasst uns einige kleinere Fragen jetzt anschauen.
0: Does anyone here have one you'd like to ask before we go to one from Revelation?
1: Hat jemand von euch eine Frage, bevor wir eine andere Frage im Buch der Offenbarung anschauen wollen?

0: Okay, turn to Revelation 12.
1: Dann lasst uns in Offenbarung 12 aufschlagen.
0: Someone asked the question.
1: Jemand stellte die Frage.
0: How could Satan be cast into the earth before the earth was even made?
1: Wie konnte Satan auf die Erde geworfen werden, bevor die Erde eigentlich geschaffen wurde?
0: And I will answer the question, it did not happen.
1: Und ich beantworte die Frage ganz einfach, es ist gar nicht so geschehen.
0: But look at this chapter.
1: Aber schaut mal hier in dieses Kapitel.
0: Do you see in verse 3?
1: Könnt ihr in Vers 3
0: there appeared another wonder in heaven.
1: Erkennen, dass hier ein anderes Zeichen am Himmel geschah?
0: Behold a great red dragon having 7 heads and 10 horns.
1: Und siehe, ein großer roter Drache, der hatte 7 Häupter und 10 Hörner.
0: Verse 4.
1: Vers 4.
0: And his tail drew the third part of the stars of heaven.
1: Und sein Schwanz fegte den dritten Teil der Sterne des Himmels hinweg.
0: And what did he do with them?
1: Und was hat er mit ihnen getan?
0: He cast them to the earth.
1: Und er warf sie auf die Erde.
0: In verse 4, it is Satan's decision, not God's decision, that the angels come to the earth.
1: In Vers 4 sehen wir, dass es Satans Entscheidung war und nicht Gottes Entscheidung, dass die Engel auf die Erde geworfen werden oder auf diese Erde kommen.
0: And what does it mean that he gathered the angels with his tail?
1: Und was bedeutet es, dass er mit seinem Schwanz die Engel sozusagen sammelte, einsammelte?
0: Isaiah 9 says, the prophet who teaches lies, he is the tail.
1: In Jesaja Kapitel 9 heißt es, der Prophet, der Lügen weissagt, ist derjenige, der der Schwanz ist.
0: It was by lies that Satan destroyed the angels.
1: Durch Lügen führte Satan die Engel dazu, dass sie vernichtet wurden.
0: But when the evil angels came to earth,
1: als nun jetzt die bösen Engel auf die Erde kamen,
0: were they confined to this planet?
1: Wo sie jetzt den Planeten sozusagen bevölkern?
0: Look down at verse just a moment. Verse 7.
1: Wir sehen das in Vers 7.
0: And there was war in heaven.
1: Und es entbrannte ein Kampf im Himmel.
0: Michael and his angels fought against the dragon.
1: Michael und seine Engel kämpften gegen den Drachen.
0: And the dragon fought and his angels.
1: Und der Drache kämpfte und seine Engel.
0: So even after the angels have been deceived by Satan,
1: also selbst nachdem die Engel jetzt durch Satan verführt wurden,
0: we find them temporarily in heaven.
1: Finden wir sie noch für eine gewisse Zeit im Himmel.
0: Verse 8.
1: Vers 8.
0: They prevailed not, neither was their place found any more in heaven.
1: Und sie siegten nicht und ihre Stätte wurde nicht mehr gefunden im Himmel.
0: And the great dragon was cast out.
1: Und er wurde hinausgeworfen, der große Drache.
0: This was not Satan's will.
1: Das war nicht der Wille Satans.
0: Now read carefully verse 10.
1: Und jetzt lest sehr aufmerksam Vers 10.
0: And I heard a loud voice saying in heaven.
1: Und ich hörte eine große Stimme, die sprach im Himmel.
0: Now is come salvation and strength and the kingdom of our God.
1: Nun ist das Heil und die Kraft und das Reich unseres Gottes geworden.
0: For the accuser of our brethren is cast down.
1: Und die Macht seines Christus, denn der Verkläger unserer Brüder ist verworfen.
0: Which accused them before our God day and night.
1: Der sie verklagte Tag und Nacht vor unserem Gott.
0: When Satan was on this planet, did he still have access to heaven?
1: Als Satan jetzt auf die Erde geworfen war, hatte er da immer noch Zugang zum Himmel?
0: Do you know he did? Until the cross, he had access to heaven.
1: Ihr wisst, dass er bis zum Kreuz auf Golgatha er immer noch Zugang zum Himmel hatte.
0: Revelation 12 says that the reason there was such severe persecution in the early centuries was because the devil was angry when he was cast out of heaven.
1: Der Grund, der uns genannt wird in der Bibel, warum es im ersten Jahrhundert solch eine große Verfolgung gab, war die Folge des Zornes Satans, weil er aus dem Himmel geworfen wurde.
0: Does someone have a question that they'd like to ask?
1: There are several other questions.
0: Okay, so I will read a question here that's been translated. How do we have to understand these passages? I think it's 1 Corinthians 14, 34-35, 11, 3.

0: 11:3 and First Timothy. Well, to answer this question, I have to read the passages, right?
1: Yeah.
0: So let's turn to 1 Corinthians 14.
1: Der erste Text befindet sich in 1. Korinther Kapitel 14.
0: Verses 34 to 35.
1: Und dort die Verse 34 und 35.
0: Oh, I know what they all say now.
1: Mm-hmm. Ah ja, die sind mir schon bekannt.
0: Yeah. Let your women keep silence in the churches.
1: Lasst eure Frauen in der Gemeindeversammlung schweigen.
0: For it is not permitted unto them to speak.

0: than to be under obedience.
1: Sondern sie sollen sich unterordnen,
0: as also saith the law.
1: Wie es auch das Gesetz sagt.
0: I can answer this question.
1: Ja, ich kann diese Frage beantworten.
0: But I may lose the friendship of many people.
1: Aber ich werde vielleicht dann die Freundschaft vieler Zuhörer verlieren.
0: You know, Doug Batchelor preached on this just a few weeks ago.
1: Ihr wisst vielleicht, dass Doug Batchelor gerade vor einigen Wochen über dieses Thema gepredigt hat.
0: And you're welcome to listen to this sermon.
1: Und ihr seid eingeladen, diese Predigt anzuhören.
0: But let me give you a summary of the answer.
1: Aber lasst mich euch eine Zusammenfassung der Antwort geben.
0: None of these three passages write as if they are culturally conditioned.
1: Keine dieser Texte, die dieses Thema ansprechen, sind so geschrieben, als ob sie kulturell konditioniert seien oder abhängig von der Kultur.
0: They refer to the law.
1: Sie beziehen sich auf das Gesetz.
0: They refer to nature.
1: Sie beziehen sich auf die Schöpfungsordnung.
0: They refer to the story of Genesis.
1: Sie beziehen sich auf den auf die Aussagen vom ersten Buch Mose der Schöpfung.
0: They refer to the organization of the family, the husband and wife.
1: Sie beziehen sich auf die Organisation und die Beziehung zwischen Mann und Frau.
0: All of these things supersede culture.
1: All diese Punkte, die ich genannt habe, haben nichts mit der Kultur zu tun.
0: So, do you remember what I said about marriage?
1: Könnt ihr euch erinnern, was ich vorher sagte über die Ehe?
0: That the man needs respect.
1: Dass der Mann Respekt braucht.
0: God has organized his church.
1: Gott hat seine Gemeinde organisiert.
0: To prevent a situation that would compromise marriage.
1: Um die Situation der Situation vorzubeugen, dass die Ehe kompromittiert wird.
0: A woman is never given spiritual authority that would put her over her husband.
1: Und Gott hat es so vorgesehen, dass eine Frau niemals geistliche Autorität über ihren eigenen Ehemann ausüben sollte.
0: When the Bible lists the spiritual gifts,
1: wenn wir in der Bibel sehen, dass hier die geistlichen Gaben aufgelistet werden,
0: it lists apostles and prophets and then pastor teachers as one gift.
1: Dann sehen wir, wie hier die Propheten, die Prophetie, die Apostel aufgezählt werden und dann die Lehrer und Teachers.
0: Pastor and teachers.
1: Und die Lehrer und die Prediger als eine Gabe gegeben werden.
0: So in your church and in most Adventist churches we have a pastor and we have elders.
1: Und so ist es auch, dass in den meisten lokalen Gemeinden es Prediger gibt und aber auch eingesegnete Älteste.
0: But if someone from 2000 years ago was put into our church.
1: Aber vor 2000 Jahren wurde schon letztendlich das in unsere Gemeinde, diese Ordnung installiert.
0: He would be confused.
1: Entschuldigung, ich habe das missverstanden. Wäre das so, wie wir es heute haben, praktizieren, vor 2000 Jahren in der Gemeinde installiert gewesen, wären wir verwirrt.
0: In his mind, the pastor and the elders are only the same thing, the same position.
1: In unserem Verständnis ist der Pastor.
2: Wenn jemand aus der Zeit heute erleben würde, was wir machen, hätten wir Probleme.
1: Ah ja, danke schön. Ist mir in Gang. Es geht also darum, wenn jemand aus der Zeit von vor 2000 Jahren in unserer Zeit heute leben würde, dann hätte er wahrscheinlich große Probleme damit.
0: So, Paul did not allow that a woman would be in the position of the pastor teacher.
1: Paulus würde einer Frau nie erlauben, in der Position eines Predigers oder Ältesten zu sein.
0: And I think this would be wise for our church today.
1: Und ich denke, dass das sehr weise ist, diese Empfehlung auch für unsere Gemeinde heute.
0: Maybe someone will ask.
1: Vielleicht mag sich der eine oder andere fragen.
0: What about Ellen White?
1: Aber wie sieht es aus mit Ellen White?
0: And let me answer this briefly.
1: Lasst mich das ganz kurz erwähnen.
0: Here we have James and Ellen.
1: Wir haben also Ellen und ihren Mann James.
0: When Ellen is not speaking from vision or inspiration.
1: Wann immer Ellen White nicht durch Inspiration sprach,
0: she is a human and she is subject to her husband.
1: Dann hatte sie sich als Person immer ihrem Mann untergeordnet.
0: A prophet has no personal authority.
1: Ein Prophet hat keine persönliche Autorität.
0: He is not elected or chosen by men.
1: Ein Prophet wird weder durch Menschen gewählt noch eingesetzt.
0: his opinion.

0: Opinions do not carry more weight than the opinion of someone else.
1: Und die Meinungen eines Propheten haben nicht mehr Gewicht als die Meinung irgendeines anderen Menschen.
0: And when he speaks for God,
1: aber wenn er für Gott spricht,
0: that authority is not the authority of a woman.
1: Dann ist diese Autorität nicht die Autorität einer Frau.
0: It is the authority of God.
1: Es ist die Autorität Gottes.
0: And it does not compromise the marriage relation.
1: Und das bringt auch die Schöpfungsordnung zwischen Mann und Frau nicht durcheinander.
0: So though we find no female priest in the entire Old Testament.
1: Und das ist auch der Grund, warum es im ganzen Alten Testament keinen einzigen weiblichen Priester gibt.
0: We find several female prophets.
1: Wir finden einige weibliche Propheten.
0: And in the New Testament that we find no female pastors.
1: Im Neuen Testament findet ihr auch keine Frauen als Prediger und Pastoren.
0: We find several female prophets.
1: Ihr findet aber einige Frauen als Propheten.
0: So I am pleased that in the Adventist Church.
1: Und es ist mir daher auch angenehm, in der Adventgemeinde das vorzufinden.
0: Though we have voted to have no female elders.
1: So dass wir auch, obwohl wir darin uns ein sind per Beschluss, dass wir keine Frauen als Ältesten haben.
0: We do find a female prophet.
1: Finden wir dennoch eine Frau als Prophet.
0: Now Paul wrote these things because there were some female elders in the early church.
1: Nun, Paulus schrieb diese Dinge, denn es gab einige Ältesten in der damaligen Gemeinde.
0: And it was a mistake that he was trying to fix.
1: Ältesten als Frauen, selbstverständlich. Mm-hmm. Und er versucht, das zu korrigieren, indem er dies schreibt.
0: So I am not surprised that we find some female elders in our church today.
1: So bin ich auch nicht verwundert, dass wir auch heute in unserer Kirche einige Frauen als Älteste finden.
0: It is a problem that needs to be fixed.
1: Und das ist ein Problem, das gelöst werden sollte.
0: I'm looking to see if you are angry at me.
1: Und jetzt schaue ich, ob ihr zornig seid.
0: But it is okay. All right.
1: Ja.
0: I cannot read any of the rest of these questions.
1: So,
0: you can read them number two.
1: Die nächste Frage, ich lese sie zunächst auf Deutsch. Wie kann man einem jungen Menschen erklären, dass Psychologie falsch ist, wenn er nicht Adventist ist und schon eifrig dabei ist, zu studieren? So, how can you explain to a young person who is studying psychology, if he is not an Adventist, but he already started with his studies in psychology?
0: I would not start with the topic of psychology.
1: Ich würde niemals studieren mit dem, indem ich beginne, Psychologie zu studieren.
0: Maybe with Daniel chapter 2.
1: Vielleicht mit Daniel Kapitel 2.
0: Or Daniel 7.
1: Oder Daniel 7.
0: First, lead him to understand the three angels' messages.
1: Versuch ihn erst dahin zu führen, dass er die Drei-Engels-Botschaft zu versteht.
0: The psychologists are confused.
1: Die Psychologen sind verwirrt.
0: But they're not much more confused than the young man.
1: Aber sie sind nicht sehr viel mehr verwirrt als dieser junge Mann.
0: I would warn him to be careful to guard his mind from immoral thoughts.
1: Ich würde ihm empfehlen, dass er seine Gedanken schützt vor Immoralität.
0: But I probably would not address the issue of psychology until he was a believer in the message.
1: Can you repeat that?
0: I probably would not address the question of psychology until he was a believer in the Adventist message.
1: Ich würde mit Sicherheit das Thema Psychologie nicht vorher ansprechen, bevor er nicht wirklich ein überzeugter Gläubiger ist und seine Entscheidung getroffen hat für die Adventbotschaft.
0: I might give him my character and personality.
1: Ich würde ihm wahrscheinlich das Buch geben, das im Deutschen heißt Geist, Intellekt und Charakter.
0: And ask him to compare the wisdom of the 19th century with the wisdom of the 21st century.
1: Und würde ihm versuchen, den Vergleich anzustellen zwischen dem Denken des 19. Jahrhunderts und dem 20. Jahrhundert.
0: I think he would find the old wine better.
1: Und er würde wahrscheinlich dann sich entscheiden für den alten Wein.
0: Can you read me this third question?
1: Wie kann man Malachi 1, Vers 3 verstehen? So how can you understand Malachi chapter 1, verse 3?

0: Oh, good. I'm so glad that someone asked how to understand Malachi 1 instead of how to understand Romans 9.
1: Ich bin so froh, dass jemand die Frage stellt, wie man Malachi 1 verstehen kann anstelle von Römer Kapitel 9.
0: In Romans 9 you might think that it was the man Esau that was hated.
1: In Römer 9 könnte man annehmen, dass es Esau sei, der hier gehasst wird.
0: But in Malachi it's clear that it's the people of Esau that are hated.
1: Aber hier in Malachi seht ihr sehr deutlich, dass es die Angehörigen von Esau sind, die hier gehasst werden.
0: This idea of hatred,
1: dieses Konzept von Hass,
0: we learn something about it from the story of Rachel and Leah.
1: Da lernen wir schon etwas darüber in der Geschichte zwischen Rahel und Elia.
0: You can read the story on your own time.
1: Ihr könnt für euch selbst diese Geschichte mal nachlesen.
0: And you will see that when Jacob loved Leah less than Rachel, the Bible called this hate.
1: Und ihr könnt sehen, dass als jetzt Jakob Rahel weniger liebte, Leah weniger liebte als Rahel, dass das die Bibel nennt mit Hassen.
0: The truth is that God loves us for. Let me start that sentence over. Though God loves all men,
1: obwohl Gott alle Menschen liebt,
0: He loves righteousness.
1: Liebt er die Gerechtigkeit.
0: And when we develop a character that is like His,
1: und wenn wir einen Charakter entwickeln, der seinem ähnlich ist.
0: This endears us to God.
1: Das hilft uns, bei Gott zu bleiben.
0: If we draw near to God, He draws near to us.
1: Wenn wir uns Gott nähern, so naht er sich zu uns.
0: And it would not be true to say that God is equally close to all men.
1: Es wäre auch nicht korrekt zu sagen, dass Gott allen Menschen gleich nah ist.
0: So that when people distance themselves from God,
1: wenn also jemand sich von Gott entfernt und distanziert,
0: it has an impact on their relation to Him.
1: Dann hat es eine Konsequenz auf seine Beziehung zu ihm und auch die Beziehung Gottes zu ihm.
0: And so the Bible calls this hatred.
1: Und die Bibel nennt das Hassen.
0: Words are defined by the way that they are used.
1: Wörter werden letztendlich dadurch definiert, wie sie verwendet werden.
0: So we associate hatred with a desire to hurt. Like when we think of hatred, we think of a desire to hurt the one you hate.
1: Wenn wir heute über das Wort Hass nachdenken, dann sprechen wir im Allgemeinen von diesem Wunsch, jemand anderen Schaden zuzufügen.
0: Where the Bible is speaking of an idea of lacking in appreciation.
1: Aber das biblische Konzept von Hassen ist einfach ein Mangel an Anerkennung.
0: Can we read another question?
1: Die dritte Frage ist, bevor sich andere Menschen der Adventbewegung anschließen, muss in unseren Gemeinden etwas geschehen. Wird diese Sichtung durch unsere Prediger oder mehr durch gottesfürchtige Laien in unseren Gemeinden kommen? So before people out at the church will be converted into the church, something has to happen in our churches. Will there be a sifting? Will the sifting become in the church through the preachers to the pastors or through the lay people who are godly?
0: Oh, this question cannot be answered.
1: Diese Frage kann nicht beantwortet werden.
0: Listen, God began the shaking long ago.
1: Versteht ihr? Gott hat die Sichtung schon vor langer Zeit begonnen.
0: Many people are leaving the church.
1: Viele verlassen die Kirche schon lange.
0: 1.5 million people in the last 5 years.
1: Und in den letzten 5 Jahren waren es insgesamt über 1,5 Millionen Menschen.
0: And the shaking will increase in speed.
1: Und die Sichtung wird letztendlich sich immer mehr ausdehnen und auch immer schneller vorangehen.
0: It is caused by the preaching of the Laodicean message.
1: Sie wird verursacht durch das Predigen der Botschaft des treuen Zeugen.
0: So if your pastor says

0: it, then the shaking will be caused by a pastor.
1: Wenn also der Prediger diese Botschaft verkündigt, dann wird diese Folge auch durch den Prediger hervorgerufen.
0: But if I preach it, it'll be caused by a layman.
1: Wenn ich es jetzt predige, dann wird es durch einen Laien verursacht.
0: Maybe you can make sure that you preach it.
1: Vielleicht könnt ihr es sicherstellen, dass du es predigst.
0: And then at least the work will be done.
1: Dann wird das Werk zumindest zum Abschluss kommen.
0: Yeah. And the next question. Oh, I understand the question. It's in German, but I understand it. Mm-hmm. It asks about Daniel 12, about the 1290 and 1335 days.
1: Also es geht um die prophetischen Zeitangaben in Daniel 12 von 1290 und 1335 Tagen.
0: Turn in your Bibles to Daniel 12.
1: Bitte schlagt eure Bibeln in Daniel 12 auf.
0: I have an article at the Bible Doc website that thoroughly addresses this question.
1: Ich habe einen Artikel auf der schon erwähnten Webseite, der genau diese Frage betrifft.
0: But I want to help you observe a few things.
1: Aber ich möchte euch helfen, dass ihr einige Dinge selbst hier entdeckt.
0: Look at verse 4.
1: Schaut Vers 4 an.
0: But thou, Daniel, shut up the words and seal the book even to the time of the end.
1: Und du, Daniel, verbirg diese Worte und versiegle dieses Buch bis auf die letzte Zeit.
0: Look at the end of verse 6.
1: Schaut jetzt am Ende des Verses 6.
0: How long will it be to the end of these wonders?
1: Wann sollen denn diese großen Wunder geschehen?
0: Look at the end of verse 8.
1: Schaut am Ende des Vers 8.
0: What shall be the end of these things?
1: Mein Herr, was wird das Letzte davon sein?
0: Look at verse 9.
1: Schaut im Vers 9.
0: Go your way, Daniel, for the words are closed up and sealed till the time of the end.
1: Geh hin, Daniel, denn es ist verborgen und versiegelt bis auf die letzte Zeit.
0: The subject of Daniel 12 is the time of the end.
1: Das Thema von Daniel 12 ist die Zeit des Endes.
0: So in Daniel 12, we're told that Daniel will be, the book will be unsealed at the time of the end.
1: Und hier wird uns durch Daniel berichtet, durch das 12. Kapitel, dass das Buch erst in der Zeit des Endes entsiegelt werden wird.
0: Daniel asks, how long will it be until the end?
1: Und Daniel stellt die Frage, wie lange wird es dauern bis zu dieser Zeit des Endes?
0: And in verse 6 he's told it will be 1260 years.
1: Und in Vers 6 wird die Antwort gegeben, es werden 1260 Jahre sein.
0: But he doesn't understand.
1: Aber er versteht es da noch nicht.
0: He's told 1260 years of persecution or of scattering.
1: Er versteht es hier als die Zeit der Verfolgung oder als die Zerstreuung des Volkes.
0: So in verse 8 he asks again the same question, how long till the end?
1: Und deswegen stellt er in Vers 8 noch einmal dieselbe Frage.
0: And this time the answer is longer.
1: Und diesmal ist die Antwort etwas länger.
0: He's told that there will be a special time of purification.
1: Dort wird ihm gesagt, dass es eine besondere Zeit der Reinigung geben wird, der Heiligung.
0: And that only the wise will understand.
1: Und der Hinweis, dass nur die Weisen es verstehen werden.
0: That's verse 10.
1: Das ist Vers 10.
0: And then he's told that if you measure from the taking away of the abomination or the daily.
1: Und dann wird ihm gesagt, von dem Zeitpunkt aus, wo das tägliche entfernt wird,
0: it'll be 1290 days.
1: Wird es 1290 Jahre sein?
0: Either this period ends at the time of the end.
1: Entweder endet diese Zeit jetzt in der Zeit des Ende.
0: Or else there's no information in the chapter about what happens at the end of the 1290.
1: Oder in diesem Kapitel gibt es überhaupt gar keine Information darüber, wann letztendlich diese Zeitweissagung endet.
0: Then the prophet says that if you wait longer, 45 days longer.
1: Und dann sagt hier die Prophezeiung, wenn hier noch 45 Jahre länger gewartet wird,
0: those who are waiting will be blessed.
1: Dann werden diejenigen, die warten, auch gesegnet.
0: So I ask the question.
1: Deshalb stelle ich jetzt die Frage.
0: Was there a group that was waiting for something from 1798 to 1843?
1: Gab es jemals eine Gruppe, die von 1798 bis 1843 auf irgendetwas gewartet haben?
0: Were they waiting for something based upon the prophecies of Daniel?
1: Und warteten sie grundlegend auf die Prophezeiung von Daniel 12 auf etwas?
0: And the answer is yes.
1: Und die Antwort ist klar, Ja.
0: So.

0: Oh, the 1290 and 1335 are a prophecy about the Advent movement.
1: Also sehen wir, dass die Prophezeiungen über die 1290 Jahre es sich direkt auf die Adventbewegung beziehen.
0: An end-time movement based upon understanding the book of Daniel.
1: Eine Endzeitbewegung, die daran charakterisiert wird, dass sie die Prophezeiungen Daniels verstehen.
0: That's an outline and you can find more in the article.
1: Und wenn ihr das noch deutlicher dargestellt sehen wollt, dann könnt ihr das in dem Artikel lesen.
0: I only want to take one or two more questions.
1: Ich möchte noch ein oder zwei weitere Fragen dran nehmen.
0: And I've taken no questions from this group.
1: Und bisher habe ich noch keine einzige Frage von euch bekommen.
0: Do any of you have one you'd like to ask? Yeah.
2: Hatte die Frage schon gestellt, deswegen in Bezug auf die sieben Posaunen.
1: Concerning the seven trumpets.
2: Erklärung zu Daniel zur Offenbarung 8, Vers 5.
1: Short explanation concerning the seven trumpets in relation to Revelation chapter 8 verse 5. Offenbarung Kapitel 8.
0: In Revelation you have many prophecies of events here on the earth.
1: Hier in Offenbarung habt ihr viele Dinge dargestellt, die hier auf der Erde geschehen.
0: And we can find these events by comparing prophecy to history.
1: Und wir können diese Ereignisse heraus interpretieren, indem man Geschichte mit der Prophetie vergleicht.
0: But sometimes we have prophecies of events that happen in heaven.
1: Aber manchmal haben wir Ereignisse, die die Prophetie betreffen, die im Himmel stattfinden.
0: How can we know the timing of these events?
1: Wie können wir aber jetzt diese Ereignisse, die im Himmel stattfinden, zeitlich fixieren?
0: The Bible uses a very nice system to help us.
1: Und die Bibel gibt uns ein sehr wunderbares System, um uns zu helfen dabei.
0: For example, in the seven seals,
1: zum Beispiel in den sieben Siegeln,
0: you have six seals,
1: da habt ihr sechs Siegel,
0: and then you have a parenthetical prophecy of Revelation chapter 7.
1: Dann habt ihr hier eine Prophezeiung in Offenbarung Kapitel 7, die eine neue Phase einleitet.
0: Revelation 7 is describing things that happen in heaven.
1: Und Offenbarung Kapitel 7 beschreibt Ereignisse, die im Himmel stattfinden.
0: Or invisible things that happen on earth.
1: Oder unsichtbare Vorgänge, die auf dieser Erde geschehen.
0: We can't see when someone is being sealed in the forehead.
1: Wir können zum Beispiel nicht beobachten, wie jemand an seiner Stirn versiegelt wird.
0: But by the location of Revelation 7,
1: aber aufgrund der Ortsangabe von Kapitel 7,
0: we know that its timing is somewhere in the neighborhood of the sixth or seventh seal.
1: Können wir daraus schließen, dass es in der Nähe von dem sechsten oder siebten Siegel stattfinden muss?
0: This kind of pattern happens several times in Revelation.
1: Und diese Art Muster, das geschieht immer wieder in der Offenbarung.
0: So you're in Revelation chapter 8.
1: So, ihr befindet euch jetzt in Offenbarung Kapitel 8.
0: Revelation 8 ought to start in verse 2.
1: Und dieses Kapitel sollte eigentlich in Vers 2 erst beginnen.
0: And I saw seven angels which stood before God, and to them were given seven trumpets.
1: Und ich sah die sieben Engel, die vor Gott stehen, und ihnen wurden sieben Posaunen gegeben.
0: Now look at verse 6.
1: Und nun schaut Vers 6 euch an.
0: And the seven angels which had the seven trumpets prepared themselves to sound.
1: Und die sieben Engel mit den sieben Posaunen hatten sich gerüstet zu blasen.
0: These verses are quite similar.
1: Und diese Verse sind sich sehr ähnlich.
0: Now for a minute, look at verse 5.
1: Lasst uns eine Minute hier Vers 5 anschauen.
0: And the angel took the censer and filled it with fire of the altar.
1: Und der Engel nahm das Räuchergefäß und füllte es mit Feuer vom Altar.
0: And cast it to the earth.
1: Und schüttete es auf die Erde.
0: And there were voices and thunderings and lightnings and an earthquake.
1: Und da geschahen Donner und Stimmen und Blitze und Erdbeben.
0: Now turn forward to Revelation 11.
1: Und nun schlag bitte nach vorne in Kapitel 11.
0: And verse 19.
1: Und dort Vers 19.
0: And the temple of God was opened in heaven, and there were seen in his temple the ark of his testament.
1: Und der Tempel Gottes im Himmel wurde aufgetan, und die Lade seines Bundes wurde in seinem Tempel sichtbar.
0: And there were lightnings and voices and thunderings and an earthquake and great hail.
1: Und es geschahen Blitze und Stimmen und Donner und Erdbeben und ein großer Hagel.

0: So you can read more about this in my article at the website.
1: Ihr könnt noch mehr darüber lesen in diesem speziellen Artikel auf meiner Webseite.
0: But I'll tell you how I understand the chapters.
1: Aber ich möchte euch in etwa darstellen, wie ich diese Kapitel verstehe.
0: Revelation 8, verses 2 through 5.
1: In Offenbarung 8, Verse 2 bis 5
0: are a reference to the intercession of Jesus in the heavenly sanctuary.
1: Haben wir hier einen Hinweis auf die Fürsprache Jesu im himmlischen Heiligtum.
0: They describe him taking the incense of all the prayers of all the saints.
1: Und hier wird uns berichtet, dass das Gebet, die Fürbitte aller Gläubigen hier gesammelt wird.
0: And they describe Jesus ending his ministration at the close of probation.
1: Und es wird hier beschrieben, dass Jesus als Priester seinen Dienst beendet am Ende der Gnadenzeit.
0: All of this happens in heaven.
1: All das geschieht im Himmel.
0: We can't see it.
1: Wir können es nicht sehen.
0: But Revelation 8:6 through 11:19.
1: Aber in Offenbarung Kapitel 8 Verse 6 bis Offenbarung 11 bis 19
0: is a prophecy of the seven trumpets.
1: Ist eine Prophezeiung, die sich mit den sieben Posaunen beschäftigt.
0: It begins the same as Christ's ministration.
1: Sie beginnt genauso mit dem Dienst Jesu 31 nach Christus.
0: And it ends the same as Christ's ministration.
1: Und endet auch mit dem Dienst Jesu im Heiligtum.
0: So what I understand from 8 verses 2 through 5.
1: Was ich also verstehe aus diesen Versen 2 bis 5
0: is that Christ's ministration coincides with the time period of the seven trumpets.
1: Ist, dass der Dienst Jesu jetzt korreliert, zeitlich korreliert mit der Zeit der Fürbitte im Heiligtum.
0: So I expect the trumpets to begin in the time of Jesus and to reach all the way to our time today.
1: Ich gehe davon also aus, dass die Posaunen beginnen mit dem Dienst Jesu 31 nach Christus und durch die ganze Zeit hindurch andauern bis zum Ende der Gnadenzeit.
0: Did that answer your question?
1: Beantwortet das deine Frage?
0: Maybe one more question.
1: Vielleicht noch eine Frage.
0: I feel bad for all these people.
1: Es tut mir wirklich leid für all die Leute, die jetzt die Fragen gestellt haben.
0: Maybe we can take this last one here, number six.
1: Vielleicht können wir die letzte Frage hier nehmen, die auf dem Monitor ist.
0: Does it ask what is the official position of the SDA Church on Daniel 11, 40 through 45?
1: Just wait, it's hard to read. Was ist die offizielle Stellungnahme der STA bezüglich Daniel 11, Verse 40 bis 45 und Offenbarung 10, Verse 4, also die sieben Donner und die 144.000? So there are several questions. What is the official position of the Seventh-day Adventist Church regarding Daniel 11, 45 and the seven thunders and 144,000.
0: So I feel very happy to read this question.
1: Ich bin sehr froh, dass ich diese Frage lese.
0: It means I'm learning German.
1: Das bedeutet, dass ich jetzt ein wenig Deutschkurs habe.
0: I understood it.
1: Ich habe es verstanden.
0: Okay. The Adventist Church has no official position on any of these topics.
1: Die Gemeinschaft der Siebenten-Tags-Adventisten hat keine offizielle Position bezüglich jeder dieser Punkte.
0: It would not be sensible for the church to take an official position on prophecies that we do not have consent on, which we do not have consensus.
1: Es wäre nicht gerade sensibel, wenn unsere offizielle Kirchenleitung eine offizielle Position einnehmen würde über Dinge, über die es in der Weltgemeinschaft unterschiedliche Ansichten gibt.
0: But the fact that it says Daniel 11 and the seven thunders.
1: Aber der Fakt, dass hier Bezug genommen wird auf Daniel 11 und auch über die sieben Donner,
0: makes me think that the questioner may be influenced by Jeff Pippinger.
1: Lässt mich daraus zu dem Schluss kommen, dass eventuell der Fragesteller beeinflusst ist von Jeff Pippinger.
0: If this is true,
1: wenn das so ist,
0: I have a couple articles at the website related specifically to the teachings of this man.
1: Dann möchte ich nochmal auf meine Internetseite hinweisen, wo ich einige Artikel eingestellt habe, die über theologische Aussagen sich damit beschäftigen von diesem Mann.
0: And if I could offer a few thoughts on these prophecies.
1: Und wenn ich vielleicht nur einige wenige Gedanken auf diese Prophezeiung verwende.
0: The end of Daniel 11 looks very much like 2 Thessalonians.

0: Thessalonians chapter 2.
1: Das Ende von Daniel 11 sieht eigentlich fast gleich aus wie das, was beschrieben ist in 2. Thessaloniker Kapitel 2.
0: In both prophecies you have an end time papal representative setting himself up in the temple.
1: In beiden Prophezeiungen habt ihr eine päpstliche Macht, die sich selbst erhebt und sich in den Tempel setzt.
0: If the prophecies are fulfilled at the same time,
1: wenn sich die Prophezeiungen zur selben Zeit erfüllen,
0: with the same characters,
1: mit denselben Personen,
0: and with the same symbol of the temple,
1: und mit demselben Symbol, das verwendet wird für den Tempel,
0: I cannot see how you could consider them to be prophecies of different events.
1: Dann kann ich nicht nachvollziehen, wie man diese beiden Prophezeiungen voneinander trennt und auf zwei verschiedene Ereignisse anwendet.
0: So I understand Daniel 11, 44 and 45 to be a reference to the death decree.
1: So verstehe ich Daniel 11, Verse 40 bis 45 in Bezug auf das Todesdekret.
0: That comes on the heels of exposing the man of sin.
1: Das hier hervorgebracht wird durch den Menschen der Bosheit.
0: Good. All right, so thank you for listening so patiently.
1: Ich danke, dass ihr geduldig zugehört habt.
0: I'm sure we could ask many more questions.
1: Ich bin mir sicher, dass wir noch viele andere Fragen hier beantworten könnten oder stellen könnten.
0: So you can visit the Amazing Facts websites.
1: Ihr könnt auch bei Amazing Facts auf ihrer Webseite nachschauen.
0: There are 35 people who spend a lot of time answering questions.
1: Dort gibt es insgesamt 35 Personen, die viel Zeit dahin verwenden, um Fragen zu beantworten.
0: And probably they are better answers than you would get in many other places.
1: Und vielleicht findet ihr da viel bessere Antworten, als ihr an vielen anderen Orten finden könnt.
0: Thank you for your time.
1: Danke für eure Zeit.
0: Amen.
1: Amen.

Und ich sah einen neuen Himmel und eine neue Erde. Denn der erste Himmel und die erste Erde sind vergangen, und das Meer ist nicht mehr. Und ich sah die heilige Stadt, das neue Jerusalem, von Gott aus dem Himmel herabkommen, bereitet wie eine geschmückte Braut für ihren Mann. Und ich hörte eine große Stimme von

Und er sprach zu mir, es ist geschehen. Ich bin das A und das O, der Anfang und das Ende. Ich will dem Durstigen geben von der Quelle des lebendigen Wassers.

der Sohn des Verderbens. Als die Urgemeinde verdorben wurde, indem sie vom schlichten Evangelium abwich und heidnische Sitten und Gebräuche annahm, büßte sie den Geist und die Kraft Gottes ein. Und um das Gewissen der Leute zu beherrschen, suchte sie bei der weltlichen Macht Unterstützung. Das Ergebnis war das Papsttum, eine Kirche, die die Staatsgewalt kontrollierte und für ihre eigenen Ziele einspannte, besonders zur Bestrafung von Ketzerei. Wann immer die Kirche weltliche Macht gewann, benutzte sie diese, um das Abweichen von ihren Lehren zu bestrafen. Protestantische Kirchen, die den Fußstapfen Roms gefolgt sind, indem sie sich mit weltlichen Mächten verbündeten, haben einen ähnlichen Wunsch, die Gewissensfreiheit zu beschränken, an den Tag gelegt. Ein Beispiel dafür ist die lange währende Verfolgung Andersdenkender durch die anglikanische Kirche. Während des 16. und 17. Jahrhunderts wurden Tausende von Pfarrern, die sich nicht anpassten, gezwungen, aus ihren Kirchen zu flüchten. Und viele, sowohl Seelsorger als auch gewöhnliche Leute, mussten Geldstrafen zahlen, ja Gefängnis, Folter und Märtyrertod erleiden. Es war Abtrünnigkeit, Abfall, der die frühe Kirche dazu brachte, die Hilfe der zivilen Regierung in Anspruch zu nehmen. Dies bereitete den Weg für die Entwicklung des Papsttums, des Tieres. Paulus sagte, es werde zuerst der Abfall kommen und der Mensch der Gesetzlosigkeit werde geoffenbart werden. Der Abfall in der Kirche bereitete also dem Bild des Tieres den Weg. Satan wird mit jeder Machttat arbeiten und mit jedem Betrug der Ungerechtigkeit. Sein Wirken zeigt sich durch die rasch zunehmende Finsternis, die zahlreichen Irrtümer, Irrlehren und Verführungen dieser letzten Tage. Satan nimmt nicht nur die Welt gefangen, sondern seine Betrügereien verseuchen die Kirchen, die sich zu unserem Herrn Jesus Christus bekennen. Der große Abfall wird sich zu einer mitternachtstiefen Dunkelheit entwickeln. Für das Volk Gottes wird das eine Nacht der Anfechtung sein, eine Nacht des Weinens, eine Nacht der Verfolgung um der Wahrheit willen. Doch wird aus dieser dunklen Nacht Gottes Licht leuchten.

Es geht ja weiter in unserer kleinen Vortragsreihe. Wir hatten ja schon einige Themen zusammen besprochen und wollen jetzt über den Untergang der neuen Weltordnung sprechen. Wir erinnern uns vielleicht daran, dass wir irgendwann mal anfingen, am Anfang zu sprechen, Babylon, das System Babylons, das sich aufbaute. Und wir haben so ein bisschen gemerkt, die Idee hinter Babylon war ja, ein politisch-religiöses System aufzubauen, das die ganze Welt schlucken sollte. Also eine Weltregierung, die irgendwie religiös-politisch war. Und wir haben gesehen, dass Babylon sich so durch die ganzen Jahrhunderte durchgezogen hat und in der Bibel ganz vorne, im ersten Buch Mose, beschrieben wird und eben ganz hinten in der Offenbarung es immer noch um Babylon geht. Und Babylon hat was vor. Also sie wollen die Welt in eine neue Ordnung bringen.

Und diese neue Weltordnung, die hatten wir beim letzten Vortrag uns angeguckt, wie es aufgebaut werden soll, was die Idee ist. Heute gucken wir ein bisschen tiefer hinein und schauen vor allem auch an, wie es denn irgendwann mal untergehen wird. Wir beginnen mit dem 1. Mose 11, den Text, den kennen wir schon, 4 bis 8. Da heißt es hier, und sie sprachen wohl an, lasst uns eine Stadt bauen und einen Turm, dessen Spitze bis an den Himmel reicht, dass wir uns einen Namen machen, damit wir ja nicht über die ganze Erde zerstreut werden. Da stieg der Herr herab, um die Stadt und den Turm anzusehen, den die Menschenkinder bauten. Und der Herr sprach, siehe, sie sind ein Volk. Und sie sprechen alle eine Sprache. Und dies ist erst der Anfang ihres Tuns. Und jetzt wird sie nichts davor zurückhalten, das zu tun, was sie sich vorgenommen haben. Wohlan, lasst uns hinabsteigen und dort ihre Sprache verwirren, damit keiner mehr die Sprache des anderen versteht. So zerstreute der Herr sie von dort über die ganze Erde und sie hörten auf, die Stadt zu bauen. Also uralte Geschichte, dritte Generation nach der Sintflut. Der Turm zu Babel und die Stadt Babylon wurden gebaut. Das ist über 4000 Jahre her. Das ist sehr, sehr alt, dass das passiert ist. Aber Gott sagte, wenn wir das jetzt nicht verhindern, dann wird ihnen alles gelingen, was sie sich vorgenommen haben. Dann werden sie die Welt unter ihre Herrschaft bringen. Und damit nicht jetzt gleich wieder alle Menschen geknechtet werden und wieder unter irgendeinem System gefangen sind, wie es vor der Sintflut war, wir hatten das ja am ersten Abend uns angeguckt, vor der Sintflut, die Stadt Henoch und wie es sich entwickelt hat, damit das nach der Sintflut nicht gleich wieder passiert, hat Gott gesagt, wir müssen das verhindern, denn wenn wir sie jetzt gewähren lassen, dann wird ihnen alles gelingen, was sie sich vorgenommen haben. Dann werden sie diese Regierung aufbauen und die ganze Welt knechten. Nun, das System Babylons hat sich weitergezogen. Also Gott hat das damals verwirrt, die Sprachen verwirrt, damit dieser Bau abgebrochen wird. Die Völker verteilten sich dann über die Erde, war ja nur ein Kontinent, Pangea heißt er. Und eine Generation später, zu Zeiten von Peleg, wurde die Erde geteilt. Die Kontinente, die kennen wir, dieses Puzzle, wie es heute aussieht. Und so konnte das babylonische System nicht am Anfang alle Völker ergreifen. Aber das System, das haben wir so ein bisschen beobachtet durch die Zeit hindurch und haben gesehen, da war Babylon, dieses religiös-politische System. Und da hatten wir uns die Reiche angeguckt, also Babylon, Medo-Persien, Griechenland, Rom und dann das päpstliche Rom. Und am Ende haben wir sogar noch die USA gesehen. Aber diese Idee von Staat und Religion zusammen, diese Vereinigung, das ist die Idee von Babylon. Wir werden also ein religiöses Zwangssystem mit Staatsgewalt durchsetzen. Naja, und das war damals die Idee. Wie ist denn mit dem Papsttum? Also wir hatten uns das Papsttum schon angeguckt und wie es auch entstanden ist. Vielleicht erinnert man sich an den Vortrag, da ging es so ein bisschen um die Antichristen. Und was ist die Idee vom Papsttum eigentlich gewesen? Und das muss man sich mal auf der Zunge zergehen lassen. Die Zitate des Papsttums. Ich habe mal im 12. Jahrhundert angefangen, also Ende des Mittelalters. Innozenz III. Sagt, der Papst nimmt die Stelle des wahrhaftigen Gottes auf dieser Welt ein. Also in dieser Welt bin ich Gott. Das war das Zitat, das war damals Ende des Mittelalters. Jetzt überspringen wir mal einen Papst und nimm gleich den nächsten, Papst Gregor IX. Der Papst nimmt nicht die Stellung eines bloßen Menschen ein, sondern die des wahrhaftigen Gottes. Das sind Zitate von Päpsten. Gehen wir mal weiter. Ein paar Päpste weiter, Papst Johannes, der 22. Der Papst allein sitzt in dem Stuhl des heiligen Petrus, nicht allein als ein Mann bloß, sondern als Mann und Gott. Er ist Mensch und Gott vereint. Wer war eigentlich Mensch und Gott vereint? Christus. Das sind gewaltige Zitate, man liest das so schnell drüber, aber das sind eigentlich gewaltige Ansagen. Das wäre so, als würde ich hier stehen und sagen, ich bin ein Mensch, aber ich bin auch Gott. Also alle würden mich für verrückt erklären, wenn ich sowas behaupte. Aber wir sagen jetzt, okay, das war irgendwie Ausgang des Mittelalters, aber gehen wir mal in unsere jetzige Zeit, also ins 19. und 20. Jahrhundert. Genau in dieser Brücke war damals Papst Leo der 13. Und er sagt, wir haben auf dieser Erde den Platz des allmächtigen Gottes inne. Also das Gleiche sozusagen zog sich durch über die Jahrhunderte. Also die Anmaßung ist sozusagen, ich bin ein Mensch, aber ich bin eben auch Gott. Also man könnte auch sagen, ich bin der Christus. Das wäre sozusagen die Quintessenz davon. Welche Autorität hat er denn? Ich meine, als Mensch und Gott tituliert er sich. Welche Autorität gibt ihm das? Und ich lese hier mal aus der Prompter Bibliotheka, ist hier römisch-katholisch. Der Papst ist von so großer Autorität und Macht, dass er sogar göttliche Gesetze modifizieren, erklären und interpretieren kann.

Der Papst kann göttliche Gesetze modifizieren, da seine Macht nicht von Menschen, sondern von Gott kommt und er als Vizeregent Gottes auf der Erde handelt. Also die Behauptung ist, dadurch, dass ich nicht nur Mensch, sondern eben auch Gott bin und auf dieser Erde als Gott handel, kann ich also sogar die göttlichen Gesetze verändern, kann die Schrift selbst interpretieren, kann sagen, das stimmt nicht oder das muss verändert werden. Das ist sozusagen die Autorität, die dieses Papsttum selbst gibt. Und wir hatten ja gesehen und schon ein bisschen drüber unterhalten, mindestens aus dem Dekalog, also aus diesen 10 Geboten, sind ja 2 drastisch verändert worden. Das zweite Gebot, sollst dir kein Bildnis machen, irgendein Gleichnis von dem, was im Himmel, auf Erden oder im Meer ist, und bete sie nicht an. Also irgendwie ein Engel oder ein Tier, ein Elefanten, eine Kuh oder irgendeinen Heiligen, Verstorbenen mir ausdenke und sage, ich bete das an. Das zweite Gebot sagt, das darfst du nicht. Das zweite Gebot wurde aber so hingehend geändert. Jetzt ist das Kuriose, das wurde rausgeschmissen aus dem Dekalog. Jetzt würde man ja sagen, Moment mal, da hat die katholische Kirche ja nur noch 9 Gebote. Stimmt das? Stimmt nicht, sie haben das letzte Gebot haben sie geteilt. Sollst nicht begehren deines nächsten Haus, Weib, Knecht, Magd, Vieh. Da wurde das Weib rausgenommen. Und das 9. heißt, du sollst nicht begehren deines nächsten Haus, Lücke, Knecht, Magd, Vieh. Das 10. du sollst nicht begehren deines nächsten Weib. Also es wurden 2 Gebote draus gemacht. Andersrum. Sozusagen. Aber es wurden 2 Gebote draus gemacht. Und das andere Gebot, das geändert wurde, ist natürlich, das kennen wir, das 4. Gebot. Gedenke des Sabbattages, dass du ihn heiligst. Denn in 6 Tagen hat der Herr Himmel und Erde geschaffen, alles was darin ist. Das ist im Katechismus rausgefallen. Der Sabbattag, der steht da nicht mehr. Da steht jetzt entweder Ruhetag oder sogar direkt der Sonntag. Und wir lesen es mal, Catholic Press. Da heißt es, Sonntag ist eine katholische Institution. Und seine Beachtung kann nur durch katholische Prinzipien verteidigt werden. Vom Anfang bis zum Ende der Schrift gibt es nicht eine einzige Passage, die den Wechsel des wöchentlichen öffentlichen Gottesdienstes vom letzten Tag der Woche auf den ersten erlaubt. Also die Katholiken, die sind ja, also nicht falsch verstehen, wenn ich Katholiken sage, ich meine die katholische Kirche, die Institution, eigentlich das Papsttum, die sind ja ehrlich, wenn sie sagen, nach der Schrift hält man den Sonntag nicht. Der Sonntag ist einfach der erste Tag der Woche. Die Schrift erzwingt sozusagen das Heilighalten des Sabbats. Aber es heißt, das machen sie nicht, sie ändern den Tag. Und wir wissen auch, wo er herkam, das haben wir uns auch angeguckt, nicht wahr? Die babylonische Geschichte, Nimrod und wie sie alle heißen. Jetzt ist das eine Rieseninstitution geworden über die Jahrhunderte. Die Widersacher wurden ja verfolgt. Wir kennen es aus dem Mittelalter, die Inquisition und was alles kam. Also wer gegen dieses System war, wurde schwer unterdrückt und verfolgt und was da alles kam. Und dann wurden sozusagen in jedem Dorf und überall sozusagen Kirchen installiert und so kleine Kapellen und sowas alles aufgebaut. Und die sehen wir heute, wenn wir durch Deutschland fahren, in unserem Land, dann finden wir überall diese kleinen, so diese Marktzeichen jeder Weggabelung. Und ich habe da was Interessantes entdeckt. Also die Idee war ja, eigentlich, also die Kirche an sich, das war ja, die ist ja von Christus gegründet. Das wollte er ja, dieses System wollte er ja haben. Das Problem ist, die Kirche ist nachher eigene Wege gegangen. Also sie hat angefangen, andere Götter anzubeten sozusagen. Also irgendwelche Heiligen oder jedenfalls einen eigenen Weg gemacht. Und ich kenne das aus dem Alten Testament von Israel. Israel selbst, von Gott berufen. Und dann haben sie andere Wege gemacht und sind irgendwann Babylon gefolgt. Und es ist interessant, dass im Alten Testament was steht, was sich auch auf heute anwenden lässt. In Hesekiel 16, da heißt es, wie schmachtete dein Herz, spricht Gott, der Herr, als du dies alles triebst, das Treiben eines zügellosen Hurenweibs, dass du deine Götzenkapellen an jeder Weggabelung bautest und deine Höhen an jeder Straße machtest. Überall hast du deine Höhenheiligtümer gesetzt, deine Götzenbilder hingestellt, damit das Volk das anbetet, aber das ist nicht Gott. Du bist wie ein Hurenweib, heißt es, du hast mehrere Ehemänner. Das heißt, du sollst keine anderen Götter haben neben mir, aber du stellst den Leuten lauter Dinge vor, die sie anbeten sollen. Und es ist interessant, denn das ist sozusagen, es ist ja genau wie der, wie die Institution oder sozusagen das Einsetzen des Sonntags eine menschliche Idee war. Ist ja nichts, was wir in der Bibel finden. Ist auch nichts, was Christus irgendwie eingesetzt hätte. Christus selbst hat seinen Jüngern gesagt, dass sie den Sabbat halten sollen. Aber der Sonntag kam dann später, war eine menschliche Idee. Und Christus sagte, als er unter uns war, vergeblich aber verehren sie mich, weil sie Lehren vortragen, die Menschengebote sind. Denn ihr verlasst das Gebot Gottes und haltet die Überlieferung der Menschen ein. Das war damals schon ein Problem bei den Pharisäern.

Und die Pharisäergemeinde sozusagen, wir wissen, es war auch über Jahrhunderte sozusagen, hat sich das da drin entwickelt und sie ging nach und nach kaputt und irgendwann traten Menschengebote an göttliche Gebote. Die Schriften wurden wenig gelesen, aber es gab unglaublich viele eigene Regeln, die man halten musste. Und da gab es dann sogar einzelne Bücher, so ähnlich wie der Katechismus heute. Nun, wenn man jetzt Gottes Gebote beiseite lässt und Menschengebote annimmt und die im Volk verbreitet und sagt, das müsst ihr halten, damit ihr Gott wohlgefällig seid, dann begeht man große, große Gotteslästerung. Und Offenbarung 18,8 heißt es dann über dieses System, darum werden an einem Tag ihre Plagen kommen, Tod und Leid und Hunger, und sie wird mit Feuer verbrannt werden, denn stark ist Gott, der Herr, der sie richtet. Es spricht in Offenbarung 18, das gucken wir uns nachher noch an, über die Hure. Und die Hure ist ein Sinnbild für eine gefallene Kirche. Also während die reine Frau ein Sinnbild in der Bibel ist für die reine Gemeinde, ist eine Hure ein Sinnbild für eine Gemeinde, die mehrere Götter hat, also mehrere Ehemänner. Christus ist ja der Bräutigam und seine Gemeinde ist die Braut. Und hier in Offenbarung 18 wird der Untergang einer Hure beschrieben. Und die Hure ist eine Gemeinde, die mehrere Götter hat. Nun, überschrieben wahrscheinlich in jeder Bibel, die Sie mit haben, wahrscheinlich überschrieben sein der Untergang Babylons oder so ähnlich, selbst in der Offenbarung noch. Und genau darum geht's. Wie wird Babylon eigentlich untergehen? Wir wissen, wie es aufgebaut worden ist, das haben wir alles gelesen. Nimrod hat das aufgebaut und hat ein System aufbauen wollen, das die ganze Welt umfasst. Das ist bis heute nicht geglückt, aber dieser Gedanke Babylons zog sich durch alle Systeme, die aufgebaut worden sind. Am Ende wird so ein babylonisches System aufgebaut werden. Wie das geschieht, gucken wir gleich. Und wie wird es dann eigentlich untergehen? Also was ist das Ende von diesem System? Und das wird ganz schnell gehen. Es wird kurz da sein und gleich wieder untergehen. Wir lesen dazu Offenbarung 17. Das ist auch so ein bisschen der Text, mit dem wir uns so ein bisschen beschäftigen wollen jetzt. Offenbarung 17. Wenn ihr Bibel dabei habt, kannst du einfach mit aufschlagen und dann können wir parallel lesen. Ich habe die Texte auch alle hier. Aber wenn schon jemand ein bisschen vorspringen will und ein bisschen zurückgucken will, ist Offenbarung 17 ganz hilfreich. Dort heißt es, und einer von den sieben Engeln, welche die sieben Schalen hatten, kam und redete mit mir und sprach zu mir. Komm, ich will dir das Gericht über die große Hure zeigen, die an den vielen Wassern sitzt, mit der die Könige der Erde Unzucht getrieben haben und von deren Wein der Unzucht die, welche die Erde bewohnen, trunken geworden sind. Also jetzt heißt es hier, ich zeige dir jetzt, wie diese Hure gerichtet wird. Hure, also eine untreue Gemeinde. Wasser, erinnert sich noch jemand, was die Wasser sind in der Prophetie? Dankeschön, genau. Völker, Nationen, Sprachen, Stämme. Also wie wir im Deutschen oft sagen, das Völkermeer, kann man in Offenbarung 17, Vers 15 finden. Nun, was macht sie hier? Das heißt hier, sie hat mit den Königen der Erde Unzucht getrieben und die Könige der Erde sind von ihrem Wein der Unzucht trunken geworden. Also sie hat den Königen der Erde, also den Regenten, irgendwas gegeben. Sie ist ja eine Hure, also eine gefallene Kirche. Aber sie hat irgendwie einen Einfluss gehabt auf die Regenten der Welt und hat ihnen also einen Wein gegeben, von dem die trunken geworden sind. Das mal im Hinterkopf, wissen wir gleich, worum es geht, wenn wir die Verse weiterlesen. Offenbarung 17,3, und er brachte mich im Geist in eine Wüste. Und ich sah eine Frau auf einem scharlachroten Tier sitzen, das voll Namen der Lästerung war und sieben Köpfe und zehn Hörner hatte. Also wer die Vorträge davor gesehen hat, bei dem ist jetzt, wenn die Alarmglocken klingen, und sagen, Moment mal, das Tier kenne ich. Ein Tier mit sieben Häuptern und zehn Hörnern kam mir schon x-mal vor. Das ist ja irgendwie immer das gleiche System, was wir hier sehen. Immer eine Beschreibung sozusagen von dem System, das Babylon benutzt, wo es der Teufel benutzt. Nun schauen wir mal an, was er hier sieht. Interessanterweise, also im Geist ist jetzt in einer Wüste und er sah da eine Frau, also eine Gemeinde sitzen. Aber diese Gemeinde sitzt auf einem scharlachroten Tier und er wird es beschrieben. Wenn wir uns jetzt erinnern, wir hatten dieses Tier schon ein paar Mal gesehen. Zuerst taucht es in Offenbarung 12 auf. Dort wird es beschrieben als ein feuerroter Drache mit sieben Häuptern, zehn Hörnern und Kronen auf den Häuptern. Erinnert sich noch jemand, welches System hier beschrieben war in Offenbarung 12? Dankeschön, genau. Das ist das römische Kaiserreich. Nicht wahr? Also der Drache ist ja ein Symbol für den Teufel. Aber dieser Drache stand vor der Frau, die gebären sollte, also vor der Gemeinde, zur Zeit, als Christus hervorkam. Das war natürlich römisches Reich. Und der Drache versuchte, das Kind zu verschlingen, das Kind zu töten. Das war alles römisches Reich. Es ist relativ einfach, sozusagen das hier zu sehen.

Offenbarung 12 und Offenbarung 13 begegnet es uns dann nochmal. Da sah man wieder so ein Tier mit 7 Häuptern, 10 Hörnern. Diesmal waren allerdings die Kronen auf den Hörnern. Und dieses Tier, das wir gesehen haben, wir erinnern uns, es kam aus Daniel 7, war so eine Chimäre aus mehreren verschiedenen Tieren. Und zwar aus dem Löwen Babylon, aus dem Bären Medo-Persien, den 4 Pantherköpfen, das waren die Diadochenreiche unter den Griechen, und diesem schrecklichen Tier, das da beschrieben wird, und natürlich den 10 Hörnern, die Stämme, aus denen später Europa entstanden ist. Nun, dieses Tier wird beschrieben, und wir wissen ja, nach Daniel 7, da kam noch so ein anderes Horn mit auf, so ein kleines Horn. Und Offenbarung 13 spricht ja der ganze erste Teil, die ersten 10 Verse, spricht ja nur vom Papsttum. Eben gerade war das das römische Kaiserreich und jetzt kommt das römische Papstreich. Das kommt hinterher. Da haben wir dieses Tier und jetzt, was wir jetzt uns angucken, ist Offenbarung 17. Da taucht es nämlich wieder auf, dieses seltsame Tier mit den 7 Häuptern und 10 Hörnern. Ich habe kein besseres Bild gefunden, aber so oder so ähnlich hat sich der Künstler es hier vorgestellt. Bei dem Drachen, da waren die Kronen auf den Häuptern. Und das sind also die Häupter, sind 7 Berge, war also eine Idee für Rom. Bei dem Tier, das danach kam, in Offenbarung 13, waren die Kronen nicht mehr auf den Häuptern, sondern jetzt auf den Hörnern. Also wir sind irgendwo in der Zeit, als die europäischen Stämme regiert haben. In Offenbarung 17, wo sind denn die Kronen da? Die sind gar nicht da. Jetzt fragt man sich, wer genau regiert dieses Tier? Keine Kronen mehr. Die Hure sitzt oben drauf und lenkt und regiert dieses Tier. Also dieses Tier wird gelenkt von einer gefallenen Kirche, das hier beschrieben wird. Eine Hure, die oben drauf sitzt und Wein verteilt. So beschreibt Offenbarung 17 dieses System. Kirche regiert hier den Staat. Wir gucken sie uns mal an und wir gehen da so ein bisschen jetzt durch die Zeit. In Offenbarung 17, Vers 4, da heißt es, und die Frau war gekleidet in Purpur und Scharlach und übergoldet mit Gold und Edelstein und Perlen und sie hatte einen goldenen Becher in ihrer Hand, voll von Gräueln und der Unreinheit ihrer Unzucht. Hier wird sie beschrieben, wie sie gekleidet ist. Das ist eigentlich interessant, also vielleicht vorweg, das ist so eine Beschreibung, die kennen wir aus Jeremia und auch aus Hesekiel für Götzenbilder, diese ganzen Perlen und solche Dinge. Aber darauf will ich jetzt gar nicht hinaus, sondern es ist interessant, was beschrieben wird. Purpur, Scharlach, Gold, Edelsteine und Perlen. Und dann der Becher, den sie hatte, der war voll von Unreinheit und Gräueln. Jetzt Purpur, Scharlach, Gold, Perlen. Jetzt nicht falsch verstehen, das ist keine prophetische Auslegung. Ja? Also nach Jeremia und Hesekiel stehen diese Dinger für Götzenbilder. Aber nur mal so die Materialien anzuschauen, ist doch hochinteressant, oder? Also, es ist jetzt keine prophetische Auslegung, aber wir sehen diese Materialien genau da. Also wir sehen zum Beispiel das Scharlach für die Kardinäle, Purpur für die Bischöfe, dieses Goldene und das Weiße, das sehen wir hier beim Papst selbst und auch die Perlen, das Gold und so. Das ist da alles mit verbastelt. Das ist schon hochinteressant, irgendwie, dass genau die gleichen Farben genommen werden, die dort in Offenbarung 17 beschrieben sind. Aber das ist nur so nebenbei, ist interessant, das zu sehen, aber wir wollen auf einen anderen Punkt hinaus. Es hieß doch hier, dass die Hure einen goldenen Becher in der Hand hatte. Jetzt muss ich fragen, was ist dieser goldene Becher, den die Hure dort in der Hand hat? Damit hat sie ja die Könige der Erde trunken gemacht, also sie verwirrt. Die Könige der Erde wurden benebelt von irgendwas, das diese Hure ihnen gegeben hat. Also eine gefallene Kirche gibt den Regenten der Welt irgendetwas und benebelt sie damit. Was ist das? Wofür steht Wein eigentlich in der Bibel? Wir gehen mal in Lukas 22, denn Christus selbst machte ja was Ähnliches. Er gab ja auch Wein. Es heißt hier, das gleichen nahm er, und gemeint ist Christus, auch den Kelch nach dem Mahl und sprach, dieser Kelch ist der neue Bund in meinem Blut, das für euch vergossen wird. Also als Jesus Christus seinen Jüngern den Kelch gab, dann gab er ihnen dort den Wein und sagte, das ist ein Symbol, das ist der neue Bund in meinem Blut, das für euch vergossen wird. Also der Wein hatte irgendwie eine Symbolik für etwas, in dem Fall für die Rechtfertigungslehre. Also es ist das Blut, das für euch vergossen wird. Das war ja das, was auch die Reformatoren damals als sola gratia, nicht wahr? Wir sind aus Gnade sind wir gerettet. Also wir sind gerettet durch das Blut Jesu Christi aus lauter Gnade. Wir können uns das nicht erkaufen, wir können es nicht verdienen.
Das war damals so das, was

Christus seinen Jüngern auch gegeben hat. Und sagte, das ist der neue Bund in meinem Blut. Und dann sagt er so, ja, also es ist sozusagen, es ist das, was wir mit, was uns mit Christus verbindet. Es ist eine Art Lehre. Taucht auch noch woanders auf, sozusagen in der Bibel, Matthäus 9, Vers 17 wird auch sehr deutlich, es geht hier um eine Lehre. Aber wenn das die reine Lehre ist, die Christus hier seinen Jüngern gibt, was ist dann wohl der Wein der Hure Babylons, von dem die Könige benebelt werden? Das ist wahrscheinlich auch eine Lehre. Wenn das bei Christus eine Lehre war, also in dem Fall die Lehre vom neuen Bund und die Rechtfertigungslehre, dann war das irgendwie bei der Hure irgendwas, was sie den Königen, den Regenten der Welt gegeben hat, wovon die benebelt worden sind. Also das war kein reiner Wein. Was Christus seinen Jüngern gegeben hat, war unvergorener Wein, also war reiner Wein. Das konnten die Jünger trinken und davon wurde niemand berauscht, benebelt oder verrückt. Was die Hure aber den Königen gegeben hat, hat dazu geführt, dass die benebelt wurden. Die wurden trunken. Offensichtlich geht es hier um eine ganz ähnliche Lehre. Wenn man sie sich anguckt, auf den ersten Blick sehen diese Lehren gleich aus. Scheint eine christliche, gute Lehre zu sein, der reine Wein. Wenn man aber von dem Wein der Hure trinkt, wird man merken, da ist irgendwie Gift drin. Da ist irgendwas drin, was mein Verstand benebelt. Da ist Alkohol drin. Also ein Wein, der benebelt, hat die Hure den Königen der Welt gegeben. Und es wurde also ein neues, eine Art, also eine neue Lehre wurde gegeben. Und diese Lehre hat den Verstand der Könige genommen. Und wenn wir uns nur geschichtlich zurückerinnern, was wurde denn damals alles so propagiert? Was sind das für Lehren, die da verteilt wurden, die die Könige beeinflusst haben? Zum Beispiel die Lehre von dem ewigen Höllenfeuer, dass da irgendwo so ein Höllenfeuer brennt in alle Ewigkeit und dass alle Menschen da irgendwie drin gequält werden. Einige auf ewig und einige für eine Zeit. Das gibt es nicht in der Bibel, dieses Bild. Aber das war damals eine Lehre, die hat sozusagen die katholische Kirche irgendwann mal aufgebracht und man musste dann sozusagen, um diesem Fegefeuer, wie wir es genannt haben, zu entgehen, musste man irgendwelche Dinge machen oder Ablass zahlen oder was auch immer, sich geißeln. Es gab also Gebete aufsagen, Vater unser, Ave Maria und wie sie alle heißen, Rosenkränze. Also man konnte sich da irgendwie was verdienen mit dieser Lehre. Und es führte ja sogar dazu, dass damals Heinrich IV., unser deutscher Kaiser, den berühmten Gang nach Canossa machte. Weil man ihm sagte, wenn du aus dem Schoß der Kirche fällst, bist du aus der Gnade Gottes gefallen. Und es gibt für dich kein ewiges Leben mehr. Von dieser Lehre war der so benebelt, das hat er geglaubt. Er hat ja die Bibel selber nicht gelesen, aber das hat er geglaubt. Er sagt, ich verliere mein ewiges Leben, wenn ich diesen Papst dann nicht anerkenne, auch wenn er mein Volk erpresst. Und dann ging der tatsächlich nach dem berühmten Gang nach Canossa und stand da vor der Tür des Papstes 3 Tage lang, barfuß heißt es, im Schnee, bis ein Lakai ihn reingelassen hat. Und er dann sozusagen in den Schoß der Kirche wieder aufgenommen wurde, aber nur unter der Bedingung, dass er zukünftig unter dem Papst regiert, als Kaiser, als deutscher Kaiser. Die Könige wurden trunken von dieser falschen Lehre. Und das hat die Hure verteilt, und das über Jahrhunderte. Wer war diese Hure und was wissen wir noch von ihr? Offenbarung 17, Vers 5, also nächste Vers. Und auf ihrer Stirn war ein Name geschrieben, Geheimnis. Babylon, die Große, die Mutter der Huren und der Gräuel der Erde. Also diese Frau, die auf dem Tier sitzt, hat so einen Namenszug. Auf ihrer Stirn steht etwas und da steht Geheimnis drauf. Und da steht da Babylon. Die Große, die Mutter der Huren. Muss man sich überlegen. Wenn Babylon hier als Hure bezeichnet wird, also diese Frau wird hier Babylon genannt, oder zumindest der Name steht auf ihrer Stirn. Und da steht noch, sie ist die Mutter der Huren. Das heißt, sie ist nicht die Einzige. Sie ist irgendwie sowas wie die Haupthure, wenn es sowas gibt. Aber sie hat Töchter, die genauso Hurerei treiben wie sie. Nun, wenn die Hure eine gefallene Gemeinde ist, was sind denn dann die Töchter? Das müssen auch gefallene Gemeinden sein, die irgendwie mit ihr verbunden sind. Das ist interessant. Also scheinbar dockt man da an. Gucken wir uns nachher mal an. Also Babylon hat Töchter. Wer sind diese Töchter und was machen die eigentlich? Nun zunächst mal, Babylon, das System kennen wir. Babylon, die große Mutter der Huren. Damals, als Petrus ja in Rom gefangen gesetzt war, da schreibt er, es grüßen euch, die samt euch auserwählt sind, zu Babylon und mein Sohn Markus. Petrus schreibt einen Brief aus Rom und sagt, es grüßen euch aus Babylon. Man merkt, okay, für Petrus war damals Rom Babylon. Und ja, der Gedanke zog sich ja auch durch. Also Babylon ist tief verknüpft hier mit diesem römischen System. Zumindest schreibt Petrus das. Und so wissen wir, das römische Kaiserreich ging in das römische

Papsttum über. Und irgendwann, das hatten wir gelesen, 1798 fiel das irgendwie, aber es war ja nicht weg. Heute gibt es das ja wieder. Was wissen wir noch über diese Frau? Also Babylon sozusagen zog sich durch. Jetzt steht es auf der Stirn dieser Hure. Und was hat diese Hure eigentlich gemacht? Es heißt im nächsten Vers von Offenbarung 17, Vers 6, und ich sah die Frau berauscht vom Blut der Heiligen und vom Blut der Zeugen Jesu und ich verwunderte mich sehr, als ich sie sah. Ja, wir wissen, Babylon im Alten Testament hat das Volk Gottes malträtiert. Wir wissen, zur Zeit Jesu Babylon war der römische Staat, hat das Volk Gottes verfolgt. Und wir wissen, zur Zeit danach, also der Gemeinde, da war Babylon das römische Papsttum und hat die Gemeinde verfolgt. Das Blut der Heiligen, und zwar schlimmer als je zuvor. Das war ja die furchtbare Zeit, wir nennen sie heute finsteres Mittelalter. Das Schlimme daran war, warum war das so finster? Weil kein Licht schien. Also die Bibel war verboten. Die durften nur noch Kleriker lesen. Alle anderen, die sie gelesen haben, zum Beispiel ein Apotheker oder ein Arzt, der ja auch in der Lage war, das Lateinische zu lesen, die durften sie bei Todesstrafe nicht lesen. Es gab kaum Bibeln und die paar, die es gab, die waren angekettet in den Klöstern. Martin Luther hatte auch lange Zeit keine Bibel gelesen. Er konnte nicht, obwohl er Mönch war, aber es gab keine in seinem Kloster. Und erst als er versetzt wurde, ein anderes Kloster, da war so eine angekettete Bibel und die konnte er lesen. Und dann hat er über den Römerbrief, hat er dann gemerkt, hier stimmt was nicht in unserem System. Aber was passierte mit jemandem, der aufgedeckt hat und sagt, Moment mal, das System ist gefallen. Was wollten sie mit Martin Luther machen? Das Gleiche, was sie mit Jan Hus gemacht haben. Sie haben damals die Menschen reihenweise verbrannt und gefoltert. Jeder, der gegen dieses System war, wurde auf brutalste Art und Weise gefoltert. Woher kennen wir das? Das kennen wir von sämtlichen Tyrannenstaaten. Vielleicht kommt jemand aus der ehemaligen DDR, da war es ja in Deutschland uns ganz nah. Also da gab es ein System, das war damals die Stasi, im Dritten Reich gab es die SS, also Staatsschutz oder Staatssicherheit. Ein System, das Gesamtsystem schützen soll, das den Staat schützen soll. Und dieses System, dieses kleine, verklagte sozusagen die einzelnen Menschen, folterte sie, brachte sie sogar um, für unbestimmte Zeit ins Gefängnis. Das geht ja in solchen tyrannischen Systemen, wie es ja heute in einigen Ländern auch üblich ist. Was im Dritten Reich die SS war, oder in der DDR vielleicht die Stasi, das war damals in der katholischen Kirche die Inquisition. Ein Schutz von innen sozusagen. Wenn jemand gesehen wird, der gegen das System ist, der vielleicht gegen den Papst redet oder der die Bibel verbreitet, oder es gar noch predigt, der gehörte umgebracht. Und dann war das nicht einfach nur so, derjenige wird dem Tod überliefert, sondern wenn man sich hier die Schlösser anguckt und die alten Gebäude, und da unten finden wir manchmal diese Keller, diese Folterkeller, wie kreativ grausam die damals waren. Es ging nicht nur darum, die Menschen umzubringen, sondern auch gleichzeitig dem Volk Angst zu machen, weh, ihr seid gegen das System. So hat Babylon eigentlich über die ganzen Jahrhunderte immer regiert. Selbst im Römischen Reich. Ich meine, dass man die Leute an Kreuze nagelt, das war eine römische Idee. Dass man später diese Kreuze auch noch anzündet, war eine römische Idee. Was die katholische Kirche übernommen hat, waren eigentlich Ideen aus dem Römischen Reich, die sie nur noch weiter pervertiert haben. Aber auch die Römer hatten die Ideen schon von Babylon davor. Hat sich nur weiter aufgebaut, dieses System. Jedenfalls, Johannes verwunderte sich, als er diese Frau sah. Und dann heißt es hier im nächsten Vers, und der Engel sprach zu mir, warum verwunderst du dich? Ich will dir das Geheimnis der Frau sagen und des Tieres, das sie trägt, das die 7 Köpfe und die 10 Hörner hat. Und jetzt müssen wir es genau lesen. Jetzt sagt der Engel das Geheimnis von Babylon. Das ist natürlich für uns interessant. Was passiert jetzt eigentlich? Was ist das? Der Engel spricht jetzt und sagt, das Tier, das du gesehen hast, war und ist nicht mehr. Und es wird aus dem Abgrund heraufkommen und ins Verderben laufen. Und die auf der Erde wohnen, deren Namen nicht geschrieben stehen im Buch des Lebens von Grundlegung der Welt an, werden sich verwundern, wenn sie das Tier sehen, das war und nicht ist und doch ist. Er sagt, das Tier, das du gesehen hast, das war mal, ist jetzt nicht, kommt aber wieder. Und die Menschen werden sich drüber wundern. Ich muss sagen, in welcher Zeit sieht Johannes eigentlich Frau und Tier? Man muss sagen, er sah diese Hure bereits berauscht vom Blut der Heiligen. Soweit war sie bereits. Dann sieht er das Tier und er sagt, das Tier war, ist jetzt nicht, kommt aber wieder. In welcher Zeit wird Johannes höchstwahrscheinlich gewesen sein? In welcher Weltzeit, als der Engel ihm das sagte?

gesehen. Also er sah die Frau bereits berauscht vom Blut der Heiligen. Die hat also schon viele Leute umgebracht. Und jetzt wird über das Tier gesprochen. Heißt, also die Frau scheint da zu sein, aber das Tier war, ist nicht, aber kommt wieder. Die Frau war die ganze Zeit da, die ist berauscht vom Blut der Heiligen. Aber das Tier, das Reich, das Staatsreich, das ist gerade nicht da. Wann wird das wohl gewesen sein? Wann war denn

von wann bis wann das war? Genau, 538 bis 1798. Also das Tier war, das heißt, Johannes muss es irgendwann sehen, um 1798. Also das Tier war, aber ist jetzt nicht mehr da. 1798 wurde der Kirchenstaat ja aufgelöst. Er ist nicht mehr. In welcher Zeit war der Kirchenstaat nicht, von wann bis wann? Weiß das jemand aus der Geschichte? Bis zu den Lateranverträgen, 11.2.29. Also es war ausgesetzt. Also hier war das Tier in seiner furchtbaren Kraft und Macht. Dann 1798 bekam es die tödliche Wunde. Es war nicht mehr da. Und plötzlich kam es wieder auf. Plötzlich gab es diesen Kirchenstaat wieder. Es heißt ja, und es wird wiederkommen. Und natürlich, es kommt wieder. Der Kirchenstaat ist wieder da und momentan macht er was. Ist interessant, was er macht. Gucken wir uns gleich noch an, was da gerade passiert. Aber der ist sozusagen jetzt in unserer Zeit ist er wieder da und macht irgendwas. Er hat nicht die Macht. Das hatten wir gesehen in Offenbarung 13. Die Macht geht über auf das andere Tier, nicht auf das neue Tier. Das ist ja die USA. Auf die ging die Macht über. Aber dieses, die USA, erinnert man sich, handelt in der Gegenwart des ersten Tieres. Erinnert man sich daran? Es bekommt Kraft und Macht des ersten Tieres und es handelt sozusagen in seiner Gegenwart. Also momentan ist sozusagen die Regierungsgewalt der Tiere ist momentan auf den USA, auf dem zweiten Tier. Aber das hier ist wieder da, dieses Tier hier, dieser Kirchenstaat. Die Hure auf dem Tier. Es war, es ist nicht mehr und es wird wiederkommen. Und dann heißt es, hier ist der Verstand nötig, der Weisheit hat. Das hatten wir schon gesehen in Offenbarung 13, Vers 18, als es ging um die Zahl 666. Hier ist Weisheit nötig. Es wird hier auch gesagt, hier ist Verstand nötig, der Weisheit hat. Die sieben Köpfe sind sieben Berge, auf denen die Frau sitzt. Okay, das hatten wir schon ausgelegt. Das war nicht so schwer. Wir wissen, wo diese Frau herkommt. Es könnte Rio de Janeiro sein oder Istanbul oder Rom oder Moskau. Oder es gibt so viele Städte, die auf sieben Bergen gebaut sind. Aber es ist sehr eindeutig Rom gewesen. Aber hier hatten wir das letzte Mal sozusagen gestoppt, hatten uns nur angeguckt, das ist Rom. Aber der Engel sagt noch was weiter und das ist für uns super interessant, wenn auch ein bisschen schwer. Aber das kauen wir mal eben durch. Der Engel sagt, und es sind sieben Könige. Fünf sind gefallen und der eine ist da. Der andere ist noch nicht gekommen und wenn er kommt, muss er für eine kurze Zeit bleiben. Und das Tier, das war und nicht ist, ist auch selbst der Achte. Und es ist einer von den sieben und es läuft ins Verderben. Okay, das ist schwer. Aber auf jeden Fall wichtig für uns. Es sind sieben Könige. Fünf von denen sind gefallen. Einer von diesen Königen ist gerade da, zur Zeit von Johannes, also als er die Offenbarung da hat. Der andere ist noch nicht gekommen, also Zukunft. Und wenn er kommt, muss er für kurze Zeit bleiben. Der ist nur eine kurze Zeit da, dieser eine. Und das Tier, das war und nicht ist, hatten wir gerade gesehen, dieses Tier, ist auch selbst der Achte. Und es ist einer von den sieben und es läuft ins Verderben. Das hilft uns jetzt ein bisschen, das zu verstehen. Also hier gibt es irgendwie scheinbar sieben Könige plus ein, acht. Aber der Achte ist einer von den sieben. Müssen wir das nur zusammenkriegen? Wer ist das? Also gucken wir uns mal an. Die meisten kennen wir ja schon, nicht wahr? Die ersten vier sollten uns nicht schwerfallen. Die ersten fünf sollten uns eigentlich leicht fallen. Der erste in der Bibel, Daniel 7, kennen wir. Babylon. Babylon fing das an. Nach Babylon kam. Ich bin so dankbar, dass ihr Medo-Persien sagt. Die meisten sagen das Perserreich. Das stimmt zwar irgendwie, aber genau genommen war es das Meda-Perserreich. Dann nach Medo-Persien kam. Die Griechen kamen auf mit Alexander dem Großen, später die Diadochen gewesen. Und Griechenland fiel aber im vierten vorchristlichen Jahrhundert an. Rom, genau, das heidnische Rom. Und das heidnische Rom hatte sozusagen 476, wurde von Odoaker belagert und übernommen von dem Thüringer Odoaker. Und der römische Staat sozusagen, er ging kaputt und die Macht ging jetzt auf ein anderes System über, der fünfte König, das päpstliche Rom. Fünf sind gefallen, einer ist da, einer kommt noch und wenn er kommt, muss er für kurze Zeit bleiben und der achte ist einer von den sieben, so heißt es. Jetzt müssen wir uns also überlegen, wir haben ja schon ein bisschen studiert, auch die Offenbarung. Jetzt fünf sind gefallen. Wir wissen, Daniel ist ungefähr in der Zeit 1798, denn die Hure war berauscht vom Blut der Heiligen. Das Tier ist zu dem Zeitpunkt nicht da.
Und es kommt ein König,

danach auf. Das kommt irgendwann nochmal auf, heißt es. Aber wer ist der Sechste? Auf wen kam das? Wir hatten das gelesen, nicht wahr? Offenbarung 13 beginnt ja, die ersten 10 Verse sprechen vom Papsttum. Und dann hieß es doch, ich schlage es mal eben auf, ich habe es nicht hier auf der Folie, ich schlage es mal eben auf, damit wir es direkt lesen können. Offenbarung 13, der Übergang vom ersten Teil zum zweiten Teil. Da wird sehr, sehr deutlich, um wen es hier geht. Offenbarung 13, Vers 9, lesen wir mit, Vers 9 und 10. Wenn jemand ein Ohr hat, der höre. Wenn jemand in Gefangenschaft führt, so geht er in die Gefangenschaft. Wenn jemand mit dem Schwert tötet, so soll er durch Schwert getötet werden. Hier ist das standhafte Ausharren und der Glaube der Heiligen. Also, wenn jemand mit dem Schwert tötet, soll er mit dem Schwert getötet werden. Wenn einer in Gefangenschaft führt, soll er in Gefangenschaft geführt werden. Das steht hier am Ende der Papstregierung. Und so war es auch. Er ging in die Gefangenschaft, ins Exil nach Frankreich, und dort starb er. Aber Vers 11 heißt dann, und ich sah ein anderes Tier aus der Erde aufsteigen, es hatte 2 Hörner, gleich einem Lamm, und redete wie ein Drache. Das ist genau der Übergang von dem päpstlichen Rom zu welchem König, zu welcher Regierung? USA. Damit wissen wir den Sechsten. Es wird genau beschrieben, von dem springt es direkt auf das. Also die Macht wird direkt übergeben. Dann haben wir den sechsten König. Bleibt natürlich die Frage, wer sind 7 und 8? Wir leben ja momentan zur Zeit von dem. Also die USA regiert so ein bisschen gerade die Länder der Welt, sind die einzigen, die fast in allen Ländern Militärbasen haben. Übrigens als Deutschland sind wir auch die einzigen, die einen ausländischen Geheimdienst bei sich bewirken. Wir haben ja eine CIA-Zentrale in Frankfurt. Wusstet ihr das? Also kein Land hat einen ausländischen Geheimdienst bei sich mit einer Zentrale sitzen, außer Deutschland. In Frankfurt sitzt das CIA. Ist wirklich interessant, dass wir sowas machen. Aber kommt natürlich aus dem Krieg und aus den Folgen davon. Aber bleibt König Nummer, also die USA hat sozusagen versucht, gerade die Welt zu regeln und zu regieren, geht sogar gegen NATO-Verbündete dabei vor. Aber darauf soll noch ein König folgen. Den wissen wir noch nicht. Und den achten, der soll einer aus den 7 sein, den wissen wir auch noch nicht. Aber wir lesen mal, ob wir uns daran tasten können. Offenbarung 17, Vers 12. Und die 10 Hörner, die du gesehen hast, sind 10 Könige, die noch kein Reich empfangen haben. Aber sie erlangen Macht wie Könige für eine Stunde zusammen mit dem Tier. Man erinnert sich, der 7. wird kommen und muss für kurze Zeit bleiben. Und jetzt legt er das aus und sagt, die 10 Hörner, die du gesehen hast, sind 10 Könige, die noch kein Reich empfangen haben, aber sie erlangen Macht wie Könige für eine Stunde zusammen mit dem Tier. Also das Tier ist jetzt wieder da und sie haben für eine ganz kurze Zeit, sind sie sozusagen in Regierung. Jetzt nebenbei, wenn man das auslegen will, prophetisch, können wir mal machen, wenn man das prophetisch auslegen will, eine Stunde, wie lange wäre eine prophetische Stunde? Wir wissen, ein prophetischer Tag ist wie lang? Ein Jahr. Wie lange wäre eine prophetische Stunde? Danke, das ist die perfekte Antwort. Ein 24. Jahr ist eine prophetische Stunde. Denn eine Stunde ist ein 24. Tag. Also, das wäre dann, ein Monat ist ein 12. Jahr, also ist ein 24. Jahr die Hälfte von einem Monat. Also 15 Tage ungefähr. Also man kann so ganz grob sagen, 2 Wochen. Das wäre, wenn das jetzt hier prophetisch gemeint ist, so wie es da steht, wirklich als prophetische Auslegung, dann muss das sowas heißen wie 15 Tage. Das wäre wirklich eine sehr kurze Zeit. Schauen wir mal rein. Jedenfalls, da sind irgendwie 10 Könige kommen da, diese 10 Hörner, die regieren aber zusammen mit dem Tier. Dieses Tier scheint es also wieder zu geben. 10 Könige und ein Tier. Das Tier kennen wir, das wurde beschrieben, das Tier, das war und nicht ist und wiederkommt. Und diese 10 Könige, die für kurze Zeit regieren, während das da ist. Tja, bleibt der 8. Der 8. ist irgendwie einer aus den 7. Gut, das lassen wir nochmal kurz offen. Was wissen wir denn von den 7, also von diesem 7. König, von den 10 Königen, die zusammen mit dem Tier regieren? Das ist ja noch Zukunft. Wir leben heute irgendwo ganz am Ende von dem hier. Und jetzt, was demnächst kommen wird, ist das hier. Was passiert da? Wir lesen mal über diese Könige. Diese haben einen einmütigen Sinn und sie übergeben ihre Macht und Herrschaft dem Tier. Da taucht es plötzlich wieder auf.
Also diese 10 Könige,

Könige, die sind ja in Regierung. Sie regieren zusammen mit dem Tier. Das Tier ist auch da. Und die geben jetzt ihre Macht und ihre Herrschaft dem Tier. Das ist furchtbar. Denn wir wissen, was dieses Tier angerichtet hat in der Vergangenheit. Und jetzt wissen wir, das Tier muss der, es muss der achte König, oder ja, dieses Tier muss der achte König sein und gleichzeitig muss es einer aus den sieben sein. So war es geschrieben oder gesagt vom Engel. Dieses Tier, dieses, was immer hier jetzt regiert, dieses Tier ist ja ein Staatssystem, muss einer von den sieben sein. Also irgendeiner kommt nochmal. Diese zehn Könige übergeben ihre Macht dem Tier, das wir schon kennen. Welcher wird wohl hier wieder auftauchen, wenn das passiert? Zehn Könige übergeben ihre Macht dem Tier. Das Tier ist irgendein Staat. Es muss also ein Staat sein. Wir wissen von schon, wie dieser Staat aussieht, nicht wahr? Das Tier, das war und nicht ist und wiederkommt. Es war ein Staat. Wir können nicht sagen, dass es das Papsttum ist. Das wäre nicht ganz richtig. Denn es ist ja ein Tier. Aber auf diesem Tier sitzt was. Das muss etwas sein, was schon da war. Und welches kann es sein? Das Tier, diese hier übergeben, die Macht dem Tier. Und dieses Tier ist das Tier, das war, nicht ist und wiederkommt. Das war der römische Kirchenstaat. Und die übergeben jetzt die Macht dem da. Welcher wird dann der hier sein? Muss ja einer von denen sein. Es muss nicht das Papsttum, sondern ein päpstliches Rom sein. Da muss es hingehen. Wie kommt es dazu? Warum wird das wieder kommen? Ich meine, das Papsttum ist da, aber momentan ohne Macht. Wie bekommt das Macht? Und die USA spielt eine ganz entscheidende Rolle bei dem, was jetzt passiert. Da gehen wir jetzt nämlich gerade hin. Denn die USA wird das ein bisschen verursachen, dass das passiert, dass es dahin kommt. Denn das Tier, das war, nicht ist und wiederkommt, das bekommt die Macht von den zehn Königen. Und dann haben wir plötzlich, das ist ja, wie das Tier war deutlich, das war der römische Kirchenstaat, der bekommt jetzt Macht und plötzlich haben wir päpstliches Rom. So ein System wieder. Aber das wird noch ein bisschen anders aussehen. Es ist einer von denen. Und wir schauen mal an, wie es aussieht. Offenbarung 17,14. Also nächster Vers. Hier wird es ein Kirchenstaat sein. Also päpstliches Rom ist einer von denen, aber ein Kirchenstaat, da hat die USA was Großes mitzureden. Kommen wir gleich mal drauf, warum das so ist. 17, Vers 14. Es heißt hier diese, also es spricht hier von den Königen, diese zehn Könige, diese werden mit dem Lamm Krieg führen und das Lamm wird sie besiegen. Denn es ist der Herr, der Herren und der König der Könige und mit ihm sind die berufenen, Auserwählten und Gläubigen. Jetzt wissen wir von diesen zehn Königen, die da aufkommen, im siebten Tier, diese zehn werden jetzt Krieg führen mit dem Lamm. Jetzt muss ich fragen, wer ist das Lamm? Christus, nicht wahr? Also hier wird auch sogar sein Volk beschrieben. Ne? Also mit ihm sind die berufenen, Auserwählten und Gläubigen. Sie führen jetzt einen Kampf gegen Christus. Ja, wie kann ich denn einen Kampf gegen Christus führen? Ich kann nicht mit Christus kämpfen. Ich meine, Christus ist der allmächtige Gott im Himmel. Ich kann ja schlecht mit ihm kämpfen. Wie führt man Krieg gegen Christus? Muss ich fragen in der Bibel, hat schon mal jemand gekämpft gegen Christus? Und es entstand ein Kampf im Himmel. Das ist Offenbarung 12. Da hat schon mal jemand Krieg geführt gegen Christus. Wie hat er das gemacht? Das war der Teufel. Der Teufel hat gegen Christus gekämpft. Und Christus hieß aber in Offenbarung 12 Michael. Richtig? Der Drache kämpfte gegen Michael. Und Michael, der ist, was Gott ist. Der Teufel kämpfte also gegen den, der ist, was Gott ist. Er kämpfte gegen Christus. Wie kämpfte er gegen Christus? Nun, Christus wird ja genannt Michael, er heißt auch Immanuel manchmal, also je nachdem, wo wir ihn über ihn lesen in der Bibel, in welchem Zusammenhang. Aber in dem Zusammenhang des Kampfes im Himmel wird er der Michael genannt, der ist, was Gott ist. Aber wer ist Gott? Nun, Gott ist Liebe, sagt die Bibel. Was ist noch Liebe? Nun, Christus sagt, das Gesetz ist Liebe. Liebe Gott von ganzem Herzen, von ganzer Seele, von ganzem Gemüt, mit all deinen Kräften und deinen Nächsten wie dich selbst, darin hängen das ganze Gesetz und die Propheten. Also das Gesetz zeichnet, wenn das Gesetz Liebe ist und Gott Liebe ist, zeigt das Gesetz den Charakter Gottes. Also sollst nichts Böses tun, in Gott ist nichts Böses. Gott kann auch nicht zum Bösen versucht werden, sagt die Bibel. Also das Gesetz Gottes zeigt den Charakter Gottes. Wenn man jetzt gegen Christus kämpfen will, der ist, was Gott ist, muss man also das Gesetz angreifen.
Damit greift man Christus.

sein ewiges Gesetz. Denn das war seine Regierungsform. Der Teufel im Himmel wollte ja regieren. Das heißt, er wollte auf den Thron Gottes. Er wollte also eine eigene Regierungsform einsetzen. Das Gesetz selber wird angegriffen. Und wie greift man das Gesetz Gottes denn an? Was für Gesetze werden wohl in Zukunft kommen, die das Gesetz Gottes angreifen? Was werden die 10 Könige wohl machen, um gegen das Lamm zu kämpfen? Sie können nicht in den Himmel gehen und gegen Christus kämpfen. Sie müssen ja irgendwas hier auf Erden machen. Sie müssen irgendwie gegen Christus kämpfen. Was werden die 10 Könige wahrscheinlich tun? Sie werden irgendwas veranlassen und damit werden sie ihre Macht dem Tier geben. Was werden die wohl für ein Gesetz rausbringen? Ach, danke, absolut nicht wahr? Das 4. Gebot wird angegriffen werden. Es geht um die Anbetung. Wen bete ich an? Das 4. Gebot sagt, gedenke des Sabbattages, dass du ihn heiligst. Warum? Weil wir den Schöpfer damit anbeten. Was will Satan auf jeden Fall verhindern, dass wir den Schöpfer anbeten? Denn er will selbst angebetet werden. Wenn man gegen Christus Krieg führt und gegen sein Volk, dann greift man das Gesetz Gottes an. Und man versucht, das Gesetz zu verändern. Was in Zukunft kommen wird, sind Gesetze gegen das 4. Gebot, Staatsgesetze gegen das 4. Gebot. Und es macht auch irgendwie historisch Sinn. Denn im Jahr 538, als das päpstliche Rom damals Staatsmacht bekam, was war wohl das erste Gesetz, das gemacht worden ist auf dem Konzil von Orléans im Jahr 538? Sonntagsgesetz. Es war ein Sonntagsgesetz. Was wird wohl sozusagen das Bild des Tieres veranlassen? Das Bild des Tieres ist die USA. Was wird das wohl für ein Gesetz machen und danach die 10 Könige übernehmen? Wahrscheinlich genau das Gleiche. Es wird wahrscheinlich ein nationales Sondergesetz geben in den USA. Und dann werden die 10 Könige irgendwie ganz kurz regieren und solche Gesetze auch machen, plötzlich weltweit. Und dann wird die Macht dem übergeben, der diesen Tag hat. Und plötzlich ist Babylon da. Ich lese mal aus Testimonies for the Church. Das ist ein Buch auf Seite 712. Das ist interessant, weil das hier selbst von einer US-Amerikanerin geschrieben ist, von Ellen Goodwight. Sie schreibt, wenn unser Land den Grundsätzen seiner Regierung derart abschwört, um ein Sonntagsgesetz zu erlassen, dann wird der Protestantismus durch diese Tat dem Papsttum die Hand reichen. Also hier wird beschrieben über die USA, die ja dazu aufrufen, das Bild des Tieres aufzubauen. Ja? Ein Bild von dem Tier, von dem Papsttum zu machen, also einen religiösen Staat aufzubauen, ein religiöses Staatssystem, den babylonischen Gedanken, ein Bild des Tieres. Das soll angebetet werden. Und was werden sie machen? Sie werden genau das machen. Wir werden demnächst, wenn wir in den Nachrichten sehen, wenn wir demnächst sehen, dass in den USA Sondergesetze gemacht werden, da wird es anfangen. Dieses Tier fängt damit an. Das Bild des Tieres soll angebetet werden. Die Protestanten in den USA, die werden damit beginnen, interessanterweise. In dem Buch Maranatha, das wurde 1893 bereits geschrieben, da ist auf Seite 179, die Protestanten werden ihren ganzen Einfluss und ihre Macht auf die Seite des Papsttums stellen. Durch einen landesweiten Akt, der den falschen Ruhetag erzwingt, werden sie ihr Leben und ihre Kraft dem verfälschten Glauben der römisch-katholischen Kirche unterstellen und damit Tyrannei und Unterdrückung des Gewissens wiederbeleben. Die USA wird was versuchen, denn sie lässt ein Bild des Tieres bauen, also ein religiös-politisches System. Und da werden Sonntagssätze gemacht. Das fängt in den USA an. Später sehen wir, dass es weltweit ausufert. Und dann haben wir plötzlich wieder Tyrannei und Unterdrückung des Gewissens. Genau das Gleiche wie im Mittelalter. Das Bild des Tieres, das neue religiös-politische System, wird das Gleiche machen, was das Tier gemacht hat. Denn es ist ja sein Abbild. Also wir sehen genau das Gleiche wie im Mittelalter wieder. Und das geht unglaublich schnell heute. Wie wird das eigentlich gemacht? Wie schaffen die protestantischen Kirchen das in den USA sozusagen, oder wie schafft man das, die alle zu vereinen und zu sagen, wir werden zur römisch-katholischen Kirche zurückgehen? Das hat man ganz clever gemacht. Man nennt dieses Ganze Ökumene. Ökumene, meint Weltkreis übersetzt. Also die ganze Welt soll gefangen werden in einem System. Ökumene. Was ist passiert in den letzten Jahren? 1999, ich gehörte noch zu der Gemeinde, ich hatte es gesagt vor ein paar Tagen, ich war damals Leiter der evangelischen Kirche in Hamburg, Kirchengemeinde. Und 1999 unterschreibt die evangelisch-lutherische Kirche die Erklärung zur gemeinsamen Rechtfertigungslehre. Was haben die damals unterschrieben? Es ging gar nicht, das haben die Protestanten eigentlich landesweit kaum mitbekommen, was die evangelische Kirche damals unterschrieben hat.

Die haben ein Dokument gehabt und das hieß die Erklärung zur gemeinsamen Rechtfertigungslehre. Und wenn man das mal gelesen hat, das ist interessant. Da unterschreibt die evangelische Kirche und sagt, wir glauben, dass sowohl die römisch-katholische Kirche Recht hat mit der Rechtfertigung und sie nehmen das an mit unserer Art der Rechtfertigung. Römisch-katholische Lehre ist ja, man wird gerechtfertigt nicht nur aus Glaube, sondern auch aus Werken, Ablass und was da alles gibt. Evangelisch-lutherisch oder protestantische Lehre ist ja, man wird gerettet aus, oder man wird ja, gerechtfertigt aus Glauben. Jetzt, dieser Punkt war so entscheidend, das war so ein Nagel sozusagen, so ein Fixpunkt bei der Reformation. Das war überhaupt die Lehre. Wir sind nicht gerechtfertigt dadurch, dass ich mich selbst geißle oder dadurch, dass ich Ablass zahle oder sowas, sondern wir sind gerechtfertigt aus Gnade und aus Glauben. Will ich gleich mal zeigen, was hier passiert ist. Merken wir uns mal ganz kurz. Übrigens, 2006 haben die Methodisten in Seoul in Südkorea ein ähnliches Dokument unterschrieben. Und 2014, das waren nicht die Baptisten, eine charismatische pfingstliche Bewegung in den USA, die auch sozusagen in die Southern Baptist Church hineingegriffen haben. Und da gab es, das sind hier die berühmten Namen hier, Kenneth Copeland, Tony Palmer, das waren die, das damals initiiert haben. Übrigens auch ein Deutscher hier, der Thomas Schirmacher. Damals haben sie versammelt viele Leiter, Pastoren, Älteste der verschiedenen protestantischen Gemeinden, sehr charismatisch, sehr pfingstlerisch. Und dann kam der Tony Palmer, der war früher Protestant und ist dann konvertiert zum Katholizismus. Und der kam in die Gemeinde und sagt, ich habe hier auf meinem iPhone ein Video, eine Botschaft vom Papst. Und da wurde das vorgespielt. Und das kann man sich einfach auf YouTube angucken. Und dann wird da gespielt, wie der Papst Franziskus sagt, ihr dürft wieder in den Schoß der Kirche zurückkommen, mit anderen Worten. Und dann haben sie alle geschrien, standen auf, die ganzen Führer, die ganzen Pastoren und sagen, der Protest ist vorbei. Also der Protestantismus ist vorbei, wir gehen wieder zurück, wir gehen nach Hause. Und man denkt, da brauchen wir keine Kirchenspaltung mehr, denn heute wird glauben wir all das Gleiche. Wir kommen alle zusammen. War eine Riesenkatastrophe, aber wurde natürlich unendlich viel verbreitet in den Kirchen damals. Und im Zuge der Ökumene knisterte das dann so durch alle Kirchen durch. Nun, Martin Luther, was hat er eigentlich damals gesagt? Wenn Martin Luther wüsste, was 1999 passiert ist, eine Erklärung zur gemeinsamen Rechtfertigungslehre, der hätte sich im Grab umgedreht. Ich habe mal rausgesucht von Martin Luther aus den schmalkaldischen Artikeln, die er damals ja in Schmalkalden geschrieben hat, im Jahr 1537, zweiter Teil, erster Absatz. Der spricht da um eben diese Rechtfertigungslehre. Und er sagt, von diesem Artikel kann man nicht weichen oder nachgeben. Es falle Himmel und Erde oder was nicht bleiben will. Darum müssen wir dessen ganz gewiss sein und nicht zweifeln. Sonst ist alles verloren und behält Papst und Teufel und alles wieder uns Sieg und Recht. Martin Luther spricht über die Rechtfertigungslehre und sagt, diesen Artikel, wir dürfen nicht davon weichen. Wir können nicht sagen, ja, vielleicht geht es auch ein bisschen mit Ablass. Vielleicht geht es auch ein bisschen mit Selbstgeißelung. Er sagt, diesen Artikel, der ist unantastbar. Wir sind gerettet aus Gnade. Zitiert da Paulus und zeigt, dass wir aus Gnade gerettet sind und sagt, wenn wir da was antasten, ist unsere Kirche gefallen. Papst und Teufel behält wieder uns Sieg. Und was machen wir 1999? Unterschreiben und sagen, ja, geht auch. Und es ist eine Katastrophe, wenn man dieses Dokument liest, das ist eigentlich ein rein katholisches Dokument, in dem die Lutheraner einfach nur sagen, wir akzeptieren das auch. Die Katholiken, die haben eigentlich keinen Schritt zurückgegeben, denn die sagen ja selber, ja, natürlich wird uns aus Gnade vergeben, aber wir müssen Werke dafür tun. Und so konnten sie natürlich das leicht unterschreiben. Aber die evangelisch-lutherische Kirche ist in diese Falle hineingetappt. Ich habe es dann erst erfahren, als es bereits unterschrieben wurde. Ich wusste im Vorfeld nichts davon. Aber sowas zu unterzeichnen, war schon gewaltig. Und viele andere Kirchen springen da heute mit drauf und sagen, ja, machen wir mit. Naja, und dieser Engel, der jetzt hier mit Johannes spricht und ihm erklärt, was sozusagen Hure ist und was das Tier ist, der sagt jetzt hier, und er sprach zu mir, die Wasser, die du gesehen hast, wo die Hure sitzt, sind Völker, Scharen, Nationen und Sprachen. Und wo kommt sozusagen jetzt der 6., 7. König, das werden 10 Könige sein, die zusammen mit dem Tier regieren. So hat es geheißen. Was kommt da wohl in Zukunft auf uns zu? Also die Hure wird unterstützt sozusagen. Wir wissen ja, die Hure hat den Namen Babylon. Das frühere Babylon, gucken wir uns Babylon an, in den Karten, in der Bibel zum Beispiel, dann sehen wir, durch Babylon floss der Euphrat durch. Babylon war unterstützt, supported sozusagen vom Fluss Euphrat. Die Wasser, an denen die Hure sitzt, also die gefallene Kirche, das sind Nationen, Stämme, Sprachen, so wird es hier geheißen, und Völker. Also die Hure wird irgendwie unterstützt.

von den Völkern. Jetzt wissen wir aber, dass diese 10 Könige ganz kurz regieren werden und dann ihre Macht dem Tier geben werden. Das Tier kennen wir jetzt bei der Kirchenstaat. Wie macht man das? Nun, wer sind diese 10 Könige? Wir wissen, momentan ist die USA sozusagen regiert oder versucht, die Welt zu regieren, hat Embargos und was auch alles auf verschiedene Länder verhängt. Wer sind aber diese 10 Könige, die danach kommen, nach dem Ruin in der USA? Nachdem die USA sozusagen das Mandat Babylons abgibt, dann sollen 10 Könige kommen. Interessanterweise, ich habe hier mal, das ist der Millennium Development Goals Report, das ist also der Jahrtausendzielbericht von der UN, von 2009 habe ich den jetzt mal genommen. Der aktualisiert sich immer alle paar Jahre, auf den Seiten der Vereinten Nationen kann man die lesen. Und da habe ich einmal dieses Bild rauskopiert aus der UN. Da haben sie die Welt tatsächlich eingeteilt in 10 Sektoren. Und sagen, so soll das regiert werden. Es gibt die Vereinigten Staaten von Amerika, damals noch Mexiko mit drin, also Kanada, Alaska, USA, Mexiko. Das ist sozusagen Zone 1, the North American Union, also ein Nordamerika-Verein sozusagen, die Vereinten Nationen von Nordamerika. Dann gab es auch Südamerika, es gab Mittelamerika, Europa, natürlich auch hier irgendwie französisch Guinea und so die Inseln und natürlich Grönland, der Grund, warum Dänemark das größte europäische Land ist. Ist ja dänisch alles hier oben. Und dann die verschiedenen Bereiche. Interessant, dass hier Ägypten zu Arabien hier mitgezählt wird, zum Mittleren Osten. Alles andere Afrika ist sozusagen gleich. Die Afrikanische Union und die Vereinigten Staaten von Afrika. Afrika hat ja, glaube ich, auch 54 Staaten. Ich glaube, die USA hat 50, Europa hat irgendwie 43 oder so. Also das sind alles so ungefähr die gleich große Pakete, in die die Welt hier verteilt wird. Aber es waren immer 10. Das ist interessant. Wir wissen nicht, ob es das ist, aber es ist interessant, dass es so Vorbereitungen gibt. Das ist hier übrigens gemacht, herausgegeben vom Club of Rome und von den Vereinten Nationen übernommen. Und das findet man heute noch auf ihrer Seite, immer wieder ein bisschen abgeändert, alle paar Jahre, aber könnte sein, dass das die 10 Könige sind. Aber ist noch Spekulation, weil es noch vor uns liegt. Jedenfalls ist das so ein bisschen das, wo es vielleicht hingeht. Was wissen wir noch? Wie wird das jetzt gemacht? Also die Idee ist sozusagen, die alle sollen zusammenkommen, sollen sich irgendwie vereinen. Aber wie geht das? Nun, man könnte jetzt die verschiedenen Regierungen einsetzen, das sehen wir heute schon. Also verschiedene Länder werden angegriffen, Zwangsregierungen werden eingesetzt, westlich freundliche. Aber wie kriegt die Religion unter einen Hut? Ich meine, da ist der Islam, Buddhisten, das sind Hindus, das sind jede Menge Naturreligionen, da ist der Katholizismus und die verschiedenen Konfessionen. Da wie die Konfessionen geschluckt werden, haben wir gerade schon gesehen, das nennt sich Ökumene, also Weltkreis. Aber wie kriegt man die Religion unter einen Hut? Und da gibt es eben auch, interessanterweise, die weltweite Ökumene. Hier sehen wir die letzten 3 Päpste. Hier unten sieht man Johannes Paul II. Mit dem Haupt der Buddhisten zusammen. Beim nächsten Treffen saß der Buddhist hier nicht mehr auf seinem Thron, sondern saß daneben. Dann sehen wir hier den Benedikt XVI., den ehemaligen Kardinal Ratzinger, Leiter der römisch-katholischen Glaubenskongregation. Er spricht hier von den Vereinten Nationen. Sagt, wir müssen alle zusammengehören. Und dann kommt hier der jetzige Papst, das ist Franziskus. Er trifft sich hier mit dem Patriarchen Kyrill und unterzeichnet hier ein gemeinsames Dokument. Also gerade sehen wir so, dass der Papst irgendwie bei allen Religionen ist und auch bei allen Ländern. Und jetzt gehen wir mal ein paar Jahreszahlen durch. Im Jahr 93 gab es eine Afrikareise vom Papst. Kurze Zeit darauf hat er sämtliche Religionen eingeladen in den Vatikan. Da gab es ein Riesentreffen im Vatikan. Erzähle ich da, was passiert ist. Vielleicht mal vorweg, was passierte 93? Papst Johannes Paul II. Auf seiner 10. Afrikareise im Februar 93 erklärte vor etwa 75 farbig gewandeten Voodoo-Anbetern in Benin, dass sie nicht wieder ihre ganze Kultur aufgeben müssen, auch nicht ihren Voodoo-Glauben, um zum Katholizismus überzutreten. Er sagt, ihr dürft gerne Voodoo-Priester bleiben, ihr dürft diese Zauberei, diese Schamanerie und so, ihr dürft das weitermachen. Ihr müsstet nur unter den Deckmantel der katholischen Kirche kommen. Ihr dürft das bleiben, aber ihr müsstet Katholiken werden. Es ist kein Hinderungsgrund, behaltet eure Religion. Und kurze Zeit später war dieses Treffen im Vatikan und hier ist Johannes Paul II., wie er von einer Shiva-Priesterin hier gesegnet wird. Das war der 13. Februar 93. Dann im Jahr 2000, das Bild ging ja durch die Medien, ich habe es hier nochmal. Im Mai 2000 besuchte der katholisch-chaldäische Patriarch von Babylon, also in Bagdad, Raphael I., zusammen mit einer irakischen muslimischen Delegation Papst Johannes Paul II. Das war im Mai 2000. Bei der Gelegenheit küsste damals Johannes Paul II. Den Koran. Und das hat natürlich viele Katholiken zum Erstaunen gebracht und gesagt, was passiert hier?

Aber er verbindet sich jetzt mit den verschiedenen Religionen, in dem Fall hier auch jetzt mit dem Islam. Dann ging es weiter, 2014, das war ja mittlerweile schon die Zeit von Franziskus. Hier war ein Artikel, den habe ich hier aus dem Tagesanzeiger der Schweiz, also Tageszeitung einfach genommen, war überschrieben mit Papst verneigt sich in der blauen Moschee gen Mekka. Am zweiten Tag seines Türkei-Besuchs hat Papst Franziskus historische Sakralbauten in Istanbul besichtigt und mit einer symbolischen Geste seinen Respekt vor dem Islam bekundet. In der blauen Moschee verharrte der Papst 2 Minuten lang in stiller Kontemplation und neigte seinen Kopf dabei gen Mekka, wie dies 2006 bereits sein Vorgänger Benedikt XVI. Getan hatte. Also jetzt sieht man schon diese deutlichen Zeichen. Das war am 29. November 2014. Da hat man schon, also da fangen sie jetzt an, schon gen Mekka zu beten und zu sagen, okay, wir gehören irgendwie zusammen, uns trennt nichts mehr. 2016 dann kam die Delegation in den Vatikan. Das ist hier von Islamic, überschrieben mit erster Koranlesung und islamische Gebete im Vatikan. Zum ersten Mal in der Geschichte der katholischen Kirche erlaubte der Papst eine Koranlesung und islamische Gebete im Vatikan. Papst Franziskus lud die israelischen und palästinensischen Präsidenten Shimon Peres und Mahmoud Abbas in den Vatikan ein, um gemeinsam für den Frieden im Nahen Osten zu beten. Hierfür wurden Gebete aus allen 3 Religionen durchgeführt. Ein Imam rezitierte einige Verse aus dem Koran. Das erste Mal, dass der Koran gelesen wurde im Vatikan, 14.06.2016. Also der Papst momentan versucht also die anderen Religionen mit einzufangen und sagt, ihr könnt eure Religion behalten, ihr müsstet nur dazugehören. Übrigens so weit, dass hier damals Shimon Peres aus Israel, der sagte, eigentlich haben sich die Vereinten Nationen überlebt. Es wird Zeit für vereinte Religionen. Also, und dann wurde gesagt, wer soll denn das Oberhaupt sein? Hat man den Dalai Lama gefragt, wer soll denn sowas anführen? Vereinte Religionen. Der Dalai Lama sagte damals, Papst wird auch eine gute Idee. Denkt mal, alle Achtung. Also, hier werden die Religionen zusammengezogen. Papst Franziskus jedenfalls ist ganz eifrig gerade und in 2019, also im letzten Jahr, das ist hier von der, aus der Deutschen Welle, Presse, Papst Franziskus will das katholische Theologiestudium reformieren. Judentum und Islam sollen ihren Platz darin finden. Jetzt kommt das zusammen. Und dann das, was jetzt gerade passiert ist, war ja die Papst Franziskus hat jetzt die Enzyklika Fratelli Tutti geschrieben und ich will das jetzt hier nicht alles lesen, ich überspringe das mal, ich lasse es nur ganz kurz einmal da, damit man später auf dem Stream hat. Entschuldigt, wenn ich der Zeit wegen ein bisschen rüberspringe, aber das sind sozusagen die verschiedenen Ziele und was er jetzt beschrieben hat in der Enzyklika, Fratelli Tutti, und was er so beschreibt, zwischen den Religionen ist ein Weg des Friedens möglich und er ruft sogar die Atheisten. Wenn er Atheist ist, ist die gleiche Liebe, die Gott für ihn hat. Also er sagt, es sind alle Religionen und auch der Atheismus. Selbst wenn die Leute nicht glauben, sollen die auch dazu gehören. Und dann sagt er, und den lese ich jetzt doch, weil der ist kurz, im Punkt 277 in der Enzyklika, die Kirche schätzt das Handeln Gottes in anderen Religionen und lehnt nichts von alledem ab, was in diesen Religionen wahr und heilig ist. Also egal welche Religion, wir lehnen davon nichts ab, wir gehören alle zusammen, wir müssen zusammenarbeiten. Nun, wenn das passiert, wenn man jetzt also die ganzen Götzenbilder und die ganzen verschiedenen Religionen von allen, also aus der ganzen Welt zusammensammelt, das alles in den Vatikan bringt und sagt, wir wollen das vereint haben, eine vereinte Religion, was ist mit Babylon dann passiert? Jeremia 50, Vers 35 bis 38. Das Schwert über die Chaldäer und über die Bewohner von Babel, spricht der Herr, über ihre Fürsten und über ihre Weisen. Das Schwert über die Schwätzer, dass sie zu Narren werden. Das Schwert über ihre Helden, dass sie verzagen. Dürre über ihre Gewässer, dass sie vertrocknen. Denn es ist ein Land der Götzenbilder und durch ihre Schreckgestalten haben sie den Verstand verloren. Sie sind verrückt geworden. Sie haben den Verstand verloren. Sie holen sich alle Götzenbilder jetzt rein. Sie haben den Verstand verloren. Offenbarung 18, 2 und 3 warnt jetzt vor eben diesem System, vor Babylon, die jetzt angefangen haben, sich alle Götzenbilder hineinzuholen. Und Offenbarung 18, da waren wir vorhin schon mal, da wird beschrieben, gefallen ist Babylon. Die große und ist eine Behausung der Dämonen geworden und ein Gefängnis aller unreinen Geister und ein Gefängnis aller unreinen und verhassten Vögeln. Denn von dem Glutwein ihrer Unzucht haben alle Völker getrunken. Und die Könige der Erde haben mit ihr Unzucht getrieben und die Kaufleute der Erde sind von ihrer gewaltigen Üppigkeit reich geworden. Hier ist gefallen ist Babylon. Babylon ist jetzt eine Behausung der Dämonen geworden. Jetzt ist es ja so, wird heute noch aus der Bibel gelesen in der römisch-katholischen Kirche, ja, wenn man dann in einen Gottesdienst geht, manchmal, ist nicht viel, aber manchmal wird das

Wort noch gelesen, auch die Christen in der römisch-katholischen Kirche gibt es viele treue Christen, wirklich Menschen, die zum Volk Gottes gehören. Und die lesen auch noch zu Hause, manche. Also das wird noch irgendwie gehört, das Wort Gottes da drin. Aber wenn wir Offenbarung 18 weiterlesen, Offenbarung 18, Vers 2, 3, wir springen jetzt mal ans Ende von Offenbarung 18, da heißt es dann hier, über Babylon, das Gericht über Babylon, der Klang der Mühle soll nicht mehr in dir gehört werden. Und das Licht des Leuchters wird nicht mehr in dir scheinen. Und die Stimme des Bräutigams und der Braut nicht mehr in dir gehört werden. Denn deine Kaufleute waren die Großen der Erde. Denn durch deine Zauberei wurden alle Völker verführt. Und in ihr wurde das Blut der Propheten und Heiligen gefunden und aller derer, die hingeschlachtet worden sind auf Erden. Babylon wird hier angeklagt. Und jetzt wird über Babylon geschrieben, ganz am Ende, der Klang der Mühle wird in dir nicht mehr gehört werden. Das Licht des Leuchters scheint nicht mehr, die Stimme von Braut und Bräutigam sind nicht mehr zu hören. Und der Klang der Mühle ist nicht mehr zu hören in Babylon. Was macht man mit einer Mühle? Man Brot zum Beispiel, also man malt zum Beispiel Körner zu Mehl und aus dem Mehl macht man Brot. Aber Brot ist ein Symbol für das Wort Gottes. Der Mensch lebt nicht vom Brot allein, sondern von jedem Wort, das aus dem Munde Gottes kommt. Jetzt eigentlich, selbst heute in der katholischen Kirche zum Beispiel, wird immer noch gemahlen, da wird das Wort Gottes immer noch mal gelesen und Menschen machen sich Gedanken drum. Aber irgendwann wird der Klang der Mühle nicht mehr zu hören sein. Da wird sich irgendwann keiner mehr Gedanken hier drum machen. Keiner wird mehr schauen, was könnte das meinen? Wie kann ich das verstehen? Was kann ich dazu noch lesen? Also die Arbeit des Mahlens auf der Mühle, das feine Mehl, das hinterher zu diesem köstlichen Brot wird, das Wort Gottes wird nicht mehr gehört werden. Das Licht des Leuchters wird nicht mehr in dir scheinen. Wer ist das? Das Licht des Leuchters. Das ist ein Symbol. Das Licht schien auf dem Leuchter, weil da Öl drin war, nicht wahr? Immer wurde Öl nachgibt, jeden Morgen. Das ist ein Symbol für den Geist. Der Geist scheint und gibt Licht. Und es ist auch interessant, wo der Leuchter hinleuchten sollte, im Heiligtum, nicht wahr? Er sollte das erleuchten, was vor ihm lag. Vor ihm lagen die Schaubrote, Symbol für das Wort Gottes. Also der Klang der Mühle wird nicht mehr gehört werden. Das Brot kann ja auch nicht mehr gemacht werden. Wenn ich alle Religionen vermische und alle Götzen hineinhole, bin ich verrückt geworden, sagt die Bibel. Aber wie soll ich das dann noch lesen? Soll es keine anderen Götter haben neben mir? Ich bin der Herr, dein Gott. Das funktioniert gar nicht mehr. Und der Heilige Geist, wenn das Wort Gottes nicht mehr gelesen wird, dann wirkt er da auch nicht mehr. Und dann heißt es hier, die Stimme des Bräutigams und der Braut sind nicht mehr oder werden nicht mehr in dir gehört werden. Bräutigam und Braut sind Christus und seine Gemeinde. Christus und seine Gemeinde. Also Christus selbst wird nicht mehr gehört in diesem neuen System in Babylon, in diesem neuen System, das aufgebaut wird, dieses neue religiös-politische System. Aber die Gemeinde auch nicht. Und das ist interessant, dass man die Gemeinde nicht mehr in Babylon hört. Denn heute ist Gemeinde Gottes in Babylon. Also in allen Kirchen, auch in den Töchtern davon. Und viele, viele gute, treue Christen, die meisten Christen heute, sind irgendwo da in diesem System drin. Babylon ist aber dabei zu fallen. Sie gehen gerade kaputt. Und irgendwann aber heißt es, die Stimme der Braut ist nicht mehr zu hören in dir. Und die Frau, die du gesehen hast, ist die große Stadt, die Herrschaft ausübt über die Könige der Erde. Die Frau, die du gesehen hast, ist die große Stadt, kennen wir schon, Rom hier, die große Stadt und Babylon. Und sie ist sozusagen, sie übt jetzt Herrschaft aus über die Könige der Erde. Also das System fällt. Die Könige, diese 10 Könige geben ihre Macht dem Tier und das Tier wird der 8. König und es kommt etwas, was wir schon kennen. Die Herrschaft geht jetzt sozusagen dahin an diese Frau. Sie übt jetzt Herrschaft über dieses System aus, über dieses Tier. Die Kronen sind nicht mehr da, sie selbst regiert jetzt. Und dann heißt es hier, Paulus warnte damals, wie es am Ende aussieht. Paulus warnte Timotheus und sagt, das aber sollst du wissen, dass in den letzten Tagen schlimme Zeiten eintreten werden. Denn die Menschen werden sich selbst lieben, geldgierig sein. Sie haben den äußeren Schein von Gottesfurcht, deren Kraft aber verleugnen sie. Von solchen wende dich ab. Also sie haben den Schein von Gottesfurcht, sie sehen schon irgendwie gottesfürchtig aus, sehr religiös. Aber das waren die Pharisäer auch. Aber Paulus sagt, wende dich ab von diesen Leuten, die religiös scheinen, aber es nicht sind. Und genau deswegen kommt in Offenbarung 18, wir hatten Vers 2 und 3 schon gelesen, das Ende, aber Vers 4 und 5 kommt dann die große Warnung an alle Christen auf der ganzen Welt, egal in welcher Gemeinde. Und ich hörte eine andere Stimme aus dem Himmel, die sprach, geht hinaus aus ihr, mein Volk, damit ihr nicht ihrer Sünden teilhaftig werdet und damit ihr nicht von ihren Plagen empfangt. Denn ihre Sünden reichen bis zum Himmel und Gott hat ihrer Ungerechtigkeiten gedacht. Der Gedanke Babylons war ja, lasst uns einen Turm

bauen, der bis in den Himmel reicht. Wir wollen uns einen Namen machen, der über alle Namen ist. Am Ende heißt es hier, ihre Sünden reichen bis zum Himmel. Und Gott hat ihre Ungerechtigkeiten gedacht. Das babylonische System wurde jetzt aufgebaut. Die Sünden reichen jetzt bis zum Himmel. Diese neue Weltordnung, dieses neue religiös-politische System ist da. Und jetzt kommt ein Ruf an das Volk Gottes auf der ganzen Welt, egal in welcher Gemeinde. Heißt, kommt heraus aus ihr, mein Volk, denn ihr gehört jetzt zu mir. Und dann werden die Menschen rausgerufen aus dem System. Nun, wodurch zeichnet sich Babylon in den letzten Tagen? Nun, Babylon macht Gesetze, Sonntagsgesetze. Und dadurch wird man Babylon erkennen. Das Volk Gottes will den Schöpfer anbeten und wird den Sabbat halten. Jetzt die Frage. Das Mahlzeichen des Tieres, hatten wir, glaube ich, beim letzten Vortrag schon gesehen, ist der Sonntag. Haben die Menschen, die heute in den verschiedenen Gemeinden sind und treu den Sonntag halten, das Mahlzeichen des Tieres heute? Nein, haben sie nicht. Ganz wichtig, oder? Haben sie nicht. Das wird erst das Mahlzeichen des Tieres, wenn es ein Gesetz wird. Bis jetzt wissen die meisten Menschen das gar nicht. Also Babylon wird gerichtet werden. Wer richtet das eigentlich? Wer richtet diese Hure? Wie wird das Ende dieser neuen Ordnung aussehen? Wer wird Babylon eigentlich zerstören? Wir gehen in Offenbarung 17, gucken uns mal die nächsten Verse an. Und die 10 Hörner, die du auf dem Tier gesehen hast, diese werden die Hure hassen und sie verwüsten und entblößen und sie werden ihr Fleisch verzehren und sie mit Feuer verbrennen. Denn Gott hat ihnen ins Herz gegeben, seine Absicht auszuführen und in einer Absicht zu handeln und ihr Reich dem Tier zu geben, bis die Worte Gottes erfüllt sind. Also Gott hat es zugelassen, dass diese 10 Könige ihre Macht und Herrschaft dem Tier geben. Babylon wird jetzt gezeigt werden, was Babylon macht, wenn es diese Herrschaft hat. Und wir werden sozusagen in Kurzform das Mittelalter wieder erleben. Und dann wird aber die Welt sehen, dass sie betrogen worden sind von einem falschen System. Und dann werden die 10 Könige, diese 10 Hörner, gegen dieses System vorgehen. Es wird zu spät sein, aber sie werden es zerstören. Die Menschen werden dann sehen, dass sie betrogen worden sind, aber die Gnadenzeit ist vorbei. Gott lässt es zu, dass das passiert. Offenbarung 18, 9 und 10 sagt, und es werden sie beweinen und sich ihretwegen an die Brust schlagen, die Könige der Erde, die mit ihr Unzucht getrieben und üppig gelebt haben, wenn sie den Rauch ihrer Feuersbrunst sehen, und sie werden von ferne stehen aus Furcht vor ihrer Qual und sagen, wehe, wehe, du große Stadt Babylon, du gewaltige Stadt, denn in einer Stunde ist dein Gericht gekommen. Also genau das passiert in Babylon. Sie werden ihre Macht und Herrschaft diesem Tier geben, das Tier wird wieder regieren, und sobald das Tier in Regierung ist, wenn sie sehen, wow, das ist furchtbar, was passiert. Und dann werden sie, aber es wird zu spät sein, die Sonntagsgesetze sind weltweit dann, alles ist sozusagen zum Tier ausgerichtet und dann werden sie merken, sie sind betrogen worden, aber dann wird es zu spät sein. Dieses religiöse System frisst sich heute durch alle Kirchen, es versucht, alle Kirchen anzugreifen und im Zuge der Ökumene alle zu schlucken, damit alle mitmachen. Jeremia 51, Babel war ein goldener Becher in der Hand des Herrn, der die ganze Welt trunken machte. Die Völker haben von seinem Wein getrunken. Darum sind die Völker rasend geworden. Babel ist plötzlich gefallen und zertrümmert worden. Heult über es, bringt Balsam für seine Wunden. Vielleicht kann es noch geheilt werden. Das heißt, die Völker sind rasend geworden. Die haben diesen Wein gekostet und haben gemerkt, was passiert. Und dann sind sie über die Hure hergefallen. Und Babel ist zertrümmert worden. Jetzt heißt es, bringt Balsam. Vielleicht kann man Babylon heilen. Kann man Babel noch heilen? Kann ich versuchen, in den verschiedenen Gemeinden, ich habe das in der evangelisch-lutherischen Kirche versucht, ich habe gesagt, Martin Luther hat gesagt, sola scriptura, wollen wir uns nicht daran halten und unsere Tradition über Bord werfen, also unsere schlechten Traditionen, die guten behalten wir, aber zurück zur Bibel. Nun, schaut mal ein Vers weiter. Können wir das in den verschiedenen Kirchen machen? Auf Jeremia 51, Vers 9, ein Vers weiter. Wir haben Babel heilen wollen, aber es ist nicht gesund geworden. Verlasst es. Und lasst uns jeder in sein Land ziehen. Denn sein Gericht reicht bis zum Himmel und steigt bis zu den Wolken empor. Das ist Babel. Sie wollten den Turm bis in den Himmel bauen und sie haben ihre Sünden bis in den Himmel gehäuft. Und heute ist Gottes Volk da drin. Und die Verführung geht innerhalb dieses Systems. Was passiert da eigentlich? Also wie wird die Zeit aussehen, wenn Babel am Fallen ist und wenn sozusagen die weltweiten Gesetze kommen? Wenn die Welt gegen das Volk Gottes aufsteht? Dann sieht man, wie sie sich die Sünden anhäufen und wie sie bis zum Himmel reichen. Jedenfalls, Babel, man wollte Babel heilen, man wollte helfen. Und es gibt so viele gute Christen in all den Kirchen.

Die wollen wirklich ihren Kirchen helfen und sagen, lasst uns doch zurück zu richtiger Ordnung kommen. Aber es ist nicht mehr möglich. Und warum diese Warnung in der Bibel? Warum sagt Gott vom 1. Mose bis zur Offenbarung, bitte mein Volk, trennt euch von Babel, verbindet euch nicht mit Babel, betet nicht die Götter von Babylon an. Vom 1. Buch Mose bis in die Offenbarung. Weil Jesus Christus sagt, mit ewiger Liebe habe ich dich geliebt. Darum habe ich dich zu mir gezogen aus lauter Gnade. Babylon ist ja kein offenes System. Babylon ist ein Geheimnis, sagt die Bibel. Das Geheimnis Babylons. Das stand auf der Stirn der Hure. Wäre das System offen, dann würde man sagen, ja, wir halten uns da nicht dran, sondern wir beten irgendwie x Götter an und haben irgendwie eine völlig eigene Religion aufgebaut, aber nennen sie christlich, dann würden die Menschen sagen, damit will ich aber nichts zu tun haben, ich will zu Gott zurück. Aber dass sich Babylon jetzt einen christlichen Deckmantel gibt, das haben die Reformatoren ja gemerkt und gesagt, hier stimmt was nicht. Luther hat das aufgedeckt, auch Jan Hus schon und vor ihm einige. Weil das so war, weil das plötzlich verschleiert war, haben sich die Leute davon getrennt und sind aus Babel, haben sich von Babel distanziert. Was passiert heute? Babel bekommt plötzlich Töchter. Denn verschiedene Kirchen sagen, lasst uns doch wieder zurückgehen zur katholischen Kirche, warum streiten wir uns? Und Gott hat von Anfang an bis zum Ende immer gesagt, bitte, bitte, bitte verlasst Babylon. Hängt euch da nicht mit ran. Denn Babylon verführt euch. Sie lassen euch euren Gottesdienst, aber sagen, bete doch auch unsere Götter an. Das war genau das Problem bei Salomo. Du kannst deinen Gottesdienst weitermachen, aber bete die anderen Götter auch an. Und er hat angefangen, Höhenheiligtümer für alle Götter zu bauen und sein Reich ist gefallen. Und Gott hat Angst um sein Volk, denn er liebt jeden Menschen mehr als sein eigenes Leben. Und deswegen zieht er die Menschen immer wieder und sagt, bitte, bitte, komm zurück zu meinem Wort. Und so ist es auch an uns heute, die wir hier sind und auch vom Livestream. Wir sind ja alle in irgendwelche Systeme verstrickt. Und es gilt an uns zu prüfen, ist das System, in dem ich bin, ist es noch sola scriptura, ist es noch auf die Bibel gegründet? Und ich möchte mein Leben danach ausrichten. Also ich nenne mich ja Christ. Ich bin ja kein Kircht, ich bin ein Christ, weil ich Christus folge. Und ich möchte Christus folgen und hier drin lese ich von ihm. Und wenn ich weiß, das hat Christus gesagt und das sind seine Worte, dann möchte ich Christus nachfolgen. Und meine Schafe hören meine Stimme und sie folgen dem Lamm, wohin es auch geht, sagt die Bibel. Gottes Schafe hören auf ihn und sie folgen ihm. Und so möchte auch ich, der ich mich ja auch Christ nenne, Christus folgen und das von ganzem Herzen. Und das ist unsere Entscheidung. In der Welt, irgendwann gibt es noch zwei Wege. Es gibt nur noch den Weg von Babylon und es gibt nur noch den Weg Gottes, diese beiden. Und da muss sich jeder Mensch entscheiden. Und mögen wir alle die richtige Entscheidung treffen. Gottes Segen dafür. Amen.

0: on a walk through the scriptures.
1: Ich lade euch ein auf einen Spaziergang durch die Bibel.
0: As we explore some of the stories of the faithful patriarchs of the Old and New Testament.
1: Wir wollen ein paar Geschichten gemeinsam miteinander betrachten von den treuen Patriarchen des Alten Testaments.
0: Let's begin with Noah.
1: Und wir fangen bei Noah an.
0: That stoic preacher.
1: Noah, den mutigen Prediger.
0: Genesis 6 has the story for us.
1: In 1. Mose 6 finden wir die Geschichte von Noah.
0: It says that the earth was corrupt.
1: Und dort lesen wir, dass die Erde verdorben war.
0: It was so bad that God said, I can't let this go on.
1: Und zwar so sehr, dass Gott sagte, so kann es nicht mehr weitergehen.
0: And so he decided he would destroy the earth with a flood.
1: Und so beschloss er, um die Erde durch eine Flut zu vernichten.
0: But God in his mercy gave Noah instructions to build an ark.
1: Aber in seiner Gnade hat Gott Noah genaue Anweisungen gegeben, wie er eine Arche bauen sollte.
0: So that all who would believe the warning could be safe.
1: Damit alle, die der Warnung Glauben schenken würden, gerettet werden konnten.
0: For 120 years Noah preached.
1: 120 Jahre lang predigte Noah.

0: He warned the people that destruction was coming upon the world.
1: Er warnte die Menschen, dass die Welt vernichtet werden sollte.
0: And he admonished them to find refuge in the ark.
1: Und er ermutigte sie, um doch in der Arche Zuflucht zu finden.
0: But we're told,
1: aber uns wird gesagt,
0: they refused

0: Ihnen war reichlich Zeit gegeben worden, sich von ihren Sünden abzuwenden, ihre schlechten Gewohnheiten zu überwinden und einen gerechten Charakter zu entwickeln.
1: But inclination to sin, though weak at first with many, strengthened through repeated indulgence and hurried them on to irretrievable ruin.
0: Aber die Neigung zur Sünde, wenn sie auch bei vielen erst gering gewesen war, wuchs durch wiederholtes Nachgeben und stürzte sie in den endgültigen Ruin.
1: The merciful warning of God was rejected with sneers, with mockery and derision, and they were left in darkness to follow the course that their sinful hearts had chosen.
0: Die barmherzigen Warnungen Gottes wurden höhnisch und spöttisch zurückgewiesen und lächerlich gemacht. So wurden sie in Dunkelheit gelassen, um weiter dem Weg zu folgen, den ihre sündigen Herzen erwählt hatten.
1: Only 8 persons got on the ark.
0: Nur 8 Menschen wurden in der Arche gerettet.
1: Only Noah and his immediate family.
0: Nur Noah und seine unmittelbare Familie.
1: Where were the numbers of people who believed the message?
0: Wo waren die anderen Menschen, die dieser Botschaft Glauben schenkten?
1: Where were the positive results?
0: Wo waren die positiven Resultate?
1: After 120 years, only Noah and his family survived.
0: Nach 120 Jahren überlebten nur Noah und seine direkte Familie.
1: Where was the success?
0: Wo war der Erfolg?
1: Think with me now of the story of Joseph.
0: Betrachten wir kurz die Geschichte von Josef.
1: Genesis outlines his experience for us.
0: Seine Geschichte finden wir auch im ersten Buch Mose.
1: He was a petted favored child by his father.
0: Er war ein verwöhntes Kind, das Lieblingskind seines Vaters.
1: Yet disdained by his own brothers.
0: Doch seine Brüder verachteten ihn.
1: He was the object upon which jealous and envious thoughts centered.
0: Er war das Objekt ihrer eifersüchtigen Gedanken.
1: Finally, he was sold into slavery by his own flesh and blood.
0: Und schließlich verkauften seine eigenen Geschwister ihn in die Sklaverei.
1: He spent his entire youth as a slave.
0: Und seine ganze Jugend verbrachte er als Sklave.
1: Then he was falsely accused because he wouldn't do what was wrong.
0: Dann wurde er obendrauf noch fälschlich beschuldigt für etwas, was er gar nicht getan hatte.
1: And he was thrust into prison.
0: Und dafür ins Gefängnis geworfen.
1: When a glimmer of hope came by the imprisonment of Pharaoh's 2 servants,
0: doch als dann ein kleiner Hoffnungsschimmer kam mit den 2 Gefangenen des Pharaos,
1: it faded into the painful past as it became evident they forgot Joseph's good deed towards them.
0: Da kam der Hoffnungsschimmer nur, um auch schnell wieder zu verlöschen, weil sie ihn ganz offensichtlich vergessen hatten.
1: What a failure.
0: Was für ein Versagen.
1: Where was the success?
0: Warum blieb der Erfolg aus?
1: Consider the story of Moses.
0: Denken wir über die Geschichte von Mose nach.
1: Raised with the ambition to set his people free from Egyptian bondage.
0: Mose, der aufgewachsen war mit der Ambition, sein Volk aus der Sklaverei in Ägypten zu befreien.
1: He took matters into his own hands and in a moment of passion slayed an Egyptian.
0: Und so nahm er die Sache in seine eigene Hand und in einem unbedachten Augenblick ermordete er einen Ägypter.
1: Then he had to flee for his life.
0: Dann musste er um sein Leben fliehen.
1: And in the wilds of Midian we're told that he was apparently cut off forever from his life mission.
0: Und in der Wüste Midian schien es ihm, als hätte er gänzlich in seinem Lebensauftrag versagt.
1: And there's a keeper of sheep he spent 40 years.
0: Also hütete er dort Schafe, 40 Jahre lang.
1: But at last, God called him to set his people free.
0: Aber schließlich beruft Gott ihn doch noch, um sein Volk zu befreien.
1: But as he took the children of Israel out of Egypt, what did he find?
0: Als er das Volk Israel dann aus Ägypten befreien wollte, was musste er feststellen?
1: A grateful people, right?
0: Ein dankbares Volk, das sich darüber freute?
1: No, a murmuring and complaining multitude.
0: Nein, sondern das Volk murrte und jammerte.
1: And because of the unbelief of these people,
0: und weil das Volk so ungläubig war,
1: a journey that should have only lasted a few weeks at most,
0: deshalb dauerte die Reise, die eigentlich nur wenige Wochen hätte dauern müssen,
1: ended up taking over 40 years.
0: Die dauerte 40 Jahre lang.
1: And then, at last, on the borders of the promised land.
0: Und als sie dann endlich an der Grenze zum verheißenen Land standen,
1: when their long

0: looked for the promised land, something that they wanted so much, was just before them.
1: Ein Land, auf das sie so gewartet hatten, alle ihre Sehnsüchte konzentrierten sich darauf.
0: Moses failed.
1: An diesem Punkt versagte Mose.
0: And the one thing he had given his life to attain, he forfeited by disobedience.
1: Und das Ziel, dem er sein ganzes Leben gewidmet hatte, das erreichte er da nicht.
0: And when you look at the results of his efforts to save his people,
1: und wenn wir uns seine Mühe betrachten, ansehen, die er gegeben hat, um sein Volk zu retten.
0: Only two of the adults that left Egypt went into the promised land.
1: Da sehen wir, dass letztendlich nur zwei von den Menschen, die ursprünglich Ägypten verlassen hatten, tatsächlich auch ins gelobte Land eingegangen sind.
0: Moses appears to be a failure.
1: Und das Leben von Moses scheint auch ein Versagen zu sein.
0: One of the most unsuccessful leaders of all time.
1: Er scheint einer der unerfolgreichsten Führer der ganzen Welt zu sein.
0: What a failure.
1: Was für ein Versagen.
0: But go with me now to the story of one who is perhaps considered the greatest failure of all.
1: Jetzt wollen wir einmal die Geschichte von einem betrachten, der in seinem Leben wohl das größte Versagen erlebt hat.
0: Mark chapter 14 verse 27.
1: Markus 14 Vers 27.
0: Here we read, Jesus said to his disciples, "All ye shall be offended because of me this night. For it is written, I will smite the shepherd and the sheep shall be scattered."
1: Und hier spricht Jesus zu seinen Jüngern, ihr werdet in dieser Nacht alle an mir Anstoß nehmen, denn es steht geschrieben, ich werde den Hirten schlagen und die Schafe werden sich zerstreuen.
0: And in verses 29 to 31, Peter says, "No, I'm not going to do this to you."
1: Und in den folgenden Versen sagt Petrus, "Nein, ich auf keinen Fall."
0: And Jesus said, "Yes, you will."
1: Und Jesus sagt, "Doch, du auch."
0: But all the disciples said, "No, we will not betray you."
1: Und die Jünger haben gesagt, "Nein, wir werden dich nicht im Stich lassen."
0: Think about it. If someone you loved so much told you right now, "You are going to disown me."
1: Stellt euch das einmal vor, dass jemand, den ihr wirklich von ganzem Herzen liebt, euch sagt, dass ihr ihn ins Gesicht verleugnen werdet.
0: Would you believe them?
1: Könntet ihr das glauben?
0: How could you do that?
1: Wie könnte man so etwas tun?
0: That's what the disciples thought.
1: Und genauso haben sich die Jünger gefühlt.
0: And they said, "No, we will not betray you."
1: Sie haben gesagt, "Nein, wir werden dich nicht verraten."
0: Did they hold to their commitment?
1: Und haben sie sich daran gehalten?
0: We're told, and they all forsook him and fled.
1: Uns wird gesagt, da verließen ihn alle und flohen.
0: Jesus had poured out his life to help others.
1: Jesus hatte sein ganzes Leben gegeben, aufgeopfert, um anderen zu helfen.
0: He gave all to turn people from death to life.
1: Er gab alles, um die Menschen vom Tod ins Leben zu rufen.
0: For 3 years, the disciples had before them the wonderful example of Jesus. Day by day, they walked and talked with him, hearing his words of cheer to the weary and heavy laden, and seeing the manifestations of his power in behalf of the sick and afflicted.
1: 3 Jahre lang hatten die Jünger das wunderbare Vorbild Jesu vor sich. Tag für Tag gingen und sprachen sie mit ihm, hörten seine Worte, welche die Müden und Beladenen erfreuten, und sahen die Offenbarungen seiner Macht für die Kranken und Leidenden.
0: Jesus had healed hundreds of the sick and dying.
1: Jesus hatte hunderte kranke, sterbende Menschen geheilt.
0: He spent long, weary hours laboring to help people.
1: Er hat viele lange Stunden, mühsame Stunden damit verbracht, für die Menschen zu wirken.
0: Many a sleepless night. Not just some, but many a sleepless night.
1: Und wie viele schlaflose Nächte hat er durchgebracht? Nicht nur eine, viele.
0: He spent praying for you and me.
1: Und er hat die Nächte damit verbracht, für dich und für mich zu beten.
0: Yet Christ, though he gave all, even his very life for others,
1: und doch, obwohl Jesus alles, sogar sein eigenes Leben für die anderen gegeben hat,
0: he was betrayed by one of his very own disciples,
1: wurde er von seinem eigenen Jünger verraten,
0: and forsook by the rest,
1: und von den anderen verlassen.
0: Where were the crowds of those he had healed?
1: Wo waren da die ganzen Menschen, die er geheilt hatte?
0: Where

0: the positive results?
1: Wo waren die positiven Resultate?
0: Where were his closest friends?
1: Wo waren seine engsten Freunde?
0: Where was the success of his untiring labor?
1: Wo blieb der Erfolg seiner unermüdlichen Arbeit?
0: Noah, Joseph, Moses and Jesus.
1: Noah, Josef, Mose und Jesus.
0: What did they all have in common?
1: Was hatten sie alles gemeinsam?
0: To the surface onlooker, they appear like failures.
1: Für jemanden, der nur flüchtig über sie nachdenkt, erscheinen sie wie Versager.
0: But were they really?
1: Aber waren sie wirklich Versager?
0: What's the rest of the story?
1: Wie geht die Geschichte denn weiter?
0: Genesis 6:22, thus did Noah according to all that God commanded him, so did he.
1: Und Noah machte es so, er machte alles genauso, wie es ihm Gott geboten hatte. 1. Mose 6, Vers 22.
0: By faith Noah, being warned of God of things not seen as yet, moved with fear, prepared an ark to the saving of his house.
1: Durch Glauben baute Noah, als er eine göttliche Weisung empfangen hatte über die Dinge, die man noch nicht sah, von Gottes Furcht bewegt, eine Arche zur Rettung seines Hauses. Durch ihn verurteilte er die Welt und wurde ein Erbe der Gerechtigkeit aufgrund des Glaubens.
0: Noah had been faithful.
1: Noah war treu.
0: To all outward appearances, his ministry was a failure.
1: Und für uns mag es so zu sein scheinen, dass sein Dienst ein Versagen war.
0: Not one person besides his immediate family got on that ark.
1: Denn nur 8 Personen, die sind durch die Arche gerettet worden.
0: Failure, defeat, unsuccessful.
1: Versagen, Scheitern, Misserfolg.
0: But Noah had been faithful.
1: Aber Noah war treu geblieben.
0: He had left success in God's hands.
1: Er hatte den Erfolg in Gottes Hände abgegeben.
0: And at the end he was successful.
1: Und am Ende war er erfolgreich.
0: Not as man would define success.
1: Nicht wie wir Menschen den Erfolg definieren würden,
0: but rather as God defines it.
1: Sondern wie Gott Erfolg definiert.
0: Because of Noah's faithfulness, his household and numerous living creatures were preserved from destruction and given life in a new world.
1: Weil Noah treu geblieben war, wurden er und seine Familie und zahlreiche andere Lebewesen, die Tiere, gerettet und ihnen wurde ein neues Leben geschenkt.
0: What about Joseph?
1: Wie sieht's mit Joseph aus?
0: In Genesis chapter 41, verses 38 to 40,
1: in 1. Mose 41, Verse 38 bis 40,
0: we're told, Pharaoh said unto his servants, can we find such a one as this is, a man in whom the Spirit of God is?
1: Da lesen wir, wie Pharao sagt, können wir einen Mann finden wie diesen, in dem der Geist Gottes ist?
0: For as much as God hath showed thee all this, there is none so discreet and wise as thou art.
1: Und der Pharao sprach zu Josef, nachdem Gott dir dies alles mitgeteilt hat, ist keiner so verständig und weise wie du.
0: And Joseph was placed next to the Pharaoh.
1: Und Josef wurde der zweithöchste Mann in Ägypten nach dem Pharao.
0: God made the imprisonment of this faithful youth the means of his elevation.
1: Gott nutzte die Gefangenschaft seines jungen, treuen Menschen, um ihn zu erhöhen.
0: Years ago, it says that had it not been for this wicked act of Potiphar's wife, Joseph would never have become prime minister of Egypt.
1: Und hätte es nicht diese gottlose Tat von Potiphas Frau gegeben, wäre Joseph nie Premierminister Ägyptens geworden.
0: Although vice seemed to triumph, while virtue was trampled in the dust, Joseph did not make his lot worse by repining.
1: Auch wenn es schien, als würde das Laster siegen, während die Tugendhaftigkeit in Grund und Boden getreten wurde, machte Josef sein Los nicht schlimmer, indem er murrte.
0: He possessed genuine religion.
1: Er hatte wahren Glauben.
0: God was teaching Joseph important lessons.
1: Gott lehrte Josef wichtige Dinge.
0: He was preparing him for a position of trust, honor and usefulness.
1: Er bereitete ihn auf eine Stellung des Vertrauens, der Ehre und der Nützlichkeit vor.
0: Joseph learned to govern by first learning to obey. He humbled himself and God exalted him.
1: Joseph lernte zu regieren, indem er zuerst lernte zu gehorchen

0: Er demütigte sich selbst und Gott erhöhte ihn.
1: Joseph attributed his success to the favor of God, and even his idolatrous master accepted this as the secret of his unparalleled prosperity.
0: Joseph schrieb seinen Erfolg der Gunst Gottes zu, und sogar sein götzendienerischer Meister erkannte, dass dies das Geheimnis seines unvergleichlichen Erfolges war.
1: Without steadfast, well-directed effort, however, success could never have been attained.
0: Aber ohne unerschütterliche, zielgerichtete Bemühungen hätte er auch keinen Erfolg haben können.
1: Here's the key.
0: Und hier haben wir einen Schlüssel.
1: God was glorified by the faithfulness of his servant.
0: Gott wurde durch seinen Diener verherrlicht, durch seinen treuen Diener verherrlicht.
1: To the human perspective,
0: dem menschlichen Auge,
1: Joseph's youth and young adulthood was a waste.
0: Scheint Joseph seine Jugend, sein junges Erwachsenenalter verloren zu haben.
1: A failure.
0: Es scheint ein Versagen gewesen zu sein.
1: Hated by his own brothers and sold into slavery.
0: Seine eigenen Brüder hassten ihn, verkauften ihn in die Sklaverei.
1: Falsely accused and thrust into prison.
0: Sie beschuldigten ihn fälschlich. Er wurde ins Gefängnis geworfen.
1: Forgotten by one whose life he had saved.
0: Und er wurde sogar von denen vergessen, die sein Leben hätten retten können.
1: Some life was his. Some life was his.
0: Was für ein Leben führte er da?
1: Where was the success?
0: Wo war der Erfolg?
1: It was in faithfulness.
0: Sein Erfolg lag in seiner Treue.
1: Because Joseph was faithful through all those years where things seemed to be against him, God showed him and everyone that in his faithfulness was his success.
0: Weil Joseph all die Jahre hindurch treu war, als es schien, als stünde alles gegen ihn, zeigte Gott jedem, dass seine Treue der Schlüssel zu seinem Erfolg war.
1: Moses, while in Midian for 40 years keeping sheep.
0: Auch Mose, der 40 Jahre lang in Midian diente,
1: apparently cut off forever from his life mission,
0: schien seine Lebensmission völlig, in seiner Lebensmission völlig versagt zu haben.
1: Was receiving the discipline essential for its fulfillment.
0: Doch genau da erhielt er die Ausbildung, die er für dessen Erfüllung brauchte.
1: As Moses led the children of Israel, he was concerned with one thing.
0: Als Mose dann die Kinder Israel ausführte, da war ihm nur eine Sache wichtig.
1: Faithfulness to God.
0: Treue gegenüber Gott.
1: Though condemned to wander in the wilderness for 40 years because of the unbelief of the people he was trying to help.
0: 40 Jahre lang mussten sie dann durch die Wüste ziehen, weil das Volk so ungehorsam war, obwohl er doch so sehr versuchte, ihm zu helfen.
1: He submitted to the word of the Lord.
0: Da hat er sich trotzdem in dieser Zeit dem Wort Gottes unterstellt.
1: And the wandering in the wilderness bombarded by this murmuring and complaining multitude.
0: Und diese Wüstenwanderung voller Klagen und Jammern.
1: He endured patiently because of a love for his people that was beyond explanation.
0: Die hat er so geduldig ertragen, weil er dieses Volk so unerklärlich liebte.
1: Even when God gave him the option of destroying that multitude that made his life difficult.
0: Und als Gott ihm dann sogar die Gelegenheit gab, dass das Volk hätte vernichtet werden können und Mose selbst zu einem großen Volk hätte werden können.
1: And God said, I would make you, Moses, a great nation.
0: Gott hat ihm angeboten, dich will ich zu einem großen Volk machen, Mose.
1: Moses pleaded for the mercy of God and cast in his lot with his people.
0: Und da hat Mose für das Volk eingetreten und hat gesagt, das Volk soll weiterleben.
1: But the story does say that though on the borders of the promised land, Moses gave up.
0: Aber wir wissen aus der Geschichte, dass Mose an der Grenze zum verheißenen Land aufgegeben hatte.
1: And instead of being faithful to God at that very moment,
0: und statt gerade dann in diesem Augenblick Gott treu zu sein,
1: he looked at what we typically think of as success and was discouraged.
0: Schaute er auf das, was Menschen als Erfolg betrachten, und verlor den Mut.
1: And he fell.
0: Und er fiel.
1: We're told that with deep earnestness he asked for God's forgiveness and pleaded that the sentence that he could not go into the promised land would be revoked.
0: Und uns wird erzählt, dass er in tiefem Kummer sich vor Gott demütigte, um Vergebung bat und Gott bat, dass er doch ins gelobte Land einziehen darf.
1: But when God said

0: no.
1: Aber als Gott ihm das versagte,
0: without a murmur, Moses submitted to the decree of God.
1: Hat Gott sich dieser Anordnung Gottes ohne Klagen unterstellt.
0: But even in this, God was showing mercy.
1: Und sogar in dieser Situation offenbarte Gott seine Gnade.
0: Something far greater than the earthly promised land was waiting for Moses.
1: Denn auf Mose wartete etwas viel Größeres als nur das gelobte Land auf der Erde.
0: Moses passed under the dominion of death, but he was not to remain in the tomb. Christ himself called him forth to life.
1: Mose gelangte unter die Herrschaft des Todes, aber er sollte nicht im Grab bleiben. Christus selbst rief ihn ins Leben.
0: Moses came forth from the tomb glorified and ascended with his deliverer to the city of God.
1: Mose kam verherrlicht aus dem Grab und stieg mit seinem Befreier zur Stadt Gottes auf.
0: Because of Moses' faithfulness, he received the greatest gift.
1: Weil Mose so treu geblieben war, deswegen empfing er eine solch große Gabe.
0: Eternal life.
1: Nämlich das ewige Leben.
0: In John 12:32,
1: in Johannes 12, Vers 32,
0: it says, and Jesus is speaking, and I, if I be lifted up from the earth, will draw all men unto me.
1: Da sagt Jesus, und ich, wenn ich von der Erde erhöht bin, werde alle zu mir ziehen.
0: Christ endured that ultimate separation.
1: Christus hat die ultimative Trennung von Gott erduldet.
0: And the biggest apparent failure of all time.
1: Und er hat das größte Versagen aller Zeiten ertragen.
0: But he told the Father in John 17:4.
1: Aber in Johannes 17, Vers 4 sagt er dem Vater,
0: I have glorified thee on the earth. I have finished the work which thou gavest me to do.
1: Ich habe dich verherrlicht auf Erden. Ich habe das Werk vollendet, das du mir gegeben hast, damit ich es tun soll.
0: Jesus was faithful.
1: Jesus war treu.
0: Faithful no matter who believed or didn't.
1: Jesus blieb treu, ganz ungeachtet, wer an ihn glaubte oder nicht.
0: Faithful whether loved or hated.
1: Er blieb treu, egal ob er Liebe oder Hass erfuhr.
0: Faithful if misunderstood or understood.
1: Er blieb treu angesichts von Verständnis oder Missverständnis.
0: Faithful if accepted or rejected.
1: Treu, ob er nun angenommen wurde oder abgelehnt wurde.
0: Faithful if he had everything or nothing.
1: Er blieb treu, egal ob er alles oder nichts hatte.
0: Jesus was faithful through apparent failure or success.
1: Christus blieb treu, sowohl im Erfolg als auch im Scheitern.
0: And to the onlooker, Jesus' life was a failure.
1: Und für den Außenstehenden schien Jesu Leben ein Versagen zu sein.
0: It ended in a lonely death. No one was there for him.
1: Sein Leben endete mit einem einsamen, verlassenen Tod. Keiner war da für ihn.
0: But it is only because of his death that we can look with joy to his second coming. His sacrifice is the center of our hope.
1: Aber nur weil Jesus gestorben ist, können wir mit Freude auf seine Wiederkunft blicken. Sein Opfer ist das Zentrum unserer Hoffnung.
0: Because of Christ's faithfulness, he gained the greatest success of all ages.
1: Weil Christus treu geblieben ist, hat er damit den größten Erfolg aller Zeitalter errungen.
0: A way of escape from the penalty of sin for all who will receive it, life eternal, heaven forevermore.
1: Nämlich ein Entkommen vor der Strafe für die Sünder, für alle, die diesen Ausweg ergreifen, und ewiges Leben, den Himmel für ewig.
0: Do we have a false conception about success?
1: Haben wir vielleicht ein falsches Verständnis, was Erfolg ist?
0: Matthew chapter 7, verse 21 through 23.
1: Matthäus 7, Verse 21 bis 23.
0: It reads, not every one that saith unto me, Lord, Lord, shall enter into the kingdom of heaven, but he that doeth the will of my Father which is in heaven. Many will say to me in that day, Lord, Lord, have we not prophesied in thy name, and in thy name cast out devils, and in thy name done many wonderful works? And then will I profess unto them, I never knew you.
1: Matthäus 7, ab Vers 21. Nicht jeder, der zu mir sagt, Herr, Herr, wird in das Reich der Himmel eingehen, sondern wer den Willen meines Vaters im Himmel tut. Viele werden an jenem Tag zu mir sagen, Herr, Herr, haben wir nicht in deinem Namen geweissagt und in deinem Namen Dämonen ausgetrieben und in deinem Namen viele Wundertaten vollbracht? Und dann werde ich ihnen bezeugen, ich habe euch nie gekannt, weicht von mir, ihr Gesetzlosen.
0: Even as Christians, we tend to think of success from a slanted perspective.
1: Als Christen betrachten wir Erfolg aus einer anderen Perspektive.
0: How many Bible studies have we given?

0: überlegen, wie viele Bibelstunden wir gegeben haben.
1: How many baptisms?
0: Wie viele Taufen?
1: How many people attend our Sabbath school class?
0: Wie viele Gäste unsere Sabbatschullektionen besuchen?
1: How much money have we given to the work?
0: Wie viel Geld wir vielleicht in das Werk Gottes gespendet haben?
1: Do you see the pattern?
0: Seht ihr da das Muster?
1: It's all about how many, how much.
0: Es geht uns darum, wie viele.
1: But God doesn't measure success by numbers.
0: Aber Gott bewertet Erfolg nicht nach Zahlen.
1: We are to be sincere, earnest Christians doing faithfully the duties placed in our hands and looking ever to Jesus, the author and finisher of our faith.
0: Sondern wir sollen aufrichtige, ernsthafte Christen sein, treu unsere Pflichten erfüllen, die uns in die Hände gelegt werden, und immer auf Jesus schauen, den Anfänger und Vollender unseres Glaubens.
1: Our reward is not dependent upon our seeming success, but upon the spirit in which our work is done.
0: Unser Lohn hängt nicht von unserem scheinbaren Erfolg ab, sondern von dem Geist, in dem wir unser Werk tun.
1: You may not have had the success you prayed for, but remember that you do not know and cannot measure the result of faithful effort.
0: Du magst nicht den Erfolg haben, für den du gebetet hast, aber bedenke, du kennst das Ergebnis deiner treuen Anstrengungen nicht und kannst es nicht ermessen.
1: Noah, Joseph, Moses and Jesus, what did they all have in common?
0: Noah, Josef, Mose und Jesus. Was haben sie alle gemeinsam?
1: To the surface onlooker, they were all unsuccessful.
0: Dem Außenstehenden scheinen sie keinen Erfolg gehabt zu haben.
1: But they had been faithful and in that lay their success.
0: Aber sie sind Gott treu geblieben und das war ihr Erfolg.
1: Noah was a preacher of righteousness, but all his warnings were despised by the generation to whom they were addressed. Truth will never be popular with the world, for the world is at enmity with God's law.
0: Noah war ein Prediger der Gerechtigkeit, aber alle seine Warnungen wurden von der Generation, an die sie gerichtet waren, verworfen. Die Wahrheit wird in der Welt niemals beliebt sein, denn die Welt ist dem Gesetz Gottes Feind.
1: The world is full of sin, full of falsehood, full of transgression.
0: Die Welt ist voll von Sünde, voll von Falschheit, voll von Übertretung.
1: Jesus preached the truth faithfully. Affectionately, earnestly, practicing self-denial, and did the world flock to his banner?
0: Jesus predigte die Wahrheit treu, liebevoll, ernst und übte Selbstverleugnung. Aber strömte die Welt in Scharen unter seinen Banner?
1: No.
0: Nein.
1: When did truth ever meet with more stern and positive rejection than at the time of Christ?
0: Wann wurde die Wahrheit jemals vehementer und bestimmter abgelehnt als zur Zeit Jesu?
1: If we place ourselves in right relation to God, that we may teach the truth, practice the truth, and become sanctified through it, we shall not always meet with success in our efforts for others. We shall have to trust the result with God and not drive ourselves to the brink of despair because men will harden their hearts and reject the plainest declaration of the scriptures.
0: Wenn wir uns in die richtige Beziehung mit Gott bringen, so dass wir die Wahrheit lehren, die Wahrheit leben und durch sie geheiligt werden, werden wir in unseren Bemühungen für andere nicht immer Erfolg haben. Wir müssen das Ergebnis Gott überlassen und uns nicht selbst an den Rand der Verzweiflung bringen, weil die Menschen ihre Herzen verhärten und die klarsten Aussagen der Schrift zurückweisen.
1: We must hold fast our faith and strengthen our souls by firm reliance upon the promises of God.
0: Sondern wir müssen unseren Glauben bewahren und unsere Seelen stärken durch ein festes Vertrauen auf die Verheißung Gottes.
1: You may say, I know I am an unworthy laborer, but I rely upon Christ's righteousness. The merit of the blood of Christ is my only plea.
0: Du magst sagen, ich weiß, ich bin ein unwürdiger Arbeiter, aber ich stütze mich auf Christi Gerechtigkeit.
1: I know I am a sinner, but the blood of Christ cleanseth from all sin.
0: Ich weiß, ich bin ein Sünder, aber das Blut Christi reinigt mich von aller Sünde.
1: We must honor God by believing his promises.
0: Wir müssen Gott ehren, indem wir seinen Verheißungen glauben.
1: God doesn't call us to be successful.
0: Gott fordert uns nicht auf, erfolgreich zu sein.
1: He calls us to be faithful.
0: Sondern ruft uns auf, ihm treu zu sein.
1: Faithfulness involves dependability, loyalty, honor, commitment, perseverance, endurance.
0: Treue beinhaltet Verlässlichkeit, Loyalität, Ehre, Hingabe, Ausdauer und Durchhaltevermögen.
1: Despite what we can see.
0: Ganz ungeachtet dessen, was wir sehen, ungeachtet unserer Umstände.
1: Despite the results.
0: Ungeachtet unserer Resultate.

0: Zitate.
1: Humanity defines success based on numbers.
0: Die Menschheit bewertet Erfolg
1: outward appearances.
0: Anhand von Zahlen.
1: Sorry. Outward appearances.
0: Anhand von äußeren Umständen.
1: It's all about being prosperous.
0: Erfolg ist davon abhängig, ja, ob man Wohlstand erlangt.
1: The numbers who have benefited by your efforts.
0: Oder er wird gemessen anhand der Zahlen derer, die von unseren Bemühungen ja, Nutzen haben.
1: The amount of resources you have obtained.
0: Oder anhand der Ressourcen, die uns zur Verfügung stehen.
1: But if that was how God defined success,
0: aber wenn Gott Erfolg genauso bewerten würde,
1: then Satan himself should be recognized by heaven.
0: Dann müsste sogar Satan selber als erfolgreich im Himmel verbucht werden.
1: For after all, considering the numbers that he has influenced,
0: denn wenn wir darüber nachdenken, wie viele, wie zahlreiche Menschen er beeinflusst hat,
1: he's one of the most successful of all time.
0: Dann ist er wohl mit am erfolgreichsten.
1: If our focus is favorable accomplishments,
0: wenn unser Fokus auf die Resultate, auf gute Resultate gerichtet ist,
1: and not faithfulness to God,
0: und nicht auf Treue gegenüber Gott,
1: then we failed.
0: Dann haben wir versagt.
1: God measures success by what takes place on the inside.
0: Gott bewertet unseren Erfolg nach dem, was in unserem Herzen stattfindet.
1: So does this mean that we never look at the outward results?
0: Bedeutet das, dass wir jetzt die äußerlichen Resultate ganz außer Acht lassen sollen?
1: The Bible does say, by their fruits ye shall know them.
0: Die Bibel sagt uns ja, an ihren Früchten werdet ihr sie erkennen.
1: If things are going wrong, we need to see how we can do better.
0: Wenn Dinge schief gehen, dann sollten wir uns schon Gedanken darüber machen, wie man es besser machen kann.
1: Is there something we need to change?
0: Vielleicht gibt es da Punkte, die wir verändern sollten.
1: But what often happens is we look at the results of our work.
0: Aber was oft geschieht, wenn wir die Resultate unserer Arbeit betrachten,
1: and use that to define our success.
0: Dann benutzen wir das, um daran unseren Erfolg zu messen.
1: I well remember when I was trying to share with a friend some Bible truths that I had learned.
0: Ich erinnere mich daran, wie ich mit ein paar Freunden ein paar Bibellieder lernte.
1: I shared quote after quote after quote.
0: Keine Bibellieder, sondern Zitate. Und ich habe ihnen ein Zitat nach dem anderen gegeben.
1: And they said, you're drawing it out of context.
0: Und meine Freunde sagten, das holst du hier aus dem Kontext heraus.
1: And so I shared more.
0: Und ich habe ihnen noch mehr gezeigt.
1: And we went round and round, never getting anywhere.
0: Und so haben wir uns dann immer im Kreis gedreht und sind aber nicht zum eigentlichen Punkt gekommen.
1: If only I could explain it clearer.
0: Wenn ich es ihnen nur deutlicher hätte erklären können.
1: If only I was a better evangelist.
0: Wenn ich nur ein besserer Missionar wäre.
1: Maybe they would receive.
0: Vielleicht hätten sie es dann angenommen.
1: Or maybe they would at least be willing to consider my approach.
0: Oder vielleicht wären sie dann immerhin so offen gewesen, um sich das, was ich ihnen sagen wollte, offen anzuhören.
1: Do you ever wonder why no one is being baptized because of your efforts?
0: Habt ihr euch schon einmal gefragt, warum ihr trotz eurer Bemühungen noch niemanden zur Taufe führen konntet?
1: Maybe why your children aren't in the church?
0: Oder warum eure Kinder nicht mehr in der Gemeinde sind?
1: Failure, defeat, unsuccessful.
0: Versagen, Scheitern, Misserfolg.
1: These are all very real feelings that each of us experience in one way or another.
0: Das sind ganz realistische Gefühle, die wir alle von Zeit zu Zeit erleben.
1: And it's true, the biggest room in the world is the room for improvement.
0: Und es ist wahr, man kann sich immer verbessern.
1: We are imperfect people striving for perfection.
0: Wir sind unvollkommene Menschen, die nach Vollkommenheit streben.
1: We need to learn how to do things better.
0: Und wir müssen lernen, wie wir die Dinge besser machen können.
1: But statistical results do not define success.
0: Aber statistische Resultate definieren unseren Erfolg nicht.
1: They should simply be a means of stimulating us to search whether or not we are being faithful.
0: Sondern sie sollten dazu dienen, uns zum Nachdenken zu bewegen, ob wir Gott wirklich treu sind.
1: If we are faithful.
0: Und wenn wir treu sind,
1: then it matters not if we are praised or condemned.
0: Dann spielt es keine Rolle, ob wir gelobt werden oder ob wir verachtet werden.

0: werden,
1: understood or shunned,
0: ob wir verstanden oder missverstanden werden,
1: accepted or rejected,
0: ob wir angenommen oder abgelehnt werden.
1: Be firm and be faithful, desert not the right, the brave become bolder, the darker the night.
0: Sei fest und treu, weiche nicht ab vom Rechten, der Mutige wird umso mutiger, je dunkler die Nacht.
1: Then up and be doing, though cowards may fail, thy duty pursuing, dare all and prevail.
0: Steh auf und wirke, auch wenn die Feigen fallen, tue deine Pflicht, wage alles und siege.
1: If scorn be thy portion, if hatred and loss, if stripes or prison, remember the cross.
0: Auch wenn man dich verlacht, auch wenn du Hass und Verlusten begegnest, Schlägen oder Gefängnis, denke an das Kreuz.
1: God watches above thee, and he will requite, forsake those that love thee, but never the right.
0: Gott wacht über dich, er wird es dir vergelten. Verlasse die dich lieben, aber weiche niemals ab vom Rechten.
1: There once was a young man who went off to school.
0: Es gab einmal einen jungen Mann, der war auf dem Weg zur Schule.
1: And the first person he met at school was a young man by the name of Woody.
0: Und in der Schule begegnete er als erstes einem anderen jungen Mann namens Woody.
1: And as Jim came up to him, he asked him where the boys' dorm was.
0: Und als Jim zu ihm kam, he asked him
1: where the boys' dorm was. Boys' dorm, where they, he was supposed to stay.
0: Oh, wo, wie sagt man das? Wo sie übernachten sollten.
1: And this Woody pointed over to an old barn.
0: Und da hat Woody ihm eine alte Scheune gezeigt.
1: Well, Jim quickly knew that that wasn't the where he needed to stay.
0: Und Jim wusste, das sollte jetzt nicht sein Nachtlager werden.
1: And he thought about teaching this boy a lesson.
0: Und er dachte, diesem Jungen, dem werde ich mal eine Lektion erteilen.
1: But he decided to be like Jesus and to find someone who is more helpful.
0: Und er dachte aber, er möchte ja sein wie Jesus, also suchte er sich jemand anderem, der ihm dabei helfen könnte.
1: Well, he soon discovered as he went through and got more acquainted with the school that Woody's actions weren't to be taken personally.
0: Und schon bald, als er dort längere Zeit war auf dieser Schule, merkte er, dass man Woody nicht so ganz ernst nehmen konnte.
1: Woody was the school troubler.
0: Woody machte eine Menge Probleme in der Schule.
1: He seemed to just carry a big chip on his shoulder and everyone knew that he wasn't going to be nice to them.
0: Und er war dafür bekannt, dass er zu niemandem nett war.
1: And so, as Jim learned more, he discovered that Woody was an orphan.
0: Mit der Zeit entdeckte Jim, dass Woody ein Waisenjunge war.
1: Woody didn't even know who his father and mother were.
0: Woody kannte seine Eltern nicht.
1: And so Jim decided to make him a matter of prayer.
0: Und Jim dachte sich, für diesen Jungen will ich beten.
1: So he put him on his prayer list and he prayed for him every day.
0: Also hat er ihn auf seine Gebetsliste gesetzt und jeden Tag für ihn gebetet.
1: Well, the summer came and most of the children went home for the summer.
0: Und dann kam der Sommer und die meisten Kinder sind in den Sommerferien nach Hause gefahren.
1: But Jim and Woody stayed behind.
0: Jim und Woody sind aber in der Schule geblieben.
1: And so Jim decided to make him his special project.
0: Und Jim dachte sich, den Woody, den mache ich zu meinem ganz besonderen Projekt.
1: And so he started to talk to him and be friendly.
0: Und so begann er mit ihm ins Gespräch zu kommen und war freundlich zu ihm.
1: He didn't let Woody's rude remarks bother him.
0: Und er überhörte einfach die unfreundlichen Kommentare von Woody.
1: And they actually became friends.
0: Und so wurden sie langsam Freunde.
1: So much so that when the rest of the children came back to school,
0: als dann schließlich die anderen Kinder aus den Ferien wieder zurück zur Schule kamen,
1: Jim insisted wherever he went, Woody had to come too.
0: Da bestand Jim darauf, dass egal wo er auch hingehen würde, Woody sollte immer mitkommen.
1: And then he went up to the principal and he said that he would like to move in with Woody.
0: Und dann ging er zum Schulleiter und wollte gerne bei Woody mit ins Zimmer ziehen.
1: The principal was shocked, but he let him do it.
0: Der Schulleiter war schockiert, aber er hat gesagt, na gut.
1: One day, Jim came into the room.
0: Und als dann Jim eines Tages ins Zimmer kam, in ihr gemeinsames Zimmer,
1: and Woody was staring out the window.
0: Da stand Woody am Fenster und starrte nach draußen.
1: And for the first time, he didn't wear a mischievous look.
0: Und zum allerersten Mal hatte er nicht diesen hinterhältigen Gesichtsausdruck.

0: it actually seemed as if he might cry.
1: Sondern Jim hatte den Eindruck, dass er weinen würde.
0: Jim went up to him and he knelt beside him and he said, "What's up?"
1: Und Jim ist zu ihm gegangen, hat sich neben ihn gestellt und hat gesagt, "Was ist denn los?"
0: Woody kept staring out the window.
1: Woody starrte einfach weiter nach draußen.
0: And he said, "Jim, do you remember a couple days ago when I was in trouble?"
1: Und er sagte, "Jim, weißt du noch vor ein paar Tagen, wo ich schon wieder in Schwierigkeiten gesteckt habe?"
0: Jim remembered all right. Woody had been caught smoking.
1: Und Jim konnte sich gut erinnern. Woody hatte nämlich heimlich geraucht.
0: At the time, it didn't seem to bother Woody. He said he actually boasted that he might get thrown out of school.
1: Und man hatte ihn dabei entdeckt und es schien Jimmy Woody aber gar nichts auszumachen. Er hat sich sogar fast darüber gefreut, dass man ihn vielleicht von der Schule verweisen würde.
0: Well, Woody said he had been called into the principal office and they weren't planning to throw him out of school.
1: Und Woody wurde natürlich zum Schulleiter gebeten, aber es war nicht die Sprache davon, dass er von der Schule verwiesen würde.
0: He said, "Jim, they said they've been praying for me."
1: Und da stand Woody nun und sagte, "Jim, der Schulleiter hat gesagt, dass er für mich betet."
0: I don't know how someone can stand against that.
1: Ich glaube nicht, dass irgendjemand da noch hart bleiben kann.
0: And Jim looked at him and he said, "Why don't you give your life to Jesus?"
1: Und Jim hat ihn angeschaut und hat gesagt, "Warum gibst du dein Leben nicht einfach Jesus?"
0: And Woody said he'd think about it.
1: Und Woody sagte, er würde da mal drüber nachdenken.
0: And Jim was so thrilled, he got up and he went out of the room and he said, "God, please help Woody to make that decision."
1: Und Jim freute sich so über diese Antwort, dass er aus dem Zimmer ging und gleich zu Gott betete, "Bitte hilf ihm, dass er diese Entscheidung treffen kann."
0: And that night at Vespers, the subject was self-surrender.
1: Und an diesem Abend, in der Abendandacht, ging es um das Thema Übergabe.
0: And Jim looked over at Woody and he could tell that he was thinking about it.
1: Jim schielte so zu Woody rüber und er merkte, dass Woody wirklich darüber nachdachte.
0: And he prayed for him.
1: Und er betete für ihn.
0: And when the altar call came for those who wanted to surrender to stand up,
1: und als dann der Aufruf kam, dass alle die, die ihr Leben Jesus übergeben wollten, aufstehen sollten,
0: Woody stood up.
1: Da hat sich Woody auch hingestellt.
0: He even gave a short testimony how he wanted to give his life to Jesus.
1: Und er hat ein kurzes Zeugnis darüber gegeben, wie es dazu kam, dass er sein Leben Jesus gab.
0: Jim was on top of the world.
1: Und Jim schwebt auf Wolke 7.
0: They went to bed that night and in the morning Jim woke up, threw his covers off and said, "Good morning. I wonder what God has in store for us today."
1: Und als sie dann abends ins Bett gegangen sind, ja, war Jim ganz glücklich und am nächsten Morgen wachte er auf, warf die Decke vom Bett und sagte, "Guten Morgen, was Gott wohl heute mit uns vorhat."
0: And Woody said, "I'm not going to church today, I don't feel good."
1: Und Woody sagte ganz störrisch, "Ich gehe heute nicht in die Gemeinde, ich bleibe hier."
0: And Jim shot him a glare and he said, he thought to himself, "Are you really sick?"
1: Und Jim schaute ihn fragend an. Und ich fragte ihn, ja, bist du wirklich krank?
0: He didn't ask any questions, but he went to church.
1: Er hat weiter keine Fragen gestellt, ist zur Gemeinde gegangen.
0: And he thought about Woody the whole day.
1: Und hat den ganzen Tag über Woody nachgedacht.
0: When he got back to his room that night, Woody wasn't there.
1: Als er dann abends zurück in sein Zimmer kam, war Woody nicht mehr da.
0: So he went to bed.
1: Also ist er ins Bett gegangen.
0: And about 3 a.m. Woody came in.
1: Und um etwa 3 Uhr morgens kam Woody dann ins Zimmer.
0: And Jim opened his eyes, he said, "Woody, where have you been?"
1: Und Jim machte die Augen auf und fragte, "Woody, wo warst du denn?"
0: And Woody glared at him, he said, "Waiting up for me like an old dear grandmother, are you?"
1: Und Woody starrte ihn an und sagte, "Du wartest ja auf mich, als wärst du meine Großmutter."
0: And Jim said, "Shh, people are trying to sleep."
1: Und Jim sagte, "Psst, nicht so laut, die Leute versuchen zu schlafen."
0: Woody didn't seem to care.
1: Aber das schien Woody gar nichts auszumachen.
0: And he went on speaking in his loud voice.
1: Und er redete einfach laut weiter.
0: He says, "I went to town today and I saw every movie I could."
1: Und dann hat er ihm erzählt, "Ich bin heute in die Stadt gegangen und ich habe mir da jeden Film angeguckt, den es nur gab."
0: "I smoked a couple packs of cigarettes."
1: Dann habe ich ein paar Packungen Zigaretten geraucht.
0: "I'm bad, Jim, all the way through."
1: Ich bin ein schlechter Mensch, Jim, durch und durch.
0: "There's no hope for me."
1: Für mich gibt es keine Hoffnung.
0: And Jim said, "Well, maybe you're right."
1: Und Jim sagte, "Vielleicht hast du da recht."
0: "I've been praying for you, but it hasn't seemed to done any good."
1: Ich habe für dich gebetet.

0: betet, aber es scheint nichts Gutes bewirkt zu haben.
1: And he pulled the covers over his head and he went back to sleep.
0: Und er hat die Decke sich über den Kopf gezogen und hat weiter geschlafen.
1: Well, from that day forward, Jim didn't hang around Woody anymore.
0: Und von diesem Tag an verbrachte Jim nicht mehr viel Zeit mit Woody.
1: He felt a little guilty.
0: Er fühlte sich ein bisschen schuldig.
1: But he pushed it aside.
0: Aber hat es einfach so von sich weggeschoben.
1: And then one day he went to the principal and said that he wanted to move to a new room.
0: Und dann ist er eines Tages zum Schulleiter gegangen und hat ihm mitgeteilt, dass er gerne in ein anderes Zimmer umziehen wollte.
1: When Woody came in as Jim was packing.
0: Als Woody dann hereinkam, Jim war gerade am Packen.
1: Jim said, "I tried to be your friend. I tried to help you."
0: Da sagte Jim zu ihm, "Ich habe versucht, dein Freund zu sein. Ich wollte dir ja helfen."
1: "I prayed for you, Woody."
0: "Ich habe für dich gebetet, Woody."
1: "And it didn't do any good."
0: "Und es hat nichts bewirkt."
1: And Woody spun around and he said, "Well, that's fine with me," and he walked out.
0: Und Woody hat sich einfach umgedreht. "Na und, ist mir doch egal," und ist dann rausgegangen.
1: A little while later, a couple weeks later.
0: Und ein paar Wochen später,
1: Woody came into Jim's room.
0: Kam Woody wieder rein. Er kam zu Jims Zimmer.
1: He said, "Jim, I'm leaving school and I'm joining the Navy."
0: Und hat Jim mitgeteilt, "Ich verlasse die Schule und ich gehe zum Militär."
1: "But I want you to have this."
0: "Aber ich möchte dir noch etwas geben."
1: It was a coin that was cut in half.
0: Und er gab ihm eine Münze, die in zwei Teile zerteilt war.
1: He said, "Jim, you take this half and I'll keep the other."
0: Und er sagte, "Jim, du bekommst eine Hälfte, ich behalte die andere."
1: "You were the only friend I ever had."
0: "Du warst der einzige Freund, den ich je hatte."
1: "Keep in touch."
0: "Lass uns in Kontakt bleiben."
1: And with that he left.
0: Und damit ist er abgereist.
1: Well, in the weeks and months that followed, Jim received occasional letters from Woody.
0: Und in den nachfolgenden Monaten bekam Jim ab und zu mal einen Brief von Woody.
1: He went off to college and every once in a while he'd write back.
0: Und Jim ging dann auf die Hochschule und immer mal schrieb er einen Brief zurück.
1: And then one day he received a letter he'll never forget.
0: Und eines Tages bekam er dann einen Brief, den er nie vergessen würde.
1: Woody wrote, "Surprise, I'm in Hawaii."
0: Woody schrieb, "Überraschung, ich bin in Hawaii."
1: "I'm on the USS Arizona."
0: "Ich bin auf einer USS Arizona."
1: He said some other things and then he wrote.
0: Und dann hat er noch so ein paar Sachen erzählt und schließlich geschrieben.
1: "I'll never forget, Jim, the time that you told me you had been praying for me."
0: "Ich kann nie vergessen, Jim, wie du mir gesagt hast, dass du für mich betest."
1: "And it hadn't done any good."
0: "Und dass das doch gar nichts bewirkt hätte."
1: "Maybe one more prayer might have done it."
0: "Vielleicht hätte es nur ein einziges Gebet mehr gebraucht."
1: Jim was shocked.
0: Jim war schockiert.
1: The following days were a blur as that letter burned into his mind.
0: Und in den nächsten Tagen brannte sich dieser Brief in seine Gedanken ein.
1: Until the day, through the headlines of the newspaper, it's read Pearl Harbor was bombed.
0: Bis er dann ein paar Tage später in der Zeitung, in den Nachrichten las, dass Pearl Harbor bombardiert worden war.
1: And Jim grabbed the paper because Pearl Harbor was in Hawaii.
0: Und Pearl Harbor ist in Hawaii und Jim hat diese Zeitung genommen.
1: And he scanned through the paper to see what ships went down.
0: Und er hat da diese Nachricht überflogen und wollte sehen, welche Schiffe betroffen waren.
1: 4 battleships sunk.
0: 4 Kriegsschiffe waren versunken.
1: And sure enough, the USS Arizona was one of them.
0: Und darunter auch die USS Arizona.
1: And all Jim could think of was one more prayer might have done it.
0: Und das Einzige, was Jim denken konnte, ein einziges Gebet mehr.
1: The humblest and poorest of the disciples of Jesus can be a blessing to others.
0: Der demütigste, ärmlichste Jünger Jesu kann ein Segen für andere sein.
1: They may not realize that they are doing any special good, but by their unconscious influence, they may start waves of blessing that will widen and deepen, and the blessed results they may never know until the day of final reward.
0: Er mag selbst nicht merken, dass er irgendetwas besonders Gutes tut, aber durch seinen

0: unbewussten Einfluss stößt er Wellen des Segens an, die sich ausweiten und vertiefen.
1: They do not feel that they are doing any special or any great thing.
0: Die gesegneten Ergebnisse wird er erst am Tag des letztendlichen Lohnes sehen. Er wird nicht fühlen oder meinen, er hätte irgendetwas Großes getan.
1: They are not required to weary themselves with anxiety about success.
0: Von ihm wird nicht gefordert, sich durch Sorge um den Erfolg zu ermüden.
1: They have only to go forward quietly, doing faithfully the work that God's providence assigns, and their life will not be in vain.
0: Er muss nur still vorangehen und treu das Werk tun, das Gottes Vorsehung ihnen zuweist. Dann wird sein Leben niemals umsonst sein.
1: Their own souls will be growing more and more into the likeness of Christ, and they are workers together with God in this life, and are thus fitting for the higher work and the unshadowed joy of the life to come.
0: Er selbst wird mehr und mehr in das Bild Jesu hineinwachsen. Er ist ein Mitarbeiter Gottes in diesem Leben. Und auf diese Weise bereitet er sich auf das höhere Werk und die ungetrübte Freude in dem kommenden Leben vor.
1: In the end,
0: am Ende,
1: true success is not measured by the things that you have accomplished.
0: Wird wahrer Erfolg nicht daran gemessen, was wir erreicht haben.
1: It's not measured by the people who have been changed by your influence.
0: Wahrer Erfolg wird nicht daran gemessen, welche Menschen durch unseren Einfluss ein anderes Leben angefangen haben.
1: Success is not measured by numbers.
0: Erfolg lässt sich nicht an Zahlen messen.
1: By tangible things.
0: Er lässt sich nicht an greifbaren Dingen messen.
1: Or the results that we can see right now.
0: Aber die Resultate dürfen wir sehen.
1: True success is the outworking of something deeper.
0: Wahrer Erfolg hat tiefere Auswirkungen.
1: It is the result of faithfulness.
0: Wahrer Erfolg ist das Resultat von Treue.
1: If we are faithful in our work,
0: wenn wir in unserem Werk treu sind,
1: in our home,
0: zu Hause,
1: in our life,
0: in unserem Leben,
1: then in the end we have achieved success in the truest sense.
0: Dann werden wir am Ende wahren Erfolg erlangt haben.
1: So I leave you with the thought.
0: Und mit diesem Gedanken möchte ich euch heute mitgeben.
1: And I hope you will not forget it.
0: Und ich hoffe, dass ihr ihn nicht vergesst.
1: God doesn't call us to be successful. He calls us to be faithful.
0: Gott ruft uns nicht auf, erfolgreich zu sein, sondern er ruft uns auf, treu zu sein. Amen.

Der Mensch war ursprünglich mit edlen Kräften und einem ausgewogenen Geist geschaffen worden. Er war in seinem Wesen vollkommen und mit Gott im Einklang. Seine Gedanken waren rein, seine Ziele heilig. Aber durch Ungehorsam wurden seine Kräfte verdorben und Selbstsucht nahm den Platz der Liebe ein. Seine Natur wurde durch die Übertretung so geschwächt, dass er aus eigener Kraft der Macht des Bösen unmöglich widerstehen konnte. Er wurde von Satan gefangen genommen und wäre es für immer geblieben, hätte Gott nicht in besonderer Weise eingegriffen. Das Ziel des Versuchers war es, Gottes Plan in der Erschaffung des Menschen zu vereiteln

und die Erde mit Leid und Verderben zu füllen. Und dann würde er auf all das Böse zeigen und sagen, es sei das Ergebnis davon, dass Gott die Menschen geschaffen hatte. In seinem sündlosen Zustand lebte der Mensch in enger, freudiger Verbindung mit Gott, in welchem alle Schätze der Weisheit und der Erkenntnis verborgen sind. Doch nachdem er gesündigt hatte, konnte er an der Heiligkeit keine Freude mehr finden und versuchte, sich vor der Gegenwart Gottes zu verstecken. Das ist noch immer der Zustand des unerneuerten Herzens. Es lebt nicht im Einklang mit Gott und findet keine Freude an der Gemeinschaft mit ihm. Der Sünder könnte in der Gegenwart Gottes nicht glücklich sein. Er würde vor der Gesellschaft heiliger Wesen zurückschrecken. Würde ihm erlaubt, den Himmel zu betreten, würde er dort keine Freude empfinden. Die selbstlose, uneigennützige Liebe, die dort herrscht, wo jedes Herz die unendliche Liebe des Herzens Gottes erwidert, würde in seiner Seele keine Saiten zum Schwingen bringen. Seine Gedanken, seine Interessen, seine Motive wären völlig anders als die der sündlosen Bewohner. Er wäre ein Misston in der Melodie des Himmels. Der Himmel wäre für ihn ein Ort der Qual, und er würde sich wünschen, vor Gott verborgen zu sein, der das Licht des Himmels ist und die Freude seiner Einwohner. Niemals können wir durch eigene Anstrengung aus dem Sumpf der Sünde herauskommen, in den wir gesunken sind. Unsere Herzen sind böse und wir können sie nicht ändern. Wie könnte denn ein Reiner von einem Unreinen kommen? Nicht ein einziger. Das Trachten des Fleisches ist Feindschaft gegen Gott, denn es unterwirft sich dem Gesetz Gottes nicht und kann es auch nicht. Erziehung, Kultur, der Einsatz des Willens, menschliche Anstrengung, sie alle haben ihren angemessenen Bereich, aber hier sind sie machtlos. Sie mögen ein äußerlich korrektes Verhalten hervorbringen, aber sie können das Herz nicht ändern. Sie können die Quellen des Lebens nicht reinigen. Es muss eine Kraft von innen heraus wirken, ein neues Leben von oben, ehe der Mensch der Sünde zur Heiligkeit verändert werden kann. Diese Kraft ist Christus. Seine Gnade allein kann die verkümmerten Fähigkeiten des Menschen wiederbeleben und zu Gott zur Heiligkeit ziehen. Der Heiland sagte, wenn jemand nicht von Neuem geboren wird, wenn er nicht ein neues Herz erhält, neue Wünsche, Ziele und Motive, die zu einem neuen Leben führen, so kann er das Reich Gottes nicht sehen. Der Gedanke, man brauche nur das Gute in der Natur des Menschen zu entwickeln, ist eine verhängnisvolle Täuschung. Der natürliche Mensch aber nimmt nicht an, was vom Geist Gottes ist, denn es ist ihm eine Torheit und er kann es nicht erkennen, weil es geistlich beurteilt werden muss. Wundere dich nicht, dass ich dir gesagt habe, ihr müsst von Neuem geboren werden. Von Christus steht geschrieben, in ihm war das Leben, und das Leben war das Licht der Menschen, der einzige Name unter dem Himmel, der den Menschen gegeben ist, in dem wir gerettet werden sollen. Es reicht nicht aus, die Barmherzigkeit Gottes wahrzunehmen, die Güte und väterliche Liebe seines Wesens zu erkennen. Es genügt nicht, die Weisheit und Gerechtigkeit seines Gesetzes zu erkennen, zu sehen, dass es auf dem ewigen Grundsatz der Liebe gegründet ist. Der Apostel Paulus sah das alles, als er ausrief, ich stimme dem Gesetz zu, dass es gut ist. Das Gesetz ist heilig und das Gebot ist heilig, gerecht und gut. Aber in seiner bitteren Seelenqual und Verzweiflung fügte er hinzu, ich aber bin fleischlich und unter die Sünde verkauft. Er sehnte sich nach der Reinheit, der Gerechtigkeit, die er aus sich selbst heraus nicht erreichen konnte, und er rief aus, O, ich elender Mensch, wer kann mich erlösen von diesem Todesleib? Dieser Schmerzensschrei kam schon zu allen Zeiten aus beladenen Herzen in aller Welt, und für alle gibt es nur eine Antwort. Siehe, das Lamm Gottes, das die Sünde der Welt trägt. Diese Wahrheit versuchte der Geist Gottes durch viele verschiedene Bilder zu veranschaulichen und sie den Menschen verständlich zu machen.

die sich danach sehnen, von der Last der Schuld befreit zu werden. Als Jakob nach seinem Betrug an Esau aus dem Haus seines Vaters floh, wurde er von Schuldgefühlen tief niedergedrückt. Einsam und ausgestoßen, wie er war, getrennt von allem, was ihm das Leben lieb gemacht hatte, war der eine Gedanke, der seine Seele mehr als alles andere bedrängte, die Angst, dass seine Sünden ihn von Gott getrennt hatten, dass er vom Himmel verlassen sei. In seiner Traurigkeit legte er sich auf die nackte Erde, um zu ruhen. Um ihn herum nur einsame Hügel und über ihm der Himmel in seiner Sternenpracht. Als er schlief, durchbrach ein seltsames Licht seinen Traum. Von der Ebene, auf der er lag, schien eine riesengroße, schattenhafte Treppe direkt zu den Toren des Himmels hinaufzuführen. Und auf ihren Stufen stiegen die Engel Gottes auf und ab, während man aus der Herrlichkeit darüber die göttliche Stimme mit einer Botschaft des Trostes und der Hoffnung hörte. So wurde Jakob gezeigt, was die Not und Sehnsucht seiner Seele stillte: ein Erlöser. Froh und dankbar sah er nun einen Weg, durch den er, ein Sünder, wieder in die Gemeinschaft mit Gott zurückgebracht werden konnte. Die geheimnisvolle Leiter in seinem Traum stellte Jesus dar, die einzige Möglichkeit der Verbindung zwischen Gott und den Menschen. Auf das gleiche Bild bezog sich Christus in seiner Unterhaltung mit Nathanael, als er sagte: Ihr werdet den Himmel offen sehen und die Engel Gottes auf- und niedersteigen auf den Sohn des Menschen. Als die Menschen von Gott abfielen, entfremdeten sie sich von ihm. Die Erde wurde vom Himmel getrennt. Über die Kluft hinweg, die nun zwischen ihnen lag, war keine Gemeinschaft möglich. Aber durch Christus wurde die Erde wieder mit dem Himmel verbunden. Durch seine eigenen Verdienste hat Christus den Abgrund überbrückt, der durch die Sünde entstanden war, sodass die dienenden Engel mit den Menschen in Verbindung treten können. Christus verbindet den gefallenen Menschen in seiner Schwäche und Hilflosigkeit mit der Quelle unendlicher Kraft. Aber all die Träume der Menschen vom Fortschritt, all die Bemühungen, die Menschheit zu bessern, sind vergeblich, wenn sie die einzige Quelle der Hoffnung und Hilfe für die gefallene Menschheit nicht beachten. Jede gute Gabe und jede vollkommene Gabe kommt von Gott. Ohne ihn kann ein Charakter niemals wahrhaft schön sein. Und der einzige Weg zu Gott ist Christus. Er sagt: Ich bin der Weg und die Wahrheit und das Leben. Niemand kommt zum Vater außer durch mich. Das Herz Gottes sehnt sich nach seinen irdischen Kindern mit einer Liebe, die stärker ist als der Tod. Indem er seinen Sohn gab, hat er den ganzen Himmel in diesem einen Geschenk für uns ausgeschüttet.

Oh, wie wunderbar ist dieses erstaunliche, unglaubliche Opfer, das für uns gebracht wurde. Wie sehr sollten wir die Mühe und Energie wertschätzen, die der Himmel einsetzt, um die Verlorenen zu gewinnen und zurück ins Vaterhaus zu bringen. Niemals könnten stärkere Motive und mächtigere Mittel aufgewendet werden. Das Geschenk des ewigen Lebens, dazu noch die unermessliche Belohnung für rechtes Handeln, die Freude des Himmels, die Gesellschaft.

Die Gesellschaft der Engel, die Gemeinschaft und Liebe Gottes und seines Sohnes, die Veredelung und Weiterentwicklung all unserer Kräfte durch ewige Zeitalter hindurch, sind das nicht gewaltige Anreize und Ermutigungen, unserem Schöpfer und Erlöser unsere Herzen in liebendem Dienst zu weihen? Auf der anderen Seite werden uns in Gottes Wort seine gegen die Sünde angekündigten Urteile, die unentrinnbare Strafe, die Entartung unseres Charakters und die letztendliche Vernichtung vor Augen geführt, um uns davor zu warnen, Satan zu dienen. Sollten wir Gottes Barmherzigkeit nicht wertschätzen? Was könnte er noch mehr tun? Suchen wir doch die rechte Beziehung zu ihm, der uns mit so wunderbarer Liebe geliebt hat. Nehmen wir doch die Mittel in Anspruch, die er uns anbietet, damit wir in sein Ebenbild umgewandelt werden, wieder Umgang mit den dienenden Engeln haben und in Harmonie und Gemeinschaft mit dem Vater und dem Sohn sind.

0: need to use it nevertheless.
1: Aber nichtsdestoweniger muss ich ihn gebrauchen.
0: Because it says something about the cross that we hear nowhere else.
1: Denn er sagt etwas über das Kreuz, was wir an keiner anderen Stelle finden.
0: So we are in Galatians chapter 5, looking at verse 11.
1: Und so sind wir in Galater Kapitel 5, Vers 11.
0: And I, brethren, if I yet preach circumcision, why do I yet suffer persecution? Then is the offense of the cross ceased.
1: Ich aber, ihr Brüder, wenn ich noch die Beschneidung verkündigte, warum würde ich dann noch verfolgt? Dann hätte das Ärgernis des Kreuzes aufgehört.
0: The Apostle Paul said that he would glory in nothing but the cross.
1: Der Apostel Paulus sagt, dass er sich nichts rühmen würde, es sei denn des Kreuzes.
0: We're told that all the truths of the Bible find their meaning at the cross.
1: Uns wird gesagt, dass alle Wahrheiten der Bibel ihre Bedeutung finden im Kreuz.
0: At the cross, Jesus defeated evil and gave us salvation.
1: Am Kreuz hat Christus das Böse besiegt und uns Erlösung gegeben.
0: At the cross, we find that we are justified.
1: Beim Kreuz erkennen wir, dass wir gerechtfertigt sind.
0: Yet the Bible speaks of the cross as being offensive.
1: Dennoch spricht die Bibel vom Kreuz als etwas, was ein Ärgernis ist.
0: Do you find the cross offensive?
1: Ist das Kreuz für dich ein Ärgernis?
0: Do you know even what is offensive about the cross?
1: Hast du überhaupt eine Idee davon, was vom Kreuz ein Ärgernis sein könnte?
0: I'll have you turn in the Bible to 1 Corinthians chapter 1.
1: 1. Korinther Kapitel 1.
0: And we'll begin to look at this little by little.
1: Und wir möchten das jetzt Stück für Stück betrachten.
0: And we're looking at verse 18.
1: Vers 18.
0: 1 Corinthians chapter 1 verse 18.
1: 1. Korinther Kapitel 1 Vers 18.
0: For the preaching of the cross is to them that perish foolishness.
1: Denn das Wort vom Kreuz ist eine Torheit denen, die verloren gehen.
0: Now Paul here is speaking about the Greeks.
1: Paulus spricht hier von den Griechen.
0: The Greeks were Gentiles.
1: Die Griechen waren Heiden.
0: That simply means that they were without God.
1: Das bedeutet nichts anderes, als dass sie ohne Gott waren.
0: And the people who do not know our God.
1: Und die Menschen, die unseren Gott nicht kennen.
0: Look at the cross and they say, this is nonsense.
1: Schauen das Kreuz an und sagen, das macht keinen Sinn.
0: How can a God leave heaven?
1: Wie kann ein Gott den Himmel verlassen?
0: With all its glory and with all its wealth.
1: Mit all seiner Herrlichkeit, mit all seinem Reichtum.
0: With all its comforts and with all its power.
1: Mit all seinen Vorzügen, mit all seiner Macht.
0: How can he leave that and come down to this dark world below?
1: Wie kann er das alles verlassen und zu dieser dunklen Welt herniederkommen?
0: How can he come down here to be tortured of people?
1: Wie kann er hierher kommen, um gefoltert zu werden durch die Menschen?

0: That is foolishness.
1: Das ist doch Dummheit.
0: To the mind that has no God.
1: Für den Geist, der keinen Gott hat.
0: Because the person without God lives for self.
1: Denn der Mensch ohne Gott lebt für sich selbst.
0: And self would never put itself in a position to be tortured if it had a choice.
1: Und das Ich würde sich selbst nie in eine Position bringen, in der es gefoltert würde, wenn es die Wahl hätte.
0: But the rest of the verse says,
1: aber der Rest des Verses sagt,
0: to us which are saved, it is the power of God.
1: Uns aber, die wir gerettet werden, ist es eine Gotteskraft.
0: If we have spiritual discernment,
1: wenn wir geistiges Unterscheidungsvermögen besitzen,
0: if we understand spiritual realities,
1: wenn wir geistliche Wirklichkeiten erkennen,
0: then we can see in the sacrifice of Jesus much beauty.
1: Dann können wir im Opfer Jesu viel Schönheit erkennen.
0: We can see power.
1: Wir können da Macht erkennen.
0: We can see influence.
1: Wir können Einfluss sehen.
0: Ah, but the Greek, he does not see it.
1: Der Grieche sieht das aber nicht.
0: Now if you turn with me, well, just stay right there. 1 Corinthians chapter 1, verse 23.
1: Nun bleiben wir dort. 1. Korinther 1, Vers 23.
0: But we preach Christ crucified.
1: Wir verkündigen Christus, den Gekreuzigten.
0: Unto the Jews a stumbling block, but unto the Greek foolishness.
1: Den Juden ein Ärgernis, den Griechen eine Torheit.
0: Now the Jews had a problem with the cross also.
1: Die Juden hatten auch ein Problem mit dem Kreuz.
0: You see, they expected a Messiah that was a conquering Messiah.
1: Schaut, sie erwarteten einen Messias, der ein befreiender Messias war, ein erobernder.
0: They expected the lion of the tribe of Judah.
1: Sie erwarteten den Löwen aus dem Stamme Judas.
0: They did not know what to do with a dying lamb.
1: Mit einem sterbenden Lamm konnten sie nichts machen.
0: They were ambitious.
1: Sie waren eifernd.
0: They were aggressive.
1: Aggressiv.
0: They were greedy.
1: Sie waren gierig.
0: They were determined.
1: Und sie waren entschlossen.
0: They were proud.
1: Sie waren stolz.
0: They were bigoted.
1: Sie waren
0: never mind. Sorry, we have enough.
1: Bigoted. Yeah.
0: They expected a Messiah that would add gain to gain.
1: Sie erwarteten einen Messias, der eine Beute nach der anderen einbringen würde.
0: They expected a Messiah that would rule the world.
1: Ein Messias, der die Welt regieren würde.
0: They expected a Messiah that would fill their pockets with money.
1: Ein Messias, der ihre Taschen mit Geld füllen würde.
0: They expected a Messiah that would bolster their pride.
1: Ein Messias, der ihren Stolz pushen würde, fördern würde.
0: But the Messiah that came,
1: aber der Messias, der kam,
0: he had no desire in any of these things.
1: Hatte kein Interesse an irgendetwas davon.
0: He wanted no money.
1: Er wollte kein Geld.
0: No position.
1: Kein Amt.
0: No power except the power of love.
1: Keine Macht außer der Kraft der Liebe.
0: He didn't want to be famous.
1: Er wollte nicht berühmt sein.
0: And he didn't want any of these things for his people.
1: Und er wollte auch nichts von diesen Dingen für die Leute, die ihm nachfolgen.
0: As a matter of fact, he saw gain in the loss of all things.
1: Und es war sogar so, dass er einen Gewinn darin sah, alles zu verlieren.
0: He saw mercy in misery.
1: Er sah Gnade und Segnungen im Elend.
0: He saw success in apparent failure.
1: Und er sah einen Erfolg, wo doch ein offensichtlicher Misserfolg vorlag.
0: The Messiah that came,
1: der Messias, der kam,
0: does not think like we think.
1: Denkt nicht, wie wir denken.
0: His thinking is backwards, upside down and inside out.
1: Sein Denken ist von hinten nach vorne, von auf den Kopf gestellt und das Innere nach außen gestülpt.
0: Actually, that's not true. Our thinking is backward, inside out and upside down.
1: Aber eigentlich stimmt das gar nicht. Unser Denken ist auf den Kopf gestellt.
0: His thinking is right.
1: Und sein Denken ist, wie es sein sollte.
0: And he says, my ways are not your ways, or my thoughts are not your thoughts.
1: Er sagt, meine Wege sind nicht eure Wege, und meine Gedanken sind nicht eure Gedanken.
0: As the heaven is higher than the earth, so are my ways higher than your ways.
1: So viel höher der Himmel über der Erde ist, so viel höher sind meine Gedanken über euren Gedanken.
0: So, do you think like people down here in this world, or do you think like Jesus?
1: Wie ist es mit dir? Denkst du so wie die Menschen hier auf der Erde oder denkst du so wie Jesus?
0: Do you see mercy in misery?
1: Siehst du Segnungen im Elend?
0: Do you see success in apparent failure?
1: Erkennst du einen Erfolg im offensichtlichen Versagen?
0: Do you see gain?

0: gain when you lose everything?
1: Siehst du einen Gewinn, wenn du alles verlierst?
0: Do you think that Samson, when he lost his eyes, he thought he had gained something?
1: Denkst du, dass Samson, als er sein Augenlicht verlor, gedacht hat, er hat etwas gewonnen?
0: Do you think Nebuchadnezzar thought he had gained something when he has lost his mind?
1: Denkst du, dass Nebukadnezar dachte, er hat etwas gewonnen, als er seinen Verstand verlor?
0: Do you think that John the Baptist thought he had gained something when he lost his head?
1: Denkt ihr, dass Johannes der Täufer dachte, er hat etwas gewonnen, als er sein Haupt verlor?
0: I believe that they came to the place where they saw gain even in the loss of these things.
1: Ich denke, dass diese Männer zu dem Punkt kamen, wo sie einen Gewinn sahen, obwohl sie einen Verlust erlitten.
0: But it is hard to see at the beginning, isn't it?
1: Aber das ist am Anfang noch schwer zu erkennen, nicht wahr?
0: I had a lady come to our lifestyle center.
1: Eine Frau kam in unser Gesundheitszentrum.
0: She was telling me how she watched her house burn to the ground.
1: Und sie erzählte mir, wie sie mit ansehen musste, wie ihr Haus abbrannte.
0: So I asked her, did you gain everything from that loss?
1: Und ich fragte sie, hast du alles gewonnen durch diesen Verlust?
0: Could she see gain in the loss of all things immediately?
1: Konnte sie unmittelbar sagen, dass da ein Gewinn lag im Verlust von allem?
0: Ah, she said, yes, I saw it.
1: Und sie sagte, ja.
0: But not on the day that it burned.
1: Ich hab's gesehen, aber nicht an dem Tag, an dem es passiert ist.
0: And so if you are losing anything,
1: wenn du also etwas verlierst,
0: don't you worry.
1: Mach dir keine Sorgen.
0: It will be a gain to you someday.
1: Es wird für dich ein Gewinn sein eines Tages.
0: The Apostle Paul saw gain in the loss of all things.
1: Der Apostel Paulus sah einen Gewinn im Verlust aller Dinge.
0: Turn with me to Philippians chapter 3.
1: Schlagen wir auf Philipper Kapitel 3.
0: In verse 4 in Philippians chapter 3.
1: Im vierten Vers von Philipper 3.
0: The Apostle Paul begins to speak about all the things that were gained to him.
1: Spricht der Apostel Paulus über die Dinge, die über all die Dinge, die für ihn ein Gewinn waren.
0: He says, though I might also have confidence in the flesh, if any man thinks he has whereof he might trust in the flesh, I more.
1: Obwohl auch ich mein Vertrauen auf Fleisch setzen könnte. Wenn ein anderer meint, er könne auf Fleisch vertrauen, ich viel mehr.
0: It was important to him that he was circumcised on the eighth day, verse 5.
1: Und der Vers 5 sagt uns dann, dass es für ihn wichtig war, am achten Tag beschnitten zu werden.
0: He said he was of the stock of Israel, of the tribe of Benjamin, a Hebrew of Hebrews, as touching the law, he was a Pharisee.
1: Und er sagt, er war aus dem Geschlecht Israel, vom Stamm Benjamin, ein Hebräer von Hebräern.
0: Concerning the church, he was persecuting with great zeal.
1: Und im Hinblick auf das Gesetz ein Pharisäer, im Hinblick auf den Eifer ein Verfolger der Gemeinde.
0: And touching the righteousness which is of the law, he says, he was blameless.
1: Und im Hinblick auf die Gerechtigkeit im Gesetz, sagt er war untadelig.
0: And nothing could have been more important to him because he was a Pharisee.
1: Und nichts könnte für ihn wichtiger gewesen sein, denn er war ein Pharisäer.
0: He was a pastor in the true church.
1: Er war ein Prediger in der wahren Gemeinde.
0: He belonged to the chosen people.
1: Er gehörte zum auserwählten Volk.
0: He was lifted up in his own estimation.
1: Und in seiner eigenen in seiner Selbstwahrnehmung war er hoch erhoben.
0: But notice verse 7 and 8.
1: Aber jetzt schaut euch Verse 7 und 8 an.
0: But what things were gained to me, I counted loss for Christ.
1: Aber was mir Gewinn war, das habe ich um des Christus willen für Schaden geachtet.
0: Yea, doubtless I count all things but loss for the excellency of the knowledge of Christ Jesus.
1: Ja, wahrlich, ich achte alles für Schaden gegenüber der alles übertreffenden Erkenntnis Christi Jesu, meines Herrn.
0: For him I have suffered the loss of all things.
1: Um dessen willen ich alles eingebüßt habe.
0: And I count them but dung that I may win him,
1: Jesus. Und ich achte es für Dreck, damit ich Christus gewinne.
0: Paul's thinking was right.
1: Paulus Denken war richtig.
0: He was willing to lose everything to gain Jesus.
1: Er war bereit, alles zu verlieren, um Jesus zu gewinnen.
0: If we could think right,
1: wenn wir nur richtig denken könnten,
0: all the things that this world has to offer,
1: all die Dinge, die diese Welt anzubieten hat,
0: would be as Paul said, dung.
1: Wären so, wie Paulus es ausdrückt. Es wäre Unrat.
0: They would be worth nothing to us unless

0: than nothing.
1: Sie hätten keinen Wert für uns, sie hätten sogar noch weniger als keinen Wert für
0: Because
1: uns.
0: Jesus is worth everything.
1: Denn Jesus ist alles wert.
0: And before we are finished this morning,
1: und bevor wir heute Morgen zum Abschluss kommen,
0: we will see,
1: werden wir erkennen,
0: that sacrificing everything is gain.
1: Dass alles zu opfern Segen ist.
0: Now the offense, Gewinn ist. The offense of the cross,
1: nun, der Anstoß des Kreuzes
0: is not the historical event,
1: meint nicht das Ereignis, was in der Geschichte stattfand.
0: Is not the fact that Jesus was nailed to a tree,
1: ist nicht die eigentliche Tatsache, dass Christus an ein Kreuz geschlagen wurde.
0: And it is not, as some would like to say,
1: und es ist auch nicht so, wie einige gerne sagen,
0: that our pride is offended because we want to save ourselves,
1: dass unser Stolz beleidigt wird, weil wir uns selber erretten möchten.
0: No, the carnal nature does not want to save itself.
1: Nein, die fleischliche Natur will sich nicht selber retten.
0: The carnal nature is very happy for someone else to sacrifice so that I don't have to sacrifice.
1: Denn die fleischliche Natur ist sehr glücklich damit und sehr zufrieden, wenn jemand anderes ein Opfer bringt, damit ich nicht selber ein Opfer bringen muss.
0: This is not the offense of the cross.
1: Das ist nicht das der Anstoß des Kreuzes.
0: So I would like to suggest to you this morning,
1: ich möchte euch heute Morgen vorschlagen,
0: that the offense of the cross is a principle,
1: dass der Anstoß des Kreuzes ein Prinzip ist.
0: It's a spiritual law.
1: Es ist ein geistliches Gesetz,
0: that makes us cringe and turn back,
1: das uns dazu führt, uns davon abzuwenden.
0: It's a law that makes every moral decision difficult.
1: Es ist ein Gesetz, was jede moralische Entscheidung schwer macht.
0: Now I would like to illustrate that for you.
1: Und das möchte ich euch jetzt ein bisschen erklären.
0: By having you turn to Matthew chapter 16.
1: Und dazu schlagen wir auf Matthäus Kapitel 16.
0: Matthew chapter 16.
1: Matthäus 16.
0: Jesus knew that the cross was very offensive.
1: Christus wusste, dass das Kreuz sehr anstößig war.
0: And because he knew that, he would not tell his disciples for 3 years.
1: Und weil er das wusste, hat er 3 Jahre lang den Jüngern davon nichts gesagt.
0: He took 3 years to prepare his disciples to tell them about the cross.
1: Es hat ihn 3 Jahre gebraucht, um seinen Jüngern schlussendlich zu erzählen von dem Kreuz.
0: Now he spoke about the cross before then.
1: Er hat vorher schon von dem Kreuz gesprochen.
0: But he was not clear.
1: Aber er war nicht so ausdrücklich darin.
0: He spoke about the cross as the sign of Jonah.
1: Er sprach von dem Kreuz als dem Zeichen des Jona.
0: Now, do you think the people understood what he meant by the sign of Jonah?
1: Nun meint ihr, die Leute haben verstanden, was er damit meinte mit dem Zeichen des Jona?
0: Another time he said, destroy this temple and I will build it up in 3 days.
1: Ein anderes Mal sagt er, zerstört diesen Tempel und ich werde ihn in 3 Tagen wieder aufbauen.
0: They didn't understand.
1: Sie haben das nicht verstanden.
0: They thought he was talking about the temple in Jerusalem.
1: Dachten sie doch, er spreche über den Tempel in Jerusalem.
0: He talked about giving his flesh for the life of many.
1: Er sprach darüber, dass er sein Fleisch zum Leben für viele geben würde.
0: But it went right over their heads.
1: Aber es ging ihnen über den Kopf hinweg.
0: He didn't want them to understand at the beginning.
1: Er wollte nicht am Anfang, dass sie es verstehen.
0: Because they could not understand.
1: Weil sie es nicht verstehen konnten.
0: Because it was too offensive.
1: Weil es ein zu großer Anstoß war.
0: So he took 3 years to prepare his disciples.
1: Und so hat er 3 Jahre genommen, um seine Jünger darauf vorzubereiten.
0: But after 3 years,
1: aber nach 3 Jahren,
0: he only had 6 months left to tell them about the cross.
1: Blieben ihm nur noch 6 Monate, um ihnen vom Kreuz zu erzählen.
0: So we see him beginning here in Matthew chapter 16.
1: Und hier in Matthäus 16 beginnt er damit.
0: And we begin with verse 13.
1: Ab Vers 13.
0: Now at first you will not see that he is trying to prepare them, but he is.
1: Nun, zuerst erkennt ihr nicht, dass er sie vorbereitet, aber genau das macht er.
0: In verse 13.
1: Vers 13.
0: When Jesus came into the coast of Caesarea Philippi, he asked his disciples saying, "Whom do men say that I the Son of Man am?"
1: Als aber Jesus in die Gegend von Caesarea Philippi gekommen war, fragte er seine Jünger und sprach, für wen halten die Leute mich, den Sohn des Menschen?
0: So the disciples answered,
1: und die Jünger antworten,
0: some say that you're John the Baptist.
1: Sie sagen, nun, einige sagen, du bist Johannes der Täufer.
0: Some say that you're Elijah.
1: Andere aber für Elijah.

0: Elia.
1: Or Jeremiah.
0: Noch andere für Jeremia.
1: Or some other prophet.
0: Oder einen anderen Propheten.
1: So Jesus is thinking, okay, you are not answering what I am asking.
0: Jesus denkt sich nun, ihr antwortet nicht auf meine Frage.
1: So he comes much closer to them now.
0: Und jetzt kommt er ihnen noch viel näher.
1: And he says, who do you say that I am?
0: Und er sagt, was sagt ihr, wer ich bin?
1: Now Peter answered in verse 16.
0: Und Petrus antwortet in Vers 16.
1: You are the Christ, or you are the Messiah, the Son of the living God.
0: Du bist der Christus, der Sohn des lebendigen Gottes.
1: Peter answered so perfectly.
0: Petrus hat so vollkommen geantwortet.
1: That Jesus commanded him in verse 17.
0: Dass Jesus ihm in Vers 17 befiehlt.
1: And Jesus answered and said to him, Blessed art thou, Simon Barjona, for flesh and blood has not revealed this to you, but my Father which is in heaven.
0: Glückselig bist du, Simon, Sohn des Jona, denn Fleisch und Blut hat dir das nicht offenbart, sondern mein Vater im Himmel.
1: Now it is amazing.
0: Nun, es ist erstaunlich,
1: that Peter could hear the voice of God from heaven.
0: Dass Petrus die Stimme Gottes vom Himmel hören konnte.
1: His Father, Jesus's Father, or our Father, revealed to Peter who Jesus really was.
0: Unser Vater hat Petrus offenbart, wer Jesus wirklich war.
1: Now we need to understand what is going on here.
0: Nun, wir müssen verstehen, was hier passiert.
1: If the disciples really believe that Jesus is the Messiah.
0: Wenn die Jünger wirklich glaubten, dass Jesus der Messias war.
1: If they really believe that Jesus is the Savior, he's the Creator, he is God, God the Son.
0: Wenn sie wirklich glauben, dass er der Messias ist, der Erlöser, der Schöpfer, ja der Sohn Gottes,
1: then they must understand that he can do nothing wrong.
0: Dann müssen sie verstehen gleichzeitig, dass er nichts Falsches machen kann.
1: They must understand that he can say nothing wrong.
0: Sie müssen verstehen, dass er nichts Falsches sagen kann.
1: They must understand that everything he allows is perfect.
0: Sie müssen verstehen, dass all das, was er zulässt, vollkommen ist.
1: Because God makes no mistakes.
0: Denn Gott macht keine Fehler.
1: He is too loving to jeopardize their salvation.
0: Er ist zu liebevoll, als dass er ihre Erlösung aufs Spiel setzen würde.
1: He is too wise and too powerful to fail at anything that he attempts.
0: Er ist zu weise und zu mächtig, als dass er in irgendetwas, was er unternimmt, versagen könnte.
1: He can do no wrong.
0: Er kann nichts Falsches tun.
1: So they must conclude,
0: und so müssen sie zur Schlussfolgerung kommen,
1: that whatever Jesus says, whatever he does,
0: was immer Jesus sagt,
1: is good.
0: Was immer er tut, ist gut.
1: All things work together for good to them that love the Lord.
0: Alle Dinge dienen denen zum Besten, die den Herrn lieben.
1: In the little book Mount of Blessing,
0: in dem kleinen Büchlein Gedanken vom Berg der Seligpreisung.
1: On page 71,
0: auf der Seite 71 im Englischen.
1: It says, if we abide in Jesus,
0: sagt es, wenn wir in Jesus bleiben,
1: then we are surrounded by Jesus.
0: Dann sind wir von Jesus umgeben.
1: And nothing can come to us but through Jesus.
0: Und nichts kann dann zu uns kommen, außer durch Jesus.
1: And everything that comes to us through Jesus comes to us by permission from Jesus.
0: Und alles, was dann zu uns kommt über Jesus, kommt zu uns mit der Erlaubnis Jesu.
1: And everything that he permits works together for our good.
0: Und alles, was zulässt, dient zu unserem Besten.
1: So verse 18.
0: Vers 18.
1: Jesus answered, and I say unto you, that you are Peter, and upon this rock I will build my church, and the gates of hell shall not prevail against it.
0: Und Jesus sagt, und ich sage dir auch, du bist Petrus, und auf diesen Felsen will ich meine Gemeinde bauen, und die Pforten des Totenreiches sollen sie nicht überwältigen.
1: Now what is the rock that Jesus is speaking about?
0: Nun, was ist der Fels, über den Jesus hier spricht?
1: Is Peter the rock?
0: Ist Petrus der Fels?
1: No, the Bible says Jesus is the rock.
0: Nein, die Bibel sagt, Jesus ist der Fels.
1: 1 Corinthians chapter 10 verse 4, it says that Jesus is the rock.
0: 1. Korinther 10 Vers 4, Jesus ist der Fels.
1: But notice what just happened here.
0: Aber schaut, was hier gerade passiert ist.
1: Jesus asked the disciples, who do you say that I am?
0: Jesus fragte die Jünger, wer sagt ihr, dass ich bin?
1: Peter said, you are the Son of the living God.
0: Und Petrus sagt, du bist der Sohn des lebendigen Gottes.
1: And Jesus said, upon this rock, upon this truth, I will build my church.
0: Und dann sagt Jesus, Auf diesen Felsen, auf diese Wahrheit werde ich meine Gemeinde bauen.
1: And the gates of hell cannot prevail against this truth.
0: Und die Tore der Hölle werden diese Wahrheit nicht überwinden.
1: This is the foundation of the Christian church.
0: Das ist die Grundlage der christlichen

0: christlichen Gemeinde.
1: Other foundation can no man build than is built by the Lord Jesus Christ. That's the foundation.
0: Eine andere Grundlage kann niemand legen als die, die gebaut ist durch den Herrn Jesus Christus. Das ist das Fundament.
1: The truth that Jesus is God.
0: Die Wahrheit, dass Jesus Gott ist,
1: is the foundation of the Christian church.
0: Ist die Grundlage der christlichen Gemeinde.
1: Anyone who denies that Jesus is God is denying the foundation, and he cannot stand because he is building on sand.
0: Und jeder, der leugnet, dass Jesus Gott ist, baut nicht auf dieses Fundament. Und er kann nicht stehen, weil er auf Sand baut.
1: Now Jesus is trying to find out if his disciples are ready to hear about the cross.
0: Jesus versucht herauszufinden, ob seine Jünger jetzt bereit sind, über das Kreuz zu hören.
1: So he is testing them to know if they know what the foundation is.
0: Und so prüft er sie, um herauszufinden, ob sie wissen, was
1: and
0: das
1: Peter
0: Fundament
1: answered
0: ist.
1: Correctly.
0: Und Petrus gibt die richtige Antwort.
1: You are the son of the living God.
0: Indem er sagt, du bist der Sohn des lebendigen Gottes.
1: I stand on this foundation.
0: Ich stehe auf dieser Grundlage.
1: You remember when the 70 disciples left Jesus?
0: Ihr erinnert euch, als die 70 Jünger Jesus verlassen?
1: Jesus came to Peter and said, will you leave also?
0: Kommt Jesus zu Petrus und sagt, willst du mich auch verlassen?
1: And Peter said, but where will I go?
0: Und Petrus sagt, wo soll ich denn hingehen?
1: Is this how you feel?
0: Ist das auch so, wie du es fühlst?
1: If everything should fail.
0: Wenn alles dich verlässt,
1: where will you go?
0: Wo gehst du dann hin?
1: If Jesus is not God,
0: wenn Jesus nicht Gott ist,
1: where will you go?
0: Wo gehst du dann hin?
1: Ah, my life would be destroyed if Jesus is not God.
0: Mein Leben wäre zerstört, wenn Jesus nicht Gott ist.
1: So Jesus was thinking, ah, the foundation is solid.
0: Jesus weiß jetzt, die Grundlage ist stabil.
1: My disciples know that I am God.
0: Meine Jünger wissen, dass ich Gott bin.
1: Now I can tell them about the cross.
0: Jetzt kann ich ihnen erzählen von dem Kreuz.
1: And they will not be offended because they have a firm foundation.
0: Und sie werden keinen Anstoß nehmen, denn sie haben eine feste Grundlage.
1: So turn with me now to verse 21.
0: Vers 21.
1: And for the first time Jesus speaks to them plainly about the cross.
0: Zum ersten Mal spricht Jesus hier zu ihnen über das Kreuz.
1: Verse 21.
0: Vers 21.
1: From that time forth began Jesus to show unto his disciples how that he must go to Jerusalem and suffer many things of elders and chief priests and scribes and be killed and be raised again the third day.
0: Von da an begann Jesus seinen Jüngern zu zeigen, dass er nach Jerusalem gehen und viel leiden müsse von den Ältesten, von den obersten Priestern und Schriftgelehrten und getötet werden und am dritten Tag auferweckt werden muss.
1: So because Jesus is God,
0: weil Jesus Gott ist,
1: and he can say nothing wrong,
0: und er nichts Falsches sagen kann,
1: the disciples are ready to rejoice in whatever he says, right?
0: Sind die Jünger jetzt bereit, sich über alles zu freuen, was er sagen wird, nicht wahr?
1: But it is not so.
0: So war es nicht.
1: Verse 22 and 23.
0: Verse 22 und 23.
1: Then Peter took him and began to rebuke him, saying, "Be it far from thee, Lord, it shall not be unto thee."
0: Da nahm Petrus ihn beiseite und fing an, ihm zu wehren und sprach, Herr, schone dich selbst, das widerfahre dir nur nicht.
1: So Jesus turned and said to Peter, get thee behind me, Satan, you are an offense to me, for thou savorest not the things that be of God, but those things that be of men.
0: Er, Jesus, aber wandte sich um und sprach zu Petrus, weiche von mir, Satan, du bist mir ein Ärgernis, denn du denkst nicht göttlich, sondern menschlich.
1: Peter is offended.
0: Petrus nimmt sich ein Ärgernis.
1: And now even Jesus is offended.
0: Und jetzt ist es sogar ein Ärgernis für Jesus.
1: They were not ready.
0: Sie waren nicht bereit. Hmm.
1: Was Peter offended because Jesus was willing to die for his sins?
0: Nahm Petrus Anstoß, weil Jesus bereit war, für seine Sünden zu sterben?
1: No.
0: Nein.
1: No. Peter was offended because if Jesus died, his ambitions would be thwarted.
0: Petrus nahm Anstoß, weil wenn Jesus sterben würde, würde es auf Petrus selbst zurückfallen.
1: You see, Peter thought that Jesus would be king.
0: Schaut, Petrus hat ja gedacht, Jesus würde einst König werden.
1: And that he himself would be the prime minister, or he would be the lieutenant governor, or he would be something important in the new government.
0: Und Petrus erwartete ja, dass er dann sozusagen Premierminister würde oder ein wichtiges Amt in dieser Regierung.

0: Regierung übernehmen würde.
1: But if Jesus died,
0: aber wenn Jesus stirbt,
1: he would lose all his ambitious dreams.
0: Dann waren all seine hochgestellten Träume verloren.
1: Peter was focused in this world.
0: Petrus hatte das Augenmerk auf dieser Welt.
1: He wanted what the world has to offer.
0: Er wollte, was die Welt anbieten kann.
1: He wanted a position.
0: Er wollte eine Position.
1: He wanted to be important.
0: Er wollte wichtig sein.
1: That's why he was always arguing who is the best.
0: Deswegen war er immer darum besorgt, ja, wer ist der Beste?
1: Who is the greatest disciple?
0: Wer ist der größte Jünger?
1: I want to be the highest disciple.
0: Ich möchte der höchste der Jünger sein.
1: I want to have money.
0: Ich möchte Geld haben.
1: I want to live in a palace.
0: Ich möchte in einem Palast
1: leben. I want to be important.
0: Ich möchte wichtig sein.
1: But if Jesus died,
0: aber wenn Jesus stirbt,
1: it was all lost.
0: Wäre alles verloren.
1: And he did not see gain in the loss of all things.
0: Und er konnte keinen Gewinn sehen im Verlust aller Dinge.
1: Now, was Jesus offended because Peter expressed loving concern for his Savior?
0: Nun hat Jesus Anstoß genommen, weil Petrus ein liebevolles Mitgefühl für seinen Erlöser zeigte?
1: No.
0: Nein.
1: Jesus was offended.
0: Jesus nahm Anstoß.
1: Because the words that came out of Peter's mouth,
0: weil die Worte, die aus Petrus Mund kamen,
1: was a reflection of a principle that came from Satan.
0: Ein Abglanz waren von einem Prinzip, was in Satan seinen Ursprung hat.
1: A principle that was diametrically opposed to the cross of sacrifice.
0: Ein Prinzip, was genau entgegengesetzt war zum Kreuz Jesu.
1: A principle that came from Satan.
0: Ein Prinzip, was von Satan kam.
1: Through Adam and Eve.
0: Durch Adam und Eva.
1: To every heart in the human race.
0: Zu jedem Herzen in der menschlichen Rasse.
1: The principle of selfishness.
0: Das Prinzip der Selbstsucht.
1: The principle of covetousness.
0: Ein Prinzip des Begehrens.
1: Self-importance.
0: Sich selber wichtig
1: zu machen. Self-indulgence.
0: Selfishness. Selbstsucht, Selbstverlustierung.
1: That's the principle that is in our hearts.
0: Das ist das Prinzip, was in unserem Herzen ist.
1: And the cross.
0: Und das Kreuz.
1: Is asking us to put that principle aside.
0: Ruft uns auf, dieses Prinzip beiseite zu setzen.
1: And if you are not converted,
0: und wenn du nicht bekehrt bist,
1: that is offensive.
0: Dann ist das für dich ein Anstoß.
1: Because you are the most important person to you.
0: Denn für dich bist du selbst die wichtigste Person.
1: Let's think of Lucifer for a minute.
0: Denken wir einen Moment über Satan nach.
1: He had the highest position in heaven.
0: Im Himmel hatte er die höchste Position.
1: He was the most powerful in heaven.
0: Er war der mächtigste im Himmel.
1: He enjoyed the greatest reputation in heaven.
0: Und er genoss das höchste Ansehen im Himmel.
1: He was the most glorious being in the universe.
0: Er war das wunderbarste Wesen im gesamten Universum.
1: Yet he became dissatisfied.
0: Dennoch wurde er unzufrieden.
1: In a place where you and I could not be dissatisfied, I think.
0: An einem Ort, wo du und ich niemals unzufrieden werden könnten, denke ich.
1: Have you ever been dissatisfied?
0: Warst du schon mal unzufrieden?
1: Oh well, you might say to me, if you married the man I married, you would be dissatisfied.
0: Nun, du sagst mir vielleicht, wenn du den Mann geheiratet hast, den ich geheiratet habe, dann wärst du unzufrieden.
1: Or if you were married to the wife I married, you would be unhappy.
0: Oder wenn du die Frau geheiratet hast, die ich geheiratet habe, dann wärst du auch unglücklich.
1: Or if you had to live in my circumstances, you would be dissatisfied.
0: Oder wenn du in den Umständen leben müsstest, in denen ich lebe, dann wärst du unzufrieden.
1: But can I suggest something this morning?
0: Aber lasst mich euch sagen heute Morgen.
1: Dissatisfaction has nothing to do with your circumstances.
0: Unzufriedenheit hat nichts zu tun mit den Umständen, in denen du dich findest.
1: You know, I spent 10 years in Africa.
0: Ich habe 10 Jahre in Afrika verbracht.
1: And I have seen little children in Africa.
0: Und ich habe kleine Kinder gesehen in Afrika.
1: Who have nothing.
0: Die nichts haben, nichts.
1: Sometimes they don't have enough to eat.
0: Manchmal haben sie noch nicht mal genug zu essen.
1: And all they have to play for is play with is sticks and stones and dust and dirt, whatever.
0: Und alles, was sie zum Spielen haben, ist ein Stock, ein Stein und einfach nur Erde.
1: And do you know that I find them to be as happy as any little children I have seen anywhere else in the world?
0: Und wisst ihr, dass ich herausgefunden habe, dass sie genauso glücklich sind wie jedes andere Kind auf der Welt?
1: Who play with expensive toys like computers and Game Boys and whatever else?
0: Das mit teuren Computern spielt, mit Game Boys und mit was immer.
1: Are you ever dissatisfied?
0: Bist du jemals unglücklich, unzufrieden?

0: In Mount of Blessing, page 16.
1: Gedanken vom Berg der Seligpreisung, Seite 16.
0: It is the love of self that destroys our peace.
1: Es ist die Liebe zum Selbst, die uns den Frieden zerstört.
0: Anytime you are disturbed.
1: Jedes Mal, wenn du dich in innerer Unruhe befindest.
0: Anytime you are miserable.
1: Wo du elend bist.
0: Anytime you are unhappy.
1: Wo du unglücklich bist.
0: Anytime you are angry and complaining and critical.
1: Wo du ärgerlich bist, wo du kritisch bist gegenüber anderen.
0: You will find that there is somebody or something standing between you and the thing that you want.
1: Kannst du sehen, dass da etwas zwischen dir und dem steht, was du möchtest.
0: If you had everything you wanted,
1: wenn du alles hättest, was du willst,
0: you could be temporarily satisfied anyway.
1: Dann könntest du wenigstens vorübergehend zufrieden sein.
0: But we don't live in this kind of world.
1: Aber in so einer Welt leben wir nicht.
0: We don't have everything that we could have.
1: Wir haben nicht alles, was wir haben könnten.
0: And circumstances stand between me and the thing that I want.
1: Und die Umstände stehen zwischen mir und den Dingen, die ich haben
0: möchte. Or people stand between me and the thing that I want.
1: Oder Menschen stehen zwischen mir und den Dingen, die ich
0: and
1: haben möchte.
0: And if I am going to be dissatisfied every time this happens,
1: und wenn ich jedes Mal unzufrieden bin, wenn das passiert,
0: then I will be miserable all the time.
1: Dann werde ich immer unglücklich sein.
0: Because I cannot have everything I want all the time.
1: Denn ich kann nicht immer alles haben, was ich haben möchte.
0: If self was dead,
1: wenn das Selbst aber tot wäre,
0: then we would be happy all the time.
1: Dann wären wir immer glücklich.
0: Mm-hmm. And then we would avoid causing trouble, conflict, war in the church because we would not fight with each other.
1: Und dann würden wir auch verhindern, dass es Konflikte gibt und Krieg in der Gemeinde, denn wir hätten nicht immer diese Meinungsunterschiede und diese Unterschiede untereinander.
0: Lucifer could have avoided the war in heaven.
1: Lucifer hätte den Krieg im Himmel vermeiden können.
0: But it meant that self needed to be crucified.
1: Aber das hätte bedeutet, dass das Selbst gekreuzigt werden müsste.
0: It meant forsaking his desire for supremacy.
1: Es hätte bedeutet, dass er seine Sehnsucht nach Vorherrschaft verneinen müssen.
0: It meant forsaking his desire for power and for glory.
1: Er hätte seine Sehnsucht nach Ruhm und Herrlichkeit verneinen müssen.
0: It meant accepting a lower position than what he wanted.
1: Es hätte für ihn bedeutet, dass er eine geringere Position eingenommen hätte, als er wollte.
0: It meant going unrecognized.
1: Es hätte bedeutet, dass er unbeachtet gegangen wäre.
0: It meant setting aside his fondest ambitions.
1: Und es hätte bedeutet, dass er seine höchsten Ambitionen beiseite legen müssen.
0: Well, friends, all that it meant was a cross.
1: Freunde, alles, was es bedeutete, war ein Kreuz.
0: And he saw it.
1: Und das hat er erkannt.
0: Satan or Lucifer was not stupid.
1: Lucifer war nicht dumm.
0: And the Holy Spirit worked with him.
1: Und der Heilige Geist hat mit ihm gearbeitet.
0: And Jesus worked with him.
1: Und Jesus hat mit
0: and
1: ihm
0: God
1: gearbeitet.
0: The Father worked with him.
1: Und Gott der Vater hat mit ihm gearbeitet.
0: And the angels worked with him.
1: Und die Engel haben mit
0: and
1: ihm
0: he
1: gearbeitet.
0: Understood.
1: Und er hat es verstanden.
0: He knew what he was doing.
1: Er wusste genau, was er macht.
0: But he wanted what he wanted.
1: Aber er wollte, was er eben wollte.
0: Have you ever met people who want what they want?
1: Habt ihr mal Leute getroffen, die genau, die wollen, was sie wollen?
0: Have you ever met people who know that there's only one way to do things and that's their way?
1: Habt ihr mal Leute getroffen, die wissen, es gibt nur einen Weg, die Dinge zu tun und das ist ihr Weg?
0: How easy is it to live with people like this?
1: Wie einfach ist das, mit solchen Leuten zu leben?
0: That's how Lucifer was.
1: Genauso war Lucifer.
0: He wanted what he wanted.
1: Er wollte, was er eben wollte. Yeah.
0: So he set his jaw.
1: Mm-hmm.
0: Yeah. Well, let me put it this way. He clenched his teeth.
1: Und so putzte er sich seine Zähne.
0: He shook his fist in the face of God.
1: Okay. Und er hob die Faust gegenüber Gott.
0: And there would be no cross for him because the cross was offensive.
1: Und da sollte es kein Kreuz für ihn geben, denn das Kreuz war ihm ein Anstoß.
0: He would not sacrifice what he wanted for the sake of others, for the sake of heaven.
1: Er war nicht bereit, das, was er wollte, aufzugeben für das für um des Himmels willen, um anderer Leute willen.
0: Let's go back to Matthew 16.
1: Gehen wir noch mal zurück zu
0: Let's
1: Matthäus 16 und schauen wir uns noch einmal den 21. Vers an.
0: From that time forth began Jesus to show his disciples

0: how he must go through Jerusalem and suffer many things.
1: Von da an begann Jesus seinen Jüngern zu zeigen, dass er nach Jerusalem gehen und viel leiden müsse von den Ältesten.
0: Now let's look at Peter's reaction again.
1: Und jetzt schauen wir uns die Reaktion von Petrus an.
0: Peter took him and began to rebuke him, saying, "Be it far from thee, Lord, this shall not be to thee."
1: Dann nahm Petrus ihn beiseite und fing an, ihn zu wehren und sprach, Herr, schone dich selbst.
0: Now in my English Bible,
1: nun, in meiner englischen Bibel,
0: there is a, and I don't know how it reads in the German Bible,
1: und ich weiß nicht, wie das in der deutschen Bibel übersetzt ist,
0: but in the margin of my Bible,
1: in der Anmerkung in meiner Bibel,
0: where it says, "Be it far from thee, Lord,"
1: wo es hier heißt, im Englischen heißt es, das sei ferne von dir, mein Herr,
0: the margin says, "Pity yourself, Lord."
1: Und in der Anmerkung heißt es, eigentlich so, wie es im Deutschen übersetzt ist, schone dich selbst.
0: In other words, put yourself first, Lord.
1: Mit anderen Worten, setz dich an erste Stelle, Herr.
0: Renounce the idea of sacrificing yourself so others can live.
1: Weise diese Idee zurück, dass du dich selber opferst, damit andere leben können.
0: But friends,
1: aber Freunde,
0: what would have become of Peter if Jesus had pitied himself?
1: Was wäre denn aus Petrus geworden, wenn Jesus mit sich selbst Mitleid gehabt hätte?
0: Peter would have been lost.
1: Petrus wäre verloren gewesen.
0: Peter was not thinking correctly.
1: Petrus hat da nicht richtig gedacht.
0: But do you know that it trickles down to us?
1: Aber wisst ihr, dass es bis zu uns herunterkommt?
0: What happens to our children if we pity ourselves?
1: Was passiert denn mit unseren Kindern, wenn wir uns selber schonen?
0: What happens to our neighbors and our the strangers around us if we pity ourselves?
1: Was passiert mit unseren Nachbarn, um die Fremden um uns herum, wenn wir selber mit uns Mitleid haben und selber schonen?
0: What happens if we put ourselves first?
1: Was passiert, wenn wir uns selber an erste Stelle
0: setzen? Well, that's what the whole world is doing, and look at the mess that the world is in.
1: Nun, das ist das doch, was die ganze Welt macht, und schaut das Elend an in der Welt.
0: Everyone is fighting nation against nation.
1: Jeder kämpft, eine Nation gegen die andere.
0: Because they will not sacrifice their ambition.
1: Weil sie ihre Absichten nicht opfern möchten.
0: I am number one.
1: Ich bin die Nummer eins.
0: And I will have what I want.
1: Und ich werde das bekommen, was ich will.
0: And I will fight for what I want.
1: Und ich werde dafür kämpfen.
0: It's my rights.
1: Das ist mein Recht.
0: And the world is at war everywhere.
1: Und die Welt ist überall im Kriegszustand.
0: So Jesus said to Peter in verse 23.
1: So sagt Jesus zu Petrus in Vers 23.
0: You are an offense to me, for you savor not the things that be of God, but the things that be of men.
1: Du bist mir ein Ärgernis, denn du denkst nicht göttlich, sondern menschlich.
0: And men cherish self.
1: Und der Mensch hegt das Ich.
0: Men are self-indulgent.
1: Der Mensch ergeht sich in Selbstlust.
0: Men are self-centered and self-loving and self-important.
1: Der Mensch ist selbstzentriert und liebt sich selbst und nimmt sich selbst wichtig.
0: But God is not like that.
1: Aber Gott ist nicht so.
0: God prefers to suffer so that I don't have to suffer.
1: Gott zieht es vor, selber zu leiden, damit ich nicht leiden muss.
0: God lives at all expense to himself for the good and happiness of others.
1: Gott setzt alles ein, was er selber ist und hat, für das Gute für die anderen.
0: God is even willing to sacrifice his own son so that you and I could have life.
1: Gott ist sogar bereit, seinen eigenen Sohn zu opfern, damit du und ich Leben haben.
0: In the light of all this,
1: im Lichte von all dem,
0: Jesus preached a sermon.
1: Jesus hat eine Predigt gegeben.
0: So we go back to Matthew 16.
1: Matthäus 16.
0: Look at verse 24 to 26.
1: Verse 24 bis 26.
0: This is a three-verse sermon that Jesus preached because of what is happening here now.
1: Eine Predigt aus drei Versen, die Jesus gibt, wegen der Dinge, die sich gerade abgespielt haben.
0: Then Jesus said unto his disciples, if any man will come after me, let him deny himself, take up his cross and follow me.
1: Da sprach Jesus zu seinen Jüngern, wenn jemand mir nachfolgen will, so verleugne er sich selbst und nehme sein Kreuz auf sich und folge mir nach.
0: Do you see what it says?
1: Versteht ihr das?
0: You want to follow me?
1: Ihr wollt mir nachfolgen?
0: You must deny yourself.
1: Du musst dich selbst verleugnen.
0: You must be willing to sacrifice what you want.
1: Du musst bereit sein, das zu opfern, was du willst.
0: This is a picture of God.
1: Das ist ein Bild Gottes.
0: This is what God has done.
1: Das ist das, was Gott getan hat.
0: This is what the followers of Jesus will do.
1: Und das ist das, was die Nachfolger Jesu tun werden.
0: How important are you to yourself?

0: Wie wichtig bist du dir selber?
1: Well, this is the disease that we have.
0: Nun, das ist die Krankheit, die wir alle haben.
1: It is the sin disease.
0: Es ist die Krankheit der Sünde.
1: Being self-important.
0: Dass wir uns selber wichtig nehmen.
1: Being self-caring.
0: Dass wir uns um uns selber nur kümmern.
1: Not willing to sacrifice so that others not have to sacrifice.
0: Nicht bereit sind, Opfer zu bringen, damit andere keine Opfer bringen.
1: Verse 25.
0: Vers 25.
1: Whoever will save his life shall lose it.
0: Denn wer sein Leben retten will, der wird es verlieren.
1: This is talking about salvation.
0: Hier geht es um Erlösung.
1: If you are so concerned about your own salvation, you don't have it yet.
0: Wenn du dich so sehr sorgst um deine eigene Erlösung, dann hast du sie noch nicht.
1: Because the person who has salvation is not concerned about himself.
0: Die Person, die erlöst ist, die kümmert sich nicht um sich selbst.
1: He is more concerned with the salvation of other people around him than his own.
0: Sie ist mehr besorgt um die Erlösung für die Menschen um ihn herum als für sich selber.
1: The Apostle Paul and Moses gave us a demonstration of this.
0: Paulus und Mose haben uns ein Beispiel davon gegeben.
1: If you cannot save Israel, take my life also.
0: Mose sagt, wenn du Israel nicht retten kannst, dann nimm mein Leben.
1: Better that I die than that they die.
0: Besser, dass ich sterbe, als dass sie sterben.
1: And the Apostle Paul said the same. Wish that I could be a curse so that Israel could be saved.
0: Und Paulus sagt das gleiche. Ich wünschte, ich wäre der Fluch, aber Israel sei gerettet.
1: The great sign that we have salvation is that we no longer care about self.
0: Das große Zeichen, dass wir Erlösung haben, ist, dass wir uns nicht mehr länger um uns selber kümmern.
1: And this is what it says.
0: Und das ist das, was es hier sagt.
1: Whosoever will save his life will lose it.
0: Wer immer sein Leben retten will, der wird es verlieren.
1: But whosoever will lose or sacrifice his life for my sake and for the sake of others shall or has found it.
0: Aber wer sein Leben verliert oder Opfer für andere, der hat es gefunden.
1: Verse 26.
0: Und Vers 26.
1: For what is a man profited if he should gain the whole world and lose his soul? And what shall a man give in exchange for his soul?
0: Denn was hilft es dem Menschen, wenn er die ganze Welt gewinnt, aber sein Leben verliert? Oder was kann der Mensch als Lösegeld für sein Leben geben?
1: Ah, friends, how is it with you?
0: Freunde, wie ist es mit euch?
1: What kind of life do you lead?
0: Was für ein Leben führt ihr?
1: What kind of religion do you cherish?
0: Was für eine Religion hängt ihr an?
1: Is it an easygoing, accommodating, crossless religion?
0: Ist es eine leicht laufende, sich arrangierende Religion ohne Kreuz?
1: I'm not asking if you are religious.
0: Ich frage nicht, ob ihr religiös seid.
1: I'm not asking if you believe the doctrines.
0: Ich frage nicht, ob ihr die Lehrpunkte glaubt.
1: I am asking if you cherish the cross or if you are offended by it.
0: Ich frage, ob ihr Freude habt am Kreuz oder ob es euch ein Ärgernis ist.
1: Do you live at all expense to yourself for the good and happiness of others?
0: Investiert ihr alles, was ihr selber seid und habt, für das Glück anderer?
1: Or are you the most important person in the world?
0: Oder seid ihr selber die wichtigste Person in der Welt?
1: Would you be willing to take a lower position so that someone inferior could rise higher?
0: Seid ihr bereit, eine niedrigere Position einzunehmen, so dass jemand anderes, der eigentlich niedriger ist, höher steigen kann?
1: Would you accept obscurity so that someone else could be popular?
0: Seid ihr selber bereit, zurückzutreten, damit jemand anderes populärer sein kann?
1: Would you give up your rights so that there be no conflict in the church?
0: Seid ihr bereit, euer Recht aufzugeben, damit es keine Konflikte gibt in der Gemeinde?
1: Would you be willing to put away your fondest dreams?
0: Seid ihr bereit, eure liebsten Träume aufzugeben?
1: Would you be willing to accept death so that others could realize their fondest dreams?
0: Seid ihr bereit, Tod zu erleben, damit andere ihre liebsten Träume Wirklichkeit werden lassen können?
1: Or would that be an offense to you?
0: Oder wäre euch das ein Ärgernis?
1: This is the measure of true Christianity.
0: Das ist das Maß für alles wahre Christentum.
1: Lord, help us. What do you say?
0: Herr, hilf uns. Was sagt ihr?
1: We are born in a world of sin.
0: Wir sind geboren in einer Welt der Sünde.
1: And sin has been in our hearts from the beginning.
0: Und von Anfang an war die Sünde in unserem Herzen.
1: And we have been proud and we have been selfish and we have been ambitious.
0: Und wir sind stolz, wir sind selbstsüchtig, wir sind ehrgeizig.
1: We have been wrong.
0: Wir waren falsch.
1: And when Jesus comes in,
0: und wenn Jesus da einzieht,
1: all this begins to turn.

0: beginnt sich das alles zu wenden.
1: And we live at all cost to ourselves.
0: Und wir investieren uns dann vollständig selbst,
1: to glorify God,
0: um Gott Ehre zu machen
1: and to bless the people around us.
0: Und die Menschen um uns herum zu segnen.
1: May the Lord help you in this.
0: Möge der Herr euch helfen darin.
1: Shall we stand?
0: Wollen wir aufstehen?
1: Heavenly Father,
0: himmlischer Vater,
1: Lord, you can see who we are.
0: Du siehst, wer wir sind.
1: We've gotten a picture this morning of what it means to be a sinner.
0: Wir haben heute Morgen ein Bild davon bekommen, was es bedeutet, ein Sünder zu sein.
1: And also what it means to be like Jesus.
0: Und auch, was es bedeutet, wie Jesus zu sein.
1: Ah, we want to be like Jesus.
0: Wir möchten sein wie Jesus.
1: Make us selfless.
0: Mach uns selbstlos.
1: Make us loving.
0: Mach uns liebevoll.
1: Make us self-sacrificing.
0: Mach uns selbstopfernd.
1: And we thank you for that in Jesus' name.
0: Und wir danken dir dafür im Namen Jesu.
1: Amen.
0: Amen.

Der Abfall bereitet den Weg. Lasst euch von niemandem verführen, in keinerlei Weise, denn zuvor muss der Abfall kommen und der Mensch der Bosheit offenbart werden, der Sohn des Verderbens. Als die Urgemeinde verdorben wurde, indem sie vom schlichten Evangelium abwich und heidnische Sitten und Gebräuche annahm, büßte sie den Geist und die Kraft Gottes ein. Und um das Gewissen der Leute zu beherrschen, suchte sie bei der weltlichen Macht Unterstützung. Das Ergebnis war das Papsttum, eine Kirche, die die Staatsgewalt kontrollierte und für ihre eigenen Ziele einspannte, besonders zur Bestrafung von Ketzerei. Wann immer die Kirche weltliche Macht gewann, benützte sie diese, um das Abweichen von ihren Lehren zu bestrafen. Protestantische Kirchen, die den Fußstapfen Roms gefolgt sind, indem sie sich mit weltlichen Mächten verbündeten, haben einen ähnlichen Wunsch, die Gewissensfreiheit zu beschränken, an den Tag gelegt. Ein Beispiel dafür ist die lange währende Verfolgung Andersdenkender durch die anglikanische Kirche. Während des 16. und 17. Jahrhunderts wurden Tausende von Pfarrern, die sich nicht anpassten, gezwungen, aus ihren Kirchen zu flüchten. Und viele, sowohl Seelsorger als auch gewöhnliche Leute, mussten Geldstrafen zahlen, ja Gefängnis, Folter und Märtyrertod erleiden. Es war Abtrünnigkeit, Abfall, der die frühe Kirche dazu brachte, die Hilfe der zivilen Regierung in Anspruch zu nehmen. Dies bereitete den Weg für die Entwicklung des Papsttums, des Tieres. Paulus sagte, es werde zuerst der Abfall kommen und der Mensch der Gesetzlosigkeit werde geoffenbart werden. Der Abfall in der Kirche bereitete also dem Bild des Tieres den Weg. Satan wird mit jeder Machttat arbeiten und mit jedem Betrug der Ungerechtigkeit. Sein Wirken zeigt sich durch die rasch zunehmende Finsternis, die zahlreichen Irrtümer, Irrlehren und Verführungen dieser letzten Tage. Satan nimmt nicht nur die Welt gefangen, sondern seine Betrügereien verseuchen die Kirchen, die sich zu unserem Herrn Jesus Christus bekennen. Der große Abfall wird sich zu einer mitternachtstiefen Dunkelheit entwickeln. Für das Volk Gottes wird das eine Nacht der Anfechtung sein, eine Nacht des Weinens, eine Nacht der Verfolgung um der Wahrheit willen. Doch wird aus dieser dunklen Nacht Gottes Licht leuchten.

0: Abend und ich möchte alle herzlich willkommen heißen.
1: My name is Emmanuel Beck. This is not my first time being here in Germany.
0: Ich heiße Emmanuel Beck und es ist nicht das erste Mal, dass ich in Deutschland bin.
1: But this is the first time that I am near the city of Stuttgart.
0: Aber es ist das erste Mal, dass ich hier in der Region Stuttgart bin.
1: As a child, before I was born, my parents actually met here in the country of Germany.
0: Meine Eltern haben sich hier in Deutschland damals kennengelernt.
1: My mother was a nurse here.
0: Meine Mutter war hier Krankenschwester.
1: And my father met her here. And as a child, when they did not want us to understand what they were saying, they spoke in German.
0: Und mein Vater hat sie hier kennengelernt. Und als wir Kinder waren und sie wollten, dass wir etwas nicht verstehen, immer dann haben sie Deutsch gesprochen.
1: When I was very, very young, I learned one German word.
0: Als ich ganz klein war, da habe ich ein deutsches Wort gelernt.
1: I learned the word Schauspieler.
0: Und zwar das Wort Schauspieler.
1: It's because when I was a child, if I did not want to go to school, I heard my parents say things and I always remember the word Schauspieler.
0: Denn als ich Kind war und ich wollte nicht zur Schule gehen, dann haben meine Eltern immer was zueinander gesagt und da kam das Wort Schauspieler drin vor.
1: In school I also studied German for one year.
0: Ich habe auch ein Jahr die deutsche Schule besucht.
1: And my sister actually
0: oder beziehungsweise ich habe Deutsch gelernt auf der Schule ein Jahr lang.
1: My sister also studied German for 4 years.
0: Und auch meine Schwester hat 4 Jahre lang in der Schule Deutsch gelernt.
1: So I want to say how grateful I am to be here with you tonight.
0: Und ich möchte euch sagen, wie dankbar ich dafür bin, heute Abend bei euch zu sein.
1: This weekend we are gathered under the theme as a needle to the pole.
0: Das Thema, unter dem wir stehen dieses Wochenende, ist wie die Nadel zum Pol.
1: We live in some tremendous times today.
0: Und wir leben heute in bedeutsamen Zeiten.
1: And in these last days, God is looking for men and women whose conscience is as true to duty as is the needle to the pole.
0: In dieser letzten Zeit sucht Gott nach Männern und Frauen, deren Gewissen so treu zu ihrer Pflicht zeigt wie die Nadel zum Pol.
1: There is a test that is coming for all of God's people.
0: Es gibt eine Zeit der Prüfung, in die Gottes Volk kommt.
1: I'd like to read to you a statement from the pen of inspiration.
0: Und ich möchte euch ein inspiriertes Wort lesen.
1: To stand in defense of truth and righteousness when the majority forsake us, to fight the battles of the Lord when the champions are few, this will be our test.
0: In Verteidigung der Wahrheit und Gerechtigkeit zu stehen, festzustehen, wenn die Mehrheit uns verlässt, die Schlachten des Herrn zu schlagen, wenn es nur wenige Helden gibt, das wird unsere Prüfung sein.
1: In explaining this theme this weekend, I have chosen the story of the life of Jacob.
0: Um dieses Thema an diesem Wochenende zu betrachten, habe ich mich entschieden, das Leben von Jakob zu studieren.
1: Now it may seem that

0: the story of Jacob is well known to all of us.
1: Vielleicht habt ihr den Eindruck, ja, die Geschichte von Jakob, die kennen wir alle sehr gut.
0: But during this weekend, I would like us to examine carefully his life, because I believe it reveals to us important teachings to prepare us for what is coming.
1: Aber ich möchte dennoch, dass jeder von uns aufmerksam folgt an diesem Wochenende. Was ist in dem Leben von Jakob passiert? Denn ich glaube, wir können davon Wichtiges lernen.
0: If you have your Bibles with you this evening, I would invite you to take them now and look with me in the book of Jeremiah, chapter 30.
1: Wenn Sie Ihre Bibel dabei haben heute Abend, dann schlagen Sie sie mit mir auf, und zwar Jeremia 30.
0: To begin tonight, I would like to give you three reasons why we should study the life of Jacob.
1: Und ich möchte beginnen damit, dass ich drei Gründe aufzähle, warum wir das Leben von Jakob studieren sollten.
0: Jeremiah chapter 30, and tonight we begin in verse 7.
1: Jeremia 30, Vers 7.
0: The Bible says, "Alas, for that day is great, so that none is like it. It is even the time of Jacob's trouble, but he shall be saved out of it."
1: Die Bibel sagt hier, wehe, denn groß ist jener Tag ohnegleichen, und es ist eine Zeit der Drangsal für Jakob, doch er wird aus ihr gerettet werden.
0: The language of Jeremiah is used by God to describe the trial and test that God's people must face at the very end of time.
1: Gott hat hier dem Propheten Jeremia Worte eingegeben, mit denen er beschreibt die Prüfung und die Schwierigkeiten, die Gottes Volk durchstehen muss in der letzten Zeit.
0: We cannot hope to pass this period if we do not understand the issue that Jacob faced during this particular crisis.
1: Und wir können nicht zu Recht hoffen, dass wir unbeschadet durch diese Prüfungen durchkommen, wenn wir nicht selber begreifen, was eigentlich die Prüfung für Jakob war.
0: And we cannot hope to pass this test unless we understand what it was that Jacob enabled Jacob to make it through this crisis that he faced.
1: Und wir können nicht die Hoffnung haben, diese Prüfung erfolgreich zu durchlaufen, wenn wir nicht begreifen, was damals das Erfolgsrezept für Jakob war, zu bestehen.
0: Now, a second reason why we should study the life of Jacob is because later on in his life, Jacob's name was changed to Israel.
1: Ein zweiter Grund, warum das Leben Jakobs für uns wichtig ist und wir es studieren sollten, ist sein Namenswechsel später hin zu Israel.
0: A short examination of these two names reveals a contrast in two natures that Jacob partook of.
1: Und wenn wir diese Namen genauer studieren, werden wir relativ bald feststellen, dass hier ein Kontrast von verschiedenen Charakteren enthalten ist.
0: You see, the name Jacob, it means a supplanter or a deceiver.
1: Denn der Name Jakob bedeutet ja jemand, der also ein Betrüger ist.
0: In the story of the life of Jacob, when Jacob's name is still Jacob, it represents the unconverted carnal nature of man.
1: Und in der Geschichte, Lebensgeschichte von Jakob, in der Zeit, wo er noch diesen Namen trägt, ist das eine Symbolik für den unbekehrten Menschen mit seiner Natur.
0: But when Jacob's name is changed to Israel, it describes a period in Jacob's life when he reaches an experience where he is now a partaker of a new nature. He receives a conversion experience.
1: Aber als der Name von Jakob verändert wird in Israel, da ist es Ausdruck einer neuen Erfahrung, einer neuen Natur, die er erhält. Er ist jetzt Israel, ein bekehrter Mensch.
0: A third reason why we should study the story of Jacob is because in the book of Revelation, God signifies his people, calling them Israel.
1: Ein dritter Grund, warum wir die Geschichte von Jakob studieren sollten, ist, dass im Buch der Offenbarung Jesus sein Volk als Israel bezeichnet.
0: And in doing this, God is reminding us that in the story and life of Jacob, the experiences that he went through are relevant and typical of the experience that God's people will again go through at the very end of time.
1: Und indem er das tut, erinnert Gott uns daran, dass im Leben, in der Erfahrung von Jakob etwas typisch ist, charakteristisch, dass da dieselbe Erfahrung drin steckt, die auch Gottes Volk in der Endzeit durchzumachen hat.
0: Now I invite you to take your Bibles, turn with me to the book of Isaiah, I'm sorry, Genesis chapter 32.
1: Ich lade Sie ein, Ihre Bibeln zu nehmen und mit mir das erste Buch Mose aufzuschlagen.
0: Tonight I would like to point out that in scripture the word Israel refers to three different things.
1: Kapitel 2, und ich möchte gerne heute Abend zeigen, dass das Wort Israel sich auf drei verschiedene Dinge bezieht.
0: Genesis chapter 32 and verse 28.
1: Entschuldigung, Kapitel 32, erstes Buch Mose.
0: The Bible says, "And he said, thy name shall be called no more Jacob, but Israel. For as a prince hast thou power with God and with men."

0: has prevailed.
1: Which verse, please?
0: Oh, 28.
1: Vers 28. Da sprach er zu ihm, was ist dein Name? Und er sprach Jakob. Da sprach er nicht, Jakob soll fortan dein Name heißen, sondern Israel, denn du hast mit Gott und mit Menschen gerungen und hast gesiegt.
0: Now please, I know this seems very simple, but it is important to note that the first time Israel appears in the Bible, it is describing one man.
1: Ich weiß, dass das vielleicht etwas trivial erscheint, aber für uns ist wichtig, erstmal festzuhalten, dass das erste Mal, wo der Name Israel auftaucht in der Bibel, er sich auf eine einzelne Person bezieht.
0: But now turn with me to the book of Exodus, chapter 4.
1: Aber jetzt gehen wir zu dem Buch 2. Mose, Kapitel 4.
0: And notice with me verse 22.
1: Und dort in Vers 22 fällt uns was auf.
0: Now notice that the word Israel no longer means what it once did here in Exodus 4 verse 22.
1: Denn in diesem Vers hier, 2. Mose 4 Vers 22, hat der Name Israel eine neue Bedeutung bekommen.
0: And thou shalt say unto Pharaoh, thus saith the Lord, Israel is my son, even my firstborn.
1: Und du sollst zum Pharao sagen, so spricht der Herr, mein Sohn, mein Erstgeborener ist Israel.
0: Now did you notice that in Exodus the word Israel no longer applies to one man?
1: Ist euch aufgefallen, der Name Israel wird hier nicht mehr nur auf einen Menschen bezogen.
0: Now it refers to an entire nation.
1: Jetzt bezeichnet er eine ganze Nation.
0: But Israel in the Bible refers to one more thing.
1: Aber Israel in der Bibel bezieht sich noch auf etwas Drittes.
0: I ask you to turn with me to the book of Matthew.
1: Schlagen wir Matthäus auf.
0: Chapter 2.
1: Kapitel 2.
0: And please notice verse 15.
1: Und dort Vers 15.
0: And this is what the Bible says.
1: Und die Bibel sagt hier.
0: Now this is of course speaking of the family of Jesus, and he was there until the death of Herod, that it might be fulfilled which was spoken of the Lord by the prophet, saying, out of Egypt have I called my son.
1: Und hier geht es eigentlich um die Familie von Jesus, um seinen Vater. Und er blieb dort bis zum Tod des Herodes, damit erfüllt würde, was vom Herrn geredet ist durch den Propheten, der spricht, aus Ägypten habe ich meinen Sohn gerufen.
0: Now, if you read Matthew 2, this describes when Joseph took the Jesus and Mary to Egypt to escape what could have been a potential danger.
1: Die ganze Geschichte um hier, der Zusammenhang des Verses geht ja darum, dass Josef seine Familie genommen hat und sie vor einer potenziellen Gefahr geflohen sind nach Ägypten.
0: And the Bible says that Matthew was quoting the prophet as the fulfillment of this particular act of Joseph.
1: Und die Bibel zitiert hier den Propheten aus dem Alten Testament und sagt, seine Voraussage hat sich dadurch erfüllt.
0: The question is, what prophet was Matthew actually quoting?
1: Die Frage ist jetzt, auf welchen Propheten hat sich Matthäus hier bezogen?
0: Well, come back with me to the book of Hosea.
1: Gehen wir zurück ins Buch Hosea.
0: And in chapter 11,
1: in Kapitel 11,
0: we find the prophet that Matthew was making reference to.
1: Da ist dieser Text und der Prophet, auf den Matthäus sich bezogen hat.
0: And in Hosea, verse chapter 11 and verse 1, the Bible says, when Israel was a child, then I loved him and called my son out of Egypt.
1: In Hosea 11, Vers 1 lesen wir, als Israel jung war, da liebte ich es, und aus Ägypten habe ich meinen Sohn gerufen.
0: Now friends, I don't know if you realize the significance of what we have just read.
1: Freunde, ich weiß nicht, ob euch klar ist, wie bedeutsam das ist, was wir gerade gelesen haben.
0: You see, when Joseph took Mary and Jesus into Egypt,
1: als Josef Maria und Jesus nach Ägypten geführt hat,
0: the Bible says that, or Matthew quotes Hosea and says that this was the fulfillment of what prophet Hosea had spoken.
1: Da nimmt Matthäus diese Begebenheit und zitiert einen Vers von Hosea und sagt, das ist die Erfüllung.
0: But when we go to Hosea, the Bible says that it was Israel that God called out of Egypt.
1: Aber wenn wir dann den Vers nachschlagen im Original bei Hosea, dann stellen wir fest, hier ist von Israel die Rede, als Israel aus Ägypten kam.
0: Now, do you see, friends? The Bible applies the language of Israel. It applies it not to none other than Jesus in Matthew chapter 2.
1: Können wir sehen, dass hier die Bibel selbst eine Prophezeiung, die sich auf Israel bezieht, im Neuen Testament auf Christus bezieht?
0: Now, I want to try to explain this with some examples so that you can see that in the Bible, Jacob, Israel

0: and Jesus have very many things in common.
1: Ich möchte das jetzt mit einigen Beispielen noch veranschaulichen, damit Sie sehen können, dass in der Bibel Jakob, Israel und Jesus sehr viele Gemeinsamkeiten haben.
0: Now I want you to think that in the story of Jacob,
1: in der Geschichte von Jakob,
0: one of Jacob's sons named Joseph, he had a dream.
1: War einer der Söhne Jakobs, sein Name war Josef, der hatte einen Traum.
0: This dream led him into Egypt.
1: Durch diesen Traum wurde er nach Ägypten geführt.
0: So if I could summarize,
1: wenn ich das zusammenfassen kann,
0: a man named Joseph had a dream.
1: Ein Mann namens Josef hatte einen Traum.
0: And because of that dream, Jacob ended up in the land of Egypt.
1: Und aufgrund dieses Traumes landete Jakob irgendwann in Ägypten.
0: But wait, when we look at the life of Jesus,
1: aber Augenblick, wenn wir das Leben Jesu betrachten,
0: a man named Joseph also had a dream.
1: Da war ja auch ein Mann namens Josef, der einen Traum hatte.
0: And because of that dream, Jesus also ended up in Egypt.
1: Und dieser Traum war der Grund, dass Jesus nach Ägypten kam.
0: Now, most people know that Jacob had how many sons?
1: Die meisten Leute wissen, Jakob hatte wie viele Söhne?
0: He had 12 sons.
1: 12 Söhne.
0: But come with me to the book of Exodus.
1: Aber schlagen wir das zweite Buch Mose auf.
0: And look with me at Exodus chapter 1 and verse 5.
1: Kapitel 1, Vers 5.
0: And notice please what the Bible says. Exodus chapter 1 and verse 5. The Bible says, and all the souls that came out of the loins of Jacob were 70 souls, for Joseph was already in Egypt.
1: Und schauen wir mal, was die Bibel hier sagt. Und alle Seelen, die aus den Lenden Jakobs hervorgegangen waren, waren 70 Seelen und Joseph war in Ägypten.
0: Now, let's just review what we have learned so far.
1: Wollen wir das kurz nochmal zusammenfassen?
0: The Bible says that Jacob had 12 sons.
1: Die Bibel sagt, Jakob hatte 12 Söhne.
0: But it says that when you add up all of the descendants that came from Jacob, there were 70 souls that came from the loins of Jacob.
1: Aber sie sagt, wenn man die ganze Abstammung, die ganze Großfamilie Jakobs zusammennimmt, dann waren es 70 Seelen, die aus den Lenden Jakobs hervorkamen.
0: So we have with Jacob the number 12 and then we have the number 70.
1: Mit Jakob verbunden haben wir also einmal die Zahl 12 und dann die 70.
0: Oh wait, how many disciples did Jesus have?
1: Augenblick, wie viele Jünger hatte Jesus?
0: He also had 12 disciples.
1: 12 Jünger.
0: But
1: auch.
0: Then how many disciples did Jesus send out after he sent out the 12? He also sent out how many more?
1: Aber er hat ja nicht nur die 12 ausgeschickt, sondern auch mal wie viele Jünger?
0: He also sent out another 70.
1: Auch 70 Jünger hat er mal ausgesandt.
0: Now if you look at the life of Jacob,
1: wenn wir das Leben Jakobs anschauen,
0: Jacob went to a far country to find a wife.
1: Da ging er in ein fernes Land, um eine Frau zu finden.
0: And then returned back to his father's house.
1: Und dann kam er zurück zum Haus seines Vaters.
0: Jesus also went to a far country.
1: Auch Jesus ging in ein fernes Land,
0: to find a bride,
1: um eine Braut zu finden,
0: and bring her back to his father's house.
1: Und sie zurückzuführen in das Haus seines Vaters.
0: But remember, in the Bible there are three Israels.
1: Aber denken wir dran, in der Bibel gibt's ja drei Israels.
0: It is not only that there are similarities between the life of Jacob and the life of Jesus.
1: Es gibt also nicht nur Parallelen zwischen dem Leben von Jakob und Jesus.
0: But when we look at the land of or the nation of Israel and we look at Jesus, there are also striking similarities.
1: Sondern es gibt auch ganz auffällige Parallelen zwischen dem Volk Israel und Jesus.
0: Now we know that Israel was led through the wilderness for how long?
1: Wir wissen, Israel wanderte in der Wüste wie lange?
0: For 40 years.
1: 40 Jahre.
0: And we know that before they went to the wilderness, they went through the Red Sea.
1: Und wir wissen, bevor sie die Wüste durchwanderten, gingen sie durchs Rote Meer.
0: Which Paul tells us that this was a symbol of baptism.
1: Und Paulus sagt uns, diese Begebenheit war ein Symbol für die Taufe.
0: But when you look at the life of Jesus,
1: aber wenn wir das Leben Jesu betrachten,
0: the Bible tells us that right after Jesus was baptized,
1: dann sagt die Bibel uns, dass Jesus direkt nach seiner Taufe,
0: where did he go?
1: Wohin ging?
0: He also went into the wilderness.
1: Er ging auch in die Wüste.
0: How long was he in the wilderness for?
1: Und wie lange war er dort?
0: He was there for 40 days.
1: 40 Tage.
0: Now, it's interesting that after the children of Israel wandered in the wilderness,
1: es ist interessant, dass nachdem die Kinder Israel in der Wüste gewandert sind,
0: for 40 years,
1: 40 Jahre lang,
0: the Bible tells us that they had, after 40 years of wandering, these children of Israel, they had an experience with Moses, where Moses repeated the law in the

0: book of Deuteronomy.
1: Nach den 40 Jahren fand etwas statt, nämlich etwas Besonderes mit Mose. Er hat das Gesetz, das er schon niedergeschrieben hatte, im fünften Buch Mose noch einmal wiederholt.
0: So, the book of Deuteronomy is written right at the end of the 40 years of wilderness sojourn.
1: Also dieses Buch, fünftes Buch Mose, wurde ganz am Ende der 40-jährigen Wüstenwanderung verfasst.
0: Now, when you look at Jesus at the end of his 40 days of temptation in the wilderness,
1: wenn wir jetzt in das Leben Jesu schauen, am Ende seiner 40 Tage in der Wüste, wo er versucht wurde,
0: the devil comes and tempts him.
1: Da kommt also der Teufel und versucht ihn.
0: And when he tempts Jesus, Jesus always responds with a verse from the Bible.
1: Und Jesus begegnet diesen Versuchungen immer mit einem Bibeltext.
0: But did you know that all three of the verses that Jesus quoted from?
1: Aber habt ihr gewusst, dass alle drei Verse, die Jesus nennt,
0: were from the same book?
1: Aus demselben Buch kommen?
0: Do you know what book it was?
1: Wisst ihr, welches das ist?
0: It was from the book of Deuteronomy.
1: Es war das fünfte Buch Mose.
0: Now it's ironic that these similarities are there. They are trying to give us the understanding that in Scripture, Jacob, the nation of Israel, and Jesus all have lessons that are similar to teach God's people some very important truths.
1: Warum sind diese Parallelen jetzt da in der Schrift? Jakob, das Volk Israel und Jesus, sie haben alle sehr ähnliche Erfahrungen und Eigenschaften, die für uns eine wichtige Lektion sind als Volk der Endzeit.
0: You see, many people, when they look at Bible characters, they are drawn to people like Abraham.
1: Viele Menschen, wenn sie die Bibel durchlesen, die finden Personen wie zum Beispiel Abraham sehr interessant.
0: Now, Abraham is a godly biblical character that God has put as the father of the faithful.
1: Abraham natürlich ist ein großes Vorbild, ein Glaubensvater der Treuen.
0: But when God chose to name his people, he called them the children of Israel.
1: Aber als Gott einen Namen auswählte für seine Kinder, da entschied er sich für den Namen Kinder Israel.
0: You see, Abraham is, for many people, he is above us. He is this godly man of faith.
1: Wisst ihr, Abraham, viele empfinden ihn als jemand, der über uns steht. Er ist fast schon so ein Heiliger, ein gläubiger Gottesmann.
0: But people understand the struggles of Jacob because Jacob's life and his experience is similar to almost everyone in here today.
1: Aber die Menschen können sehr gut verstehen, was Jakob durchgemacht hat, weil seine Erfahrungen, seine Schwierigkeiten, vieles davon ist ähnlich dem, was wir auch durchzumachen haben.
0: Have you ever been away from home and have felt the yearns to be at again with your family, your mother, your father, your brother? If you understand that loneliness, you understand the story of Jacob.
1: Seid ihr je schon mal weit weg von zu Hause gewesen und habt diese Sehnsucht gehabt nach eurer Familie, Vater, Mutter und Geschwister? Wenn ihr das kennt, dann kennt ihr die Erfahrung von
0: Perhaps
1: Jakob.
0: You are working at a job where your boss takes advantage of you, does not give you what you deserve, then you also can understand the experiences and the struggles of Jacob.
1: Vielleicht arbeitet ihr irgendwo für einen Chef, der euch ausbeutet, der euch nur ausquetscht. Wenn das so ist, dann könnt ihr verstehen, welche Erfahrungen Jakob machen musste.
0: Perhaps in your life there has been a life-altering experience. And like Jacob, you are left with a scar that you will bear for the rest of your life. You understand the story of Jacob for yourself.
1: Vielleicht habt ihr eine schlimme, eine traumatische Erfahrung gemacht in eurem Leben, die eine tiefe Wunde hinterlassen hat, die immer noch sichtbar, spürbar ist. Wenn das so ist, dann versteht ihr auch das Leben und die Erfahrung von Jakob.
0: Now in the story of Jacob, we also see that Jacob had his own weaknesses.
1: In der Geschichte von Jakob können wir auch erkennen, er hatte seine persönlichen Schwächen.
0: Have you ever taken advantage of someone before?
1: Habt ihr vielleicht schon mal jemanden ausgenutzt?
0: Then you understand the story of Jacob because this was one of the things that Jacob had done.
1: Dann versteht ihr die Geschichte von Jakob, denn das hat er auch gemacht.
0: Have you ever lied to your parents?
1: Habt ihr schon mal eure Eltern belogen?
0: Jacob's story speaks to those that have had the same experience.
1: Jakobs Geschichte ist für die geschrieben in der Bibel und spricht sie an, die dieselbe Erfahrung gemacht haben.
0: Have you ever tried to gain something dishonestly, unwisely in business?
1: Habt ihr schon mal versucht, etwas auf unehrliche Weise unklug zu erreichen im Geschäftsleben zum Beispiel?
0: Maybe you have children that represent your own unconverted nature. Jacob had this. He saw in his children the very nature which he possessed.
1: Vielleicht habt ihr auch Kinder und er erkennt in ihnen eure ganzen schlechten Seiten, eure unbekehrte Natur. Und so war es auch bei Jakob. Er sah sein eigenes

0: seine eigene Schattenseite in seinen Söhnen.
1: But when we look at the life of Jacob, we can also see in his life that Jacob had many hopes and many things that God set before him as a promise.
0: Aber wir können in der Geschichte in seinem Leben von Jakob auch erkennen, dass er viele Hoffnungen hatte, viele Verheißungen, die Gott ihm gegeben hatte.
1: God had promised Jacob that he would be with him and would take care of him.
0: Gott hatte Jakob versprochen, dass er mit ihm sein würde und für ihn sorgen.
1: We understand the story of Jacob when we know someone, when we fall in love and we yearn and desire that person. We understand the story of Jacob.
0: Und wir verstehen auch die Geschichte von Jakob, wenn wir eine Person kennenlernen, in die wir uns verlieben und nach der wir Sehnsucht haben.
1: Now friends, tonight the story of Jacob really begins with the story of Isaac and Rebecca.
0: Liebe Freunde, die Geschichte von Jakob beginnt eigentlich schon bei der Geschichte von Jakob, von Isaac und Rebekka.
1: I ask you to take your Bibles tonight and open with me to the book of Genesis.
0: Ich lade Sie ein, dass Sie Ihre Bibeln aufschlagen heute Abend in das erste Buch Mose.
1: Chapter 25.
0: Kapitel 25.
1: And tonight we're going to begin in verse 20.
0: Und wir lesen heute Abend ab Vers 20.
1: Now in Genesis 25 and verse 20, the Bible says, and Isaac was 40 years old when he took Rebekah to wife, the daughter of Bethuel the Syrian of Padan Aram, the sister to Laban the Syrian.
0: Und Isaac war 40 Jahre alt, als sich Rebekah zur Frau nahm, die Tochter Betuels des Aramäers aus Padan Aram, die Schwester Labans des Aramäers.
1: And then in verse 21, the Bible says, and Isaac entreated the Lord for his wife because she was barren.
0: Und Vers 21 dann heißt es, und Isaac bat den Herrn für seine Frau, denn sie war unfruchtbar.
1: And the Lord was entreated of him, and Rebekah his wife conceived.
0: Und der Herr ließ sich von ihm erbitten, und Rebekah seine Frau wurde schwanger.
1: Now this verse 21, it in a very short amount of space, it gives to us a sequence of events.
0: In diesem Vers 21 wird in wenigen Ausdrücken und Sätzen eine ganze Abfolge von Ereignissen beschrieben.
1: It tells us that Isaac's wife could not have children.
0: Uns wird zuerst mal gesagt, dass Rebekka als Frau unfruchtbar war.
1: Then it says that Isaac prayed for his wife.
0: Dann heißt es, Isaac hat für seine Frau gebetet.
1: And then the Bible says that God answered the prayer and Rebekka conceived.
0: Und dann sagt die Bibel, dass Gott das Gebet erhört hat und Rebekka wurde schwanger.
1: But this is not the whole story.
0: Aber das ist nicht die ganze Geschichte.
1: Please look with me at verse 26 now.
0: Schauen wir jetzt Vers 26 an.
1: Genesis 25 and verse 26. And notice what it says. After that came his brother out, and his hand took hold on Esau's heel, and his name was called Jacob. And Isaac was 80 years old when she bare them.
0: Und danach kam sein Bruder heraus, und seine Hand hielt die Ferse Esaus, und man gab ihm den Namen Jakob, und Isaak war 60 Jahre alt, als sie geboren wurden.
1: Now, do you understand what's happening now when we read verse 26? Do you see what's going on?
0: Ist euch was aufgefallen, was das hier eigentlich bedeutet in Vers 26?
1: You see, in verse 21, the Bible just describes three things that happen in a row.
0: Seht ihr, in Vers 21 werden einfach nur drei Dinge nacheinander beschrieben.
1: But verse 26 lets us know that the process was not as simple as it appeared.
0: Aber in Vers 26 finden wir heraus, dass es nicht ganz so einfach war, wie es aussah.
1: How long did Isaac pray for his wife before God answered the prayer that he was asking God for his wife Rebecca? How long was it?
0: Wie lang musste Isaac für seine Frau beten, bevor sein Gebet erhört wurde?
1: He prayed for 20 years before God answered that prayer.
0: 20 Jahre musste er beten, bevor Gott es erhörte.
1: Now friends, as you're sitting here tonight,
0: liebe Freunde, die wir heute Abend hier sitzen,
1: I want you to think in your own life.
0: Ich möchte, dass Sie mal nachdenken in Ihrem eigenen Leben.
1: Have you had the experience of Isaac and Rebecca before?
0: Kennen Sie diese Erfahrung von Isaac und Rebecca selbst?
1: Has there been something that you have asked God for and it seems as though God does not hear and you have been praying and praying and perhaps you have even been tempted to give up praying for that which you have been asking for?
0: Gab es da etwas in Ihrem Leben, wo Sie für gebetet haben und immer wieder und immer länger und es ist nichts passiert und Sie waren sogar versucht zu sagen, ich gebe es auf?
1: You see, friends, when we look at the story of Jacob and Esau, it begins with two parents and this parent, Isaac, was a man that shows us the importance of trusting God even when there are no answers that we see right away.
0: Die Geschichte von Jakob, die beginnt mit seinen Eltern, mit Isaac und Rebekka, und sein Vater, der zeigt uns

0: uns, dass das Gebet Ausdauer braucht und dass man an Gott festhalten muss, selbst wenn keine Hoffnung in Sicht ist.
1: There are some of you in here tonight.
0: Es gibt einige heute Abend hier.
1: Perhaps you are a parent.
0: Vielleicht sind Sie Eltern.
1: And even as you sit here tonight, your child is not in the truth that you are living.
0: Und während Sie heute Abend hier sitzen, wissen Sie, Ihr Kind lebt nicht in der Wahrheit wie Sie.
1: And all these years you have been praying for your son, for your daughter.
0: Und seit vielen Jahren beten Sie für Ihren Sohn, für Ihre Tochter.
1: As the months and the years pass, you do not see any evidence that God is answering this prayer that you pray faithfully day after day.
0: Monate vergehen, Jahre, und es gibt nicht den kleinsten Hinweis dafür, dass Ihr tägliches Gebet an Gott erhört wird.
1: When we look at the life of Isaac and Rebecca, one of the first lessons we must learn is that we must not stop praying, even though we do not see the answer to the prayers that we ask right away.
0: Wenn wir das Leben von Isaac und Rebecca sehen, dann ist eine der ersten Lektionen, dass wir nicht aufhören dürfen zu beten, selbst wenn wir nichts von der Erhörung erkennen können.
1: Isaac prayed for 20 years before God fulfilled the answer to the prayer that he was praying.
0: 20 Jahre musste Isaac beten, bevor Gott ihn hörte.
1: I want to share a testimony with you.
0: Ich möchte etwas aus meinem Leben erzählen.
1: I grew up in a home where my father and mother were different religions.
0: Ich bin in einem Heim aufgewachsen, wo mein Vater und meine Mutter nicht denselben Glauben hatten.
1: And the truth is that when I was young, my father worked for a big automotive company, General Motors.
0: Als ich jung war, mein Vater war angestellt in einer großen Firma in der Automobilindustrie, General Motors.
1: And he had ambitions to go into the ministry.
0: Und er hatte eigentlich den Wunsch, Prediger zu werden.
1: And so when I was about 7 years old, my father attended seminary and graduated from school.
0: Und als ich dann eben 7 Jahre alt war, mein Vater ging dann aufs Predigerseminar und hat auch dort seinen Abschluss gemacht.
1: But as soon as he graduated, he received a call to be a minister of a church, but in the interview they discovered that his wife was not the same religion as he was.
0: Und gleich nach seinem Abschluss bekam er auch eine Möglichkeit, ein Vorstellungsgespräch mit einer Gemeinde, die ihn gerne anstellen wollte, aber dabei kam raus in dem Gespräch, dass eben seine Frau nicht denselben Glauben hatte.
1: Now, I don't know how it is in Germany, but in the US, if you are a pastor and your wife is not the same religion, it is very hard to get a pastorate.
0: Ich weiß nicht, wie es hier in Deutschland ist, aber in den USA ist es so, wenn Mann und Frau nicht denselben Glauben haben, dann ist es sehr schwer, eine Anstellung als Pastor zu finden.
1: And because he could not find a job this way, he ended up working as an associate pastor of a church in New York City.
0: Und weil er auf diese Weise eben keine Stelle finden konnte, hat er schließlich eine Arbeit angenommen als Hilfsprediger sozusagen in einer Kirche in New York.
1: My mother was a Seventh-day Adventist.
0: Meine Mutter war siebenten Tags Adventistin.
1: And as children, when we had family worship,
0: und als Kinder, wenn wir Familienandacht hatten,
1: she had taught us to pray in our prayer one particular sentence.
0: Da hatte sie uns beigebracht, wenn wir selber als Kinder gebetet haben, einen ganz besonderen Satz zu sprechen.
1: She asked us to pray, please help Father to accept the three angels' messages.
0: Und dieser Satz lautete: Bitte hilf, dass Papa die drei Engels Botschaft annimmt.
1: Now as a child, I did not know what the three angels were at all.
0: Als Kind hatte ich keine Ahnung davon, was die drei Engel bedeuteten.
1: And so even though we did not realize what this meant, we prayed exactly what our mother told us to pray.
0: Aber auch wenn wir gar nicht verstanden, worum es da ging, haben wir genau diesen Satz so gebetet, wie Mutter es uns sagte.
1: And in when the times when my father was home and he could join us for family worship,
0: wenn unser Vater zu Hause war und dabei bei der Familienandacht,
1: he would become extremely angry at when we prayed this little sentence in the prayer.
0: Dann war er immer sehr ärgerlich, wurde er, wenn wir diesen kleinen Satz in unserem Gebet gesagt haben.
1: But I do not remember a time when in worship we ever missed saying this expression again and again.
0: Und trotzdem, ich kann mich nicht erinnern, dass wir jemals in unserer Familienandacht beim Gebet diesen Satz ausgelassen haben.
1: My sister and I, we grew up, we went to college. I chose the calling of being a minister. My sister became a doctor.
0: Meine Schwester und ich, wir sind groß geworden. Ich habe mich entschlossen, dann Prediger zu werden. Meine Schwester hat Medizin studiert.
1: 8 years ago, I became a full-time evangelist working for a ministry called Amazing Facts.
0: Und vor 8 Jahren bin ich dann Vollzeit-Evangelist geworden und arbeite für ein Missionswerk namens Amazing Facts.
1: 4 years after I started doing evangelism.
0: 4 Jahre vorher, bevor ich mit Evangelisation begann,
1: my meeting

0: zu dem Treffen.
1: We had one night where we had a subject inviting people to become part of the remnant church of Bible prophecy.
0: Und wir hatten allein im Abend ein Thema, da gab es dann einen Aufruf, wo wir die Menschen eingeladen haben, sich Gottes Gemeinde der Übrigen anzuschließen.
1: And on that particular night, my father filled out a card on which he had checked, I would like to become part of the remnant church of Bible prophecy.
0: Und an diesem Abend, wir hatten auch Entscheidungskarten, hat mein Vater ein Kreuzchen gemacht vor dem Satz, wo es lautete, ich möchte Teil der Gemeinde der Übrigen werden.
1: Now you have to understand something about my father.
0: Ihr müsst etwas wissen, was meinen Vater betrifft.
1: As a child, the Bible stories that he told us were very different than the ones you may have heard.
0: Die Kindergeschichten, die er uns aus der Bibel erzählt hat, als wir jung waren, die waren ganz anders als die, die man gewohnt war.
1: He taught us that the children of Israel did not go through the Red Sea, but the Sea of Reeds. It was very shallow.
0: Er hat zum Beispiel gesagt, dass die Kinder Israel gar nicht durch das Rote Meer gewandert sind, sondern durch das Schilfmeer, und das war sehr flach.
1: We learned that there was really no such thing as demon possession. They had no word for schizophrenia and epilepsy in the time.
0: Er hat uns auch beigebracht, es gibt gar keine Dämonenbesessenheit, denn die hatten damals nur noch kein Wort für Schizophrenie oder Epilepsie.
1: And so when we understood the Bible from my father, it was very different than what we were learning when we went to church with our mother.
0: Also unser Vater hat uns die Bibel auf eine Weise erklärt, das war irgendwie ganz anders als das, was unsere Mutter sagte in der Gemeinde.
1: And as children, when my father started having his own church, he asked us children to go with him to church on Sunday, but we also went to church with our mother on Saturday.
0: Als wir eben noch klein waren und mein Vater damals eine eigene Kirche dann hatte, da hat er von uns erwartet, dass wir am Sonntag mit ihm dorthin kommen in den Gottesdienst, aber wir waren auch am Sabbat mit meiner Mutter zusammen in dem anderen Gottesdienst.
1: Mother and father got along beautifully, except when it came to Saturday and Sunday.
0: Nun, meine Eltern haben sich eigentlich wunderbar verstanden, außer an diesem Punkt, wenn es um Sabbat und Sonntag ging.
1: Because mother could not drive very well.
0: Weil meine Mutter nicht sehr gut Auto fahren konnte.
1: And she wanted my father to drive the family to her church.
0: Und sie wollte dann, dass mein Vater die Familie zur Gemeinde fährt.
1: And I remember that he would get so angry. I remember one time he just took the car keys, threw them down and said, you go by yourself.
0: Und ich weiß, dass er sich immer so aufgeregt hat, und einmal hat er einfach die Autoschlüssel hingeschmissen und hat gesagt, fahr doch selbst.
1: That night as I held his card,
0: und an diesem Abend, als ich seine Entscheidungskarte hatte,
1: I almost could not believe what I was reading.
0: Da konnte ich fast meinen Augen nicht trauen.
1: Now we have a process. Just because someone checks a card, we still have to spend time one-on-one talking with them.
0: Natürlich, wenn so eine Entscheidungskarte ausgefüllt ist, dann gibt es immer noch einen bestimmten Prozess, dass man auch mit dieser Person noch persönlich redet.
1: And that night, because my father lived with me, after everyone left, we went home and I got out the card that describes the beliefs that a person must agree to if they want to become a member of the remnant church.
0: Und natürlich, mein Vater und ich, wir haben ja zusammen gewohnt, wir waren ja eine Familie, und an diesem Abend habe ich dann eine Karte, ein großes Blatt herausgeholt, wo genau aufgeschrieben war, was sind die Glaubenspunkte, denen jemand zustimmen muss, wenn er Glied dieser Kirche werden möchte.
1: As I began to read through the card,
0: als ich mir dieses Blatt durchlas,
1: the points became harder and harder and harder.
0: Da fiel mir auf, diese Glaubenspunkte, die wurden immer schwieriger und schwieriger.
1: You know, the first one starts out, I accept Jesus as my personal savior.
0: Ja, der erste fängt an, ich akzeptiere Jesus als meinen persönlichen Erlöser.
1: But then we got to the one that says, I believe that the seventh day Sabbath is the Sabbath of the fourth commandment.
0: Aber dann kamen wir an den Punkt, wo es heißt, ich glaube, dass der siebente Tag Sabbat der Sabbat im vierten Gebot ist.
1: And I remember that when I got to this point, I was afraid to look up at my father.
0: Und ich erinnere mich noch, als ich dann meinem Vater diesen Punkt vorlas, da habe ich mich nicht getraut, hochzuschauen zu ihm.
1: But he nodded his head.
0: Aber er nickte.
1: And then we went a little bit more.
0: Und dann ging es etwas weiter.
1: And there was one about the gift of prophecy as a mark of the remnant church.
0: Und dann kamen wir zu dem Punkt, wo es um die Gabe der Prophetie ging, als ein Kennzeichen für die Gemeinde der Übrigen.
1: For years, this had been a point of major argument in our family.
0: Jahrelang gab es über diesen Punkt in unserer Familie mega Streit.
1: I had no courage to

0: look up.
1: Und wieder hatte ich nicht den Mut, ihn anzuschauen.
0: But as I looked up, I saw my father nod his head.
1: Aber als ich dann doch schaute, sah ich, er nickte.
0: I didn't know what to do.
1: Ich wusste nicht, was ich tun sollte.
0: We had prayed for 35 years.
1: Wir hatten seit 35 Jahren gebetet.
0: And I remember that night.
1: Und ich erinnere mich an diesem Abend.
0: We agreed that my father would be baptized.
1: Wir einverstanden damit waren, zustimmten, dass mein Vater sich taufen lässt.
0: But my mother said, I want you to baptize your father.
1: Meine Mutter sagte zu mir, ich möchte, dass du Papa taufst.
0: But I told my mom, I said, I can't, he's my father, I can't baptize my own father.
1: Aber ich sagte zu ihr, Mama, ich kann ihn nicht taufen, er ist mein eigener Vater.
0: And my mother kept saying, no, it's okay, you can do it, you're his son, it's okay, just do it.
1: Aber meine Mutter sagte, nein, es ist schon in Ordnung, du kannst das machen, du bist sein Sohn, mach es.
0: But I respected my father, I felt like it would be backwards for me to baptize my own father.
1: Aber ich hatte Respekt vor meinem Vater und ich hatte irgendwie das Gefühl, das ist nicht angemessen, wenn ich meinen eigenen Vater taufe.
0: So, for a while, nothing happened.
1: Also eine Weile passierte dann gar nichts.
0: I think my mother was waiting for me to break down to finally baptize my father.
1: Und ich glaube, meine Mutter wartete darauf, dass ich endlich nachgab, meinen Vater zu taufen.
0: But last October, my father was baptized as a Seventh-day Adventist.
1: Aber dann im Oktober letzten Jahres wurde mein Vater schließlich als Siebenten-Tags-Adventist getauft.
0: There came a point in my life when I no longer believed that God was going to answer our prayer.
1: Aber ich hatte einen Punkt in meinem Leben, wo ich nicht mehr den Glauben hatte, dass Gott unser Familiengebet um die Bekehrung meines Vaters beantworten würde.
0: I confess that at some point I actually even stopped praying for my own father.
1: Und ich muss bekennen, dass ich sogar irgendwann aufgehört habe, für meinen eigenen Vater zu beten.
0: Because I could not see the fulfillment, I could not see any evidence of God's answer to this prayer.
1: Weil ich einfach keine Bewegung, überhaupt kein Kennzeichen erkennen konnte, dass sich irgendwas bewegte.
0: And because as time went on, year after year, 10, 20, 30 years, we saw nothing happen.
1: Und die Zeit verging, Jahr um Jahr, 10, 20, 30 Jahre, und nichts war zu erkennen.
0: I gave up.
1: Da gab ich auf.
0: Now friends, I want you to know that I believe my mother was still praying for my father.
1: Nun, liebe Freunde, ich möchte, dass Sie wissen, dass ich überzeugt bin, dass meine Mutter für meinen Vater weiter gebetet hat.
0: Now, did you notice that in the story it does not say that Rebecca was the one that was praying?
1: Ist euch aufgefallen in der biblischen Geschichte, dass es nicht heißt, Rebecca hat gebetet?
0: Perhaps, now the Bible does not say this, but perhaps she lost faith in God and became discouraged at some point.
1: Nun, die Bibel sagt darüber nichts direkt, aber vielleicht hat auch sie den Mut verloren irgendwann und hat nicht mehr gebetet.
0: But Isaac, her husband, prayed for her.
1: Aber Isaac, ihr Mann, hat für sie gebetet.
0: It teaches us that God still answers intercessory prayer.
1: Und das zeigt uns, dass Gott die Fürbitte für andere Menschen erhört.
0: Do not stop praying.
1: Hören Sie nicht auf zu beten.
0: There are some of you in here today, you may be suffering, struggling with a illness that the hospital and doctors cannot help you with.
1: Vielleicht sind einige hier unter uns, die kämpfen mit einer Krankheit, mit irgendeinem Leiden, wo die Ärzte machtlos sind.
0: Year after year you struggle and you suffer and you have pain.
1: Und Jahr um Jahr bemühen sie sich und kämpfen und haben Schmerzen.
0: You are tempted to give up faith in God.
1: Und sie stehen in der Versuchung, den Glauben an Gott hinzuwerfen.
0: But the story of Jacob and Esau, it begins with their parents, and we learn the power of not giving up when we pray to God.
1: Aber die Geschichte von Jakob und Esau, die beginnt bei den Eltern, bei Isaak, und wir lernen die Kraft des Durchhaltens, sich festzuhalten an Gott.
0: I was in Malaysia not too long ago.
1: Es ist noch nicht so lange her, da war ich in Malaysia.
0: And I had a seminar there. I was the first night I was presenting. I was presenting some part of the life of Jacob.
1: Und ich hatte dort eine Vortragsreihe. Und beim ersten Abend habe ich zum Teil über das Leben von Jakob gesprochen.
0: I shared this point about how we must learn to wait on God's timetable. God's time is not our time.
1: Und ich habe darüber gesprochen, wie wir lernen müssen, uns auf Gottes Timing zu verlassen, denn er hat einen anderen Zeitplan als wir.
0: The seminar was for 1 week.
1: Das Seminar dauerte eine Woche.
0: And then I went back to the United States.
1: Dann ging ich zurück in die Vereinigten Staaten.
0: And then about 1 week later I received a message on Facebook, like email.
1: Und etwa eine Woche später bekam ich eine Nachricht über Facebook, wie eine E-Mail.
0: And the message said something like this.
1: Und da stand etwa Folgendes.
0: Dear Pastor,
1: lieber Prediger,
0: when I came to the meetings there at this camp,

0: Als ich diese Vorträge dort besuchte,
1: I was at the point of despairing to commit suicide.
0: War ich so verzweifelt, dass ich vorm Selbstmord stand.
1: Even though I came to this camp,
0: und trotzdem kam ich zu diesem Treffen.
1: I was so driven to despair that I decided that after the first night I would give up and kill myself.
0: Und ich hatte den ersten Abend erlebt, ich war zwar dort, aber ich war trotzdem immer noch so verzweifelt, dass nach dem Vortrag ich den Gedanken hatte, es ist vorbei, ich bringe mich um.
1: But that night we learned about waiting on God's time.
0: Oder ich wollte es, aber an diesem Abend and ging es um das Thema Warten auf die Zeit Gottes.
1: And after hearing that message,
0: und nachdem ich diese Botschaft gehört hatte,
1: I realized that I need to give God another chance.
0: Da wurde mir klar, ich muss Gott noch eine Chance geben.
1: She told me that now she is getting psychiatric help.
0: Sie sagte mir, dass sie in der Zwischenzeit jetzt psychiatrische Hilfe bekommt.
1: But with God's help, she hopes to make it through the difficulties that she is facing in her life right now.
0: Aber jetzt hat sie die Hoffnung, dass sie mit Gottes Hilfe durch die Schwierigkeiten, die sie im Moment durchmachen muss, dass sie die erfolgreich besteht.
1: Friends here tonight.
0: Liebe Freunde, heute Abend.
1: Maybe you like Isaac and Rebecca have experienced what you think is God ignoring in your life something that you have asked him for.
0: Vielleicht habt ihr auch diese Erfahrung gerade, wie Isaac und Rebecca.
1: I want to challenge you not to give up.
0: Dass ihr etwas von Gott erbittet und das Gefühl habt, er ignoriert euch. Aber ich möchte euch herausfordern, gebt nicht auf.
1: Why does God delay?
0: Warum verzögert Gott?
1: Why does he not answer what we ask for right away?
0: Warum hört er uns nicht sofort, wenn wir eine Bitte haben?
1: You see, friends, one reason why God delays is he tests our faith to see if we really genuinely believe.
0: Ihr lieben Freunde, ein Grund, warum Gott nicht sofort unsere Gebete erhört, ist, dass er unseren Glauben auf die Probe stellt. Er möchte herausfinden, ob wir wirklich das wollen.
1: You see, many years ago, I used to sell books going door to door.
0: Es ist schon einige Jahre her, da bin ich von Haustür zu Haustür gegangen und habe Bücher verkauft.
1: When I came to a house,
0: und wenn ich zu einem Haus kam
1: and I knocked on the door,
0: und an die Tür klopfte,
1: I would listen very carefully,
0: habe ich immer genau hingehört.
1: Because I would listen to see if I could hear if someone was moving inside of the house.
0: Denn ich wollte mitkriegen, ich wollte sehen, bewegt sich vielleicht jemand im Haus.
1: Now, I don't know about Germany.
0: Ich weiß nicht, wie es in Deutschland ist.
1: But in America, people do not like you knocking on the door of their house.
0: Aber in Amerika werden diese Hausierer nicht gerne gesehen.
1: And so sometimes people will just pretend as though nobody is home and they hope that you will go away.
0: Also manchmal tun die Leute so, als wenn keiner zu Hause ist und hoffen, dass du wieder verschwindest.
1: But I would listen and if I heard someone was in the house,
0: aber ich habe genau zugehört und wenn ich gehört habe, da ist jemand drin,
1: I would just knock and knock and knock until they had to come out.
0: Dann habe ich einfach weiter geklopft und geklopft und geklopft, bis sie einfach aufmachen mussten.
1: You see, friend, God delays because sometimes he wants to see, do you really believe that someone is still in the house?
0: Wisst ihr, manchmal wartet Gott auch, er verzögert, weil er wissen möchte, glaubst du wirklich, dass da jemand in dem Haus drin ist?
1: You see, if you only knock and knock, at some point your faith is tested to see, do you really believe that God will answer your prayer? Do you really believe that someone is listening to what you are asking for?
0: Du klopfst, du klopfst, du klopfst, aber es kommt irgendwann ein Zeitpunkt, wo die Frage ist, glaubst du wirklich, dass da jemand ist, dass Gott dein Gebet hört, dass er antworten wird?
1: This is why the Bible says at the end of time, nevertheless, when the Son of Man cometh, will he find faith on the earth?
0: Deswegen sagt die Bibel, wenn der Menschensohn kommt in der letzten Zeit, wird er noch Glauben finden auf der Erde?
1: Jesus says that after the parable of the woman who went to the unjust judge again and again and again.
0: Und Jesus sagt diesen Ausspruch nach dem Gleichnis über die Witwe, die zu dem ungerechten Richter gegangen ist, wieder und immer, immer wieder.
1: You see, friends, God is testing us through delay.
0: Seht ihr, Freunde, Gott stellt uns auf die Probe durch Verzögerung.
1: But please notice what happens now.
0: Aber beachten wir, was als nächstes passiert.
1: In Genesis chapter 25 and verse 26.
0: In 1. Mose 25, Vers 26.
1: The Bible says, well, no, let's back up. Let's go to Genesis 25.
0: Dann gehen wir noch ein bisschen zurück.
1: And look at verse 23.
0: 1. Mose 25, Vers 23.
1: The Bible says, the Lord said unto her, two nations are in thy womb, and two manner of people shall be separated from thy bowels, and the one people shall be stronger than the other, and the elder shall serve the younger.
0: Und der Herr sprach zu ihr, zwei Nationen sind in deinem Leib und zwei

0: Zwei Völkerschaften werden sich scheiden aus deinem Innern, und eine Völkerschaft wird stärker sein als die andere, und der Ältere wird dem Jüngeren dienen.
1: Now, did you notice that when Isaac and Rebecca prayed, they simply prayed that God would give them children?
0: Ist Ihnen aufgefallen, als Isaac und Rebecca gebetet haben, da haben sie einfach gebetet um ein Kind.
1: Now, I want to be very careful how I say this, so that nobody misunderstands what I am saying.
0: Und ich muss mir jetzt genau überlegen, wie ich das ausdrücke, damit mich niemand missversteht.
1: But in the Israelite culture, I should say, in the ancient Hebrew culture, sons were considered very valuable.
0: Aber in der alten hebräischen Kultur betrachtete man einen Sohn als sehr wertvoll.
1: And so God did not merely answer Isaac and Rebekah's prayer by providing them with children.
0: Also hat Gott dieses Gebet von Isaac und Rebekah nicht einfach nur dadurch erhört, dass sie ein Kind, irgendein Kind bekamen.
1: But he even gave her sons.
0: Sondern es waren sogar Söhne.
1: Not only that.
0: Aber nicht nur das.
1: God gave her twins.
0: Es waren Zwillinge.
1: Now, if I was a woman.
0: Also wenn ich eine Frau wäre.
1: And I was going to have two children.
0: Und ich würde zwei Kinder bekommen.
1: I would rather have them at one time than two separate times.
0: Dann wäre es mir lieber, ich würde sie auf einmal bekommen als getrennt.
1: Ladies, am I right?
0: Stimmt doch, ihr Damen, oder?
1: You would rather get it over with once than have to do it two separate times.
0: Also besser, man macht das nur einmal durch als zweimal.
1: But this teaches us something about the character of God.
0: Aber das lehrt uns etwas über das Wesen Gottes.
1: You see, yes, God often does delay.
0: Ja, Gott verzögert oft.
1: And when we ask for things, he tests our faith to see if we are willing to endure and exercise true faith.
0: Und wenn wir etwas bitten, dann stellt er unser Glauben auf die Probe, um zu sehen, ob wir bereit sind, etwas auszuhalten, ob unser Glaube Ausdauer hat.
1: But when he gives us what we ask, God often gives to us more than what we have asked for.
0: Aber wenn er dann unser Gebet erhört, um was wir gebeten haben, dann bekommen wir oft noch mehr, als wir erwartet haben.
1: Friends, have you seen that in your own lives?
0: Liebe Freunde, haben Sie das in Ihrem Leben schon festgestellt?
1: Has not the Lord been better to us than we deserve?
0: Ist der Herr nicht besser zu uns gewesen, sogar als wir verdient
1: Look at
0: haben?
1: The Bible stories.
0: Schauen wir uns die biblischen Geschichten an.
1: Remember the story of Solomon?
0: Ihr kennt die Geschichte von Salomo?
1: This is also one of the most beautiful passages in the Bible. God said, Solomon, what do you want?
0: Und das ist eine der wunderschönsten Geschichten in der Bibel. Gott sagt zu Salomo, was möchtest du?
1: Oh, what an amazing question. God said, Solomon, what do you want?
0: Oh, was für eine fantastische Frage. Gott stellt ihm die Frage, was möchtest du?
1: Solomon could have asked, make me live a long time, give me lots of money or destroy all of my enemies.
0: Und Salomo hätte sagen können, ich möchte ganz lange leben oder gib mir sehr viel Geld oder vernichte alle meine Feinde.
1: But you know what Solomon said?
0: Aber was sagt Salomo?
1: He said, God, I'm like a child. I'll need wisdom to do the job that you've given to me.
0: Er sagt, Gott, ich bin wie ein Kind. Gib mir Weisheit, damit ich die Aufgabe erfüllen kann, die du mir gegeben hast.
1: And God said to him, Solomon, because you have asked for this.
0: Und Gott sagt zu ihm, Salomo, weil du das gebeten hast.
1: Not only will I give you what you've asked for.
0: Werde ich dir nicht nur diesen Wunsch erfüllen.
1: But I am going to give you all the other things as well, because you have asked for this thing called wisdom.
0: Sondern da gebe ich dir noch all die anderen Dinge dazu, weil du gerade um das gebeten hast.
1: Friends, when God gives to us, he often gives more than we could have ever asked for or ever deserved.
0: Freunde, wenn Gott uns schenkt, dann gibt er uns mehr, als wir erbeten haben oder als wir überhaupt jemals verdient haben.
1: Now, if you think of the story of Moses.
0: Denken wir an die Geschichte von Mose.
1: You remember that Moses was, his one desire was to lead the children of Israel from Egypt to Canaan.
0: Mose hatte ja den einen großen Wunsch, er wollte die Kinder Israel aus Ägypten nach Kanaan führen.
1: Oh, he made amazing sacrifices.
0: Und er hat erstaunliche Opfer dafür gebracht.
1: He could have been the Pharaoh of Egypt.
0: Er hätte der Pharao von Ägypten sein können.
1: But the Bible says that he gave it up all to follow Jesus and to suffer with his people.
0: Aber die Bibel sagt, er hat alles aufgegeben, um Jesus nachzufolgen und mit seinem Volk zu leiden.
1: But at the end of his life,
0: aber am Ende seines Lebens,
1: his whole life had been spent to lead God's people out of Egypt and to take them to the promised land.
0: Und sein ganzes Leben hat er investiert, um das Volk Gottes aus Ägypten in das gelobte Land zu führen.
1: But at the very end, God said, Moses, you cannot go into the land of Canaan.
0: Aber ganz am Ende sagt Gott zu ihm, Mose, du kannst in das Land Kanaan nicht hinein.
1: I am sure that perhaps there was a bit of sorrow in the life of Moses.
0: Und ich bin sicher, da war ein großer Schmerz im Leben von Mose.
1: It is as though your whole life is devoted to one thing and then this one thing is held back from you.
0: Es ist, als wenn dein ganzes Leben einer Sache gewidmet ist und dann

0: wird sie dir vorenthalten.
1: But then we know that after Moses died,
0: aber wir wissen, nach dem Tod Moses,
1: something wonderful happened.
0: Geschah etwas Wunderbares.
1: The Bible says that death reigned from Adam to Moses.
0: Die Bibel sagt, dass der Tod regierte von Adam bis Mose.
1: And you see, friends, because the Bible says death reigned from Adam to Moses, it means that after Moses, death no longer reigned. Moses was the first person resurrected from the dead.
0: Aber wenn die Bibel sagt, der Tod regierte bis Mose, dann heißt es, nach Mose regierte er nicht mehr. Und Mose war tatsächlich der erste Mensch, der auferweckt wurde.
1: You see, friends, God resurrected Moses and he took him not to the literal land of Canaan, but he took him to the heavenly Canaan, something better than Moses could have ever asked for in his entire life.
0: Und Freunde, Gott hat Mose auferweckt und er hat ihn nicht in das buchstäbliche Kanaan geführt, sondern in das himmlische. Er hat ihm etwas Besseres und Größeres gegeben, als er sich je hätte vorstellen können.
1: You see, friends, when God answers prayer, he often gives us more than we have even thought to ask for.
0: Seht ihr, Freunde, wenn Gott unsere Gebete erhört, dann gibt er uns oft viel mehr, als wir erbeten haben.
1: Tonight, please take your Bibles.
0: Nehmen Sie bitte Ihre Bibeln heute Abend.
1: Look with me at Psalms 37.
0: Und jetzt schlagen wir zusammen Psalm 37 auf.
1: And we're going to look at a verse there. I want to give you one more example of this in the Bible.
0: Und wir werden uns einen Vers anschauen. Es ist noch ein weiteres biblisches Beispiel.
1: Psalms chapter 37.
0: Psalm 37.
1: Now, do you remember that after the children of Israel left Egypt?
0: Es ist ja so, dass nachdem die Kinder Israel Ägypten verlassen hatten,
1: the Bible says they complained in the wilderness for food.
0: Die Bibel uns erzählt, dass sie murrten und nach Nahrung schrien in der Wüste.
1: God could have worked any miracle in providing for them.
0: Gott hätte ja ein beliebiges Wunder für sie tun können.
1: But the Bible says that God was so gracious to his people.
0: Aber die Bibel sagt, Gott war so barmherzig gegenüber seinem Volk.
1: For 40 years, God allowed man to eat the food of angels.
0: 40 Jahre lang hat Gott es gewährt, dass die Menschen Engelsbrot essen.
1: You see, friends, God gives to us so much more than we often deserve or ask.
0: Freunde, Gott gibt uns so viel mehr, als wir oft erbitten oder verdienen.
1: Tonight I want to share a verse with you, Psalms 37.
0: Psalm 37.
1: And this is what the Bible says.
0: Und die Bibel sagt,
1: the Bible says, delight thyself also in the Lord, and he shall give thee the desires of thine heart.
0: Which verse?
1: Oh, verse 4.
0: Vers 4. Und da sagt die Bibel, ergötze dich an dem Herrn, so wird er dir geben die Bitten deines Herzens.
1: Isaac and Rebecca prayed.
0: Isaac und Rebekka beteten.
1: God gave them the desires of their heart.
0: Und Gott gab ihnen die Wünsche seines Herzens.
1: But he didn't just give them the desires of their heart, he even gave them more than what they could have expected.
0: Aber nicht nur was sie sich gewünscht haben, sondern auch mehr über ihre Erwartung hinaus.
1: When we look at the lives of Bible character Solomon,
0: wenn wir uns das Leben von biblischen Personen anschauen, Salomo,
1: Moses,
0: Mose,
1: the children of Israel,
0: die Kinder Israel,
1: God gives us the desires of our heart, but often he gives us even more than what we ask for.
0: Gott gibt uns die Sehnsüchte unseres Herzens, aber oft übertrifft er sie noch.
1: Friends, tonight,
0: liebe Freunde, heute Abend,
1: we have looked at the life of Isaac and Rebekah, the parents of Jacob and Esau.
0: Haben wir uns das Leben betrachtet von Isaac und Rebekka, den Eltern Jakobs.
1: And I want you to ask yourself the question tonight.
0: Und ich möchte, dass Sie sich heute eine Frage stellen.
1: Is there something that I have been praying for that perhaps my faith has grown dim, has grown weak?
0: Gibt es etwas, das mir ein Anliegen ist, für das ich gebetet habe, aber ich habe gar kein Vertrauen mehr, dass es passiert?
1: Is there something in my life that I have been praying about, but I see no evidence of fulfillment?
0: Gibt es etwas in meinem Leben, das auf meiner Gebetsliste steht, aber ich sehe einfach keinerlei Anzeichen für Erfüllung?
1: As time goes on and on, I see no evidence of God hearing my prayer.
0: Die Zeit vergeht immer weiter und ich erkenne nichts, dass Gott etwas tut.
1: Friends, tonight God is reminding us through this message that we must have more faith.
0: Liebe Freunde, heute Abend erinnert Gott uns daran, dass wir mehr Glauben brauchen.
1: We must not cease to pray.
0: Wir dürfen nicht aufhören zu beten.
1: We must not lose hope in the power and the promises of God.
0: Wir dürfen niemals die Hoffnung aufgeben in die Kraft und in die Verheißungen Gottes.
1: The question comes tonight, are you delighting yourself in the Lord?
0: Und die Frage an uns heute Abend ist, ergötzen wir uns am Herrn?
1: Because if we comply with the condition, the promise is sure.
0: Denn wenn wir uns an die Bedingungen halten, wird die Verheißung sich erfüllen, sicher.
1: The Lord has been very good to us.
0: Der Herr ist sehr gut zu uns gewesen.
1: And he asks for not much in return except our own hearts.
0: Und er erwartet nicht viel von uns außer unserem Herzen.
1: Friends, we are going to pray tonight.
0: Liebe Freunde,

0: Wir werden heute Abend beten.
1: But before we pray, I'd like to make some invitations before we close.
0: Aber vorher, bevor wir schließen, möchte ich einige Einladungen aussprechen.
1: There may be some of you in here tonight that have a special request that you have been asking God for many years.
0: Vielleicht sind unter uns einige heute Abend hier, die ein ganz besonderes Gebetsanliegen haben, das sie Gott schon lange Jahre vortragen.
1: It may be that these requests are unknown to even your own family members.
0: Und vielleicht sind diese Anliegen nur Ihnen persönlich bekannt, vielleicht weiß nicht einmal Ihre Familie davon.
1: But this is something that deep in your heart you have anguished with God over, and you have prayed and you have asked God on this particular matter, and it has been for some time now.
0: Aber es ist etwas, das tief in Ihrem Herzen ist und wo Sie mit Gott am Ringen sind und wo Sie seit einiger Zeit jetzt schon Gott diese Bitte immer wieder vorgetragen haben.
1: Friends, the Lord asks that we be not shy about our willingness to stand for Him.
0: Liebe Freunde, der Herr bittet uns, dass wir keine Scheu haben, für ihn gerade zu stehen, für ihn aufzustehen.
1: And even though it may be an unspoken thing in your heart tonight.
0: Und auch wenn dieses Anliegen vielleicht stumm in ihrem Herzen schlummert und keiner davon weiß.
1: Friends, if you tonight say, Lord, please, on this matter, of this issue in my life, I ask that you would intercede.
0: Wenn ihr aber trotzdem den Wunsch habt, Herr, ich möchte, dass du auf besondere Weise eingreifst oder eine Fürbitte geschieht für dieses Anliegen in meinem Leben.
1: Won't you just raise your hand, say, Lord, tonight I ask you again to renew your commitment, your covenant with me, and to answer according to your will this desire upon my heart.
0: Wären Sie dann bereit, einfach Ihre Hand zu heben und zu sagen, Herr, ich möchte heute Abend dieses Anliegen dir erneut vorbringen. Ich möchte meinen Willen erneuern, das in deine Hand zu legen, damit du es nach deinem Willen erhören kannst.
1: If that describes you, won't you raise your hands tonight?
0: Wenn das Ihr Wunsch ist, möchten Sie dann die Hand heben heute Abend? Gott segne Sie.
1: Now, friends, before we close, there's another invitation that I'd like to make.
0: Liebe Freunde, bevor wir schließen, möchte ich noch eine Einladung aussprechen.
1: There are some in here tonight that have been praying and perhaps you have become discouraged.
0: Es gibt einige heute Abend hier, die am Beten sind und vielleicht den Mut verloren haben.
1: You have maybe stopped praying.
0: Vielleicht haben sie aufgehört zu beten.
1: Perhaps you have lost hope.
0: Vielleicht haben sie die Hoffnung verloren.
1: Your faith has grown dim.
0: Der Glaube ist schwach geworden.
1: But this message tonight reminds you that God still can answer prayer.
0: Aber der Vortrag heute Abend hat sie daran erinnert, ja, Gott kann doch Gebet erhören.
1: Time does not weak in God's power.
0: Und die Zeit schwächt nicht die Kraft Gottes zu erhören.
1: And tonight the Spirit of God, it urges you to make a new commitment to have greater faith in the power and promise of God.
0: Und heute Abend hat der Heilige Geist sie berührt und angesprochen, sich erneut Gott anzuvertrauen und festzuhalten an seiner Kraft und seiner Treue.
1: Now friends, tonight I saw many hands raised.
0: Liebe Freunde, heute Abend habe ich gesehen, viele haben sich gemeldet.
1: But on this next point, I do not expect there to be nearly as many people that might respond to this next invitation.
0: Aber bei dieser Einladung, um die es mir jetzt geht, erwarte ich nicht, dass so viele Leute ihre Hände heben.
1: Maybe you may be watching tonight on this program.
0: Vielleicht sind Sie auch heute Abend über Internet dabei.
1: But wherever you are tonight, if you realize that in your experience that faith has grown dim, but tonight you would like to recommit yourself.
0: Wo immer Sie sich befinden, aber wenn Sie diese Erfahrung kennen, Ihnen bewusst geworden ist heute Abend, ja, mein Glaube, der ist schwach geworden und ich möchte einen neuen Anfang machen.
1: You will say once again, Lord, I trust you, I submit myself to your will.
0: Sie möchten erneut sagen, Herr, ich vertraue dir und ich möchte mich deinem Willen unterstellen.
1: And I will not stop praying, I will trust that you hear and that you will answer in your own time.
0: Und ich möchte nicht aufhören zu beten und ich werde vertrauen, dass du mich erhören wirst zu deiner Zeit.
1: Friend, if you would like to commit to that tonight,
0: wenn Sie sich dem gerne unterstellen und das unterstreichen wollen heute Abend,
1: if you would like to renew your covenant with God tonight,
0: wenn Sie heute Abend Ihren Bund mit Gott erneuern wollen,
1: and now again, this is not for everyone in here tonight,
0: und noch einmal, das ist nicht etwas, was jeden hier heute Abend
1: maybe
0: angeht,
1: there's just even one person tonight.
0: Vielleicht ist es nur eine Person
1: maybe
0: heute Abend,
1: just a few.
0: Oder nur ein paar.
1: But even if it is only for these few, I would invite you to make that commitment tonight public before these that are here and stand where you are tonight.
0: Aber selbst wenn es nur einige wenige sind, möchte ich Sie einladen, diesen Entschluss, neuen Entschluss öffentlich zu bezeugen und heute Abend aufzustehen.
1: Don't worry about what others might think.
0: Und machen Sie sich keine Sorgen darüber, was andere denken könnten.
1: You're standing because you're saying, God, tonight I renew my commitment. I will not give up. I will pray and I will have faith in the power of your promises.
0: Sie stehen auf, weil Sie sagen, Herr, ich möchte heute meinen Bund erneuern, meine Entschiedenheit für dich und meinen Glauben an deine Verheißungen.

0: let the Lord know that that's you and just stand where you are tonight before we pray.
1: Zeige dem Herrn, dass du ihm vertraust, dass du ihm das sagen möchtest und stehen Sie einfach auf, wo Sie sind.
0: As I said, God bless you.
1: Gott segne Sie.
0: And maybe there are some others in here tonight.
1: Und vielleicht gibt es noch andere heute Abend.
0: Now friends, before we pray,
1: liebe Freunde, bevor wir jetzt gemeinsam beten,
0: there's one more invitation that I would like to make.
1: Möchte ich noch eine dritte Einladung aussprechen.
0: You see friends, in our lives we have needs that we ask God for directly.
1: Liebe Freunde, wir haben in unserem Leben persönliche Bedürfnisse, die wir Gott direkt vorlegen.
0: But at times in our lives there are things that God lays upon us to pray for other people.
1: Aber es gibt auch Zeiten in unserem Leben, da legt Gott besondere Anliegen auf unser Herz, die andere Menschen betreffen.
0: Isaac prayed for Rebecca.
1: Isaac hat für Rebecca gebetet.
0: And you see friends, there are times in our lives when we must pray for others, even if they do not pray, we must pray for them and we must not give up praying for them.
1: Und Freunde, es gibt Zeiten, da müssen wir für andere beten, selbst wenn sie nicht beten, müssen wir es tun und dürfen dort nicht aufgeben.
0: Tonight there may be some of you in here that would like to say, Lord,
1: vielleicht gibt es heute Abend jemand unter Ihnen, der sagen möchte, Herr,
0: I have not been praying,
1: ich habe nicht mehr gebetet,
0: but I know that I need to pray,
1: aber mir ist klar, ich muss beten.
0: And I commit that I will pray for these people, for this ministry, for this particular person. I will pray for them and I will not stop praying.
1: Und ich möchte jetzt den Entschluss fassen, dass ich für eine besondere Person oder ein Missionswerk oder eine Sache beten möchte und nicht aufhören will.
0: Now again, this is not for everyone.
1: Auch hier, das ist etwas, das nicht jeden angeht.
0: But tonight, if you would like to say, Lord, I make this commitment, I will pray, I will not lose faith, and I will lift up these people, this ministry, this thing.
1: Aber wenn Sie heute Abend hier beeindruckt sind und sagen, Herr, ich möchte diesen Entschluss fassen, ich werde beten für die Person, für dieses Werk oder für etwas anderes.
0: Won't you also stand tonight and say, Lord, I will do this, I will lift them up, and by your power, I will not give up.
1: Möchten Sie dann nicht heute Abend auch sagen, Herr, ich möchte diesen Entschluss vor dir zeigen, ich werde für Sie beten und ich möchte nicht aufgeben? Gott segne euch.
0: Friends, as we close tonight,
1: liebe Freunde, wenn wir heute Abend schließen,
0: I would like to invite the congregation, the group to stand together,
1: dann möchte ich die ganze Versammlung einladen, aufzustehen.
0: And let us ask God to give us greater faith, that we might be able to persevere in what trials may lie ahead.
1: Und mögen wir Gott darum bitten, dass er uns größeren Glauben schenkt, dass wir in den Schwierigkeiten, die vielleicht vor uns stehen, bestehen können.
0: Our Father in heaven tonight.
1: Unser Vater im Himmel.
0: We are reminded from the holy book that indeed God still answers prayer.
1: Die heilige Schrift hat uns heute erinnert, ja Gott, du erhörst Gebet.
0: Time does not take away his power.
1: Die Zeit, die nimmt dir nicht die Kraft.
0: There is nothing too hard for you.
1: Es ist nicht zu schwer für dich.
0: But Lord, sometimes we have become weak.
1: Aber Herr, manchmal sind wir schwach geworden.
0: We lose faith, our endurance, it lags.
1: Wir verlieren das Vertrauen, unsere Ausdauer, die verschwindet.
0: Lord, tonight,
1: Herr, heute Abend,
0: here are some,
1: gibt es einige.
0: And they have stood tonight because they say, Lord, I will pray and I will not give up.
1: Die vor dir aufgestanden sind und die sagen, Herr, ich werde beten und will nicht aufgeben.
0: There are some in here tonight that are saying, Lord, I will pray for something else, someone else, some other people, and I will not give up.
1: Ja, es gibt andere, die sagen, ich bin bereit zu beten für eine Person, für ein Werk, für etwas anderes und ich werde nicht aufgeben.
0: Lord, you have told us that he that confesseth me before men, him will I confess before my Father in heaven.
1: Ja, du hast uns gesagt, wer mich bekennt vor den Menschen, den werde ich bekennen vor meinem Vater im Himmel.
0: Lord, my prayer is that you would especially intercede on their behalf.
1: Herr, mein Gebet ist, dass du ganz besonders zu ihren Gunsten eingreifst.
0: That you would answer the prayer of faith.
1: Dass du sich für sie verwendest und ihr Glaubensgebet beantwortest.
0: That your power would be seen.
1: Dass deine Kraft offenbar wird.
0: And that we would praise you.
1: Und dass wir dich loben.
0: Lord, we are in the Sabbath hours.
1: Herr, wir sind in den Sabbatstunden.
0: In this time.
1: Und in dieser Zeit.
0: Draw close to us.
1: Komm uns nah.
0: As we draw nigh to you.
1: Und auch wir wollen uns dir nah.
0: Speak to us in our hearts.
1: Sprich zu unseren Herzen.
0: May the Spirit of God impress us and speak to us and draw us closer to you during this weekend.
1: Möge der Heilige Geist uns an diesem Wochenende beeindrucken und zu uns reden und uns dir näher bringen.
0: Because we ask all of these things, we ask them in Jesus' holy and precious name.
1: Denn all diese Dinge, die bitten wir in dem kostbaren und

Guten Abend, meine sehr verehrten Damen und Herren. Spreche ich laut genug? Ist das so zu hören? Ja. Ich danke ganz herzlich für die Einladung hier nach Judenbach in den schönsten Vortragssaal von Thüringen. Stimmt das? Oder kennen Sie einen schöneren Saal? Das ist für mich auch eine Ehre. Ich bin dankbar, dass ich hier sein darf. Ich komme aus Neidenstein. Das ist ein kleiner Ort in der Nähe von Heidelberg und habe mich gefreut über die Einladung hierher nach Judenbach. Ich danke auch hier meinem lieben Amtsbruder Bruder Langer für die freundliche Begrüßung. Diese ganzen akademischen, weltlichen Titel, die lassen wir in Zukunft besser weg, denn ich habe noch einen für einen höheren Titel. Der ist mehr als Pastor und mehr als Bischof und Kardinal und mehr als Papst. Das ist nämlich der Titel Bruder. Jesus Christus schämt sich nicht, uns Brüder und Schwestern zu nennen, so sagt uns das Neue Testament. Also wenn Sie mich in Zukunft ansprechen, ich bin der Bruder, nicht der Professor und Doktor und so weiter, das ist alles nur weltlich. Aber Bruder zu sein, das ist etwas ganz Großes. Und so freue ich mich, dass ich heute als Ihr Bruder Sie einladen darf zu einer Reise. Machen Sie mit, eine Reise ins Weltall. Und hier wollen wir dann starten. Wir sind alle auf diesem Raumschiff und werden nicht mit der Lichtgeschwindigkeit hier gehen. Wie groß ist die Lichtgeschwindigkeit? Man hat es mit 300.000 Kilometer in der Stunde, in der Sekunde errechnet. Das bedeutet, dass es hier 7,5 Mal um die Erde geht. Hier, und das sollte es hier angedeutet werden, die Lichtgeschwindigkeit mit 300.000 Kilometern, die zeigt uns, dass jetzt diese Erde hier umrundet wird, 7,5 Mal in einer Sekunde. Na, so schnell wollen wir nicht uns bewegen. Es genügt uns, wenn wir die Erde oder auf dem Raumschiff, das ist unsere Erde, um die Sonne kreisen. Und zwar unsere Erde kreist um die Sonne mit welcher Geschwindigkeit? Mit der Geschwindigkeit von 29,8 Kilometer in der Sekunde. Und ist das zu schnell? Nun, wenn das langsamer sein soll, was geschieht, wenn es schneller geht, bei 40 Kilometer in der Sekunde? Dann wird die Kreisbahn um die Sonne zu einer Ellipse. Die Folge ist, dass wir ein halbes Jahr ungeheure Kälte hätten. Also viel, viel kälter als heute. Und dass dann ein weiteres Leben auf dieser Erde gar nicht möglich ist. Wer hat denn die Geschwindigkeit des Raumschiffes Erde bestimmt? Wer hält das Universum so zusammen, dass wir mit dieser Geschwindigkeit um die Sonne kreisen, dass wir auf dieser Erde leben können? Das ist die Frage, die wir haben. Man hat jetzt versucht, dieser Frage nachzugehen. Es wurde am 12. Oktober 1992 in Puerto Rico ein großes Radioteleskop neu installiert. Bisher war das größte Radioteleskop in einem Land. In welchem Land? In Deutschland, in der Nähe von Bonn. Waren Sie mal in Effelsberg? Darf ich mal fragen, wer dort diese Sternwarte besucht hat? Effelsberg bei Bonn in der Eifel. Sie hat ein Radioteleskop mit 100 Metern Durchmesser und da konnte man Sterne anmessen, die ganz weit entfernt sind. Aber jetzt wird ein neues gebaut hier in Puerto Rico.

Und da hat man diesen Stern entdeckt. Der Durchmesser von diesem Stern hier, der ist nicht weniger als 52.000 Lichtjahre. Und entfernt ist dieses Gebilde hier, diese Milchstraße, diese Galaxie von unserer Erde von 200 Millionen Lichtjahren. Wir können

größer als unsere Sonne. Und da gehören nicht weniger als 200 Milliarden von diesen Lichtstrahlen, von diesen wunderbaren Sonnen gehören dazu. Nun hat Isaac Newton, der hat mal versucht, die Anzahl der Sterne hier durch das Fernrohr festzustellen, und er kam zum Ergebnis, das war das wissenschaftliche Ergebnis damals, also vor 300 Jahren, dass es 5119 Sterne gibt. Wissenschaftliches Ergebnis. Die Anzahl der Sterne, Ptolemäus noch, hatte sie auf 1022 errechnet. Dann im Jahre 610 nach Christus, also vor dem Dreißigjährigen Krieg, hat Galilei die Zahl auf 2866 erhöht. Und dann 1862 haben zwei Astronomen, Argelander und Schönfeld, die Zahl von 324.198 gezählt. So viele Sterne gibt es. Das war das wissenschaftliche Ergebnis. Aber es stand wissenschaftlich schon fest, das war zur Zeit des Propheten Jeremia, dass die Zahl der Sterne wie hoch ist? Unzählbar. Also das ist das, was wir heute wissen. Die Zahl der Sterne, selbst der Milchstraßensysteme, ist unendlich, unzählbar. Und das ist die wissenschaftliche Erkenntnis von dem Propheten Jeremia, der schon 600 Jahre vor Christus gelebt hat. Mit dem riesigen 5-Meter-Spiegel des größten optischen Teleskops der Welt auf Mount Palomar, wo liegt das? In der Nähe von San Francisco, wurde alleine im Bauch des großen Bären, das kennen wir, das Sternbild des großen Bären, allein im Bauch des großen Bären, also in der Mitte, hat man 1 Million Galaxien entdeckt. Wie viele Sterne hat unsere Galaxie, unsere Milchstraße? Etwa 200 Milliarden. Stellen Sie sich mal vor, hier allein in der Nähe des großen Bären 1 Million Galaxien, also 1 Million mal 200 Milliarden, wirklich unzählbar. Wir finden hier in der Prophetie, hebet eure Augen in die Höhe und sehet, wer hat diese Dinge geschaffen? Er führt ihr Heer vollzählig heraus, er kennt sie alle mit Namen und ist jedem Einzelnen nahe, so wusste schon der Prophet Jesaja vor 2700 Jahren. Wissenschaftliche Erkenntnisse in der Prophetie, die uns das deutlich vor Augen führen. Und da finden wir auch, wer das alles so gelenkt und eingerichtet hat. Und er ist vor allem und es besteht alles in ihm. Jetzt kommen wir zu dieser ganz wichtigen Erkenntnis, dass er, wir kommen noch darauf zu sprechen, der Schöpfer des Universums, dass er größer ist als das Universum. Das Universum also in ihm besteht. Er hängt die Erde auf über dem Nichts. Das ist auch eine wissenschaftliche Erkenntnis, die wir heute vor vielleicht 100, 200 Jahren erst in unserer Welt haben, aber die damals schon bei dem Hiob vor 3000 Jahren schon bekannt war. Wissenschaftliche Erkenntnis, die in der Prophetie vorhanden sind. Vor 3000 Jahren bei dem Propheten und König Salomo, hören Sie mal, was hier steht. Fast unglaublich, diese wissenschaftliche Erkenntnis vor 3000 Jahren. Der Himmel und alle Himmel können dich, Gott, nicht fassen, nicht begrenzen. Wenn Sie diese Stellen interessiert hier, das sind also noch mehr Stellen, die hier das angeben, und zwar hier in 1. Könige, dann 5. Mose und jetzt die anderen Stellen, Sie können sich notieren, wir können sie aber auch abschreiben, dass Sie das nachprüfen können, dass diese wissenschaftlichen Erkenntnisse schon vor Jahrtausenden vorhanden waren.
nämlich eine Vielfalt von himmlischen Sphären. Eine Milchstraße,

die wiederum herumkreist um eine andere Milchstraße und die wieder weitere Sphären, weitere Milchstraßen. Unendlich. Der Himmel und alle Himmel, Himmel. Sehen Sie das Bild vor sich? Wieso diese gewaltigen Milchstraßen, diese Galaxien hier im Weltraum sich ausbreiten. Und sie alle können Gott nicht begrenzen, nicht fassen. Der Maler, der dieses Bild gemalt hat, der möchte das ebenso darstellen, dass der Schöpfer, es ist Christus, wie das Johannesevangelium das sagt, dass er hier sich um diese einzelnen Planeten und auch um die Bewohner der Planeten selber kümmert. Von jenseits der Sterne sorgt Gott für jeden einzelnen Menschen, auch für sie und für mich. Der Mensch ist ein Wunderwerk. So wunderbar wie das ganze Weltall. Wir können stundenlang uns darüber jetzt hier unterhalten. Wissenschaftlich gesehen, es ist einfach großartig, wie der Mensch aufgebaut ist. Nehmen wir nur einen Tropfen Blut. Ja, wie groß ist dieser Tropfen? Ein Kubikmillimeter. Und dieser Kubikmillimeter, der hat jetzt eine Reihe von roten Blutkörperchen. Schätzen Sie, wie viele? Ein Millimeter, Kubikmillimeter? Das können doch nicht viele sein, oder? Nicht weniger als 5 Millionen. Sie sehen so ein Bild von diesen roten Blutkörperchen. 5 Millionen. In einem Tropfen Blut befinden sich diese 5 Millionen Erythrozyten, wie man sagt, oder roten Blutkörperchen. Sie werden gebildet hier im Knochenmark. Und da ist etwas Hochinteressantes, dass in jedem roten Blutkörperchen sich 300 Millionen Hämoglobinmoleküle befinden. Haben wir es so vor uns? Also 5 Millionen in einem Stecknadelkopf, großen Bluttropfen. Und jedes von diesen 5 Millionen hat 300 Millionen Hämoglobinmoleküle. Die sehen ungefähr so aus, diese Moleküle, diese Globulinmoleküle hier. Und zwar besteht jedes dieser Hämoglobinmoleküle besteht aus, wenn Sie mir das mitverfolgen hier, 758 Kohlenstoffatomen, 1203 Wasserstoffatomen, 195 Stickstoffatomen, 3 Schwefelatomen, ein Eisenatom, das ist sehr wichtig für die Sauerstoffaufnahme, dann 218 Sauerstoffatome, insgesamt, wie viele sind es? 2378. Daraus, aus diesen 2378 Atomen, ist ein Molekül aufgebaut von dem Hämoglobin. Nun, wenn wir uns das vorstellen, dass in jeder Minute in unserem Körper 72 Millionen rote Blutkörperchen vergehen, werden aufgelöst, jede Minute. Und dass auch jede Minute wiederum hier 72 Millionen neue rote Blutkörperchen gebildet werden. Jetzt wollen wir anfangen zu zählen. 72 Millionen rote Blutkörperchen also, die entstehen neu jede Minute und jedes hat 300 Millionen Hämoglobine und das Hämoglobin besteht aus 2380 Atomen zusammengesetzt jede Minute. Meine Frage, wer hat das so zusammengesetzt? Wer erhält das jeden Augenblick? Wer wirkt jeden Augenblick in diesem kleinsten

Mikrokosmos. Wir kommen zu einem anderen Wunder, und zwar bei unserer Verdauung spielen die Kolibakterien eine große Rolle. So ein Kolibakterium, das ist ein interessantes Gebilde. Es hat hier, hat es solche Geißeln, die hier, sehen Sie das hier oben, diese, sagen wir mal, diese Fäden, das sind Geißeln, die sich bewegen. Und zwar bewegen die sich sehr, sehr schnell, nämlich mit der Umdrehungszahl von 300, ja, zunächst mal die Größe. Diese Bakterien hier sind, wenn man 300 in eine Reihe legt, 300 von diesen kleinen Kolibakterien, die in unserem Darm wichtig sind für unsere Ernährung. Und wenn man jetzt 300 in einer Reihe sieht, dann sind die nur 1 Millimeter lang. Nimmt man 1000 solcher Reihen zusammen, füllen sie 1 Quadratmillimeter. Am Ende, jeder dieser Bakterien sind 6 Schnüre, die sich schnell drehen mit einer Umdrehungszeit von, haben Sie das hier mitbekommen? 100 Umdrehungen pro Stunde, Minute, unfassbar, Sekunde. Können Sie sich das vorstellen? 300 Umdrehungen in der Sekunde. Wenn ich 1 sage, hat sich bei den Kolibakterien bereits das 100 Mal gedreht. Nun, dieses wunderbare Gebilde, das können wir uns etwas näher noch anschauen. Und zwar, diese Schnüre hier, diese Geißeln, werden von Elektromotoren angetrieben. Na nun, wie kommen die dort hinein? Diese Elektromotoren, die sind hier, erzeugen Strom, und zwar 0,2 Volt Spannung. Und mit Hilfe der Geißeln kann sich jetzt so ein Kolibakterium kann sich in einer Sekunde 65 Körperlängen weit fortbewegen. In einer Sekunde 65 Körperlängen, das entspricht einer Geschwindigkeit von 400 Kilometern in der Stunde. Und das im Wasser. Kennen Sie ein Fahrzeug, das sich so schnell im Wasser bewegt? 400.000 Kilometer in einer Stunde. Ein Navigationssystem gibt den 6 Elektromotoren in jedem von diesen Bakterien hier, gibt hier bestimmte Steuersignale. Also ein Navigator ist tätig, um die dahin zu lenken, wo sie am schnellsten zu der Nahrung kommen, die sie dann aufspalten und für uns bearbeiten sollen. Jedes dieser wunderbaren Gebilde hat einen genetischen Code, darauf kommen wir gleich noch mehr zu sprechen. Der genetische Code enthält 2 Milliarden Buchstaben. Stellen Sie sich vor, in jedem dieser kleinen, winzigen, wunderbaren Kolibakterien ist also der genetische Code vorhanden. 2 Milliarden Buchstaben, das ist 30 Mal mehr Buchstaben als in unserer Bibel. Nun, wir sehen weiter, vor 3500 Jahren schiebt der Prophet Mose, das Leben ist im Blut. Vor 2000 Jahren schrieb Johannes, in ihm, in Christus, war das Leben. Christus spricht, ich bin das Leben. Wer bewirkt das also alles in diesen feinsten, wunderbaren Gebilden in unserem Körper? Woher kommt das Leben, fragt man von der Wissenschaft her. Wo kommt das Ich-Bewusstsein her? Von der Mutter? Vom Vater? Hat die Mutter ein Ich-Bewusstsein, das sie weitergeben kann? Oder der Vater oder beide zusammen ein Ich-Bewusstsein? Wo kommt unser Ich her? Das ist die entscheidende Frage. Kein Wissenschaftler kann uns die Antwort geben. Aber wir wollen diese Frage

aufgrund von diesen drei Dingen hier besprechen. Erstens die atomare Ebene, zweitens die genetische Ebene und dann die zerebrale Ebene, also vom Gehirn her. Kommen wir zu der ersten Ebene, die atomare Ebene. Wenn Sie Ihre Bibel aufschlagen, dann finden Sie etwas ganz Wunderbares, eine wissenschaftliche Erkenntnis, die vor 3000 Jahren zur Zeit des Königs David niedergeschrieben wurde, die aber keiner damals verstanden hat, die 3000 Jahre lang von keinem verstanden wurde, bis die Wissenschaft es heute entdeckt hat, dass hier tatsächlich Dinge genannt werden, die hochwissenschaftlich sind. Betachtiyot heißt im Hebräischen die untersten, niedrigsten Örter der Erde. Aus denen wird unser Ich gebildet, und zwar wo? Im Sakach, im Mutterleib. Und da wird ein Wort gebraucht, geflochten. Das Ich geflochten, und zwar im Unzugänglichen. Wo ist also unser Ich entstanden? In der Erde, niedrigsten Orte der Erde, in den Atomen. Wir sehen ein Bild der Atome vor uns, aus den Protonen, Neutronen im Atomkern und den Elektronen, die herumkreisen, gebildet. Das Ganze ist ein wunderbares Gebilde und wir wollen das einmal wissenschaftlich heute in einem Experiment erarbeiten. Machen Sie mit, kleines Experiment. Ja? Wir wollen einmal 1 Gramm Wasserstoff nehmen, ist ja nicht viel 1 Gramm. 1 Gramm Wasserstoff und da wollen wir anfangen, die Atome zu zählen. Und Sie wollen ja alle mitmachen. Also fangen wir an zu zählen, aber unser Leben reicht nicht aus, um die alle zu zählen in 1 Gramm Wasserstoff. Nehmen wir also einen Kalkulator, der zählt jede Sekunde, zählt er jetzt 1000 Atome. 1000, 2000, 3000. Wie lange müsste der zählen, um die Atome in einem einzigen Gramm Wasserstoff zu zählen? Tag und Nacht, nicht länger als 200 Jahre. Aus diesen, wie die Bibel sagt, niedrigsten oder kleinsten Örtern der Erde ist das Ich gebildet worden. Das ist die atomare Ebene, wo jetzt der Atomkern, das haben wir schon gesehen, aus den Protonen, Neutronen besteht und vielen anderen Dingen und die Elektronen, die da herumkreisen und einmalig klein sind. Wer hat das so wunderbar alles gefügt? Wir kommen zur genetischen Ebene. Da ist der genetische Code, der heute so wichtig ist, wir haben ja schon genmanipulierte Lebensmittel. Ja, ist das schlimm oder nicht, wenn man so genmanipulierten Mais isst? Was meinen Sie? Merkt man was davon? Na, vielleicht gegenwärtig noch nicht. Interessant ist es nur, dass diese genmanipulierten Futtermittel den Kühen vorgesetzt wurden und die haben es nicht gefressen. Die Ochsen, die waren schlauer als wir Menschen. Die wissen ganz genau, was das für eine Wirkung hat, genmanipulierte Lebensmittel einzunehmen. Nun, bei dem genetischen Code, der sich hier zeigt, in der Helix, wie viele Chromosomen haben wir als Menschen? Nun, wir haben sicher medizinisches Fachpersonal da. Also wie viele Chromosomen besitzen wir? Höre ich die Zahl schon oder ist das zu weit weg? Da habe ich die richtige Zahl gehört. 46 solcher Chromosomen im Zellkern. Und jeder dieser Chromosomen, diese aus einer Helix bestehen, das ist auch eine Spirale hier, die haben eine ganz besondere Zusammensetzung, bilden einen Code, eine Codesprache, so ähnlich wie den Morsecode. Der Morsecode, ich weiß, es ist ein Funker unter uns, der funken kann,

Ja? Der Morsecode besteht aus drei Zeichen, dem langen Zeichen, dem kurzen Zeichen und dem Zwischenraum. Was bedeutet das? Bitte? Weiß ein Funker? SOS, Save Our Souls. Ja, aus drei Zeichen kann man alles ausdrücken. Wissen wir damals, die Titanic gegen den Eisberg gerannt ist und da haben sie dann gefunkt. Ganz in der Nähe fuhr ein riesen Frachtdampfer vorbei, der hätte alle aufnehmen können, aber der Funker, der schlief gerade und der hat die Botschaft nicht gehört. Und da haben sie dann Raketen abgeschossen. Und die auf dem Frachtdampfer haben gedacht, die machen ein Feuerwerk auf diesem großen Dampfer auf der Titanic. Und so sind jetzt, wie viele Leute damals umgekommen? Waren es über 3000? Nur weil sie nicht, weil der Funke geschlafen hat und weil sie diese Rettungsbotschaft nicht weitergeben konnten. Der genetische Code besteht auch aus den Triplets, auch drei Zeichen. Und wenn man jetzt diese genetische Schrift hier, wenn man die übersetzen wollte, Sie haben es schon gelesen, dann ergibt das in dieser Helix, bei jeder einzelnen Helix 2000 Bücher zu je 500 Seiten. Wer hat das geschrieben, diese Schrift? Wo kommt sie her? Die Zusammensetzung wird hier nochmal dargestellt in dieser Spirale, in dieser Helix. Und es sind also vier der Aminosäuren, die da eine Rolle spielen. Aber was uns besonders auch dabei interessiert ist, wenn man jetzt diese Chromosomen in unserem Körper, in unserem ganzen Körper, in allen Zellen, die wir haben, sind Milliarden Zellen, die Chromosomen in eine Linie zusammenlegt, dann gibt es eine Länge, eine Linie von hier bis zur Sonne. Ich würde Sie einladen zu einer Reise bis zum Ende dieser langen, langen Linie. Und zwar würde ich Sie einladen, einer Concorde zu fliegen. Haben Sie einen Concorde mal gesehen? Kommen Sie nach Sinsheim, da steht eine. Sinsheim, im großen technischen Museum, waren Sie mal da? Da steht eine Concorde, eine ausgemusterte Concorde. Die fliegt also mit einer mehr als Schallgeschwindigkeit, fliegt sie hinüber nach Amerika. Als ich in Newbold College, in der Nähe von dem Windsor Castle bei London, unterrichtete, da flog jeden Tag so eine Concorde über uns hinüber in einen Höllenlärm. Nehmen wir also an, wir haben dort einen Platz gebucht und wollen jetzt diese Linie entlang fliegen bis zur Sonne. Und nehmen wir ein bisschen Verpflegung mit, einverstanden? Ja, da werden wir nämlich unterwegs sein, der Geschwindigkeit von 1000 Kilometer in der Stunde, mit einer Geschwindigkeit der Concorde, werden wir unterwegs sein, 17 Jahre, Tag und Nacht, um an dieser Linie von den Chromosomen in unserem Körper entlang zu fliegen. Und wenn wir zum Fenster rausschauen, jeden Meter, solange es etwa die Helix auseinanderzieht, die Botschaft von 2000 Büchern, je 500 Seiten stark, wer hat das so zusammengesetzt? Wessen Sprache ist hier zu finden? Wenn wir jetzt an die Entstehung des Menschen im Mutterleib denken, dann wird hier gesagt, wir sind aus Golem, mein aus spiralförmigen Fäden zusammengerolltes Knäuel, gewoben, geflochten mit farbigen, denken wir an Chromosomen, sagt uns das Wörterbuch, mit farbigen Fäden im Verborgenen, im Unzugänglichen, im Dunkeln. Und das geschrieben vor 3000 Jahren. Wissenschaftlich

Erkenntnisse, die damals vorhanden waren, aber die wir heute erst verstehen. Ich glaube, es ist damals geschrieben worden für unsere heutigen Tage, damit wir wissen, wie wir entstanden sind, woher wir kommen und wer uns gebildet hat. Die genetische Planung war also so, in deine Buchrolle ließen sie sich alle aufschreiben, alle Wachstumszeiten meiner Lebensentfaltung wurden dort entwerfen festgelegt, sagt Psalm 139. Lesen Sie es heute Abend mal nach vorm Schlafengehen. Psalm 139. Etwas ganz Wunderbares, was hier vor 3000 Jahren geschrieben wurde. Wissenschaftliche Erkenntnisse, die uns erst heute bekannt sind. Dass ich, so sagte hier jemand, als Gedanke, dass ich als ein Gedanke des Schöpfers. James Jeans, dieser große Naturforscher in England, Astrophysiker, der sagte, das Weltall fängt immer mehr an, einem großen Gedanken zu gleichen. Wer lenkt das alles? Jede Minute werden 2378 Atome zusammengezählt, zusammengebildet in einem Hämoglobin, das 300 Millionen Mal und das 72 Millionen Mal. Wie viele Minuten sitzen wir schon hier? Wer hat das alles in uns so gebildet? Ist das alles von selbst entstanden? Der Mensch als Gedanke des Schöpfers. Wollen wir auf die nächste Ebene kommen? Wir sehen das Gehirn vor uns mit seinem wunderbaren Elektrosystem. Wir haben wie viele sind das? Haben Sie das schon gezählt hier? Wie viele sind es? Wie viele Milliarden? Gehirnzellen. Und diese Gehirnzellen, die, wenn man die Axone und die Dendriten, also diese Verbindungslinien zwischen den einzelnen Neuronen zusammenzählt, wenn man hier dies in eine Linie zusammenlegen würde, ergebe das eine Länge von 200.000 Kilometern. Also das ist in unserem Gehirn verlegt, ein Netzwerk von 200 Kilometern feinster, isolierter, elektrischer Leitungen. In diesem feinen Netzwerk gibt es 5.000 Millionen Schaltungen, den ganz komplizierten sogenannten Synapsen. Wollen wir mal ausrechnen, was so ein elektrisches Kabel kosten würde, wenn man das erwerben müsste? Was schätzen Sie? Wollen wir annehmen, 1 Euro oder ist das zu wenig? Fein isoliertes Kabel, 1 Meter, dreifach isoliert. 1 Euro. Ja, wie viel wäre dann der Mensch, wäre das Gehirn wert? Bei 200.000 Kilometern, und das sind doch immer 1.000 Meter. Wie viel ergibt das als Summe dann? 200 Millionen? Oder Milliarden? Euro. Haben Sie gewusst, dass Ihre Frau so viel wert ist? Haben Sie gewusst, was für einen Schatz Sie haben, für einen wertvollen Schatz, Ihr Mann? Wie wertvoll die Kinder sind? Nehmen wir nur noch diese Schaltungen hier. 5.000 Millionen Schaltungen. Schaltungen, wie teuer? Nehmen wir auch ganz sparsam, eine Schaltung nur 1 Euro. Wie viel wären dann diese Schaltungen wert? 500.000 Millionen Euro. Wie viel sind das? 500.000 Millionen Euro. Also so viel gibt es auf der ganzen Welt so viel Geld nicht. So viel wert ist der Mensch für den Schöpfer.
so kostbar.

war, so einmalig. Wir müssen also nochmal diese Dendriten hier, die wir vor uns sehen, das sind diese Verbindungskabel hier, die Axone und die Dendriten von einem Neuron zum anderen, das wäre so das Netzwerk. 200 Kilometer verlegt hier im Gehirn. Und dann diese Schaltungen. Und wie alles wunderbar eingerichtet ist. Es ist also, die Gehirnphysiologie ist ein Studium, ein lebenslanges Studium, das noch nicht sein Ende gefunden hat. Die neuronale Kybernetik, also die Lenkung in unseren Nerven, die Entstehung des Menschen im Uterus, also Mutterleib, da wird gesagt hier, du sahst mich, als ich noch nicht zusammengewickelt war. Lesen Sie mal nach, in dieser Urkunde vor 3000 Jahren geschrieben, als ich noch nicht zusammengewickelt war. Vielleicht muss ich da erwähnen, dass diese wunderbaren genetischen Spiralen, dass die ja, wenn man sie auseinanderzieht, ungefähr einen Meter lang, und wenn man sie zusammenrollt, dann kann man sie nur mit dem Mikroskop erkennen, wie es fünffach und zehnfach zusammengewickelt, zusammengerollt ist. Und dass das dann wieder bei der Übertragung jetzt übertragen wird, bei der Vermehrung. Du sahst mich, als ich noch nicht zusammengewickelt war, in dein Buch geschrieben, das ist zu schwer überweltlich, transzendent, unzählbar, überräumlich, transzendent. Ich habe mal versucht, meinen Studenten im Spicer College in Indien das darzustellen, wie schnell jetzt diese Helix, ist immer eine Doppelhelix, eine Doppelspirale, bei der Replikation, bei der Vermehrung also entwirrt wird. Wenn also eine Zelle sich teilt, dann wird diese Botschaft von, ja, wie viele Büchern, 2000 Büchern zu je 500 Seiten, die wird jetzt übertragen auf die nächste Zelle. Und dazu muss diese Doppelhelix, also Doppelspirale, entspiralisiert werden. Mit einer Geschwindigkeit von 5000 Umdrehungen in der Minute. Wie schnell arbeitet Ihre elektrische Bohrmaschine zu Hause oder eine Säge oder so? Ja, darf man Fachleute mal fragen, welche Umdrehungszahl hat es? 4000, 5000? Ich habe es mal versucht, meinen Studenten meiner kleinen elektrischen Stichsäge zu zeigen. Ich habe es also mitgenommen in die Vorlesung und habe das laufen lassen. Und sie hat die Umdrehung, ich weiß nicht mehr, wie es war, glaube ich, 3000 oder 4000 Umdrehungen, und habe ihnen gezeigt, so schnell wird jetzt diese Doppelspirale entspiralisiert. Mit dieser Geschwindigkeit. Ich dachte, ich hätte das den Studenten dann eindrücklich illustriert. Aber die Wirkung war, dass am Nachmittag der eine Vater von einem Studenten zu mir kam und sagt, er wird jetzt versetzt als Pastor und er muss sich da Kisten machen, er wollte nach Amerika auswandern oder wurde hin versetzt, und bei den Kisten brauchte er eine elektrische Stichsäge. Ob ich ihm die nicht ausleihen könnte. Ich habe es ihm also ausgeliehen, und als sie zurückbekam, war sie kaputt, aber ich habe es versucht, ihr das zu reparieren, und sie ging dann so einigermaßen auch wieder. Ich habe es heute noch. Also so gewaltig ist das, was in uns entsteht. Und unzählbar, zu schwer, überweltlich, wir können sagen transzendent. So ist der Mensch entstanden. Was ganz Wunderbares, wenn im Mutterleib hier der Schöpfer selbst beim Schaffen ist. Er selbst bildet den Menschen im Mutterleib. Wo kommen wir also her? Nicht nur
von der Mutter, dem Vater,

Vater her, die das Material dazu geben, aber gebildet wird das Ich von dem Schöpfer selbst. Wo kommen Sie und ich, wo kommen wir her? Vom Schöpfer selbst. Und jeder einzelne Mensch ist ein Unikat, einmalig. Sie und ich, wir sind auf der Erde nur einmal da. Es gibt keinen zweiten, der so ist wie wir. Jeder von uns ist ein Meisterwerk, ein Meisterstück des Schöpfers. Und das offenbart einen liebenden, allmächtigen, großartigen Gott. Nun, weil wir so einzigartig sind, möchte der Schöpfer niemanden von uns verlieren. Er hat uns geschaffen für sich für immer. Also was Gott mit Ihnen und mir vorhat, das ist ein Leben mit ihm ohne Ende. Dazu hat er uns als ein Meisterstück geschaffen. Dazu ist er als Mensch auf diese Erde gekommen, damit wir ihn nicht nur als den großen Schöpfer des Weltalls sehen oder auch der Mikrokosmos im Kleinsten wirkt, sondern der uns menschlich nahe kommt, wie unser Bruder. Und so kommt er auf diese Erde, er heilt den Blinden, gibt ihm das Gesicht wieder. Und von seiner Erscheinung ging das Leuchten einer ungeheuren Güte und Freundlichkeit aus. Wir denken an die Geschichte von dem Zachäus. Jesus bleibt unter dem Baum stehen und ruft: Zachäus, steig herab, ich möchte heute bei dir einkehren. Und der Zöllner nimmt ihn auf. Jesus kennt die Gedanken und das Leben des Zöllners. Warum kennt er das? Weil er ihn selber Mutterleib gebildet und jeden Tag begleitet hat. Er hat über den Seinen einen Sonnenschein der Freude ausgebreitet. Das ist sein Wesen. Wir sehen ihn am Brunnen, am Jakobsbrunnen, wo er dieser Samariterin das ganze Leben gesagt hat. Aber nicht verurteilend, sondern in aller Freundlichkeit. Eine sonnige Herzlichkeit hat ihn auf jedem seiner Schritte begleitet. Diese Frau, die war angeklagt und sollte jetzt gesteinigt werden. Er schrieb nur in den Sand und schrieb da das auf, was die Umstehenden, die sie verurteilten, in ihrem Leben verkehrt gemacht haben. Er hat es nur in den Sand geschrieben, die konnten es, als sie über die Schulter blickten, konnten sie es lesen. Aber er hat keinen verurteilt. Er sagt: Lernet von mir, denn ich bin sanftmütig und von Herzen demütig. Liebe Zuhörer, können Sie sich das vorstellen? Diesen unfassbaren, gewaltigen, großen Schöpfer, den das Weltall mit all den Galaxien nicht fassen kann, der jetzt auch im Mikrokosmos jede Minute in uns das Leben erhält, der jetzt als Mensch auf die Erde kommt, damit wir eine Vorstellung von dem Schöpfer haben, und der uns jetzt hier sagt: Ich bin sanftmütig und von Herzen demütig. Und siehe, ich bin mit dir, sagt er, denn ich will dich nicht verlassen, spricht er zu Mose. Spricht er es auch zu uns? Ganz gewiss. Nun darf ich Sie auf etwas hinweisen, was etwas ganz Wunderbares ist. Wir haben für Sie etwas ganz Wunderbares vorbereitet. Der Jude John Meldau hat ein Buch geschrieben, Der Messias in beiden Testamenten, wo er nachweist, dass es im Alten Testament 300 Prophezeiungen gibt, die in allen Einzelheiten das Leben des Herrn Jesu beschrieben haben. Geschrieben wurde das im Alten

Testament in der Zeit von 400 vor Christus zurückrechnet bis 1500 vor Christus. 300 Prophezeiungen. Und da ist alles genauso eingetroffen, wie es vorausgesagt war. 300 einzelne Weissagen. Es gibt kein schöneres Buch, das uns das deutlicher zeigen könnte, dass Christus nicht nur ein Mensch war, sondern dass er Gott ist. Sie werden das Buch am Büchertisch finden. Ich glaube, es sind genügend da, sodass Sie das vielleicht morgen, wenn Sie es bestellen, dann auch ausgeliefert bekommen können. Der Messias in beiden Testamenten, etwas ganz Wunderbares. Ehe ich jetzt von diesem Mann jetzt erzähle, dessen Bild wir gleich sehen werden, wollte ich fragen, ob ich Ihnen ein kleines Erlebnis aus meiner Studentenzeit erzählen darf. Ja, kommen wir mal von diesen großen Zahlen etwas weg und ich darf ein bisschen was von mir erzählen. Als Student, ich stamme aus Königsberg in Ostpreußen, haben noch mehr Ostpreußen hier zufällig, gibt es kaum welche, nicht wahr? Sie leben ja auch nicht mehr dort. Und da hatten wir alles verloren und ich habe dann als Student am Theologischen Seminar in Darmstadt habe ich studiert und wir hatten ja zu Hause in Königsberg alles verloren, Häuser und Grundstücke, war alles weg, Bankkonten, war nichts mehr vorhanden. Und da kam eines Tages der Missionssekretär von Stuttgart, der kam uns besuchen und sagte, ich hätte eine Möglichkeit für euch eine wunderbare Bibel zu bekommen. Und zwar sagte er, in Leder gebunden, das klang schon mal gut, und mit Konkordanz, das ist ein Stichwortverzeichnis, und Anmerkungen. Sagt, das ist genau die Bibel, die ich brauche. Ich hatte eine Bibel von meinem Bruder, der als Sanitäter vor Leningrad im Krieg gefallen war. Aus dem Schützengraben wurde dann seine kleine Bibel zurückgeschickt, ohne Einband. Der Schmutz vom Schützengraben war noch da. Mit der fing ich an, Gott zu suchen. Aber ich dachte mir als angehender Pastor, ist diese kleine Bibel nicht groß und nicht gut genug? Ich habe darin zwar Gott gefunden durch diese wunderbaren Worte, aber wenn man so Trauungen hält und so weiter, dann ist so eine kleine Bibel nicht das Richtige. Ich dachte, das ist genau die Bibel, die ich brauche. Aber ich konnte sie mir nicht bestellen, denn damals nach dem Krieg war die Lage ziemlich schwierig. Und ich habe das Geld nicht gehabt. Ich habe mein Studiengeld verdient, indem ich Schriften und Bücher verbreitet und verkauft habe und konnte mir also diese Bibel nicht bestellen. Nun, dann kam der nächste Feiertag und zum Gottesdienst haben alle Studenten einen schwarzen Anzug gehabt, ein weißes Hemd und eine schwarze Krawatte. Das gehörte so zum Standes, war das Standesuniform, kann man sagen. Und ich hatte von meinem Bruder einen schwarzen Anzug geerbt, und hatte dazu ein kariertes, rotkariertes Hemd, eine blaue Krawatte. Das hat alles nicht so zusammengepasst. Und der Direktor, der schaute so auf mich, aber er hat nichts gesagt, denn damals konnte man ja nichts kaufen. Die Geschäfte waren leer und man konnte nichts erwerben. Selbst nicht, wenn man Geld gehabt hätte. Aber es hat einer das gemerkt, dass ich mich nicht recht wohlgefühlt habe. Und stellen Sie vor, da kommt eines Tages ein Paket an für die Studentenseminar mit lauter Hemden, weißen Hemden. Ich habe mich gefreut, jeder Student hat zwei bekommen, ich packe es aus, aber das waren Militärhemden aus Schweden, die haben keinen Kragen gehabt. Dann war das nicht das Richtige. Aber ich ging zu einem Kollegen, der hatte nämlich vorher Schneider gelernt. Ich sagte, hör mal, kannst du mir da nicht so einen weißen Kragen machen? Doch, das kann ich machen. Sagt, hast du Stoff? Na, Stoff habe ich keinen. Da kann ich doch keinen Kragen machen. Ich sagte, weißt du, man könnte doch hinten ein Stück abschneiden. Das merkt man ja nicht, nicht wahr? Und könnte daraus einen Kragen machen. Ja, sagt, das mache ich. Also hatte ich zwei wunderschöne weiße Hemden, jetzt fehlt mir nur noch die schwarze Krawatte. Nun kam doch ein Paket an aus Australien von einem anderen College und das war ein Riesenpaket mit lauter Krawatten. Jeder durfte sich eine aussuchen und ich suchte mir eine aus,
Ja, war eine schwarze Krawatte dabei?

Was meinen Sie, ja oder nein? Nein, nein, die war nicht dabei. Keine schwarze Krawatte, nur eine gelbe habe ich mir ausgesucht. Ich dachte ja, was gelb ist, das kann auch schwarz werden. Und bin dann in die Färberei gegangen und die Dame sagte, nein, solch kleine Gegenstände nehmen wir nicht an. Nun, ich habe ihr dann meine Situation geschildert und ihr Herz wurde erweicht und sie hat es dann trotzdem angenommen, dass aus der gelben Krawatte eine schwarze wird. Nächste Woche soll ich sie bekommen. Aber nächste Woche war sie nicht da. Ja, kommen Sie noch eine Woche später, ist nicht mitgekommen mit der Färberei, von der Färberei. Also, gehe wieder runter von der Höhe Darmstadt nach Eberstadt, Marienhöhe runter. Und sie sagt mir also, es tut mir leid, ich muss Sie nochmal bemühen, wir haben schon Verlust angemeldet, vielleicht kommt sie doch noch, die schwarze Krawatte. Nun, ich muss erzählen, dass diese schöne Bibel, die ich mir damals gewünscht hätte, die hätte, so sagte der Sekretär, die hätte 15 Mark damals gekostet. Heute ist das so viel wert wie vielleicht 100 Euro. Und die habe ich ja nicht gehabt, konnte es mir nicht bestellen. 15 Mark, stellen Sie sich das mal vor, für einen armen Studenten. Ja, und jetzt die schwarze Krawatte. Die Dame sagte mir, wir sind versichert und Sie kriegen Ersatz von der Versicherung. Und dann kam der Briefträger zu mir, eine Woche später, mit einem Abschnitt von der Versicherung für eine verloren gegangene Krawatte, 15 Mark. Was habe ich damit gemacht? Diese Bibel hier gekauft. Ja, war doch ein Geschenk, nicht? Ist die Geschichte jetzt zu Ende? Noch nicht ganz. Denn es kamen nicht von Amerika einige Ballen, Stoffe und da waren Jacken dabei und jeder Student kriegte eine Jacke. Waren auf einer Stange aufgereiht, wie im Konfektionsgeschäft. Und ich habe mir eine ausgesucht, als ich an der Reihe war. Eine schöne dunkelblaue Jacke, sehr feiner Stoff. Und ich ziehe sie an, passt wie angegossen. Eine Tasche war ein bisschen dicker. Ich sagte, etwas drin, ich fasse da rein, was ziehe ich raus? Schwarze Krawatte. Es gibt einen Spruch, der heißt, das ist der herrlichste Akkord, den Menschenohr versteht, wenn sich in einem kleinen Wort ein großes Herz verrät. Was war das für ein großes Herz? Wie gesehen hat, dass einer seiner kleinen Studenten so einen kleinen Wunsch hat, kleine Dinge. Aber er hat darauf geachtet. Da habe ich auch darauf geachtet, ich habe gemerkt, da sorgt einer für mich, der mich kennt, der mich versteht, der wunderbar für mich sorgt. Besser ging es noch diesem Mann hier, Sie haben ihn erkannt, Martin Luther. Er hat einen Wunsch gehabt, er möchte gern einen gnädigen Gott haben. Er hat vieles in seinem Leben verkehrt gemacht, so wie Sie und ich auch. Wir haben viel verkehrt gemacht, nur da haben Sie alles richtig gemacht. Aber Gott möchte, dass wir alles richtig machen. Und das hat der Martin Luther, er hat das nicht gekonnt. Gott fordert von uns Gerechtigkeit. Und ich kann nicht gerecht sein. Das Wort Gerechtigkeit hat er gehasst. Nun war er Mönch, hat versucht, durch mönchisches Leben Gott zufriedenzustellen. Aber es war nicht gelungen. Sie sind sich jeden Morgen aufgestanden, 4 zum Gebet. Stundenlang haben sie gebetet. War er damit zufrieden? Hat er die Gerechtigkeit Gottes jetzt erreicht, die Gott fordert? Nein. Dann ging er zur Beichte. Und auch das half nicht. Dann ging er zur Kommunion und kam zurück ohne die Gewissheit, dass ihm seine Fehler vergeben sind, dass er gerecht ist vor Gott. Da hat er eine Wallfahrt gemacht nach Rom, ist zu Fuß gegangen. Hat er nicht auch in Judenbach übernachtet, habe ich gehört, als er da auf dem Weg war? Stimmt das, ja? Gibt es ein Lutherhaus irgendwie hier in Sonneberg? Oder? Ja, gibt es doch, nicht? Ja, da hat er übernachtet auf dem Weg nach Rom und er kam dort in Rom an
und hat allen sieben

Kirchen hat er Messen gelesen, hat Generalbeichte abgelegt, er kam wieder zurück, langen Fußmarsch, und sein Freund Spalatin, der Kanzler von dem großen Kurfürstlichen Weißen, der hat gefragt: Na Martin, hast du gefunden, was du suchtest? Nein, noch nicht. Er hat etwas nicht gewusst, was in dem Buch Jesaja drin steht, wo Gott der Herr spricht: Ich tilge deine Übertretungen um meinetwillen und gedenke an deine Sünden nicht. Das hat er nicht verstanden. Er dachte, er muss immer von sich aus etwas tun. Und da waren dann seine Turmstübchen. Sie waren sicherlich alle schon mal in Wittenberg. Und in diesem Turmstübchen dort war der Turm ist jetzt abgerissen, ist etwas ein anderes Haus daneben gebaut. Das war sein geliebtes Turmstübchen. Und da hat er die Bibel aufgeschlagen und damit einmal begriff er, als er das Wort gelesen hat, Römer 3,28, der Mensch wird gerecht vor Gott, nicht durch gute Werke, sondern allein durch das Vertrauen. Wem soll er also vertrauen? Wo der Herr sagt, ich tilge deine Sünden um meinetwillen und gedenke deine Missetaten nicht. Sind nicht mehr da. Vertrauen, dass der Herr das getan hat durch sein Opfer auf Golgatha. Nur Vertrauen, dass Gott es tut. Der Schöpfer, der uns so wunderbar gebildet hat, der uns so lieb hat, dass er lieber selber stirbt, als uns zu verlieren. Ist das auch eine Gewissheit, die jeder von uns hat? Wir sind so wunderbar geschaffen. Wir sind Gott so wertvoll, mehr als die ganze Welt. Es gibt gar nicht so viel Geld, man geben könnte, um uns zu bezahlen. So wertvoll sind wir ihm. Da sagt der Herr, ich will dich nicht verlieren. Ich will dich für immer behalten. Lieber sterbe ich selbst den Tod, den wir verdient haben durch unsere Trennung von Gott im Leben. Ich sterbe lieber selbst. Und das tat er auch. Seine Feinde haben ihn hingemordet. Und dem soll man vertrauen, wo der Herr sagt, ich tilge deine Missetat um meinetwillen und gedenke deiner Sünden nicht. Und das hat Martin Luther begriffen, im Vertrauen, im Glauben. Und da hat er in die lateinische Bibel hineingeschrieben, das Wort Fide sagt hier im Lateinischen durch Glauben, schrieb er sola dazu. Allein durch Glauben. Hat das richtig gemacht? Nur Vertrauen, dass Gott uns so lieb hat, dass er uns für immer haben möchte, dass er uns errettet, und wir dürfen ihm das glauben, dürfen ihm vertrauen. Das hat Luther geglaubt und Gott hat ihm ein neues Herz gegeben. Alle eure Sorge. Und jetzt gegenwärtig haben wir auch Sorgen in der gegenwärtigen Zeit der Weltwirtschaftskrise. Und das wird noch schlimmer werden. Wir werden morgen weiter darüber sprechen, wenn wir in der Prophezeiung auf das Schicksal Deutschlands zu sprechen kommen. Also morgen werden wir dann mit den Prophezeiungen uns selber beschäftigen, die uns betreffen und Deutschland betreffen und Europa und die ganze Welt. Das wird das Thema für morgen sein. Alle eure Sorge werfet auf ihn, denn wie heißt es weiter? Er sorgt für euch. Das Wort sollten wir auswendig kennen. Kennen wir das schon auswendig? Dann wollen wir es mal sprechen. Machen wir die Augen zu und schauen nicht mehr drauf. Aber jetzt sprechen wir alle, alle eure Sorge werfet auf ihn, er sorgt für euch. Machen wir es mal. Alle eure Sorge werfet auf ihn, denn er sorgt für euch. Vielen Dank. Jetzt sollten wir, ehe wir auf die Prophezeiung über Deutschland zu sprechen kommen, sollten wir aus der Archäologie
uns auf

Ägypten konzentrieren. Ich war einige Mal in Ägypten, habe auch Studienreisen dort geführt und da habe ich Folgendes festgestellt, dass diese Tempelbauten hier in der Reihenfolge genau das zeigen, was im Propheten Daniel im 2. und 7. Kapitel dargestellt ist, nämlich die Aufeinanderfolge der Weltreiche. Morgen mehr darüber. Aber die Archäologie beweist, dass das, was in der Prophetie geschrieben ist, richtig ist. Wenn wir also jetzt hier den Nil abwärts gehen oder aufwärts, sagen wir, dann finden wir die vielen Tempel, die wir alle besucht haben und festgestellt haben, dass hier genau das bewiesen ist, was in der Prophetie vorausgesagt worden war. Die Aufeinanderfolge der Weltreiche, die wurden im Vorhinein genannt. Hier kommen wir zu etwas anderem, Wunderbarem, das uns genauso erstaunen wird wie die Zusammensetzung des Menschen und des Weltalls, was wir eben wissenschaftlich erörtert haben. Etwas ganz Gewaltiges steht vor uns. Also heute ist nur der Auftakt von dem, was wir in diesen Abenden hier oder Nachmittagen erleben wollen. Und er ist vor allem, und es besteht alles in ihm. Jesus Christus heißt dich mit offenen Armen willkommen. Und das ist die Einladung, die wir von ihm annehmen wollen. Gott hat uns so wunderbar geschaffen. Für sich. Und er sagt uns, dass wir sein Eigentum sind und dass er uns haben möchte für immer. Jeder von uns ist ein Meisterstück des Schöpfers. Und der Schöpfer hat sie und mich so auf diese Erde gesetzt, dass er möchte, dass wir für immer für ihn da sind. Wer sagt dies zu diesem Angebot Gottes Ja? Wer fügt sich in diesen Plan Gottes ein? Wer möchte sagen, Herr, wenn du mich für dich geschaffen hast, für immer, dann will ich Ja sagen zu deinem Plan. Sie wissen, dass Sie jetzt angesprochen werden, nicht von einem Menschen hier, von einem christlichen Bruder, sondern dass durch ihn jetzt eine Botschaft an ihr Herz dringt, die nicht von mir kommt, die vom Schöpfer selbst kommt und die ihnen gilt. Gott möchte sie für immer haben. Wer das auch möchte und Ja sagt zu dem Plan des allmächtigen Gottes und Schöpfers, wer Ja sagen möchte zu ihm, den darf ich bitten, jetzt aufzustehen. Darf ich es in Ihrem Namen ihm sagen? Und wenn Sie einverstanden sind, was ich sage, dann sagen Sie einfach das hebräische Wort Amen, das heißt, so soll es sein. Ich werde es Ihnen sagen dürfen, ja? Lieber, gütiger Gott, unser Schöpfer, habe herzlichen Dank, dass du uns so wunderbar geschaffen hast, dass du uns geschaffen hast für dich, dass du uns erlöst hast von aller unserer Schuld und Fehlerhaftigkeit durch dein Opfer am Kreuz. Wir danken dir, dass du uns so lieb hast, dass du dich selber geopfert hast, um uns nicht zu verlieren. Herr, wir können deine große, wunderbare Liebe nicht fassen. Wir können nur zu deinem Plan Ja sagen und uns in deine Hände begeben. Wir möchten dein sein, Herr. Für immer und ewig. Amen.

Herr, du durchschaust mich, du kennst mich durch und durch. Ob ich sitze oder stehe, du weißt es. Aus der Ferne erkennst du, was ich denke. Ob ich gehe oder liege, du siehst mich. Mein ganzes Leben ist dir vertraut. Schon bevor ich rede, weißt du, was ich sagen will. Von allen Seiten umgibst du mich und hältst deine schützende Hand über mir. Dass du mich so genau kennst, unbegreiflich ist es, zu hoch, ein unergründliches Geheimnis. Wie könnte ich mich dir entziehen? Wohin könnte ich fliehen, ohne dass du mich siehst? Stiege ich in den Himmel hinauf? Du bist da. Wollte ich mich im Totenreich verbergen, auch dort bist du.

eilte ich dorthin, wo die Sonne aufgeht, oder versteckte mich im äußersten Westen, wo sie untergeht, dann würdest du auch dort mich führen und nicht mehr loslassen. Wünschte ich mir, völlige Dunkelheit soll mich umhüllen, das Licht um mich her soll zur Nacht werden. Für dich ist auch das Dunkel nicht finster. Die Nacht scheint so hell wie der Tag und die Finsternis so strahlend wie das Licht. Du hast mich geschaffen. Im Leib meiner Mutter hast du mich gebildet. Herr, ich danke dir dafür, dass du mich so wunderbar und einzigartig gemacht hast. Großartig ist alles, was du geschaffen hast, das erkenne ich. Schon als ich im Verborgenen Gestalt annahm, unsichtbar noch, kunstvoll gebildet im Leib meiner Mutter, da war ich dir dennoch nicht verborgen. Als ich gerade erst entstand, hast du mich schon gesehen. Alle Tage meines Lebens hast du in dein Buch geschrieben, noch bevor einer von ihnen begann. Deine Gedanken sind zu schwer für mich, o Gott. Es sind so unfassbar viele. Sie sind zahlreicher als der Sand am Meer. Wollte ich sie alle zählen, so käme ich doch nie an ein Ende. Durchforsche mich, o Gott, und sieh mir ins Herz. Prüfe meine Gedanken und Gefühle. Sieh, ob ich in Gefahr bin, dir untreu zu werden, dann hol mich zurück auf den Weg,